0: Im Allgemeinen hält die sinkende Tendenz weiter an. Als Beispiel darf ich die Elbe anführen, die Wix ist die wichtigste Wasserversorgungsquelle unserer Republik, die anstelle der 7 Milliarden Kubikmeter Abfluss, die bis 31. Juli gebracht werden sollten, nur 4 Milliarden gebracht hat. Ähnlich sieht es in vielen anderen Gewässern aus. So haben wir an der Neiße, an der Aller und an der Helme den bisher überhaupt niedrigsten Wasserstand zu verzeichnen. Es ist verständlich, dass sich die niedrige Wasserführung auch auf den Grundwasserstand auswirkt. Und es ist besonders in den Gebieten, die flachliegende Wasserfassungen haben, zu Schwierigkeiten kommt. Das betrifft insbesondere die Südbezirke Gera, Suhl, Erfurt, Karl-Marx-Stadt, zum Teil auch Dresden und Cottbus. Die Bevölkerung hat eine große Initiative entwickelt, um den örtlich auftretenden Schwierigkeiten zu begegnen. Sehr begrüßenswert ist die Initiative der Werktätigen der wassernutzenden Industriebetriebe, die aus der Frostperiode des vergangenen Jahres Schlussfolgerungen gezogen haben und sich gründlich auf einen sinkenden Wasserstand vorbereitet haben. Allerdings kann ich nicht verschweigen, dass eines der wichtigsten Probleme der Wasserwirtschaft in der Deutschen Demokratischen Republik, nämlich das Abwasser, uns sehr ernste Sorgen bereitet. Durch die sinkende Wasserführung wächst die Konzentration der Abwässer und damit die Schwierigkeit, dieses Wasser für den unterliegenden Nutzer wieder zu verwenden.
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0: Im Jugendclub im zweiten Programm des Fernsehens der DDR 1981 Alexander Lehmberg mit Dean Reed.
1: Erfolgreichster DEFA-Film 1981 ist Sing Cowboy Sing von und mit Dean Reed, der fast eine Dreiviertelmillion Besucher anzog. Das war Grund genug für uns, den Cowboy heute hier mal bei uns singen zu lassen.

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1: Ja, die wahre erste Liebe. Manchmal ganz schön anstrengend, aber man muss sie auf jeden Fall ernst nehmen. Dean, ich habe ja da vorhin gesagt, 81, sehr erfolgreich, dein Film. Bist du jetzt ein Cowboy geblieben? Das Jahr 82 ist ja schon ganz schön alt. Was gab es inzwischen?
2: Nein, ich bin nicht ein Cowboy geblieben. Das war nur eine Rolle in einem Film. Und ich freue mich sehr, dass das so einen Erfolg gehabt hat. Aber jetzt ich bereite einen neuen Film für die DEFA vor. Ich schreibe ein Szenario über die gegenwärtige Situation von den Indianern in meinem Land. Ein Film mit Humor, mit Spannung, mit Abenteuer und auch mit einem politischen Inhalt.
1: Ja, da möchte ich euch noch sagen, man sagt so, wir haben heute ausgesprochen Schwein gehabt, dass du heute hier im Studio sein kannst. Du bist nämlich jeden Tag sonst unterwegs, Pressefesttournee, sehr anstrengend. Warum machst du das?
2: Die letzten zwei Jahre, ich habe meine ganze Zeit für meinen Film gewidmet und da klar, man kann nicht ins Kino gehen, jeden Abend zu sehen, die sofortige Reaktion von einem Publikum, und das macht viel Spaß jetzt. Es gibt eine Möglichkeit, mit Hunderttausenden von DDR-Bürgern einen persönlichen Kontakt zu haben, jeden Abend, und das ist sehr wichtig und es gefällt mir sehr.
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0: als Bursi, lebte vom 18. Januar 1956 bis zum 14. Februar 2022. Mit Jürgen Schulz sprach er im Fernsehen der DDR 1989.
1: In 4 Wochen etwa feierst du deinen 34. Geburtstag. Wen lädst du da ein?
2: Du, da habe ich noch gar nicht so genau drüber nachgedacht.
1: Sind es Kollegen?
2: Ja, man muss dazu sagen, dass ich einen bestimmten Kreis von Kollegen habe, mit dem ich mich oft treffe.
1: Ja.
2: Also in Abständen.
1: Ja.
2: Und mein doch weitaus größerer Freundeskreis ist aus dem normalen Volk. Also das sind Leute, die bei mir in der Umgebung wohnen, die ganz normale arbeiten gehen, 8,75 Stunden am Tag. Und die werden sicherlich die Ersten sein.
1: Wie kommt es eigentlich, dass Unterhaltungskünstler kaum aus ihrem eigenen Kollegenkreis sich Freunde suchen? Aus Angst, dass man auch in der Freizeit nur über die Arbeit spricht? Oder über die Arbeit des anderen?
2: Naja, das ist natürlich immer das grundlegende Problem und nervt natürlich, wenn jetzt also Leute, Künstler zusammen sind, dann quatscht man also immer nur über den neuen Hall und über den neuen Mixer und über dieses Kram und meine Platte kommt dann und dann. Und das nervt mit der Zeit. Ja. Man sieht sich natürlich oft, wir Kollegen sehen uns natürlich oft bei Fernsehsendungen und da hat man so viel Zeit, weil Fernsehsendungen im Grunde genommen etwas sehr Langweiliges sind. Ja. Man hat also 3 oder 4 Minuten seinen Auftritt und sitzt dann stundenlang rum. Und da sind so viele Unterhaltungskünstler, mit denen kann man so viel quatschen.
1: Da siehst du, wie schön diese Sendung ist. Da
2: das
1: geht
2: ist
1: es hintereinander
2: eine super
1: weg.
2: Sendung, das kracht hier derartig.
1: In deinem ersten Leben hast du Fahrstühle gebaut, ja?
2: Ja.
1: Ist das richtig?
2: Das habe ich gelernt, Maschinen- und Anlagenmonteur mit Spezialisierung zum Aufzugsmonteur.
1: Ja.
2: Und war also in Marzahn, also mit in den ersten Neubauten damals tätig und wir haben dort Fahrstühle gebaut. Man möchte es mir verzeihen, wenn sie heute nicht mehr gehen.

0: Jürgen Walter in den 80er Jahren im ausverkauften Palast der Republik. Seine Show Ich Bin.
1: Wissen Sie, wie eine Show gemacht wird? Man braucht dazu die Idee. Musik, Texte, also Lieder, Ballett. Aber sagen muss man auch was. Aber was? Herr Walter, wo lassen Sie denn denken, fragte einer, als ich den Einfall hatte. Ich bin. Kaum gesagt, wurde mir schlecht. Was soll denn das heißen, sagte der. Natürlich bist du. Du bist du, wer denn sonst? Das ist dein Einfall. Natürlich. Es ist keine Kunst zu sagen, ich bin. Man muss sein. Leicht ist es nicht. Schon in der 5. Klasse stand auf meinem Zeugnis, er ist fleißig, aufmerksam, hilfsbereit. Aber er fügt sich nicht ins Kollektiv. Immer hat er eine eigene Meinung. So bin ich geblieben. Also, ich stehe hier vor Ihnen. Sie sind hier. Stellen Sie sich vor, ich wäre nicht gekommen. Noch peinlicher, Sie wären nicht gekommen. Ich bin, heißt auch für Sie da. Und je mehr Sie hier sind, umso mehr bin ich für Sie da. Und mehr lässt sich eigentlich dazu auch überhaupt nicht sagen. Wozu auch? Ich bin.
0: Jürgen Walter, live im Palast der Republik, zu unser Glück, auch im Fernsehen ausgestrahlt, im Fernsehen der DDR, Mediengeschichte DDR 1.

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1: Guten Tag, Schönefeld.
0: Eine Kultsendung auf Radio DDR1, die wir als Luftfracht aufleben lassen. Die Kollegen von MDR Sachsen ließen Peter Nicella aufleben, den Originalmoderator Ende 2022.
2: Tanzmusikneuheiten des Auslands.
0: Hört er noch aktuelle Musik?
3: Ja, ich vergleiche ein bisschen, was sich in der Musik entwickelt hat. Also von angefangen Karat zu unseren Zeiten. Hochkarätige Musik, muss man sagen, auch heute noch. Bis zu denen, was man heute als modern bezeichnet, bin ich dabei, aber kann vieles in der heutigen Zeit nicht ganz akzeptieren. Ja, die DDR war bestrebt, überhaupt in internationalen Beziehungen ein bisschen etwas wettzumachen. Klar, sich als Staat immer mehr anerkennen zu lassen. Es war ähnlich in den Institutionen, also wie dem Radio. Das Radio versuchte also im Musikaustausch internationale Musik zu bringen. Wir schickten dafür sogar Klassik raus. Große Ensemble, müssen wir ja nicht sagen, wer und was. Aber es war so, dass natürlich auch Karat gespielt wurde. Warum hat wohl Peter Maffay dann so einen Titel übernommen?
0: Ja.
3: Und da waren wir ein bisschen die Vorboten der Musik und haben dann mit der Abteilung Internationale Verbindungen einen Deal gemacht und haben gesagt, wollen wir nicht mal pro Woche oder alle 14 Tage das vorstellen, was uns die ausländischen Radiostationen schicken, wie Helsinki oder Amsterdam oder Ö3 in Österreich. Und das haben wir dann auch gemacht, ohne Wertung natürlich, erstmal nur präsentiert.
0: Zum Namen der Sendung.
3: Ja, es gab auf der anderen Seite von Berlin zum Beispiel Hey Music, fand ich viel prägnanter als dieses etwas gestelzte Wort musikalische Luftfracht. Aber es hat sich so eingebürgert. Die Leute haben drauf gestanden und spätestens die Männer haben es bei der Armee gehört.

0: 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Erinnerungen an die Originalsendung. Im Interview 1976 Kenny aus Großbritannien.
1: Geht ihr noch zur Schule oder habt ihr die schon beendet?
2: Wir haben alle die Schule beendet und Musik haben wir eigentlich nur nebenbei gemacht als Autodidakten. Nur Chris, der an der Orgel sitzt, war auf einer Musikschule. Ja, und Rick, unser Sänger, hat früher in einem sehr bekannten Kirchenchor gesungen.
1: Was waren eure größten Erfolge bis jetzt?
2: Zurzeit haben wir einen Titel auf Platz 7 in Australien, zwei Titel haben wir gegenwärtig unter den Top 20 und in nächster Zeit werden wir eine neue Platte herausbringen.
1: An welches Publikum wendet ihr euch mit eurer Musik?
2: Ich glaube, hauptsächlich erreichen wir Mädchen so um 16, 17 oder 19.
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0: So viel für heute vom italienischen Rundfunk.
1: Peter Nicella 2022.
2: Ja, die Reihe schickte uns unaufgefordert sogar immer wieder tolle Aufnahmen, wie die eben gehörte. Aber es war auch so, dass andere Stationen diesen Austausch regelmäßig pflegten, weil das war eine Geschichte, die zwischen den Radiostationen gewissermaßen auch Tradition ist. Ich habe zum Beispiel mal Neujahrsgrüße für den norwegischen Rundfunk sprechen müssen. Und zwar hatte ich natürlich keine Ahnung, ich wusste nur, dass man alles vorn betont. Das ist in den skandinavischen Sprachen ja so. Ich hatte dann einen Übersetzer an meiner Seite, der aufpasste, dass ich das Geschriebene als Neujahrsgruß für den norwegischen Rundfunk richtig gesprochen hatte. Die haben sich wahnsinnig gefreut in Oslo. Und haben uns gleich eine Musik geschickt zum neuen Jahr. Meist waren es Kartons und in einem Falle war ich mal furchtbar sauer, als wir die neue ABBA-Schallplatte bekamen. Und da war am Rand der, wie soll ich sagen, nicht nur der Karton, sondern auch die Platte drin angeknackst, wie mit einer Schere, mit einer Kneifzange kaputt gemacht. Natürlich mit besonderem Grund.
1: Peter Nicella, der langjährige Moderator der musikalischen Luftfahrt 2022 bei MDR Sachsen.
2: Der Rundfunk hatte Sorge, dass ich, weil ich ein recht hübscher Junge war, rüberwechseln würde zum Medium Fernsehen. Aber mir gefiel der Funk immer besser. Nur im Fernsehen mussten wir natürlich entsprechende Kleidung selber besorgen, mussten möglichst jeden Abend anders aussehen mit dem Jackett und sind dazu manchmal zum Einkaufen gezwungen worden in einem Laden, der Exquisit hieß. In den Berliner Rathauspassagen kauften wir vor Öffnung des Ladens dann ein, damit wir abends gut aussahen im Fernsehen. Aber unabdingbar war, dass der Genosse Peter Nicella natürlich das Parteiabzeichen auf dem Sender trug.
3: Die Partei, die hat immer recht. Und Genossen, es bleiben dabei.
2: Ja, diese Vorwürfe, die westlichen Kollegen zu adaptieren, zu kopieren, das war gang und gäbe. Auch im Hörfunk hatten wir einen Kollegen, der klang wie einer vom RIAS, der wurde dann eben nicht so oft eingesetzt. Und ansonsten mit westlicher Kleidung auf dem Sender zu sein, war zwar schick und modern und den Frauen hat es vor allen Dingen gefallen, aber es war nicht so opportun.

0: 2022 zu Gast bei MDR Sachsen Peter Nitzella, der Moderator der musikalischen Luftfahrt. Erinnerungen zum Titel Waterloo von ABBA.
1: Genau, mein Kollege, Freund und Musikredakteur, der Karl Lorenz, der kam, ich hab sie, schrie er schon von Weitem. Die war ein absoluter Renner und das war eigentlich der Durchbruch 1974, als dieser Erfolg der schwedischen Gruppe ABBA beim Eurovisionsfestival in Brighton zustande kam. Und von da an haben wir sehr viel Wert drauf gelegt, dass wir sehr aktuell waren und immer die neuesten Nummern natürlich, die auch musikalisch Bestand hatten, gegenüber den anderen Konkurrenten im Äther, bei uns an der Luftfracht ankam.
0: Die schwedische und die deutsche Version fürs Deutsche zuständig im Rundfunk der DDR. Heinz Quermann, der wurde auch mal krank.
1: Er wurde überraschend krank und ich war gerade im Funkhaus und Musik erfahren, wie man so schön sagt. Und dann präsentierte ich in seiner Sendung, er hat das grollig dankend zur Kenntnis genommen, als er dann zu mir sprach.
0: Dieser Vorgang fand dann auch Eingang in die Fernsehsendung 30 Jahre Schlagerrevue. Hören wir nun Heinz Quermann, genesen mit seinem Gast.
2: Ja, nun haben wir ja von unserer Notarin, Frau Herrmann, gehört, dass da irgendwas nicht so ganz richtig ist. Ich muss es zugeben, es ist heute nicht für mich die 1419. Folge, sondern für mich leider nur die 1418. Folge. Denn einmal an einem Montagabend so um 19 Uhr, da hatte ich einen derartigen Schüttelfrost und da hätte ich höchstens in Stereo die Zähne klappern lassen können und da hat meine Frau ein Machtwort gesprochen. Das tut sie öfter, aber in diesem Fall habe ich es befolgt. Und habe die Sendung nicht gemacht, denn ich hatte einen Retter in der Not. Hier sitzt er, Peter Nitzella. Peter! Peter, wie war das damals? Hattest du Dienst oder wie war das?
3: Ja, ich hatte Dienst, ich hatte Nachrichten, war der greifbare Sprecher und ich bin gewissermaßen in deiner Statistik der schwarze Schaf, die das alles ein bisschen durcheinander gebracht hat, nicht?
2: Nein, du hast das hervorragend gemacht, das habe ich sogar beim Zähneklappern verstanden. War ganz prima, Peter. Ich mache einen Vorschlag, wir tauschen aus, ich mache mal eine Luftfracht für dich und dann sind wir wieder 1:1. Ist klar?
3: Einverstanden, die Hitze des Jahres vielleicht.
2: Was, oder sowas, egal wie du denkst. Pass mal auf, Peter, was hast du denn jetzt, du hast damals hervorragend angesagt, du sag auch gleich unsere nächsten Gäste an.
3: Gut, ich habe dir ein paar junge Damen mitgebracht, das ist doch etwas Erfrischendes, nicht? Oh ja. Ich hoffe, dass du weiter so viel Stehvermögen hast wie heute übrigens, ja? Also, 9 junge Damen sind es, die uns mit einem Dompteur-Tanz kommen und es ist das Jugendballett des VEB Filmfabrik Wolfen. Doch zuvor ein junger Mann, den Sie ebenfalls alle kennen, den wirst du vielleicht ansagen?
2: Nö, warum? Dann sag du mal ruhig an, das finde ich viel hübscher. Johannes macht das so nett.
3: Gut, also zunächst viel Spaß mit Eckhard Göbel.
4: Bitte hab Vertrauen zu mir.
0: Sehr progressiv.
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0: So, das war Falco. Vienna Calling, Wien is calling. Bei uns ist nicht Wien calling, sondern ja. Wer ist denn am Apparat?
1: Ja, hier ist die Sibylle.
0: Sibylle. Tagchen, Sibylle Zöllner.
1: Ja.
0: Hat aber nichts mit deinem Beruf zu tun.
1: Nein.
0: Wie alt bist du? Was machst du?
1: Ich bin 22 Jahre und bin Kinderkrankenschwester.
0: Kinderkrankenschwester?
1: Ja.
0: Das ist ein relativ verbreiteter Beruf. Oder Kinderkrankenschwestern schreiben gerne, weil wir hier schon sehr viel hatten.
1: Ja.
0: Ja.
1: Ein sehr schöner Beruf und ich schreibe gerne.
0: Du schreibst gerne. An wen schreibst du denn sonst noch so? Gehörst du zu jenen, die an jede Sendung schreiben, die dazu auffordert? Und es fordern ja alle auf.
1: Nein, eigentlich nur zu Pong und zu Jürgens Radioshow.
0: Aha, das ist lieb. Ich fühle mich geehrt. Freut mich. Sehr schön. Wollen wir unser Spiel wagen?
1: Ja.
0: Ja?
1: Mhm.
0: Tja, pass auf. Erste Frage. Arnsdorf, da wohnst du, das liegt ja bei Dresden, deswegen müsste das eigentlich keine Schwierigkeit für dich sein. In der vergangenen Woche hatte eine große Tanzpädagogin und Choreografin Geburtstag.
1: Mhm.
0: 85 Jahre wurde sie alt.
1: Ja.
0: Sie hat den Ausdruckstanz kreiert, geformt.
1: Ja.
0: Wie hieß sie denn?
1: Die Grace Paluka.
0: Genau, die war das.
1: Ja.
0: Das ist die erste Frage, die du richtig beantwortet hast. Wir gratulieren dir.
1: Danke.
0: Es folgt die zweite. Und das ist wieder, wir wollen ja alle Gebiete so ein bisschen streifen. Das ist mal ganz was anderes. Und zwar nenne ich dir mal jetzt vier Bauwerke oder sagen wir mal große Dinge auf dieser Welt, bestaunenswerte.
1: Mhm.
0: Und eins gehört nicht da hinein in diese Reihe.
1: Ja.
0: Das müsstest du uns sagen.
1: Mhm.
0: Pass auf. Die Pyramiden, ja. Die Niagara-Fälle, der Eiffelturm und der Assuan-Staudamm. Drei Dinge haben etwas gemeinsam und eins davon ist völlig anders geartet.
1: Die Niagara-Fälle?
0: Genau. Und warum? Weil sie natürlich sind.
1: Ja, weil das was mit Wasser zu tun hat.
0: Nee,
1: weil
0: sie Kinder gebaut hat.
1: Ja.
0: Allerdings, so ist es auch richtig. Hat was mit Wasser zu tun. Die anderen nicht.
1: Ja.
0: Aber der Eiffelturm wird auch nass, wenn es regnet. Also, so gesehen, ne?
1: Ja.
0: Gut. Hey. Naja, lassen wir gelten, oder? Was sagst du?
1: Ja.
0: Ich glaube schon, du wärst daran interessiert, wenn wir das gelten lassen, ne?
1: Ja.
0: Wir würden dir jetzt sofort, morgen geht's los, ein T-Shirt schicken und eine Platte.
1: Oh, wunderbar.
0: Ha?
1: Das ist schön. Und von wem ist die Platte?
0: Ja, weiß ich nicht. Weiß ich noch nicht. Hast du einen Wunsch?
1: Nö, eigentlich nicht. Olaf Berger gibt's ja noch nicht.
0: Die ist noch nicht raus, ne?
1: Nee. Das ist egal.
0: Nach Olaf Berger seid ihr alle verrückt, wa?
1: Ja.
0: Ah, was hat der Mann, was ich nicht habe? Na, hilft nichts.
1: Naja, aber ist schon gut. Der ist schon in Ordnung.
0: Finde ich auch, ja. Ist auch ein netter Mann.
1: Ja.
0: Alles Gute mit auf den Weg.
1: Ja, danke.
0: Ich bedanke mich fürs Gespräch. Bis zum nächsten Mal.
1: Hm? Hm? Dankeschön.
0: Gut, tschüssi.
1: Tschüss.
0: So, Sibylle, und diese Musik ist für dich. Das ist die Neoton-Familie. Bitteschön, kommt aus Ungarnland. Herren mit Augen. Schöne kleine Melodie.

0: Kevan Sufi-Siyavash bereichert mit einem Podcast zu einem Buch. Endlich Frieden, 100 Persönlichkeiten zeigen Zivilcourage. Mir wurde dieses Buch überreicht von Ulrike Gero.
1: Ich bin Ulrike Gero und ich grüße die Hörer von der kleinen Audiodatei.
0: Ich habe es durchgearbeitet und möchte im Sommer einige Texte lesen.

0: Das ist auch ein Konflikt, den man dann mit sich selbst austragen muss.
1: Du hast in deinem Beitrag ja als Metatext etwas geschrieben, was ich gleich mal hier auch reingeben möchte, nämlich nach zwei Weltkriegen und nach der Erfahrung, die wir in den Kriegen gemacht haben, und du bist in der DDR aufgewachsen, hast die NVA-Uniform sogar mal getragen, hast du gedacht, als Vietnam zu Ende ging, okay, Imperialismus, die merken, wo ihre Grenzen sind und spätestens mit Mauerfall, der Spuk ist vorbei. Jetzt haben wir alle eine Friedenstaube und wir freuen uns, dass wir den Krieg überwunden haben. Deutschland soll nicht wie Karthago enden. Jetzt musst du feststellen, dass du dich, was das angeht, doch geirrt hast. Irgendwie scheint da eine Sehnsucht zu sein nach Krieg, oder?
0: Ja, offenkundig. Ich meine, es ist immer die Frage, ob man sich geirrt hat. So ein DDR-Bürger wie ich, der ja auch in der Partei war, der länger Wehrdienst gemacht hat, als es nötig gewesen wäre. DDR hatte ja eine Wehrpflicht von 18 Monaten. Ich war doppelt so lange in Uniform. So jemand hatte ja die 90er und die frühen Nullerjahre zu kämpfen mit diesem neuen System. Ich habe lange gefremdelt mit der Bundesrepublik, mochte das nicht, dieses Land war nicht mein Land. Das hat sich dann eigentlich erst mit der Berufung an die Universität in München geändert, weil ich da gemerkt habe, okay, es gibt zumindest in Bayern Einzelne, die bereit sind, mir da eine zweite Chance zu geben. Insofern war ich die 90er mit ganz anderen Fragen beschäftigt, als mit der, ob jetzt das vorbei ist mit der Kriegslüsternheit. Man, die Kriege gab's ja dann auch. Wir haben ja dann Irak erlebt, wir hatten vorher Jugoslawien erlebt, da war ich Nachrichtenredakteur beim MDR und war völlig baff, was ich da jeden Tag melden musste, was ja in unmittelbarer Nachbarschaft passiert ist. Insofern war mir, glaube ich, da schon klar, dass es nicht vorbei ist. Und das, was ich in der DDR gelernt habe über den Imperialismus, über die Speerspitze des Imperialismus, über die USA, über Machtverhältnisse, über Geopolitik, das, was man heute in Büchern von Daniele Ganser findet, wo ich immer denke, mein, das ist DDR-Schulunterricht sechste Klasse, was ich da über die Kriege in der Welt lesen kann. Mein, dass das nicht vorbei ist, glaube ich, das war mir auch in den 90ern und Nullern klar, wo ich mit anderen Sachen beschäftigt war.
1: Aber wenn man mit dir spricht und wenn man dich erlebt auf Vorträgen, dann spielt deine DDR-Vergangenheit immer noch eine Rolle, was ich sehr wichtig finde, weil das ist eine Perspektive auf deutsche Geschichte, auf überhaupt geopolitische Geschichte im Kerneuropa, die sehr hilfreich sein kann, um nicht die Orientierung zu verlieren. Kannst du mal erklären, wenn man in DDR gelebt hat und bei der zu NVA ging, musste man da eigentlich hin und wie lange musste man da hin und warum hast du länger gemacht oder hätte man verweigern können?
0: Ich muss vielleicht noch vorwegschicken, dass das eine relativ neue Sache ist, dass die DDR bei mir so eine Rolle spielt. Ich habe in den 90ern und, glaube ich, die kompletten Nullerjahre hindurch versucht, wie ein Westdeutscher zu wirken. Ich war immer froh, innerlich froh, manchmal sogar auch äußerlich, wenn jemand gesagt hat, man merkt ja gar nicht, wo du herkommst. Sie waren mal in der Partei, kaum zu glauben. Und trotzdem sind sie jetzt hier in München Professor geworden. Naja, gut, irgendwie, ne? In der Jugend machen die Leute komische Sachen. Also ich habe versucht, mich zu verstellen und das war, glaube ich, nötig, auch um auf so eine Position zu kommen, besser zu sein als die besten Westdeutsche. Und dazu musste ich sie ja imitieren, um sie dann überhaupt besiegen zu können. Das hat sich dann geändert mit so einer Krankheit, die ich hatte. Ich lag ja 13 auf einer Intensivstation. Alle Ärzte haben sich gewundert, warum ich noch lebe. Das hatte ich also genug Zeit in so einer Reha-Klinik, einer langen Genesungsphase darüber nachzudenken und dachte, okay, da ist irgendwas schiefgelaufen, was sich jetzt im Körper niedergeschlagen hat. Ich muss wieder zurück zu meinen Wurzeln, zu dem, wo ich herkomme. Ich muss das nach außen tragen. Wenn schon ein Ostdeutscher so eine Position hat, wenn ein Ostdeutscher an so einer westdeutschen Elite-Universität sprechen darf, dann muss ich da Sachen anbieten zur DDR und habe das gemacht, lange ohne Resonanz. Hat ja bis Pegida eigentlich gedauert, bis letztlich bis zu den AfD-Erfolgen 17, bis in München wieder Studenten kamen, die DDR-Themen hören wollten. Wenn man wie ich studieren wollte, wenn man wie ich dazu noch aus einem SED-Haushalt kam, dann wurde schon von frühester Jugend an darauf gedrängt, dass man länger als diese 18 Monate dient. Das Argument war, Michael, die Arbeiterklasse wird dein Studium bezahlen, die Arbeiterklasse sorgt dafür, dass es dir einmal besser gehen wird. Jetzt musst du, Michael, ein bisschen was dafür geben. Und was kann ein Mann geben? Natürlich Lebenszeit in Uniform. Ich hab dann sogar, um diesem Wehrdienst zu entkommen, um Befehlen zu entkommen, hatte ich mich sogar beworben an einer Offiziershochschule. Es gab eine Möglichkeit, Offizier auf Zeit zu werden, Unterleutnant auf Zeit für 4 Jahre. Das hieß ein Jahr ein Jahr Studium an der Offiziershochschule und dann 3 Jahre als Unterleutnant. Ich dachte, da brauche ich nicht ganz so viele Leuten Befehlen geben. Vielleicht bin ich dann irgendwie im Planungsstab oder irgendwas. Da bin ich aber nicht genommen worden wegen unmilitärischem Verhalten. Also, weiß ich, wir haben da, glaube ich, Zigarre geraucht und Bier getrunken bei dieser Aufnahmeprüfung. Jedenfalls hat man da, glaube ich, richtigerweise gemerkt, dass ich ein völlig unmilitärischer Typ bin und habe mich dann für dieses Journalistikstudium breitschlagen lassen, mich für 3 Jahre zu verpflichten. Wobei, das ist ein

0: Punkt, der bis heute mit meinen Eltern auch nicht ausgehandelt ist. Letztlich werfe ich ihnen vor, dass sie mich hätten davor schützen können und müssen. Ich habe dann beim Studium in Leipzig gesehen, Journalistik, das war ein sehr begehrter Studiengang, denkt man heute nicht, dass in der DDR Leute Journalist, Propagandist werden wollten, aber es war sehr begehrt. Und da auf Rügen, wo ich gewohnt habe, hat man gesagt, Michael, wenn du jetzt nicht 3 Jahre dich verpflichtest, dann kannst du das vergessen mit dem Journalismus. In Leipzig beim Studium waren dann zwei, nur zwei, aber immerhin zwei, die es geschafft hatten, mit 18 Monaten Grundwehrdienst diesen Studienplatz zu bekommen. Aber ich war auch an dem Tag, wo ich da zum Militär fuhr, an diesem Morgen sehe ich mich immer noch stehen. Da dachte ich, na, Mutter, Vater, ihr hättet eure Hebel, die Beziehung, die ihr hattet, in Bewegung setzen sollen, um mir das zu ersparen. Es war dann auch eine Zeit, die, ja, also letztlich alles, was ich dann später versucht habe, mit Tempo, mit Arbeit, glaube ich, aufzuholen, war ist diese verlorene Lebenszeit, die ich da in diesen 3 Jahren gelassen habe.
1: Aber gibt es irgendetwas? Ich war ja auch bei der Armee, also ich hätte 15 Monate bleiben müssen, hat mich nach 12 Monaten rausgeschmissen mit der Begründung, mit mir könne man keinen Krieg gewinnen. Ich sage ja auch keinen Anfang, haben sie mir alles weggenommen, ich war subversiv. Hast du denn dort irgendetwas gelernt? Weil ich habe was gelernt bei der Bundeswehr. Hast du auch was gelernt bei der NVA?
0: Und ich glaube, das, was ich da lernen konnte, konnte ich schon vorher. Wenn du aus so einem Akademikerhaushalt kommst in der DDR, in einer Gesellschaft, in der so 10, 12% nur zur Universität gehen, in der erzählt wird, dass die Arbeiterklasse die Macht besitzt, dann musst du als Intellektueller, ich war als Kind, ich war ein Einzelschüler, ich kann mich nicht erinnern, dass ich irgendwann mal in irgendeiner Sache eine 3 bekommen hätte. Sport war ein bisschen ein Problem, aber dann habe ich halt trainiert, bis ich die 100 Meter in 12 Sekunden laufen konnte und damit auch da eine 1 gekriegt habe. Da musste man ja mit den anderen trotzdem klarkommen, dass man nicht permanent Opfer wird, verprügelt wird auf dem Schulhof. Und ich konnte halt über Fußball wissen, konnte ich mir den Respekt der anderen erarbeiten. Und das habe ich natürlich in so einem Armeeumfeld, wo fast auch keine Menschen waren, die studieren wollten, habe ich dann schon gelernt, dass ich mit Fußballgespräch die Leute von mir fernhalten konnte oder sie für mich gewinnen konnte. Also Überleben in so einem Umfeld, das lernt man schon. Wie schafft man es nicht, das Opfer von dem Offizier zu werden, der jemanden sucht, der da irgendwie jetzt 100 Liegestütze macht oder noch nachts 3 Kilometer extra läuft. Ich habe auch viel trainiert in der Zeit, erstaunlicherweise. Ich bin immer eher aufgestanden und habe mir eine Laufkarte geholt. Damit konnte man die Kaserne verlassen und habe da dann geschafft, in der Zeit, glaube ich, die 3000 Meter unter 9 Minuten zu laufen, weil ich alle freie Zeit in Lauftraining verwendet habe. Beim Studium habe ich dann gemerkt, dass es in der DDR Leute in meinem Alter gibt, die noch deutlich schneller laufen konnten. Ich dachte in der
1: Okay.
0: Zeit, dass ich Marathon-Olympiasieger werden könnte, bin dann in Leipzig zum SCDAFK gegangen und habe mit den Leuten trainiert. Ich konnte beim Training mithalten, aber im Wettkampf haben die mir auf 12 Kilometer 2 abgenommen. Also es
1: Okay.
0: war schon krass.
1: Ja. Ich habe bei der Bundeswehr damals gelernt, wie Strukturen funktionieren. Also wenn diejenigen, die sich auf Zeit verpflichtet haben, 3 Monate nach der Grundausbildung eben diese Litzen auf die Schulter bekommen haben, konnten die ja dann über andere Macht ausüben. Und da habe ich gemerkt, wie schnell das unangenehm wird, wie schnell denen die Macht zu Kopf steigt und die ihre schikanierende Seite entdeckt haben, ihre sadistische Seite. Das fand ich eine sehr interessante Erfahrung, weil das blieb ja bis dato so abstrakt. So konnte ich mir dann auch viele Dinge, die mir mein Großvater erzählt hat, die konnte ich sagen, ich habe so ein bisschen was davon erlebt in einem friedlichen Umfeld, in einem nicht friedlichen Umfeld. Wird das wahrscheinlich noch viel schlimmer, dass Menschen verrohen.
0: Ja,
1: Nochmal zurück.
0: dazu kann ich sagen, einer meiner Vorgesetzten war jemand, den kannte ich aus Mathelagern. Ich bin als Schüler immer in Mathematiklager gefahren, um mich für diese Olympiaden vorzubereiten. Und ein guter Kumpel, ein bisschen älter, mit dem ich mich wunderbar verstanden habe in der Schulzeit, der war plötzlich mein Vorgesetzter und wurde genauso oder war genauso, wie du es jetzt beschreibst. Alles, was vorher war, war verschwunden. Ich habe noch eine zweite menschliche Eigenschaft da kennengelernt, nämlich dass man sich verpflichtet hat für Dinge, die der Staat außerhalb dieses Wehrdienstes noch wollte, zum Beispiel, weiß ich, für die Staatssicherheit zu arbeiten oder irgendwas. Und diese Leute sind dann rausgezogen worden. Die waren plötzlich nicht mehr da. Die verschwanden aus der Kaserne und machten irgendwas anderes. Also habe ich gesehen, wie auch Opportunismus funktioniert, wie man sich letztlich vor solchen Strukturen, und Militär ist immer eine belastende Struktur, wie man sich vor solchen Strukturen drückt, indem man Angebote annimmt, Aufstiegsangebote, die einem das System macht, die aber natürlich langfristig zu noch größerer Unfreiheit, persönlicher Unfreiheit führen.
2: Michael Mein und Kiwan zu Visier
1: Wie gehst du
2: Wasch.
1: damit um, dass der Staat mit der gesamten Propagandaabteilung versucht, die Menschen für den Krieg tatsächlich zu begeistern und deswegen auch von Tüchtigkeit, von der Ertüchtigung spricht?
0: Ja, wir haben ja in Prag bei diesem Podium Alternativ-WEF schon darüber gesprochen, waren da, glaube ich, nicht ganz einer Ansicht. Ich glaube ja, dass es zunächst mal ja reicht, den Leuten Angst zu machen und mit der Drohung Krieg andere Dinge durchzusetzen, die ohnehin laufen. Überwachungsstaat, Umverteilung von unten nach oben. Also all die Dinge, die wir in den letzten Jahren erlebt haben, lassen sich mit der Kriegsdrohung leichter durchsetzen. Ich kenne ja ein bisschen auch die junge Generation als Hochschullehrer und als Vater. Dass ich den Gutenberg in meinem Text da zumindest andeutungsweise erwähne, hat damit zu tun, dass mein Sohn 95 geboren wurde. Ich war damals heilfroh, nach der Tochter auch einen Sohn zu bekommen, um auch das erleben zu können. Ist einfach was völlig anderes, mit einem Kind zu spielen, das Bälle und Autos mag, als mit einem, das Pferde und Puppen mag. Das ist also diese Erfahrung war für mich.
1: Das existiert tatsächlich, der
0: Das
1: Unterschied.
0: existiert, ja, das existiert. Ich hab mit der Tochter, die älter ist, habe ich versucht, Ball und Autos, also Matchbox-Autos, die ich noch aus der DDR hatte. Das hat die nicht interessiert. Die wollte Pferde und irgendwie rosa Puppen. Und als dann der Sohn kam, war das toll. Ne? Der hat den ganzen Tag Autos geschoben auf irgendwelchen Straßen, die wir da gebaut haben. Der konnte mit Flugzeugen spielen. All die Sachen, die man als Mann gern mag. Und ich wollte diesem Jungen aber gerne ersparen. Was ich erlebt habe, ist natürlich ein Fehler, wenn Eltern denken, sie müssen ihren Kindern etwas ersparen. So sehe ich das heute, dass man Erfahrungen machen muss, um zu bestimmten Dingen zu kommen. Ne? Dass ich Militär so vehement ablehne, hat auch mit der eigenen Erfahrung von Militär zu tun. Aber wenn ich mir diese jungen Leute, unter anderem ja meinen Sohn, angucke, dann ist überhaupt nicht vorstellbar, wie man Krieg, selbst einen Drohnenkrieg, den man ja vielleicht von zu Hause führen könnte, an Bildschirm, wie man das machen wollte. Ich hab neulich hier gesprochen in meiner Gegend, da gibt es so eine Garnison, habe gesprochen mit dem Ausbilder. Einem Mann, ein bisschen jünger als ich, der dreimal, glaube ich, in Afghanistan war, der im Kosovo war, also der wirklich Felderfahrung hat. Und der meint, es ist krass, was heute vor der Wehrpflicht an freiwilligen Rekruten kommt. Er meinte, sie müssen beginnen, mit diesen jungen Leuten 6 Wochen gehen zu üben. Da ist nichts an Muskulatur. Da ist nichts an Fähigkeit, die man sich normalerweise für Militär vorstellt, die für uns wahrscheinlich, als du da deine 15 Monate angefangen hast und ich meine 36, die völlig normal waren, dass du halt über so eine Sturmbahn da gehen kannst und irgendwie laufen kannst und 30 Kilometer marschieren kannst mit irgendeinem Tornister. Er meint, das ist nicht da. Es ist auch gar nicht die Bereitschaft da, sich vorab für sowas vorzubereiten, obwohl das heute ja noch Freiwillige sind. Er meint, die Propaganda funktioniert schon. Es kommen ein bisschen mehr Leute als in den frühen 20er Jahren, kommen ein bisschen mehr Leute freiwillig in die Kaserne. Der Aufwuchs, wie er das nannte, funktioniert jetzt schon. Aber seine These ist, alle 3 Jahre ist das körperliche Material, was die Armee zur Verfügung gestellt bekommt, schlechter geworden. Dazu kommt, dass das Soziale, was du ja auch brauchst, ein Militär hängst halt voneinander ab, du bist auf dem Fahrzeug und du musst wissen, dass der andere die Sachen kann, die er da machen soll, wenn das kaputt geht, wenn irgendwas passiert, womit du nicht gerechnet hast. Er meint, dass das Soziale schwierig ist. Die würden halt abends auf ihrer Viererstube sitzen und alle an den Bildschirm hängen und daddeln. Da müsste man richtig Pausen einbauen, müsste die zwingen, sowas wie Kameradschaft zu entwickeln. Wäre also eine völlig neue Anforderung für ihn als Militärausbilder. Deswegen kann ich mir nicht vorstellen, wie man mit dieser Jugend, die wir heute haben, die hat ja viele Vorteile, man, die kann halt andere Sachen, als wir sie konnten, aber wie man mit dieser Jugend irgendwas in Richtung Militär anfangen wollte.
1: Das Dossier. Glaubst du denn, um beim Thema Frieden zu bleiben, dass wir in Deutschland trotz der Propaganda friedensfähig bleiben, dass wir einfach keine Lust haben, den alten neuen Feind wieder zu bekämpfen? Das funktioniert einfach nicht. Oder merkst du es vielleicht auch, wenn du mit Studenten sprichst, dass das schon ein bisschen fängt, dass wenn du über Putin oder so sprichst, dass da einige schon das Wissen der Tagesschau abspulen, ohne das zu hinterfragen. Wie ist
0: Ja,
1: das?
0: nicht nur junge Leute, auch hier ich wohne auf dem Land. Auch die ältere Bevölkerung nimmt das relativ 1:1. Das ist eine westdeutsche ländliche Region, nimmt das relativ 1:1. Im Osten muss man den meisten Leuten, die ich da kenne, mit denen ich sprechen kann, damit nicht kommen. Die kennen die Sowjetunion, kennen oft auch Russland aus persönlicher Erfahrung, haben damit Menschen zu tun gehabt oder haben noch mit denen zu tun. Also da verfängt diese Erzählung nicht. Da erkennt man sofort die Muster, die vertraut sind, auch bei den jüngeren Leuten da, weil die das aus den Familien einfach weitergetragen bekommen oder in den Familien entsprechend weitergetragen bekommen. Also die Erzählung aus der Tagesschau, die Propaganda, die mag da sein bei der Bevölkerung, aber die Bereitschaft, in irgendeiner Form den eigenen Körper da einzubringen, die ist nicht da. Ja, leider auch auf der anderen Seite. Wir sehen das ja bei den Friedensdemos, die genauso darunter leiden, dass es da wenig Bereitschaft gibt, mit dem eigenen Körper loszumarschieren, dass auch da selbst winzigste Brandmauern aufgestellt werden, wo man denkt, okay, jetzt haben doch alle gemeinsam ein Ziel. Jetzt könnte man doch mal vergessen, dass man bei Thema Y und Z völlig unwichtigen Dingen anderer oder im angesichts von Krieg völlig unwichtigen
1: Ja.
0: Dingen anderer Meinung ist, aber da macht dann halt jeder sein eigenes Ding oder bleibt lieber zu Hause. Ich vermute auch, dass da im Unterbewussten so eine ähnliche Analyse steckt, wie ich sie gerade versucht habe zu skizzieren, dass eigentlich mit dieser Bevölkerung in dieser Zeit, mit diesen Erfahrungen, die Deutschland gemacht hat, kein Krieg zu führen
3: Gerne
0: ist.
3: nehme ich Michael Mainz' Grundoptimismus in Sachen Frieden hier
1: Wir
3: entgegen.
1: haben ja ein Land, was versucht, Krieg als Sport zu verkaufen. Wenn man sich die aktuellen Bundeswehrplakate anguckt, dann wird das so wie so ein Abenteuerurlaub verkauft. War mal eine Zeit, vor 15 Jahren gab es so eine Aktion der Bravo, bist du ein Berg- oder ein Beach-Typ? Da habe ich damals dort angerufen und versucht zu klagen, weil ich habe gesagt, das entspricht jetzt nicht dem Berufsbild, haben sie abgelehnt, ginge sie nichts an. Jetzt sehen wir eben, dass diese Plakate kommen, weil ich glaube auch, man dort etwas anbietet, was Menschen junge Menschen im Alltag so ein bisschen vermissen, nämlich gerade ist, dass man was zusammen macht, weil jeder dattelt ja für sich alleine. Also ich glaube, die Leute auch aus kaputten Familien sehen da schon etwas, dass das Spaß machen kann, dass man zusammen auf einem Lastwagen fährt und so. Das Berufsbild ist natürlich ein anderes. Was denkst du, wenn man erstmal dort war, wenn man sich das erstmal angeguckt hat, wird man ernüchtert sein, danke für die Erfahrung, ich bin nicht dabei, oder aber hat die Bundeswehr mittelfristig den Leuten etwas zu bieten, was sie tatsächlich binden könnte nach dem Motto, das macht Spaß. Was denkst du, wie denkt man sich das?
0: Ja, also unterschiedlich, wird vom Menschentyp abhängen. Gibt ja immer Menschen, die Militär lieben, die es lieben, Befehle zu bekommen, die es lieben, dass Komplexität reduziert wird auf einen ganz klar strukturierenden Alltag, auf Führungspersonen, denen du einfach nur folgen musst. Die Armee bietet neben diesem Sozialen natürlich auch einfach Aufstiegsmöglichkeiten. Habe ich in Ostdeutschland schon in den 10er Jahren erlebt, dass da junge Männer, weil sie einfach nichts anderes gefunden haben, zum Bund gegangen sind und dann hinterher Sachen erzählt habe, von denen ich baß erstaunt war, dass zum Beispiel zum Schneeschippen ein Reinigungsdienst geholt worden ist, was für unsere Zeit in der Kaserne undenkbar gewesen wäre. Also das wird, wie gesagt, vom Menschentyp und auch von der jeweiligen sozialen Position abhängen. Wir wissen das ja auch aus den US-Erfahrungen, dass letztlich Unterschichtangehörige eher bereit sind, wegen der Aufstiegsmöglichkeiten da im Militär zu arbeiten. Man, letztlich ist das Ganze, deswegen ist es ganz gut, dass du diese 15 Jahre erwähnt hast. Das ist das Ganze natürlich eine lang geplante Operation. Mit dem Aussetzen der Wehrpflicht durch Gutenberg hat etwas begonnen, was ich in der Studie mal Medialisierung der Bundeswehr genannt habe. Die haben also begonnen, ihre Redaktion auszubauen, einen YouTube-Kanal aufzubauen, diese Jugendoffiziere auszubilden und in Schulen zu schicken. Die haben einen Flagship-Store in Berlin in der Friedrichstraße, wo sie gecastet haben. Einen Typen, der wie Militär aussieht, der wie sich junge Leute Militär vorstellen, so ein bisschen bärtig, also ganz attraktiv und so weiter, kann man sich angucken. Diesen Laden gibt es da noch. Die haben massiv investiert, damit heute eine gewisse Bereitschaft bei jungen Menschen da ist, auch ohne Wehrpflicht, sich da zu verpflichten. Also es ist eine 15-Jahre-Kampagne, die letztlich auch dazu geführt hat, dass heute in der Öffentlichkeit, in der Staatsmedienöffentlichkeit, sehr viel positiver über Bundeswehrereignisse wie öffentliche Vereidigung oder so ein Zeug berichtet wird, als das vor 20 Jahren der Fall war. Da war ja Militär, auch die Uniform, die wir in Zügen sehen, weil Soldaten da umsonst fahren können, also ohne zu bezahlen fahren können. Das ist natürlich ein Teil dieser PR-Kampagne, die neben den Plakaten und allem, was du erwähnt hast, dazu führt, dass wir heute zumindest bei jungen Leuten eine größere Bereitschaft haben, darüber nachzudenken, sowas zu tun.
3: Anlass für dieses Gespräch, Michael Mainz, Text für das Buch Endlich Frieden. 100 Persönlichkeiten zeigen Zivilcourage. Ich empfehle es gerne und werde daraus lesen, später im Sommer.
4: Das verbindende Thema dieses ganzen Tages war die Remigration und wie Remigration gelingen kann.
3: Unsere Migrationslähnchen in Ceuta, Normalisierung laut Tagesschau. Dafür sind die fast 50.000 im Nachbarort nie weg. Ich lese vom Geruch der Notdurft. Engagiert berichtet die Tagesschau, die Männer hätten kein Essen bekommen, wären bedroht gewesen. Eine junge Studentin haben sie auch gefunden. Selbst die Tagesschau berichtet, Marokkos Behörden hätten die Vorgänge ermöglicht, als Folge einer politischen Krise zwischen Spanien und Marokko. Streit um Westsahara. In dieser Woche Sondersitzung der Innenminister der Europäischen Union. Die UNO diskutiert Nachfolge von Generalsekretär Guterres. Genannt hat eine Dame aus Costa Rica, Rebecca Grünspan. Sie leitet die UNO-Organisation für Handel und Entwicklung in Genf. Zahlreiche EU-Regierungschefs richten schwere Vorwürfe an den spanischen Ministerpräsidenten Sanchez. Dessen scharfe Reaktion spitzt den Streit weiter zu. Springers Welt nennt Friedrich Merz und Giorgia Meloni. Sie fordern in einem eine unverzügliche und koordinierte europäische Antwort. Es geht um die Frage des Schutzes der EU-Außengrenzen. Mittlerweile sind 72 Menschen bei den Vorgängen in Ceuta ums Leben gekommen. Erneute israelische Angriffe in Gaza führen zu 15 Toten, Bericht ORF. In den Nahen Osten.
5: Die Straße von Hormus ist wieder geöffnet.
3: Danke, beste Svetlana. Der Iran dementiert aber eine Einigung mit den USA bezüglich der Straße von Hormus. Trump verkündete dies am Sonnabend. Iran beruft sich auf Militärkreise. Der ORF berichtet neue Gespräche zwischen Iran und USA. Die Tagesschau berichtet, Donald Trump sagt Angriffe auf den Iran vorerst ab. Auch berichtet sie Jordanien, das Land gerät zwischen die Fronten des Krieges. Tourismuseinnahmen brechen weg. In der Bevölkerung steigt der Frust über die USA. Die Tagesschau romantisiert mit dem Begriff Partner.
6: Also Trumpy-Boy sagt, Tamam, wenn ihr zumacht Straße, ich mache eure Zuhe-Straße mehr zu.
5: Donald Trump scheint ein diplomatisches Lieblingswort zu haben. In den vergangenen Jahren zeigte er sich von der NATO, Europa, China, Zelenskis Dame, Elon Musk und selbst von eigenen Amtsträgern immer wieder enttäuscht.
3: Danke, beste Svetlana. Wir haben Montag die kleine Audiodatei von Radio Marabu, 3. August 2026. Und Trinkpausen.
7: Ein Radeberger.
3: Aktuelles von der iranischen Nachrichtenseite IRNA. Man zitiert den ägyptischen Ministerpräsident Madbouli. Der Krieg gegen Iran setzt die Weltwirtschaft unter Druck. Die islamischen Revolutionsgarden erklären das Komplott zur Entwaffnung der Hamas. Es würde strategisch scheitern. Der Hohe Rat für Menschenrechte Irans hat die jüngsten US-Angriffe auf Wohngebiete im Iran, die zivile Opfer forderten, aufs Schärfste verurteilt. Das erste elektronische Taxi nahm in Zahedan im Iran seinen Betrieb auf. Man zitiert den arabischen Analyst Abdul Bari Atwan in der Zeitung Ra'i al-Rium. US-Militärkommandeure befürchten eine Wiederholung der Vietnam-Erfahrung. Und man erinnert an Ayatollah Khamenei. Er besuchte im Juli 1988 Chemiewaffenveteranen der Heiligen Verteidigung von 1988, eine Bilderserie.
5: Mujtaba Khamenei wurde zum obersten Führer ernannt.
3: Danke, beste Svetlana. Die Tagesschau berichtet Ungarn, Abschaltung Atomkraftwerk Pax. Neuer Premier spricht von einer beispiellosen Krise. Fast die Hälfte des Stroms in Ungarn fällt plötzlich weg. Mittlerweile auch bei uns berichtet die Explosion in Moskau. Tote und Verletzte in einem italienischen Restaurant. Moskaus Bürgermeister spricht von brutalem Terrorakt. Russland meldet 635 abgefangene Drohnen. Grenzregion Belgorod meldet Todesopfer. Das ukrainische Militär erklärt, Ölraffinerie und Militärflugplatz beschossen zu haben. Es gäbe Feuer. Auch Logistikunternehmen sind erneut getroffen. Zelensky bittet erneut um Patriot-Raketen.
8: Give us a credit.
3: Todeszahl nach Terroranschlag in Moskau steigt auf 5.
9: Hundreds of thank you.
3: Reinhard Lauterbach in der Tageszeitung Junge Welt meldet Entwarnung in Warschau. Die in Polen eingeschlagene russische Rakete sollte wohl die Ukraine treffen. Er zitiert polnische Behörden. Die polnische Gazeta Wyborcza in Polen kritisiert das zivile Warnsystem. Es gab Unregelmäßigkeiten. Russlands Währung gewann im Juli gegenüber dem US-Dollar stark an Wert. Es berichtet RIA Novosti. Die USA verhängen Sanktionen gegen ein indisches Unternehmen wegen dessen Verbindungen zum Iran. Ein Logistikunternehmen. Und Deutschland.
10: Keinen Krieg gegen Russland. Wir wollen Frieden mit Russland.
3: Frieden mit Russland, für diesen Wahnsinn stehen Teile der AfD. In Schwerin wurde der Vorsitzende der AfD-Jugendorganisation bei einer Demonstration von Antifa-Leuten angegriffen und verletzt. Michael Schumann heißt der Mann. Welt am Sonntag berichtet. Der AfD-Bundestagsabgeordnete Sascha Lensing sieht im Rücktritt der Brandenburger Landesvorsitzenden der Jungen Union, Laura Strohschneider, ein Zeichen wachsender Unzufriedenheit innerhalb der Union.
11: Wir können doch alle dem Herrgott dankbar sein, dass wir in einem solchen Land leben wie der Bundesrepublik Deutschland.
3: Und eine Massenschlägerei am Nürnberger Flughafen. Türken prügelten aufeinander ein. 11 Passagiere wurden vom Flug ausgeschlossen. Es berichtet Bild. Zunächst viel Sonne von Norden, aber auch von Süden kommen Gewitter rein. Dienstag Hitze im Süden, ab Mittwoch Gewitter, langsam zurückgehende Temperaturen, am freundlichsten in der Mitte.
12: Marcello, ich sage einfach nur Dankeschön.

0: Hallo und herzlich willkommen auch allen Schülern, die ja wieder mal Ferien haben. Während die Thüringer Kinder sich die Zeit mit Ski und Rodeln vertreiben, haben die Berliner Kinder viel Spaß bei anderen Sportarten wie zum Beispiel Wassertreten, Pfützenspringen und ähnlichen Geschichten. Egal, wir sitzen im Trockenen und haben hoffentlich ein paar Hörer am Radio. Jetzt die Radioshow, anschließend Straßenbekanntschaften, also wieder ein paar Stunden Information und Unterhaltung hier beim Berliner Rundfunk. Viel Vergnügen und hier ist zunächst mal Arnulf Wenning. Jawohl, Applaus!
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0: Illustre Gesellschaft, in die wir da geraten sind, das war Arnulf Wenning, Frau oder Mann. Also wenn ich in eine derartige Gastualität komme,

0: Dann weiß ich auch ganz schnell wieder, wo der Ausgang ist. Aber es ist ein schönes Lied und ist bestimmt ein würdiger Nachfolger für die Eisdame, mit der er ja eingestiegen ist, sehr viel Erfolg hatte. Dann hatte er Rot so Rot, den Disco-Hit des Jahres 86. Und jetzt also, wie gesagt, diese brandneue Nummer von Arnulf Wenning. Und falls Sie sich bei diesem Wetter ein bisschen erkältet haben sollten, dann wünschen wir Ihnen nunmehr gute Genesis. Oder mal andersrum gesprochen, Genesis Invisible Touch.
1: Jürgen Karnay, Berliner Rundfunk, Jürgens Radioshow vom 8. Februar 1987, Mediengeschichte DDR 1.

Dass populäre Schauspieler Spielfilme ansagen, gab es in der BRD und auch in der DDR. Hier im zweiten Programm des DDR-Fernsehens zu Elke Sommer, Ezart Hausmann. Das war 1986.

0: Guten Abend, meine Damen und Herren. Ich freue mich, dass Sie sich wieder so zahlreich versammelt haben bei uns im Zweiten. Burschikos, unkompliziert, ein bisschen verrückt, aber mit viel Herz. So ist Elke Sommer bei ihren Filmkollegen als guter Kumpel und bei ihren vielen Fans sowieso beliebt. Und wenn Sie mich fragen, meine Herren, ich finde auch manches an ihr durchaus bemerkenswert. Zum Beispiel, wie sie sich in unserem heutigen Film mit der Geierbande rumschlägt. Achten Sie mal drauf. Es gibt da eine Szene, in der Miss Annie, alias Elke Sommer, aus einem brennenden Haus auf ein Pferd springen muss. Als Elke Sommer ihr Double sah, ein Stuntman in Frauenkleidern, sagte sie, nee, das sieht zu komisch aus und sprang selber. Beim ersten Mal sprang sie daneben, beim zweiten Mal scheute das Pferd und erst beim dritten Mal glückte die Nummer. Gefragt, ob sie denn keine Angst gehabt hätte, antwortete sie, ja, sicher. Aber es sollte doch auch nicht so aussehen, als wenn ich beim Frühstück säße. Tja, diese Episode ist vielleicht neu für Sie. Dafür begegnen Ihnen in unserem heutigen Film alte Bekannte, nämlich Old Shorehand und Winnetou und Elke Sommer unter Geiern.
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0: Witze, das gab es auch in der DDR. Ein Ausschnitt aus der aktuellen Kamera.
1: Die zentrale Wetterdienststelle der Deutschen Demokratischen Republik teilt mit, dass der gestrige Sonnabend mit Rekordtemperaturen bis zu 37 Grad der bisher heißeste Tag dieses Jahres war. Heute waren die Temperaturen infolge stärkerer Luftbewegung nicht mehr ganz so hoch wie gestern, überstiegen jedoch in vielen Orten immer noch über 30 Grad. Heute Abend um Mitternacht rechnen die Meteorologen mit dem Auftreten einzelner örtlicher Gewitter. Für morgen erwarten sie die zuvor kühlere Luft. Auch in Westdeutschland waren am Wochenende Hitzerekorde zu verzeichnen. Das gesamte Ruhrgebiet lag unter einer windstillen Dunstglocke. In Nordrhein-Westfalen wurde die Wasserzufuhr für die Industrie rationiert. Vor allem aus dem Raum Siegen wird eine große Wassernot gemeldet. Schwimmbäder dürfen nicht mehr nachgefüllt werden. Autowaschen wurde verboten.
0: Abkühlung gewünscht. 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

0: Radio DDR1 hieß ab 1990 Radio Aktuell. Radio
1: Aktuell. 4:19 ist es geworden. 4:19. 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Es ist 4:27, 3:05.
2: 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Nach Italien, komm ein bisschen mit ans blaue Meer.
1: 4:30, Radio Aktuell.
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0: 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Erinnerung zum Kriegsbeginn.
1: Hier fielen vor 50 Jahren die ersten Schüsse. Die Westerplatte bei Gdansk. An die Völker und Regierungen Europas gewandt, hob an diesem historischen Ort Polens Staatspräsident Jaruzelski hervor, Polen wolle nie wieder Krieg. Erstmals seit Jahrhunderten lebe das Land in sicheren Grenzen.
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0: Uhr. Dieter Mann liest aus Hermann Kant Die Aula.
1: Aus dem Roman Die Aula von Hermann Kant. Es war einmal ein Waldarbeiter namens Jakob Filter. Es war dieser Jakob Filter und er war der letzte Dreck. Er lebte tief im dunklen Hage und viele Meilen weit waren nur Köhler und Wilddiebe und Hexen. Und noch einmal viele Meilen weit wohnte Herr Lehmann. Herr Lehmann wohnte in einem prächtigen Schloss und hatte überall seine braven Leute. Einer von diesen braven Leuten hieß Friedrich Filter, der hatte einen Sohn und der hieß Jakob. Friedrich war Waldarbeiter und Jakob wurde Waldarbeiter, da war er 14 Jahre alt. Als der Krieg zu Ende war, da kamen diese Russen, zogen in Herrn Lehmanns Schloss, tranken Herrn Lehmanns Wein und wollten Herrn Lehmanns Holz. Da war Jakob schon 17 Jahre alt. Und als Jakob hörte, dass einer kam und sagte, die Arbeit sei von nun an eine Sache des Ruhmes und der Ehre, da lachte Jakob Filter sehr erwachsen. Die Arbeit blieb schwer und der Wald wurde kahl. Und das war unter Herrn Lehmann nicht vorgekommen. Wen wundert das, sagten die Leute, kein Lehmann ist nicht mehr und kein Staat ist auch nicht mehr. Wen wundert das, wenn der Wald hingeht wie unterm Feuer, wenn keiner mehr da ist, der sagt, wie man umgehen muss mit einem Wald. Und der Förster, der vorher Waldarbeiter gewesen war, sagte, es müssten welche sein, die es lernten. Und im Kreisaktiv haben sie gesagt, wer einen weiß, der es lernen kann, der soll es melden. Da haben sie den Jakob Filter gemeldet. Den anderen wussten sie nicht und er war der Einzige im richtigen Alter. Da war aber Jakob schon 21 Jahre alt und eine Schule hatte er schon 7 Jahre nicht mehr gesehen. Und Jakob weigerte sich und tat es mit ungeschickten Worten. Die anderen aber sagten, uns kommst du nicht aus, denn sie haben hier eine neue Erfindung gemacht, mit der man einen jeden überreden kann, auch wenn er nicht will. Und sie nennen es Delegieren.
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0: Bernhard Neef auf Schusters Rappen.
1: Ich bin der Nase nachgegangen, liebe Zuschauer, und befinde mich hier im Keller in der alkoholgeschwängerten Luft des VfB Nordbrand. Und da mir ist dabei ein Buch über die Geschichte des Nordhäuserkorns in die Hände gefallen. Daran steht unter anderem: Der Branntwein fand hier eine Heimstätte wegen der anliegenden reichen Kornkammer der Goldenen Aue und wegen des Holzreichtums des benachbarten Harzes. Es dauerte nicht allzu lange, so tranken Junge und Alte das Lebenselixier als Universalmittel gegen alle möglichen und unmöglichen, wirklichen und eingebildeten Gebrechen und Krankheiten, als Trostwasser gegen üble Laune, Sorge, Weltschmerz und gegen den bösen Herbstnebel. Mit dem Produktionsleiter Walter Mal Künzel möchte ich sprechen und erfahren, ob das nun stimmt, dass der Nordhäuser gegen all diese Gebrechen wirkt.
2: Ja, ich glaube, da gibt es ja wohl nichts dagegen oder mehr dazu zu fühlen.
1: Eine wahre Medizin.
2: Ja, kann man so eine Weile sagen.
1: Und seit
2: sagen.
1: Wann gibt es den Nordhäuserkorn?
2: Den Korn gibt es seit 1507 und wir feiern gerade in diesem Jahr jetzt das 475-jährige Jubiläum. Und das ist das, was praktisch in der Urkunde erwähnt wurde. Es ist aber anzunehmen, dass der Korn schon viel länger hergestellt worden ist hier.
1: Der Korn, aber hier steht Doppelkorn an den Fässern. Das ist wohl der doppelte Alkoholgehalt.
2: Ja, das ist nicht ganz richtig, dass es doppelter Alkoholgehalt ist. Der Alkoholgehalt wird hier auf 38 Volumenprozent festgelegt, gegenüber dem Korn mit 32%. Und dazu kommt natürlich die weitaus längere Lagerung. Wir garantieren ja für unseren Doppelkorn ein Jahr.
1: Nun gibt es ja verschiedene Korn. Was macht denn nun das Besondere des Nordhäuserkorns aus?
2: Ja, das beginnt schon bei der Alkoholherstellung, bei der Auswahl des Getreides dafür. Wir nehmen also nur Roggen für die Alkoholgewinnung. Nach einer gewissen Gärzeit entsteht dann durch Abdestillieren der Raubrand, der dann im Anschluss danach gereinigt wird in der Rektifikation. Und diese so entstandenen Destillate werden dann auf Eichenholzfässern, wie wir das hier sehen, gelagert. Und dabei gibt es eine Qualitätsverbesserung durch den Austausch der Inhaltsstoffe des Holzes mit den des Destillates.
1: Ah, der Geschmack wird also durch das Holz, durch das Eichenholz mitbestimmt?
2: Mitbestimmt, ja.
1: Ein edler Tropfen also?
2: Auf jeden Fall ein edler Tropfen.
1: Und Ihre Betriebsangehörigen, die greifen wohl nicht manchmal zur Flasche, wenn so diese Flaschen vorbeirollen auf dem Band?
2: Das ist strengstens untersagt und wir achten sehr darauf.
1: Und wie wird die Qualitätsnote ermittelt?
2: Die Qualitätsnote wird ständig überprüft, einmal schon hier in den einzelnen Herstellungsabteilungen und dann haben wir natürlich Mitarbeiter der TKO, die ständig darauf achten, die Qualität beizubehalten und das geschieht einmal im Labor, einmal chemisch-analytisch und dann das Entscheidende dabei ist die Verkostung, die täglich durchgeführt wird, damit wir auch eine hundertprozentige Kontrolle haben.
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0: In den 80er Jahren besuchte Karl Eduard von Schnitzler Hildburghausen für eine Heimatdokumentation.
1: Im Kultur- und Freizeitzentrum der Schraube finden wir eine gepflegte Gaststätte, eine geschmackvolle Disco, eine große Sauna, einen Kleinkaliberschießstand, Gelegenheit zum Billard- und Tischtennis spielen, eine große Anlage für Aquarianer, Vierfischzucht und eine Kegelbahn.

0: Nicht nur der Schallplattenladen, auch die anschließende Verkaufsstätte für Kunst, Volkskunst und Kunstgewerbe ist sehenswert. Die Verkaufsgenossenschaft Bildender Künstler sorgt mit Eifer, Umsicht und Geschmack dafür, dass die Arbeiten der Maler, Grafiker und Kunsthandwerker der Stadt und des Kreises Hildburghausen und des Bezirkes Suhl unter die Leute kommen. 1,5 Millionen Umsatz im Jahr. 3 Werkstätten sind geplant, 1 Experimentierraum. Einige Wohnungen werden hergerichtet. Und just als wir drehten, zählte Hildburghausen gerade einen Mitbürger mehr. Eine junge Keramikerin.
1: Ich bin gestern in Hildburghausen angekommen, aus Ilmenau. Ich habe bisher in Ilmenau gearbeitet, seit 1981, nach meinem Fachschulabschluss in Heiligendamm und sehe hier als Kunsthandwerkerin für Keramik gute Möglichkeiten, selbstständig zu arbeiten in der von der Genossenschaft Bildender Künstler eingerichteten Keramikwerkstatt. Gegenüber habe ich gleich eine Wohnung bekommen und ich glaube, wenn das dann hier alles eingerichtet ist, dass das ein sehr gutes Arbeiten ist in dieser Werkstatt.
0: Was mag hier gesteuert, gemischt werden, erhitzt, gekühlt, kondensiert, komprimiert, raffiniert, destilliert, granuliert, reguliert, gratiniert, parfümiert oder was auch immer? In diesen Gefäßen und Öfen und Bottichen und Wannen und Metallschlangen und Generatoren. Des Rätsels Lösung, auch in Hildburghausen. Wird Durst durch Bier erst schön.
2: Durchs Bild fährt ein LKW mit der Aufschrift Tannenbräu. Das trank man in Hildburghausen. 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

0: wichtiger Mann bei Amiga, dem staatlichen Schallplattenlabel der DDR, Dr. René Büttner. Neuveröffentlichung stellte er vor im Jugendclub des Fernsehens der DDR 1981.
1: Das ist alles in Tüten, das ist eine LP, die heißt 100.000 Urgewalten. Und neben diesen Gewalten und dem Bermuda-Dreieck und anderen auch Glaube an dich.
2: Glaube!
1: An die Musik unserer Gruppen glauben neuerdings nicht nur sie selbst, sondern auch die Fans. Ich möchte euch noch drei weitere Tipps geben. Zum einen auf die vierte LP von Karat hinweisen, die vor etwa einem Monat erschienen ist und sich einen ungeheuer großen Publikumskreis inzwischen erkämpft hat. Kann ich euch sehr empfehlen. Weiter auch ist interessant, neu und lohnt zum Zuhören. Reinhard Lacourmier auf einer ganz anderen Strecke, auf dem Gebiet der elektronischen Musik. Die Platte heißt Das geheime Leben. Dann so vorsichtshalber, damit man auch weiß, was gemeint ist, noch dahinter gesetzt Electronics. Und als drittes, wir haben vorhin auch über das Pioniertreffen gesprochen. Es gibt einen Liedermacher unseres Landes, der sehr viel für Kinder und Pioniere natürlich macht, Gerhard Schöne. Ein Titel, Jule wächt sich nie, die erschreckliche Moralität eines Pioniers, der sich nicht wächt. Es geht aber alles gut aus. Und das die kleinen Tipps für das, was man sich bei uns erwerben kann. Es gibt eine interessante musikalische Rubrik, die wir haben, und zwar, wo wir auf internationale musikalische Tendenzen aufmerksam machen. Wir haben heute wieder was dabei aus Schweden von der Gruppe Secret Service mit dem Titel Oh Susie.

0: Witze, das gab es auch in der DDR. Ein Ausschnitt aus der aktuellen Kamera.
1: Die zentrale Wetterdienststelle der Deutschen Demokratischen Republik teilt mit, dass der gestrige Sonnabend mit Rekordtemperaturen bis zu 37 Grad der bisher heißeste Tag dieses Jahres war. Heute waren die Temperaturen infolge stärkerer Luftbewegung nicht mehr ganz so hoch wie gestern, überstiegen jedoch in vielen Orten immer noch über 30 Grad. Heute Abend um Mitternacht rechnen die Meteorologen mit dem Auftreten einzelner örtlicher Gewitter. Für morgen erwarten sie die zuvor kühlere Luft. Auch in Westdeutschland waren am Wochenende Hitzerekorde zu verzeichnen. Das gesamte Ruhrgebiet lag unter einer windstillen Dunstglocke. In Nordrhein-Westfalen wurde die Wasserzufuhr für die Industrie rationiert. Vor allem aus dem Raum Siegen wird eine große Wassernot gemeldet. Schwimmbäder dürfen nicht mehr nachgefüllt werden. Autowaschen wurde verboten.
0: Abkühlung gewünscht. 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

0: 1. April 1990, kein Aprilscherz. 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
1: Das Wetter, die Temperatur in der Nacht 7 bis 2 Grad und klar. Am Tagesverlauf dann sonnig und trocken. 16 bis 21 Grad, schwacher Wind aus südlichen Richtungen. Das waren die Nachrichten bei Jugendradio in der Redaktion von Petra Joswiakowski. Es sprach Steffen Hampel. Abschließend die Zeit, 0 Uhr 3 Minuten.
2: Schlaf.
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Glockengeläut und Fanfarenstöße. Etwas feierlich sollte es schon zugehen. Es ist soweit. Alle, die uns jetzt hören, erleben eine gewissermaßen historische Stunde mit. Jugendradio DD64 beginnt in diesen Augenblicken sein 24-Stunden-Programm. Von nun an sind wir täglich rund um die Uhr im Äther und so, wie sich's für ein Jugendprogramm geziemt, immer ein wenig gegen den Strich bürstend. Und das sowohl in Wort als auch in Musik. Mein Name ist Holger Lukas. Wir haben gemeinsam das Vergnügen der ersten Nacht. Ja, die goldenen Zitronen haben uns erklärt, was sie wollen, nur die Regierung stürzen. Und ich erzähle euch jetzt am besten mal, was ich heute Nacht will, nämlich ein wenig informieren über das, was neu ist bei Jugendradio DD64 ab 1. April. Es gibt neben dem Nachtprogramm namens Schlafstörung, das eben gerade begonnen hat, noch die ein oder andere Neuerung in der Programmstruktur unseres Radios. Ich möchte zumindest die erste Stunde dieser Nacht nutzen, um das neue Schema vorzustellen. In groben Zügen, versteht sich, denn allzu viel reden möchte ich nicht, denn die Schlafstörung ist vor allem ein Musikprogramm.

0: Medien- und Kulturgeschichte auf DDR1, der Schweizer Schauspieler Wolf Kaiser. Ja,
1: das Zusammenleben der Menschen zu untersuchen, zu verbessern, es schöner zu gestalten. Es hat die Gedanken mehr auf das Zusammenleben der Menschen unter sich gerichtet. Und wenn man sich da schon Gedanken darüber macht, wie man mit dem anderen gut, hilfreich und so weiter auskommt, dann ist das schon etwas sehr Gutes und Schönes. Es ist eine sozialistische Gemeinschaft gewachsen, im Gegensatz zu den westlichen Ländern, wo eben doch mehr oder weniger jeder für sich alleine drauf losstrampelt. Und das ist ja nicht der Sinn des Lebens.

0: Depeche Mode in DT64 Electronics 1988.
1: Aber zurück in die Biografie.
2: Speak and Spell, die erste Depeche Mode LP, bestand aus 9 Kompositionen von Vince Clarke und Martin Gore, steuerte Tora, Tora, Tora und Big Mouth bei. Produziert wurde das Material in den Blackwing Studios London.
1: Im Dezember 1981 verließ Vince Clarke Depeche Mode, um zunächst mit Alison Moyet-Azu ins Leben zu rufen. Später dann Assembly und in jüngster Zeit ist er mit Erasure erfolgreich. Mit dem Keyboarder und Background-Sänger Alan Wilder wurde das Quartett wieder komplettiert. Erst Ende 1982 erfolgte seine endgültige Aufnahme in die Gruppe.
2: Verlassen wir an dieser Stelle die Biografie und blicken einmal hinter die Kulissen, um das Erfolgskonzept von Depeche Mode kennenzulernen. Dazu Martin Gore und Andrew Fletcher.
3: Good songs, hard work, good advice. What else?
4: Luck. Ich bin nicht der Chef.
5: Gute Songs, harte Arbeit, gute Beratung, Glück. Ich bin nicht der Chef. Wir haben keinen Chef in der Band und treffen alle Entscheidungen gemeinsam. Ich schreibe die Songs, aber alles Weitere geht streng demokratisch vor sich. Wir benutzen alle Arten von Keyboards, Samplern und ein Synth-Klavier für die Schlagzeugklänge. Weiterhin nehmen wir Emulatoren, um eine hohe Soundqualität zu erzielen. Darüber hinaus verfügen wir auch über ein analoges Equipment, wie zum Beispiel ARP 206-100 oder das Roland 100 M-System.

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0: Sängerin und Moderatorin war auch Barbara Kellerbauer, hier zusammen mit Horst Köppert, dem Urgestein von der Ostsee.
1: Genau, weil es an der Mündung der Warnow liegt. Warne mündet.
2: Und was hat dir so Besonderes gefallen schon? Du hast doch die Kindheit hier verlebt.
1: Bin hier geboren und habe mein ganzes Leben hier.
2: Was sollte man sich noch so anschauen?
1: Was soll man sich anschauen? Ach, eigentlich alles in Warnemünde. Alles interessant. Weißt du, Warnemünde hat eine tolle Geschichte. Das war vor 180 Jahren war das so ein ganz kleines Fischerdorf. Ja. 750 Seelen. Arme Leute wohnten hier.
2: Ja.
1: Ja, und dann kam das Badezeitalter. Da haben die gesagt, Menschenskind, haben sie so einen Kolben gehabt, so einen Riecher. Das ist die Zeit für uns, jetzt fangen wir an. Da haben sie aus eigener Kraft einen Badeort gebaut. Die Dünen haben sie angelegt, haben sich neue Häuser gebaut. Es gab nur zwei Reihen, die Förrich, die Achterich, zwei Reihen Häuser. Dann haben sie Gaststätten gebaut, haben eine Verbindung überhaupt zum Binnenland geschaffen.
2: Ja.
1: Haben dann, als die Eisenbahn aufkam, Verbindung Fähre gebaut, ein Trajekt und einen Dampfer gekauft, damit sie überhaupt mit Rostock zusammenkam. Es war eine tolle Sache. Und es war alles auf Sand gebaut, hier Warnemünde.
2: Ja.
1: Und da haben die gesagt, Mensch, wir müssen uns Erde rankarren. Haben die Erde rangefahren. Haben sie zu den Seeleuten gesagt, bringt uns Bäume mit aus dem Ausland. Haben die Bäume gesagt, dieser Park, der hier ist, leider nicht zusammen.
2: Du weißt Bescheid.
1: Das ist alles so Fremde. Ich lebe hier, ich liebe Warnemünde. Wo wir hier sitzen, das Kurhaus.
2: Ja, wollte ich fragen.
1: Ja, das ist in den 20er Jahren erst gebaut. Bauhaus Spiegel, siehst du, und jetzt renoviert vor 2 Jahren. Und ich freue mich, dass wir es haben. Der Blick wunderschön aufs Meer und so weiter. Und jetzt sagen wir einfach mal Prost. Was meint ihr dazu?

0: Pionierleiter, ein angesehener Beruf in der DDR. Ein Pionierleiter wird gefragt.
1: Die Frage ist interessant. Ich habe bisher immer gesagt, und das halte ich auch nach wie vor das Wichtigste, man muss die Kinder lieb haben. Man muss Spaß mit den Pionieren haben. Und ich versuche seit der Zeit, wo ich Pionierleiter bin, das jederzeit voranzustellen. Ich freue mich, wenn die Tür aufgeht, da kommen Pioniere mit ihren Problemen. Wie können wir eine Wandzeitung anfertigen zur Vorbereitung in Dresden? Wie können wir einen Sportvergleich organisieren mit einer anderen Pioniergruppe? Oder wenn Jungpioniere kleine Geschenke basteln in Vorbereitung des 60. Jahrestages der Lenin-Pioniere beispielsweise. Oder wenn ein Gruppenratsvorsitzender im Rat fragt, wie können wir gemeinsam mit der Patenklasse Wandertage organisieren. Ich sage, ich leiste deswegen meinen Beitrag dazu, weil da sicher noch viel andere Leute da mitarbeiten dran. Ich denke an die Gruppenpionierleiter, ich denke auch an andere Mitarbeiter unserer Schulen und auch Pionierhäuser. Ich freue mich immer besonders, wenn ich nach Jahren Pioniere und FDJler, vor allen Dingen FDJler wieder treffe und sie dann erzählen, zeigen und ich kann sehen, was ist aus ihnen geworden. Und ich freue mich immer besonders, wenn auch Pioniere dann aus ihrer Pionierzeit berichten. Und
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In den 70ern erfolgreich mit Foreigner, in den 80ern die ganz großen Hits I Want to Know What Love Is, Say You Will, Urgent. Und jetzt solistisch Time Heals the Pain, Lou Gramm.

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0: DDR1 macht eine kleine Pause, aber wir sind gleich zurück.
1: Liebe Leseratten, wir empfehlen ein Buch. Herr Spinzig hatte doch recht. Eine Erzählung des Rostocker Abgeordneten Lajos Orban.
2: Ein Mensch, zwei Staaten, viele Leben. Lajos Orban verlebt eine nicht ganz gewöhnliche Jugend in der DDR und lernt all ihre Schrecken und Schönheiten kennen, bevor er auf Umwegen in die Bundesrepublik kommt. 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Ein Buch über die Suche nach Sinn und Glück in zwei völlig unterschiedlichen Gesellschaftssystemen und den Mut, seinen eigenen Weg zu gehen, ganz gleich, wohin er einen verschlägt und wie viele Abzweigungen er nimmt.
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Der Dienstag gehört den Fab Four aus Liverpool. Mit mehr als 600 Millionen, nach Schätzungen ihrer Plattenfirma EMI, sogar mehr als einer Milliarde verkauften Tonträgern, die erfolgreichste Band der Musikgeschichte. John Lennon, Paul McCartney, George Harrison und Ringo Starr. Auch bei Amiga erschienen ihre frühen Singles und ein Album. 1970 löste sich die Band auf, die Mitglieder begannen Solokarrieren. Zwei Titel der Beatles wollen wir jetzt spielen auf DDR 1. Gute Unterhaltung mit ihrem Frühprogramm am

0: Kevan Sufisiyavash bereichert mit einem Podcast zu einem Buch. Endlich Frieden, 100 Persönlichkeiten zeigen Zivilcourage. Mir wurde dieses Buch überreicht von Ulrike Gero.
1: Ich bin Ulrike Gero und ich grüße die Hörer von der kleinen Audiodatei.
0: Ich habe es durchgearbeitet und möchte im Sommer einige Texte lesen. Es lohnt sich. Und über seinen Einsatz im Buch äußert sich Michael Main im Gespräch mit Kevan.
2: Und nun das Dossier.
0: Auch das ein wirklich lohnenswertes, hörenswertes Gespräch.
3: Michael, bevor wir ins Gespräch einsteigen zu deinem Beitrag im Buch, bist du eigentlich ein friedlicher Mensch?
4: Ja, ich bin jemand, der Konflikte eigentlich überhaupt nicht mag, der am liebsten in Harmonie mit anderen lebt.
3: Und das klappt?
4: Von mir aus schon, aber leider lassen mich die anderen nicht immer. Ich kann zum Beispiel auch ganz schlecht Nein sagen. Wenn jemand was von mir wünscht, was erwartet, dann fällt es mir schwer abzusagen. Und da ruiniere ich im Zweifel lieber meine Gesundheit, als andere zu enttäuschen.
3: Okay, ist auch eine Art von Konflikt, ne?
4: Ja, ist auch ein Konflikt, den man dann mit sich selbst austragen muss.
3: Du hast in deinem Beitrag als Metatext etwas geschrieben, was ich gleich mal hier auch reingeben möchte, nämlich nach zwei Weltkriegen und nach der Erfahrung, die wir in den Kriegen gemacht haben, und du bist in der DDR aufgewachsen, hast die NVA-Uniform sogar mal getragen, hast du gedacht, als Vietnam zu Ende ging, okay, Imperialismus, die merken, wo ihre Grenzen sind und spätestens mit Mauerfall, der Spuk ist vorbei. Jetzt haben wir alle eine Friedenstorbe und wir freuen uns, dass wir den Krieg überwunden haben. Deutschland soll nicht wie Karthago enden. Jetzt musst du feststellen, dass du dich, was das angeht, doch geirrt hast. Irgendwie scheint da eine Sehnsucht zu sein nach Krieg, oder?
4: Ja, offenkundig. Ich meine, es ist immer die Frage, ob man sich geirrt hat. So ein DDR-Bürger wie ich, der ja auch in der Partei war, der länger Wehrdienst gemacht hat, als es nötig gewesen wäre. DDR hatte ja eine Wehrpflicht von 18 Monaten. Ich war doppelt so lange in Uniform. So jemand hatte ja die 90er und die frühen Nullerjahre zu kämpfen mit diesem neuen System. Ich habe lange gefremdelt mit der Bundesrepublik, mochte das nicht. Dieses Land war nicht mein Land. Das hat sich dann eigentlich erst mit der Berufung an die Universität in München geändert, weil ich da gemerkt habe, okay, es gibt zumindest in Bayern Einzelne, die bereit sind, mir da eine zweite Chance zu geben. Insofern war ich die 90er mit ganz anderen Fragen beschäftigt, als mit der, ob jetzt das vorbei ist mit der Kriegslüsternheit. Man, die Kriege gab's ja dann auch. Wir haben ja dann Irak erlebt, wir hatten vorher Jugoslawien erlebt. Da war ich Nachrichtenredakteur beim MDR und war völlig baff, was ich da jeden Tag melden musste, was ja in unmittelbarer Nachbarschaft passiert ist. Insofern war mir, glaube ich, da schon klar, dass es nicht vorbei ist. Und das, was ich in der DDR gelernt habe über den Imperialismus, über die Speerspitze des Imperialismus, über die USA, über Machtverhältnisse, über Geopolitik, das, was man heute in Büchern von Daniele Ganser findet, wo ich immer denke, das ist DDR-Schulunterricht 6. Klasse, was ich da über die Kriege in der Welt lesen kann. Dass das nicht vorbei ist, glaube ich, das war mir auch in den 90ern und Nullern klar, wo ich mit anderen Sachen beschäftigt war.
3: Aber wenn man mit dir spricht und wenn man dich erlebt auf Vorträgen, dann spielt deine DDR-Vergangenheit immer noch eine Rolle, was ich sehr wichtig finde, weil das ist eine Perspektive auf deutsche Geschichte, auf überhaupt geopolitische Geschichte im Kerneuropa, die sehr hilfreich sein kann, um nicht die Orientierung zu verlieren. Kannst du mal erklären, wenn man in DDR gelebt hat und bei der zu NVA ging, musste man da eigentlich hin und wie lange musste man da hin und warum hast du länger gemacht oder hätte man verweigern können?
4: Ich muss vielleicht noch vorwegschicken, dass das eine relativ neue Sache ist, dass die DDR bei mir so eine Rolle spielt. Ich habe in den 90ern und, glaube ich, die kompletten Nullerjahre hindurch versucht, wie ein Westdeutscher zu wirken. Ich war immer froh, innerlich froh, manchmal sogar auch äußerlich, wenn jemand gesagt hat, man merkt ja gar nicht, wo du herkommst. Sie waren mal in der Partei, kaum zu glauben. Und trotzdem sind sie jetzt hier in München Professor geworden. Naja, gut, irgendwie, ne? In der Jugend machen die Leute komische Sachen. Also ich habe versucht, mich zu verstellen und das war, glaube ich, nötig, auch um auf so eine Position zu kommen, besser zu sein als die besten Westdeutsche. Und dazu musste ich sie ja imitieren, um sie dann überhaupt besiegen zu können. Das hat sich dann geändert mit so einer Krankheit, die ich hatte. Ich lag ja 13 auf einer Intensivstation. Alle Ärzte haben sich gewundert, warum ich noch lebe. Das hatte ich also genug Zeit in so einer Reha-Klinik, einer langen Genesungsphase darüber nachzudenken und dachte, okay, da ist irgendwas schiefgelaufen, was sich jetzt im Körper niedergeschlagen hat. Ich muss wieder zurück zu meinen Wurzeln, zu dem, wo ich herkomme. Ich muss das nach außen tragen. Wenn schon ein Ostdeutscher, so eine Position hat, wenn ein Ostdeutscher an so einer westdeutschen Elite-Universität sprechen darf, dann muss ich da Sachen anbieten zur DDR und habe das gemacht, lange ohne Resonanz. Hat ja bis Pegida eigentlich gedauert, bis zu den AfD-Erfolgen 17, bis in München wieder Studenten kamen, die DDR-Themen hören wollten. Wenn man wie ich studieren wollte, wenn man wie ich dazu noch aus einem SED-Haushalt kam, dann wurde schon von frühester Jugend an darauf gedrängt, dass man länger als diese 18 Monate dient. Das Argument war, Michael, die Arbeiterklasse wird dein Studium bezahlen, die Arbeiterklasse sorgt dafür, dass es dir einmal besser gehen wird. Jetzt musst du, Michael, ein bisschen was dafür geben. Und was kann ein Mann geben? Natürlich Lebenszeit in Uniform. Ich hab dann sogar, um diesem Wehrdienst zu entkommen, um Befehlen zu entkommen, hatte ich mich sogar beworben an einer Offiziershochschule. Es gab eine Möglichkeit, Offizier auf Zeit zu werden, Unterleutnant auf Zeit für 4 Jahre. Das hieß ein Jahr Studium an der Offiziershochschule und dann 3 Jahre als Unterleutnant. Ich dachte, da brauche ich nicht ganz so viele Leuten Befehlen geben. Vielleicht bin ich dann irgendwie im Planungsstab oder irgendwas. Da bin ich aber nicht genommen worden wegen unmilitärischem Verhalten. Also, weiß ich, wir haben da, glaube ich, Zigarre geraucht und Bier getrunken bei dieser Aufnahmeprüfung. Jedenfalls hat man da, glaube ich, richtigerweise gemerkt, dass ich ein völlig unmilitärischer Typ bin und habe mich dann für dieses Journalistikstudium breitschlagen lassen, mich für 3 Jahre zu verpflichten. Wobei, das ist ein Punkt, der bis heute mit meinen Eltern auch nicht ausgehandelt ist. Letztlich werfe ich ihnen vor, dass sie mich hätten davor schützen können und müssen. Ich habe dann beim Studium in Leipzig gesehen, Journalistik, das war ein sehr begehrter Studiengang, denkt man heute nicht, dass in der DDR Leute Journalist, Propagandist werden wollten, aber es war sehr begehrt. Und da auf Rügen, wo ich gewohnt habe, hat man gesagt, Michael, wenn du jetzt nicht 3 Jahre dich verpflichtest, dann kannst du das vergessen mit dem Journalismus. In Leipzig beim Studium waren dann 2, aber immerhin 2, die es geschafft hatten, mit 18 Monaten Grundwehrdienst diesen Studienplatz zu bekommen. Aber ich war auch an dem Tag, wo ich da zum Militär fuhr, an diesem Morgen sehe ich mich immer noch stehen, da dachte ich, na, Mutter, Vater, ihr hättet eure Hebel, die Beziehung, die ihr hattet, in Bewegung setzen sollen, um mir das zu ersparen. Es war dann auch eine Zeit, die, ja, also letztlich alles, was ich dann später versucht habe, mit Tempo, mit Arbeit, glaube ich, aufzuholen, ist diese verlorene Lebenszeit, die ich da in diesen 3 Jahren gelassen habe.
3: Aber gibt es irgendetwas, ich war ja auch bei der Armee, also ich hätte 15 Monate bleiben müssen, hat mich nach 12 Monaten rausgeschmissen mit der Begründung, mit mir könnte man keinen Krieg gewinnen. Ich sage, ja, auch keinen Anfang, haben sie mir alles weggenommen, ich war subversiv. Hast du denn dort irgendetwas gelernt? Weil ich habe was gelernt bei der Bundeswehr. Hast du auch was gelernt bei der NVA?
4: Und ich glaube, das, was ich da lernen konnte, konnte ich schon vorher. Wenn du aus so einem Akademikerhaushalt kommst in der DDR, in einer Gesellschaft, in der so 10-12% nur zur Universität gehen, in der erzählt wird, dass die Arbeiterklasse die Macht besitzt, dann musst du als Intellektueller, ich war als Kind, ich war ein Einserschüler, ich kann mich nicht erinnern, dass ich irgendwann mal in irgendeiner Sache eine 3 bekommen hätte. Sport war ein bisschen ein Problem, aber dann habe ich halt trainiert, bis ich die 100 Meter in 12 Sekunden laufen konnte und damit auch da eine 1 gekriegt habe. Da musste man ja mit den anderen trotzdem klarkommen, dass man nicht permanent Opfer wird, verprügelt wird auf dem Schulhof. Und ich konnte halt über Fußball wissen, konnte ich mir den Respekt der anderen erarbeiten. Und das habe ich natürlich in so einem Armeeumfeld, wo fast auch keine Menschen waren, die studieren wollten, habe ich dann schon gelernt, dass ich mit Fußballgespräch die Leute von mir fernhalten konnte oder sie für mich gewinnen konnte. Also Überleben in so einem Umfeld, das lernt man schon. Wie schafft man es nicht das Opfer von dem Offizier zu werden, der jemanden sucht, der da irgendwie jetzt 100 Liegestütze macht oder noch nachts 3 Kilometer extra läuft. Ich habe auch viel trainiert in der Zeit, erstaunlicherweise. Ich bin immer eher aufgestanden und habe mir eine Laufkarte geholt. Damit konnte man die Kaserne verlassen und habe da dann geschafft, in der Zeit, glaube ich, die 3000 Meter unter 9 Minuten zu laufen, weil ich alle freie Zeit in Lauftraining verwendet habe. Beim Studium habe ich dann gemerkt, dass es in der DDR Leute in meinem Alter gibt, die noch deutlich schneller laufen konnten. Ich dachte in der Zeit, dass ich Marathon-Olympiasieger werden könnte, bin dann in Leipzig zum SCDAFK gegangen und habe mit den Leuten trainiert. Ich konnte beim Training mithalten, aber im Wettkampf haben die mir auf 12 Kilometer 2 abgenommen. Also es war schon krass.
3: Also ich habe bei der Bundeswehr damals gelernt, wie Strukturen funktionieren. Also wenn diejenigen, die sich auf Zeit verpflichtet haben, 3 Monate nach der Grundausbildung eben diese Litzen auf die Schulter bekommen haben, konnten die ja dann über andere Macht ausüben. Und da habe ich gemerkt, wie schnell das unangenehm wird, wie schnell denen die Macht zu Kopf steigt und die ihre schikanierende Seite entdeckt haben, ihre sadistische Seite. Das fand ich eine sehr interessante Erfahrung, weil das blieb ja bis dato so abstrakt. So konnte ich mir dann auch viele Dinge, die mir mein Großvater erzählt hat, die konnte ich sagen, ich habe so ein bisschen was davon erlebt in einem friedlichen Umfeld. In einem nicht friedlichen Umfeld wird das wahrscheinlich noch viel schlimmer, dass Menschen verrohen.
4: Kann ich sagen, einer meiner Vorgesetzten war jemand, den kannte ich aus Mathe-Lagern. Ich bin als Schüler immer in Mathematiklager gefahren, um mich für diese Olympiaden vorzubereiten. Und ein guter Kumpel, ein bisschen älter, mit dem ich mich wunderbar verstanden habe in der Schulzeit, der war plötzlich mein Vorgesetzter und wurde genauso oder war genauso, wie du es jetzt beschreibst. Alles, was vorher war, war verschwunden. Ich habe noch eine zweite menschliche Eigenschaft da kennengelernt, nämlich dass man sich verpflichtet hat für Dinge, die der Staat außerhalb dieses Wehrdienstes noch wollte, zum Beispiel, für die Stadtsicherheit zu arbeiten oder irgendwas. Und diese Leute sind dann rausgezogen worden. Die waren plötzlich nicht mehr da. Die verschwanden aus der Kaserne und machten irgendwas anderes. Also habe ich gesehen, wie auch Opportunismus funktioniert, wie man sich letztlich vor solchen Strukturen, und Militär ist immer eine belastende Struktur, wie man sich vor solchen Strukturen drückt, indem man Angebote annimmt, Aufstiegsangebote, die einem das System macht, die aber natürlich langfristig zu noch größerer Unfreiheit, persönlicher Unfreiheit führen.
0: Michael Mein und Kiwan, so wie sie ja war.
3: Wie gehst du damit um, dass der Staat mit der gesamten Propagandaabteilung versucht, die Menschen für den Krieg tatsächlich zu begeistern und deswegen auch von Tüchtigkeit, von der Ertüchtigung spricht?
4: Ja, wir haben ja in Prag bei diesem Podium Alternativ-WF schon darüber gesprochen, waren da, glaube ich, nicht ganz einer Ansicht. Ich glaube ja, dass es zunächst mal ja reicht, den Leuten Angst zu machen und mit der Drohung Krieg andere Dinge durchzusetzen, die ohnehin laufen. Überwachungsstaat, Umverteilung von unten nach oben, also all die Dinge, die wir in den letzten Jahren erlebt haben, lassen sich mit der Kriegsdrohung leichter durchsetzen. Ich kenne ja ein bisschen auch die junge Generation als Hochschullehrer und als Vater. Dass ich den Gutenberg in meinem Text da zumindest andeutungsweise erwähne, hat damit zu tun, dass mein Sohn 95 geboren wurde. Ich war damals heilfroh, nach der Tochter auch einen Sohn zu bekommen, um auch das erleben zu können. Ist einfach was völlig anderes, mit einem Kind zu spielen, das Bälle und Autos mag, als mit einem, das Pferde und Puppen mag. Also diese Erfahrung war für mich...
3: Das existiert tatsächlich, der Unterschied.
4: Das existiert. Ich hab mit der Tochter, die älter ist, habe ich versucht, Ball und Autos, also Matchbox-Autos, die ich noch aus der DDR hatte. Das hat die nicht interessiert. Die wollte Pferde und irgendwie rosa Puppen. Und als dann der Sohn kam, war das toll. Der hat den ganzen Tag Autos geschoben auf irgendwelchen Straßen, die wir da gebaut haben. Der konnte mit Flugzeugen spielen. All die Sachen, die man als Mann gern mag. Und ich wollte diesem Jungen aber gerne ersparen. Was ich erlebt habe, ist natürlich ein Fehler, wenn Eltern denken, sie müssen ihren Kindern etwas ersparen. So sehe ich das heute, dass man Erfahrungen machen muss, um zu bestimmten Dingen zu kommen. Dass ich Militär so vehement ablehne, hat auch mit der eigenen Erfahrung von Militär zu tun. Aber wenn ich mir diese jungen Leute, unter anderem ja meinen Sohn, angucke, dann ist überhaupt nicht vorstellbar, wie man Krieg, selbst einen Drohnenkrieg, den man ja vielleicht von zu Hause führen könnte, an Bildschirm, wie man das machen wollte. Ich hab neulich hier gesprochen in meiner Gegend, da gibt es so eine Garnison, habe gesprochen mit dem Ausbilder. Einem Mann, ein bisschen jünger als ich, der dreimal, glaube ich, in Afghanistan war, der im Kosovo war, also der wirklich Felderfahrung hat. Und der meinte, es ist krass, was heute vor der Wehrpflicht an freiwilligen Rekruten kommt. Er meinte, sie müssen beginnen, mit diesen jungen Leuten 6 Wochen Gehen zu üben. Da ist nichts an Muskulatur. Da ist nichts an Fähigkeit, die man sich normalerweise für Militär vorstellt, die für uns wahrscheinlich, als du da deine 15 Monate angefangen hast und ich meine 36, die völlig normal waren, dass du halt über so eine Sturmbahn da gehen kannst und irgendwie laufen kannst und 30 Kilometer marschieren kannst mit irgendeinem Tornister. Er meint, das ist nicht da. Es ist auch gar nicht die Bereitschaft da, sich vorab für sowas vorzubereiten, obwohl das heute ja noch Freiwillige sind. Er meint, die Propaganda funktioniert schon, es kommen ein bisschen mehr Leute als in den frühen 20er Jahren, kommen ein bisschen mehr Leute freiwillig in die Kaserne. Der Aufwuchs, wie er das nannte, funktioniert jetzt schon. Aber seine These ist, alle 3 Jahre ist das körperliche Material, was die Armee zur Verfügung gestellt bekommt, schlechter geworden. Dazu kommt, dass das Soziale, was du ja auch brauchst, ein Militär hängst halt voneinander ab, du bist auf dem Fahrzeug und du musst wissen, dass der andere die Sachen kann, die er da machen soll, wenn das kaputt geht, wenn irgendwas passiert, womit du nicht gerechnet hast. Er meint, dass das Soziale schwierig ist. Die würden halt abends auf ihrer Viererstube sitzen und alle an den Bildschirm hängen und daddeln. Da müsste man richtig Pausen einbauen, müsste die zwingen, sowas wie Kameradschaft zu entwickeln. Wäre also eine völlig neue Anforderung für ihn als Militärausbilder. Deswegen kann ich mir nicht vorstellen, wie man mit dieser Jugend, die wir heute haben, die hat ja viele Vorteile. Man, die kann halt andere Sachen, als wir sie konnten. Aber wie man mit dieser Jugend irgendwas in Richtung Militär anfangen wollte.
3: Das Dossier. Glaubst du denn, um beim Thema Frieden zu bleiben, dass wir in Deutschland trotz der Propaganda friedensfähig bleiben, dass wir einfach keine Lust haben, den alten, neuen Feind wieder zu bekämpfen? Das funktioniert einfach nicht. Oder aus deiner, merkst du es vielleicht auch, wenn du mit Studenten sprichst, dass das schon ein bisschen fängt, dass wenn du über Putin oder so sprichst, dass da einige schon das Wissen der Tagesschau abspulen, ohne das zu hinterfragen.
4: Wie ist das? Ja, nicht nur junge Leute, auch hier ich wohne auf dem Land, auch die ältere Bevölkerung nimmt das relativ 1:1. Das ist eine westdeutsche ländliche Region, nimmt das relativ 1:1. Im Osten muss man den meisten Leuten, die ich da kenne, mit denen ich sprechen kann, damit nicht kommen. Die kennen die Sowjetunion, kennen oft auch Russland aus persönlicher Erfahrung, haben damit Menschen zu tun gehabt oder haben noch mit denen zu tun. Also da verfängt diese Erzählung nicht. Da erkennt man sofort die Muster, die vertraut sind, auch bei den jüngeren Leuten da, weil die das aus den Familien einfach weitergetragen bekommen oder in den Familien entsprechend weitergetragen bekommen. Also die Erzählung aus der Tagesschau, die Propaganda, die mag da sein bei der Bevölkerung, aber die Bereitschaft, in irgendeiner Form den eigenen Körper da einzubringen, die ist nicht da. Ja, leider auch auf der anderen Seite. Wir sehen das ja bei den Friedensdemos, die genauso darunter leiden, dass es da wenig Bereitschaft gibt, mit dem eigenen Körper loszumarschieren, dass auch da selbst winzigste Brandmauern aufgestellt werden, wo man denkt, okay, jetzt haben doch alle gemeinsam ein Ziel. Jetzt könnte man doch mal vergessen, dass man bei Thema Y und Z völlig unwichtigen Dingen anderer oder im angesichts von Krieg völlig unwichtigen Dingen anderer Meinung ist, aber da macht dann halt jeder sein eigenes Ding oder bleibt lieber zu Hause. Ich vermute auch, dass da im Unterbewussten so eine ähnliche Analyse steckt, wie ich sie gerade versucht habe zu skizzieren, dass eigentlich mit dieser Bevölkerung in dieser Zeit, mit diesen Erfahrungen, die Deutschland gemacht hat, kein Krieg zu führen.
0: Gerne nehme ich Michael Mainz Grundoptimismus in Sachen Frieden hier entgegen.
3: Wir haben ja ein Land, was versucht, Krieg als Sport zu verkaufen. Wenn man sich die aktuellen Bundeswehrplakate anguckt, dann wird das so wie so ein Abenteuerurlaub verkauft. War mal eine Zeit, vor 15 Jahren gab es so eine Aktion der Bravo, bist du ein Berg- oder ein Beach-Typ? Da habe ich damals dort angerufen und versucht zu klagen, weil ich habe gesagt, das entspricht jetzt nicht dem Berufsbild, haben sie abgelehnt, ginge sie nichts an. Jetzt sehen wir eben, dass diese Plakate kommen, weil ich glaube auch, man dort etwas anbietet, was Menschen junge Menschen im Alltag so ein bisschen vermissen, nämlich gerade ist, dass man was zusammen macht, weil jeder dattelt ja für sich alleine. Also ich glaube, die Leute auch aus kaputten Familien sehen da schon etwas, dass das Spaß machen kann, dass man zusammen auf einem Lastwagen fährt und so. Das Berufsbild ist natürlich ein anderes. Was denkst du, wenn man erstmal dort war, wenn man sich das erstmal angeguckt hat, wird man ernüchtert sein, danke für die Erfahrung, ich bin nicht dabei, oder aber hat die Bundeswehr mittelfristig den Leuten etwas zu bieten, was sie tatsächlich binden könnte nach dem Motto, das macht Spaß? Was denkst du, wie denkt man sich das?
4: Ja, ist unterschiedlich, wird vom Menschentyp abhängen. Gibt ja immer Menschen, die Militär lieben, die es lieben, Befehle zu bekommen, die es lieben, dass Komplexität reduziert wird auf einen ganz klar strukturierenden Alltag, auf Führungs-

0: Personen, denen du einfach nur folgen musst. Die Armee bietet neben diesem Sozialen natürlich auch einfach Aufstiegsmöglichkeiten. Habe ich in Ostdeutschland schon in den 10er Jahren erlebt, dass da junge Männer, weil sie einfach nichts anderes gefunden haben, zum Bund gegangen sind und dann hinterher Sachen erzählt haben, von denen ich baß erstaunt war, dass zum Beispiel zum Schneeschippen ein Reinigungsdienst geholt worden ist, was für unsere Zeit in der Kaserne undenkbar gewesen wäre. Also das wird, wie gesagt, vom Menschentyp und auch von der jeweiligen sozialen Position abhängen. Wir wissen das ja auch aus den US-Erfahrungen, dass letztlich Unterschichtangehörige eher bereit sind, wegen der Aufstiegsmöglichkeiten da im Militär zu arbeiten. Man, letztlich ist das Ganze, deswegen ist es ganz gut, dass du diese 15 Jahre erwähnt hast, das ist das Ganze natürlich eine lang geplante Operation. Mit dem Aussetzen der Wehrpflicht durch Gutenberg hat etwas begonnen, was ich in der Studie mal Medialisierung der Bundeswehr genannt habe. Die haben also begonnen, ihre Redaktion auszubauen, einen YouTube-Kanal aufzubauen, diese Jugendoffiziere auszubilden und in Schulen zu schicken. Die haben einen Flagship-Store in Berlin in der Friedrichstraße, wo sie gecastet haben. Einen Typen, der wie Militär aussieht, der wie sich junge Leute Militär vorstellen, so ein bisschen bärtig, also ganz attraktiv und so weiter, kann man sich angucken. Diesen Laden gibt es da noch. Die haben massiv investiert, damit heute eine gewisse Bereitschaft bei jungen Menschen da ist, auch ohne Wehrpflicht, sich da zu verpflichten. Also es ist eine 15-Jahre-Kampagne, die letztlich auch dazu geführt hat, dass heute in der Öffentlichkeit, in der Staatsmedienöffentlichkeit, sehr viel positiver über Bundeswehrereignisse wie öffentliche Vereidigung oder so ein Zeug berichtet wird, als das vor 20 Jahren der Fall war. Da war ja Militär, auch die Uniform, die wir in Zügen sehen, weil Soldaten da umsonst fahren können, also ohne zu bezahlen fahren können. Das ist natürlich ein Teil dieser PR-Kampagne, die neben den Plakaten und allem, was du erwähnt hast, dazu führt, dass wir heute zumindest bei jungen Leuten eine größere Bereitschaft haben, darüber nachzudenken, sowas zu tun.
1: Anlass für dieses Gespräch, Michael Mainz, Text für das Buch Endlich Frieden. 100 Persönlichkeiten zeigen Zivilcourage. Ich empfehle es gerne und werde daraus lesen, später im Sommer.
2: Das verbindende Thema dieses ganzen Tages war die Remigration und wie Remigration gelingen kann.
1: Unsere Migrationslähnchen in Ceuta, Normalisierung laut Tagesschau. Dafür sind die fast 50.000 im Nachbarort weg. Ich lese vom Geruch der Notdurft. Engagiert berichtet die Tagesschau, die Männer hätten kein Essen bekommen, wären bedroht gewesen. Eine junge Studentin haben sie auch gefunden. Selbst die Tagesschau berichtet, Marokkos Behörden hätten die Vorgänge ermöglicht, als Folge einer politischen Krise zwischen Spanien und Marokko. Streit um Westsahara. In dieser Woche Sondersitzung der Innenminister der Europäischen Union. Die UNO diskutiert Nachfolge von Generalsekretär Guterres. Genannt hat eine Dame aus Costa Rica, Rebecca Grünspan. Sie leitet die UNO-Organisation für Handel und Entwicklung in Genf. Zahlreiche EU-Regierungschefs richten schwere Vorwürfe an den spanischen Ministerpräsidenten Sanchez. Dessen scharfe Reaktion spitzt den Streit weiter zu. Springers Welt nennt Friedrich Merz und Giorgia Meloni. Sie fordern in einem Schreiben eine unverzügliche und koordinierte europäische Antwort. Es geht um die Frage des Schutzes der EU-Außengrenzen. Mittlerweile sind 72 Menschen bei den Vorgängen in Ceuta ums Leben gekommen. Erneute israelische Angriffe in Gaza führen zu 15 Toten, Bericht ORF in den Nahen Osten.
3: Die Straße von Hormus ist wieder geöffnet.
1: Danke, beste Svetlana. Der Iran dementiert aber eine Einigung mit den USA bezüglich der Straße von Hormus. Trump verkündete dies am Sonnabend. Iran beruft sich auf Militärkreise. Der ORF berichtet neue Gespräche zwischen Iran und USA. Die Tagesschau berichtet, Donald Trump sagt Angriffe auf den Iran vorerst ab. Auch berichtet sie Jordanien, das Land gerät zwischen die Fronten des Krieges. Tourismuseinnahmen brechen weg. In der Bevölkerung steigt der Frust über die USA. Die Tagesschau romantisiert mit dem Begriff Partner.
4: Also Trumpy Boy sagt, Tamam, wenn ihr zumacht Straße, ich mache eure Zuhe-Straße mehr zu.
3: Donald Trump scheint ein diplomatisches Lieblingswort zu haben. In den vergangenen Jahren zeigte er sich von der NATO, Europa, China, Zelenskis Dame, Elon Musk und selbst von eigenen Amtsträgern immer wieder enttäuscht.
1: Danke, beste Svetlana. Wir haben Montag. Die kleine Audiodatei von Radio Marabu, 3. August 2026. Und Trinkpausen.
5: Ein Radeberger.
1: Aktuelles von der iranischen Nachrichtenseite IRNA. Man zitiert den ägyptischen Ministerpräsident Madbouli. Der Krieg gegen Iran setzt die Weltwirtschaft unter Druck. Die islamischen Revolutionsgarden erklären das Komplott zur Entwaffnung der Hamas. Es würde strategisch scheitern. Der Hohe Rat für Menschenrechte Irans hat die jüngsten US-Angriffe auf Wohngebiete im Iran, die zivile Opfer forderten, aufs Schärfste verurteilt. Das erste elektronische Taxi nahm in Zahedan im Iran seinen Betrieb auf. Man zitiert den arabischen Analyst Abdul Bari Atwan in der Zeitung Ra'i al-Rium. US-Militärkommandeure befürchten eine Wiederholung der Vietnam-Erfahrung. Und man erinnert an Ayatollah Khamenei. Er besuchte im Juli 1988 Chemiewaffenveteranen der Heiligen Verteidigung von 1988, eine Bilderserie.
3: Mujtaba Khamenei wurde zum obersten Führer ernannt.
1: Danke, beste Svetlana. Die Tagesschau berichtet Ungarn, Abschaltung Atomkraftwerk Pax. Der neue Premier spricht von einer beispiellosen Krise. Fast die Hälfte des Stroms in Ungarn fällt plötzlich weg. Mittlerweile auch bei uns berichtet die Explosion in Moskau. Tote und Verletzte in einem italienischen Restaurant. Moskaus Bürgermeister spricht von brutalen Terrorakt. Russland meldet 635 abgefangene Drohnen. Grenzregion Belgorod meldet Todesopfer. Das ukrainische Militär erklärt, Ölraffinerie und Militärflugplatz beschossen zu haben. Es gäbe Feuer. Auch Logistikunternehmen sind erneut getroffen. Zelensky bittet erneut um Patriot-Raketen.
5: Give us a credit.
1: Todeszahl nach Terroranschlag in Moskau steigt auf 5.
5: Hundreds of thank you.
1: Reinhard Lauterbach in der Tageszeitung Junge Welt meldet Entwarnung in Warschau. Die in Polen eingeschlagene russische Rakete sollte wohl die Ukraine treffen. Er zitiert polnische Behörden. Die polnische Gazeta Wyborcza. In Polen kritisiert das zivile Warnsystem. Es gab Unregelmäßigkeiten. Russlands Währung gewann im Juli gegenüber dem US-Dollar stark an Wert. Es berichtet RIA Novosti. Die USA verhängen Sanktionen gegen ein indisches Unternehmen wegen dessen Verbindungen zum Iran. Ein Logistikunternehmen. Und Deutschland.
6: Keinen Krieg gegen Russland. Wir wollen Frieden mit Russland.
1: Frieden mit Russland, für diesen Wahnsinn stehen Teile der AfD. In Schwerin wurde der Vorsitzende der AfD-Jugendorganisation bei einer Demonstration von Antifa-Leuten angegriffen und verletzt. Michael Schumann heißt der Mann. Welt am Sonntag berichtet. Der AfD-Bundestagsabgeordnete Sascha Lensing sieht im Rücktritt der Brandenburger Landesvorsitzenden der Jungen Union, Laura Strohschneider, ein Zeichen wachsender Unzufriedenheit innerhalb der Union.
7: Wir können doch alle dem Herrgott dankbar sein, dass wir in einem solchen Land leben wie der Bundesrepublik Deutschland.
1: Und eine Massenschlägerei am Nürnberger Flughafen. Türken prügelten aufeinander ein. 11 Passagiere wurden vom Flug ausgeschlossen. Es berichtet Bild. Zunächst viel Sonne von Norden, aber auch von Süden kommen Gewitter rein. Dienstag Hitze im Süden, ab Mittwoch Gewitter, langsam zurückgehende Temperaturen, am freundlichsten in der Mitte.
8: Marcello, ich sage einfach nur Dankeschön.

Da sind wir wieder. Das war die kleine Audiodatei von gestern. Die aktuelle hören Sie erstmals gegen 9.30 Uhr in der verrückten Stunde mit Knut Schnalle. Alle können auch nachgehört werden auf Odyssee und YouTube, dort zu finden unter unserem Schwester-, Mutter-, Vater-Programm, wie Sie wollen, Radio Marabu. 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In die zweite Stunde Ihres Frühprogrammes geht es gleich mit unserem Kollegen Jürgen Eger, seiner Musik, seinen Kolumnen.

Kurz nach 6 Uhr. Die kühle Dusche am Morgen im Frühprogramm auf DDR 1. Unser Kollege Jürgen Eger, der Dichtersänger mit seiner Musik und seinen Kolumnen.

Wieder wird ein Attentat eines Importierten gegen Ureinwohner nett gelabert. Die Kaifweiber wiederholen mantramäßig, der Attentäter sei ein Deutscher, als Deutscher geboren. Diese Frage darf nicht gestellt werden. Was ist ein Deutscher? In der DDR gab es in 40 Jahren und es lebten in der DDR als Normalbürger fast nur Deutsche, nicht einen einzigen solchen Deutschen. Nie haben wir in den letzten Jahren Umgekehrtes erlebt, dass ein Hellhäutiger, ein Blonder gar, ein Deutscher, der Deutscher ist, weil er deutsche Eltern und Großeltern hat, in eine Gruppe von Dunkelhäutigen gerast sei. Das darf selbstverständlich nicht erwähnt werden. Noch nie war die Erkenntnis richtiger, gültiger, zutreffender als heute. Mit Schutzwall ist das nicht passiert. Abends im Staatsfunk. Eben war der Täter noch mutmaßlich. Jetzt wird er als erschossen gemeldet. Da ist das Mutmaßliche verschwunden.

Jürgen Eger war das. Seine Kolumnen immer am Sonntag, 14 Uhr auf DDR1. Da gibt es auch seine Sendung Staubgewischt auf alten Platten. Sonntagnachmittag. Heute Nachmittag nach 16 Uhr mit einer aktuellen Kolumne in Treffpunkt Alexanderplatz. Gleich die Geburtstagskinder für heute auf Ihrem DDR1. Haben Sie Geburtstag? Dann fühlen Sie sich gratuliert. 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

0: Jürgen Eger auf DDR 1. Wir sind gleich zurück.
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Recht hat Recht, Mac the Knife, Lotte Linja und Geburtstagskind Louis Armstrong. 4. August. Zwei weitere von Louis jetzt.

durch den letzten Bond nochmal zu Ehren gekommen, Louis Armstrongs Bond-Melodie We Have All the Time in the World. 4. August, geboren an diesem Tag, Timmy Juro, hört.

Geboren am 4. August, Moya Brennan von Clanne. Zwei Titel spielen wir von diesem Ensemble. Der erste natürlich mit Bono von U2. Wir sind in Irland mit Clanne.

Ein bisschen verrückt die Musik, aber man soll ja auch wach werden. Die Musik vom Klimperkasten. Sie dient uns zur musikalischen Begleitung des Frühprogramms auf ihrem DDR1. Ja, verrückt wird's auch ab 9 Uhr. Da kommt Knut Schnalle mit seiner verrückten Stunde, danach DDR1. Musik bis 1990 und Mitschnitte aus dem Rundfunkarchiv. 12 Uhr Rockmusik mit Hainun. Danach 13 Uhr wieder DDR1 mit Aufnahmen aus dem Rundfunkarchiv. 15 Uhr Chris Mainfield, die Geschichte des Rundfunks der DDR. 16 Uhr unser Nachmittags Musikmagazin, Treffpunkt Alexanderplatz. 17 Uhr Original Berlin mit Original-Mitschnitten. Und ab 18 Uhr DDR1. Ab 20 Uhr dann wird es progressiv ad libitum, unser Abendprogramm. Aber jetzt startet 7 bis 10 unsere Musik für den Morgen. Kommen Sie gut durch diesen Morgen. 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

Guten Morgen, willkommen zu einem guten Start in den Tag. 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Ab 9 Uhr die verrückte Stunde mit Knut Schnalle.

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0: Zu einem weiteren Dossier in der Sache des Friedens vor einer Woche brachte ich Robert Stein zusammen mit Thomas Rüper, heute mit Kevan Zufizier-Wasch, Anlass das Buch Endlich Frieden, 100 Persönlichkeiten zeigen Zivilcourage. Mir wurde es überreicht Ende vergangenen Jahres von Ulrike Gero.
1: Hier ist Ulrike Gero und ich grüße die Hörer von Radio Marabu.
0: Ich habe es mittlerweile durchgearbeitet, möchte auch noch was dazu machen in diesem Sommer. Ein paar der zum Teil sehr lesenswerten Texte hier in diesem Format weitergeben. Hatte vergangene Woche auch nochmal mit Ulrike deswegen Kontakt.
2: Und nun das Dossier.
0: Einen Podcast zum Buch veranstaltet Kevan Zufizier-Wasch, früher Ken Jebsen. Und er spricht nun mit Robert Stein, der zunächst die Meere Willy Brandt reitet und seine Kindheit.
3: Dezember 70 war ich gerade mal so 9 Monate alt. Also ich habe es nicht mehr direkt vor Augen aus den Nachrichten, das kannst du dir vorstellen. Ich kannte dieses Bild halt nur aus den aus dem Geschichtsunterricht, aus Filmen. Das ist ja auch ein ikonisches Bild, das oft gezeigt worden ist. Und erst dann in der Recherche für diesen kleinen Artikel ist mir aufgefallen, was für ein großer Moment das eigentlich war. Ich habe da ein bisschen was gelesen drüber, halt bei Wikipedia und bei ein paar anderen Seiten noch. Und die Situation, die damals beschrieben worden ist, also das war die erste offizielle Delegation, die nach dem Krieg, eine deutsche Delegation, die in Polen da einen Staatsbesuch gemacht hat. Es gab zwar vorher schon mal einen Besuch, aber das war nicht so offiziell wie das, was Brandt damals gemacht hat. Und im Rahmen von diesem Staatsbesuch von der deutschen Delegation, geleitet eben vom Kanzler Brandt damals, gab es dann auch so einen Gedenkmoment an dem Ehrenmal, oder nicht Ehrenmal, zu dem Mahnmal, so muss man sagen, für die Opfer des Faschismus im Warschauer Ghetto. Ja, Warschauer Ghetto ist ja auch jedem ein Begriff und da gab es dann eben so einen Termin, Kranzniederlegung, wie man das halt so macht. Und die anwesenden Reporter und Zeitzeugen haben das so beschrieben, dass natürlich im Vorfeld des Besuches, das war alles nicht so schön, weil wenn wir uns überlegen, 1970, wie lang war der Zweite Weltkrieg daher? 25 Jahre. Und wenn wir jetzt zurückdenken, wir haben jetzt 36 Jahre Wende gehabt letztes Jahr. Wie kurz diese Zeitspanne eigentlich ist, 25 Jahre. Als junger Mensch sieht man das natürlich anders, aber historisch gesehen sind 25 Jahre nicht viel. Also waren noch viele Zeitzeugen da, viele Erinnerungen an den Schrecken des Zweiten Weltkriegs. Also war man mit sehr viel Vorbehalt gegenüber der deutschen Delegation da eben an diesem Platz. Und dann... Was war dann? Der Brandt tritt da eben hin, richtet die Schleife so ein bisschen und dann ganz spontan, und es war auch nicht abgesprochen mit niemand von seinen Beratern, geht er ganz langsam in einer einzigen flüssigen Bewegung nach vorne, geht auf die Knie, senkt den Kopf, verschränkt die Arme vor seinem Oberkörper und verharrt für ganze 14 Sekunden. Also nicht 2 Sekunden, 4, sondern 14 Sekunden. Das ist schon eine ganz schöne Strecke. Und das hat die Menschen natürlich in dem Moment total geschockt, aber auch zutiefst bewegt, weil ich habe dann einen Artikel gelesen über die Stimmung, wie sie vorher und nachher war. Ich muss das gerade mal zitieren aus dem Büchlein, wo ich auch dabei bin. Vielen Dank übrigens. Und wo steht es?
4: Man muss vielleicht noch dazu sagen, für alle, die jünger sind, Deutschland hat ja den Zweiten Weltkrieg mit dem Überfall auf Polen begonnen. In Polen stand auch das Konzentrationslager Auschwitz. Also von daher, wenn ein deutscher Politiker oder Deutsche Polen betreten haben, war das nochmal was anderes, als wenn sie in ein anderes Land gefahren wären. Weil sie haben ja in Polen natürlich neben Russland aber auch extrem gewütet. Das war auch der Beginn. Und wie gesagt, dieses berüchtigste Konzentrationslager ist eben in Auschwitz. Von daher muss man das auch noch einordnen.
3: Ja, und ich habe es jetzt gerade gefunden, es ist ja nur 2 Seiten, ja, den letzten Artikel hier oder den letzten Absatz. Als Brandt damals zum ersten offiziellen Staatsbesuch nach Polen kam, war der Schrecken des Zweiten Weltkriegs erst 25 Jahre her und die Erinnerung daran bei den Menschen in Polen noch sehr lebendig, wie gerade gesagt. Daher wurde die Stimmung, als er auf dieses Mahnmal zulief, zu Beginn auch als kalt, dunkel und unheilvoll charakterisiert. Doch nach dieser so großen Geste waren es die Symbole Wärme, und Genesung, die das Geschehen und die Berichterstattung dominierten. Und wie ein Katalysator eine Reaktion in Gang bringt, hatte Brandt damit letztendlich zum Fall der Mauer und des eisernen Vorhangs beigetragen. Eine kurze und demütige Geste eines wichtigen Mannes konnte eine so bedeutende politische Wende einleiten.
0: Ich respektiere diese westdeutsch geprägte Haltung. Auch die Romantik und Nostalgie, die die Figur Willy Brandt umgibt.
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0: Willy Brandt las Dieter Dehm, Mähren überdauern Generationen. Ich erlaube mir die Frage, die sicher auf meine DDR-Prägung zurückgeht. Hat Brandts Wandel durch Handel nicht das eingeleitet, was wir jetzt haben? Und wieder sehe ich sie vor mir, meine Lehrerin, die mir 1990 im Büro der deutsch-sowjetischen Freundschaft auf den Weg gab. Wenn wir, Marcel, nicht mehr stehen auf Friedenswacht, wird der Kapitalismus ein weiteres Mal sein imperialistisch-faschistisches Haupt erheben und gen Russland marschieren. Was jetzt durchaus kühner ist als in der Zeit des Mannes mit dem kleinen Bart, war bei ihm die Atombombe doch noch in der Entwicklung und man übte sich im analogen Sport. Sozusagen. Anmerken möchte ich noch, Willy Brandt wurde geboren 1913.
3: Weil ich finde, gerade in der heutigen Zeit, wo die Bellizisten, also die Kriegstreiber, wieder ganz groß auf die Glocken draufhauen, auf die Trommeln hauen, kann man gar nicht genug oder kann man gar nicht zu viel an Frieden erinnern. Es ist wirklich erstaunlich, wie sich das innerhalb von, in meiner Wahrnehmung, 20, 25 Jahren geändert hat. Wir sind alt genug, um zu wissen, dass in unserem Land quasi eine Devise über allem stand und das war nie wieder Krieg. Menschen wie Annalena Baerbock, die eigentlich in ihrem Leben nicht wirklich viel geleistet haben, die schreien jetzt nach Krieg und Krieg und Krieg und haben nicht die geringste Vorstellung von dem, was das eigentlich bedeutet. Und es wird immer so groß auf das böse Russland eingeschlagen und ja, da gibt's bestimmt auch einiges, was nicht so ideal läuft. Aber erstens, wer sind wir, dass wir den Russen vorschreiben, wie sie leben sollen? Und zweitens, wie oft wurde Russland überfallen? Wie oft hat man versucht, dieses Land in Kuchenstücke zu zerschneiden, weil es einfach so groß und so mächtig und so reich ist? Also ich finde, es ist viel zu kurz gesprungen, auf dieses gängige Narrativ immer einzugehen, wenn man die Tagesschau einschaltet und Tagesthemen und Nachrichten und überhaupt dieser öffentlich-rechtliche Rundfunk, der trieft vor Kriegslüsternheit. Und ich bin es ehrlich gesagt leid und ich bin es satt. Ich bin es leid und satt, dass ich dann ständig diesen Gestalten, diesen Fratzen da begegnen muss im öffentlichen Leben, die jetzt sogar von der Atombombe faseln. Das muss man sich mal vorstellen. Fischer selber, Joschka Fischer, ehemals Außenminister, ehemals Sponti-Steinewerfer, der jetzt daherkommt und faselt. Ja, er würde sich jetzt verpflichten, er würde jetzt dazugehen und Atombombe ist ganz wichtig. Also, da kommt man nicht richtig
6: das
3: mit.
6: Dossier.
3: Kann man mit heute überhaupt nicht vergleichen. Wir haben jeden Monat irgendeine Kaserne dicht gemacht, irgendein Bataillon aufgelöst, irgendetwas reduziert. Da gab's den Krieg nicht in diesem Sinn. Das heißt, das war eine ganz andere Zeit, das war eine ganz andere Voraussetzung. Und ich kann verstehen, wenn junge Leute heutzutage von diesem Jobangebot Soldat attraktiv angezogen werden. Ich habe da neulich den YouTube-Kanal entdeckt, da gibt's so eine junge, hübsche Soldatin, eine Frau Unteroffizier, so und so, die geht da mit den KSK-Truppen mit, die fliegt mit der Transportmaschine mit, die macht halt den ganzen Scheiß mit, was man da so erleben kann. Und das ist toll aufgearbeitet, filmisch perfekt umgesetzt. Du kriegst wirklich Lust auf dieses Abenteuer und wow, da möchte ich auch dabei sein. Und die Möglichkeiten, du kannst studieren, du kannst da deine Ausbildung machen, Ingenieur, Arzt und so weiter, kriegst fett Geld auch noch dazu während dem Studium. Super attraktiv alles. Aber was die wenigsten Leute vergessen haben, ist, wir sprechen von einer realen Kriegsgefahr, die jetzt gerade aufgebaut wird. Und das kann man mit von damals und heute, das kann man überhaupt nicht vergleichen.
0: Das kann man nicht vergleichen, ist eine Redewendung, ich klassifiziere sie nicht näher, die ich mir gestatte, mir zu versagen, weil man eigentlich immer vergleichen sollte und auch alles, um zu Erkenntnissen zu gelangen über die Veränderungen in der Gesellschaft. Und lieber Robert Stein, auch in mir ist da eine sehr, sehr westliche Erinnerung. Anfang 2000 bis 2007, 2008 hatte ich einen Wohnplatz in Frankfurt am Main. Schon zu DDR-Zeiten entwickelte sich eine große Liebe zum US-amerikanischen Radio, möglich gemacht durch die Ausstrahlung von AFN Frankfurt, welches im Süden Thüringen auf UKW empfangbar war. Das klappte im Urlaub im Thüringer Wald, sonst aber in ordentlicher Qualität auf Mittelwelle. Nach 2000 gab es laute Diskussionen um den Abzug der Truppen der US-amerikanischen und mit ihnen sollte der AFN verschwinden vom Feldberg der starken in Thüringen empfangbaren Frequenz, zurückweichen auf eine Stadtfrequenz Wiesbaden. Das ist dann auch passiert. Und somit war auf UKW der AFN nur noch im äußersten Westen Frankfurt am Mainz zu empfangen. Bis heute ist das so. Gleiches in Niedersachsen. Hier waren die Briten. Auch deren BFBS verlor Frequenz um Frequenz. Es war eine Zeit des Sachenpackens, die nach 2006, 2007 oder 2008 mehr oder weniger jäh beendet wurde.
3: Bundeswehr war mal eine Verteidigungsarmee. Das hat sich jetzt geändert. Wir sind Teil der NATO-Truppen und die NATO wird systematisch auf einen Krieg mit Russland vorbereitet und den Aggressor sehe ich nicht bei den Russen. Auch wenn dieses Ukraine-Thema bei uns ganz anders in den Medien aufgezogen wird. Henne und Ei, was war zuerst da, weißt du? Und das müssen wir jetzt nicht aufmachen, das Thema, das weiß jeder, der sich damit
4: uns
3: beschäftigt.
4: Uns kennt, ja.
0: Uns kennt der Galgenhumor des Käfern, so wie sie erwasch.
4: Es gab ja auch noch Politiker, die den Krieg noch in den Knochen hatten, das hatte ja Joschka Fischer und Schröder auch nicht. Das sind ja die, die deutlich später geboren sind. Deswegen haben sie damals auch gesagt, wir führen keinen Krieg, wir werden nur mit militärischen Mitteln. Also die ganzen Floskeln sind ja bekannt. Jetzt haben wir aber einen Kanzler, zweiter Wahl nenne ich ihn immer, der gesagt hat, Frieden gibt's auf jedem Friedhof. Was können wir denn machen, damit diese Propaganda sich bei Menschen, die unsere Kinder sein könnten, nicht verfängt?
3: Repetitio. Immer und immer wieder das Gleiche. Nie wieder Krieg, Wiederholung, den Menschen ins Hirn einhämmern, dass das so nicht gehen kann, dass man über die Hintergründe aufklärt. Warum sind denn die Russen stinksauer auf die Ukrainer? Was ist denn im Donbass passiert von 2004 bis 2014? Wie lange hat man denn die Russen gequält und gemeuchelt, bis letztendlich so eine Reaktion kam? Ich sag, die Reaktion war falsch, weil das wollten sie ja. Die wollten ja, dass Russland quasi sich die Krim holt und in die Ukraine einmarschiert. Aber wer sich einmal Patrick Barb anhört, der vor Ort war auf beiden Seiten und das im Detail alles recherchiert und analysiert hat, der kann gar nicht zu einem anderen Schluss kommen, als dass es andere Vorzeichen gibt. Und das müssen sich alle Leute bewusst werden, die jetzt in die Bundeswehr wollen, diejenigen, die alle schreien, wir müssen aufrüsten. Seid euch dessen bewusst, dass wir hier in einer großen Propagandalüge gefangen sind und man muss sich aus dieser Blase einfach rauslösen. Das ist leicht gesagt, wenn alles um einen herum immer das Gleiche spiegelt. Aber wir haben ja die luxuriöse Situation, dass wir diesen Aufwachprozess schon erlebt haben. Jeder auf seine Art und Weise. Wir sind ja die Zwangserweckten von früher her. Ja. Und diejenigen, die immer noch in dieser Illusion leben, die müssen ja diesen Prozess erstmal durchgehen, dieses eigene Wertesystem sterben lassen, das ist nicht einfach, aber anders geht's wohl nicht, ja.
4: Ich möchte nochmal an Frank Zappa erinnern, der hat ja gesagt, Politik ist die Unterhaltungsabteilung der Rüstungsindustrie und es ist ganz klar, dass das, was wir erlebt haben, Mauerfall, das ist natürlich eine Kriegserklärung an die Rüstungsindustrie, die braucht ja den Konflikt. Und dieser militärisch-industrielle Komplex, vor dem ja schon Eisenhower gewarnt hat, der will natürlich wachsen, muss er auch mit diesem Geldsystem. Das heißt, wir brauchen Konflikte, damit diese Industrie einfach wächst. Zum Selbstzweck, mit Frieden kann sie nichts anfangen. Jetzt sehen wir, das erinnert mich ganz stark an die Zeit vor Adolf Hitler, beziehungsweise als Adolf Hitler ins Amt kam, getragen wurde mit viel auch ausländischem Geld, dass man gesagt hat, okay, Reparationszahlung, machen wir erstmal Pause. Der konnte dann ziemlich aufrüsten und der russische, Russland wurde als Feind vorgegeben. Wir erleben es im Moment auch in Japan. Ich weiß nicht, ob du das mitbekommen hast. Wir haben zum ersten Mal seit japanischer Geschichte eine Frau im Amt. Von wenigen Wochen hat sie das Amt gewonnen und sie ist sehr konservativ und möchte dort, ich zitiere das mal, den Hemmschuh des Pazifismus überwinden. Ich gebe es einfach mal so wieder. So. Und da ist der Feind deren Russen, das sind ja Chinesen, obwohl die Japaner in China das getan haben, was die Deutschen in Russland getan haben. Das war absoluter Wahnsinn. Wir sehen, dass das, ich sehe da dass man jetzt wieder aus dem Imperium heraus genau diese Kräfte unterstützt. Also wenn in Japan man für den Krieg rüstet, ist das nochmal was anderes mit den Erfahrungen von Hiroshima und Nagasaki, weil da geht es auch um eine atomare Aufrüstung. Aber wir haben auf der anderen Seite eben auch eine multipolare Welt und wir haben die BRICS-Staaten. Das heißt, ich sehe da auch so ein letztes Aufbäumen, ob man diesen alten Trick noch einmal zieht, erster, zweiter Weltkrieg, Feindbilder kreieren und so weiter, lass die sich mal hauen. Glaubst du denn, dass das aufgeht oder aber, dass die Amerikaner einen großen Fehler gemacht haben? Die ständige Fokussierung auf Russland hat dazu geführt, dass die Chinesen an ihnen vorbeigezogen sind und dass das nicht mehr funktioniert, dass das alles nicht mehr geht. Siehst du da eine riesige Chance, weil man sagt, okay, uns gehört nicht mehr der ganze Kuchen, wir haben unseren Teil, Grönland meinetwegen, Kanada und Südamerika ist schlimm genug, aber dass das nicht mehr funktioniert? Oder sagst du, doch, mit genug Propaganda werden die Menschen so naiv sein, dass man überall auf der Welt wieder den Nationalismus fördert, ja, was ja bisher verboten war, um uns gegeneinander in Stellung zu bringen, weil Larry Fink hat jetzt gerade auf dem WEF gesagt, die Zeit der Globalisierung ist vorbei. Das muss man sich mal vorstellen. Die Green Energy ist vorbei. Wir brauchen mehr Energie für KI. Wird uns KI möglicherweise vor den klassischen Kriegen retten?
3: Okay, das waren jetzt 5 Fragen in einer. Das ist aber normal. Das kenne ich. Ich versuch's mal in ein Wort zu packen. Ich glaube, diese Zeitqualität, was wir gerade haben, hat das Potenzial, dass uns das ganze Ding um die Ohren fliegt. Also in jede Richtung möglich. Also sprich, kompletter Kollaps der Systeme, dass man da quasi irgendwas Neues erschaffen muss und wir ein besseres System haben. Oder aber die dystopische Version, dass da quasi der übermächtige Kontroll-Zensurapparat auf uns niederregnet und uns letztendlich in eine digitale Sklaverei verfrachtet, wo wir auch als freie Medien nicht mehr rauskommen können. Es ist beides möglich gerade. Ich tendiere innerlich zu glauben, dass je tiefer man den Ball unter Wasser drücken möchte, ja, stell dir so einen Wasserball vor, den man unter Wasser drückt, je tiefer er runtergedrückt wird, wenn der Druck dann mal loslässt, umso höher schnalzt er dann nach oben. Mhm. Und ich glaube, wir sind gerade in diesem Moment, wo die Kräfte, die alles tun, so den Ball unterzudrücken oder den Deckel zu drücken auf dem Kochtopf oder so, dass die so langsam, dass denen die Kraft ausgeht. Wir sind in einer Post-Corona-Zeit, wo Millionen und Milliarden Menschen auf der Welt gemerkt haben, was für Kräfte hier eigentlich wirken. Wir haben jetzt gerade so den Blick in die Epstein-Welt geworfen und haben herausgefunden, dass die Elite weltweit ein Haufen erpresster Pädophiler ist, ja. Und das ist natürlich eine Dynamik, die hier gerade am Köcheln ist. Und das besteht die Gefahr und gleichzeitig die Chance, dass wir dieses System, das uns hier seit Jahrzehnten oder seit Jahrhunderten unterdrückt, jetzt überwinden. Ich hatte gerade gestern ein kurzes Pamphlet in der Hand von Nikola Tesla, wirklich nur 2, 3 Seiten. Wer war das eigentlich? Und da stand ein Satz drin. Tesla war ein Riss in der Realität und es war ein Punkt in der Geschichte der Menschheit, wo wir hätten abbiegen können, aber das haben wir nicht getan. Weil die Dinge, die Tesla wirklich entdeckt hat, wir haben jetzt Licht und den Motor und das alles, das hat man uns alles gegeben, ja, um uns schön quasi als Sklaven weiterhalten zu können. Aber die eigentlichen Erfindungen von Tesla, die schlummern heute noch in den Schubladen. Und wenn dieses alte, und ich sag's ganz bewusst, wie es ist, diabolische System überwunden wird, durch entweder Kollaps oder kollektives Erwachen, dann könnten wir auch diese Schublade aufmachen und ein komplett neues Zeitalter aufmachen, das noch viel größere Implikationen hätte. Die sind so wunderbar, die traue ich mich gar nicht träumen. Also zwei Möglichkeiten, totales digitales Sklavengefängnis und wir sind fertig und jeder von uns muss umschulen, Gärtner machen oder sonst irgendwas. Oder auf der anderen Seite großes Erwachen der Menschheit. Und das könnte in der unmittelbaren Zukunft bevorstehen. Ja, ich bin Team Hoffnung. Ich habe Hopium in mir, hektoliterweise. Und solange ich atmen kann, solange mein Herz schlägt, werde ich das auch versuchen, irgendwie voranzubringen.
0: Ein Hoffnungsjingle für Robert Stein, liebe Atmende und Atmenden. Don. Und für die anderen.
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0: Robert Stein, Kefan Zufizier, Wasch, das Buch Endlich Frieden, das Dossier. Tierisch und medial wollen wir heute beginnen. Elefanten sind in Südafrika geschützt und Touristenattraktionen können für Menschen aber auch zur Plage werden, berichtet die Tagesschau. Mit Honigbienen versucht Südafrika nun die Gefahr abzuwenden. Ein Dorf am Rande des Krüger-Nationalparks hat Probleme mit Elefanten, die über die Äcker trampeln. In Süddeutschland wurde ein unbekanntes Virus bei Rindern nachgewiesen. Ein schreckliches Virus befiel die Jugend der westlichen Welt vor 45 Jahren. MTV ging an den Start.
7: 45 years ago today, a cable television channel launched, changing forever the way we listen to and now watch music. The startup network was on a shoestring budget at the time. They used that footage of a NASA launch because it was free. But MTV grew into one of the most powerful forces in music, television and entertainment
0: history. So erinnert CBS Television am Sonnabend, Achtung, nicht WNBC. Das erste auf MTV gesendete Video kam aus Großbritannien. Buggles Video killed the radio star. Das Radio tötet sich selbst. Gestern mit Tamtam begonnen das neue RTL Radio Feel Good Music.
8: RTL Radio Feel Good Music.
0: Zwei lieblos gemachte Voice Track schienen am Tag. Der Rest Dauergedudel aus dem Rechner. Welch Niedergang einer Marke.
9: Linke Hände machen nichts, solange sie Musik handverlesen können.
0: Also versprochen ist die Radio Marabu. Musikteile sind alle handverlesen.
10: Verzeihen Sie bitte, dass ich jetzt so oft nicht da war. Die Wahrheit ist, ich durfte nicht. Ich wurde gesperrt, gecancelt von der ARD, weil die von mir keine GEZ-Gebühren kriegen. Na, hören Sie mal, ich zahle doch keinen Rundfunkbeitrag. Ich bin der Rundfunkbeitrag.
0: Soweit so richtig, Lisa Eckert. Leo, ein hetzender Mainzelmann. Fass!
10: Ich bezahle mich doch nicht selbst. Was ist das Nächste? Leg ich meinen Zehner auf den Nachttisch nach dem Masturbieren? Puh, das ging ja echt ins Geld.
0: Zu hören, auch bei Lisa Eckert ist das Problem der Mann.
11: Das Problem sind Männer.
10: Mein Mann ist derzeit viel daheim und Sex haben wir keinen. Den kann er sich nicht mehr leisten. Was Trump mit der Welt macht, mache ich jetzt mit meinem Mann. Ich erhebe Zölle auf alles, was er einführen will.
0: Das hindert die Vasallen nicht bei ihrer Unterwürfigkeit. Das Portal Marokko.com informiert die Tisnit. Dackler Schnellstraße wurde in Donald J. Trump Highway umbenannt. Trump ist begeistert, richtet Dankesworte an König Mohammed. In Deutschland berichtet NTV kurz.
12: And we will make America great again.
0: Marokko, we made also a little bit great. And Spain is in the ass now.
13: Fuck you in your ass. Fick dich in deinen Arsch.
0: Svetlana?
14: Die Spannungen im Nahen Osten nehmen nicht ab.
0: Ah, ein Glück. Israel bombardiert den Gazastreifen weiter. 18 Tote.
15: How dare you?
0: OPEC Plus warnt vor Angriffen auf die Energieinfrastruktur. Gasspeicher in Deutschland so leer wie lange nicht. 47% gefüllt. 23 Prozentpunkte weniger als im Mittel der Jahre 2017 bis 2021. Quelle NDR.
16: Annalena Baerbock.
0: Zelensky hofft auf ein Ende der Angriffe bis Herbst.
17: Slava Ukraini.
0: Heil. Skandal in der Ukraine berichtet vom Fokus. Ein Major zwingt 83 Soldaten, eine Villa zu bauen. Er wurde festgenommen.
18: Give us a credit.
0: Seitens Russland gibt es eine neue Cruise Missile. Banderol. Päckchen übersetzt. Fliegt kurz, aber straff von Krim gegen Odessa im Einsatz. Neben dem österreichischen Standard berichtet das Portal Vietnam VN.
10: Aktiendepoteröffnung. Ich habe den Standardwunsch geäußert. Nichts mit Rüstung, nichts mit Kinderarbeit. Hat er gesagt, das wird schwierig. Waffen sind das Einzige, was nicht von Kindern hergestellt wird. Weil Kinder in den Arbeitspausen immer mit den Waffen spielen und die Belegschaft dezimieren. Ja. Friedrich Merz investiert jetzt schamlos in Rüstung. In Rüstung und Infrastruktur.
19: Aber wir sind auch nicht mehr im Frieden.
10: Bringen wir das Land lieber in einen Zustand, dass Putin in Tschechien sagen würde, stopp, ab hier riecht's nach Entwicklungshilfe.
0: Das ist ja lässig und locker hier am heutigen 4. August 2026, einem Dienstag, die kleine Audiodatei. Und wenn es zu locker wird, möchte ich zurufen, möge Allah uns alle festigen. Schauen wir auf die Nachrichten von Irina, der iranischen Nachrichtenagentur. Der iranische Außenminister Araghchi schloss sich in der Stadt Najaf den Pilgern des Arbain-Marsches an. Die Wiener Zeitung berichtet, eine Schwedin, diese pendelt jeden Morgen mit der Fähre nach Dänemark. Als Pflegehelferin verdient sie dort 900 Euro mehr. Und auch Dänemark, das Land startet eine verlängerte Wehrpflicht.
20: Weil man umgeben ist von lauter Vollidioten, Ignoranten, Dummköpfen und Feigenhunden.
0: Ehemann von Elke Sommer verstorben. Ihr Herz gebrochen, ist ja auch schon krank. Tausende Juristen in Deutschland fordern ein AfD-Verbotsverfahren, berichtet von außen der ORF. Niedriger Wasserstand in der Donau. Versunkene Weltkriegsschiffe kommen zum Vorschein. Frankfurter Allgemeine Zeitung zitiert Historiker Jan Eike Dunkhase. Je mehr künstlich gekühlt wird, desto wärmer wird es auf der Erde. Mein Tipp, ein nasses Handtuch. ARD-Sommerinterview am Sonntag. Markus Söder, er reagiert gereizt auf Kritik und sinkende Umfragewerte. Springers Welt, Daniel Günther, Ministerpräsident. Schleswig-Holstein stellt sich gegen die Ostdeutschen, CDU-Ministerpräsidenten.
21: Also was Sie jetzt gerade sagen ist im Grunde, wir müssen das regulieren, wir müssen es notfalls zensieren und im Extremfall sogar verbieten.
11: Ja.
15: Hass will Nahrung. Stetig.
17: Der Spiegel berichtet BioNTech. Das Unternehmen bekommt mit Guido Oelkers einen neuen Chef. Ich habe zuerst gelesen Oetkers und gedacht, fertigen Sie nun Pudding?
18: Und dann blubbert es. Man weiß nie, wo die Blasen hochgehen. Und so ist es mit dieser Luftmasse und eben den Schauern und Gewittern.
17: Und da sind wir schon.
22: Zum Abschluss unserer Sendung die Wetterinformation.
17: Sonne, Wolken, Schauer, Gewitter, regional Unwetter. Auch morgen dann freundlicher, etwas kühler, weiter hochsommerlich. Ach, und vergesst nicht, ohne Radio ist alles nichts.
23: Marcello, einen schönen guten Morgen gewünscht. Danke für deine zauberhaften Nachrichten. Sie werden meinen Tag verschönern.
18: Tok, tok und dann wusch.

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Unterhaltung in den kommenden Stunden mit unserer bunten Musikmischung, die bis in das Jahr 1990 reicht. Dazu ausgewählte Mitschnitte aus dem Rundfunkarchiv, Originalmitschnitte des Rundfunks und des Fernsehens der DDR.

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2: Hier am Bahnhof beginnt die fast 22 Kilometer Strecke der Thüringer Waldbahn. Seit der Eröffnung der Thüringer Waldbahn Ende der 20er Jahre kostet eine Fahrt nach Tabatz 1,30 Mark. Dafür erlebt man etwas inzwischen völlig Einmaliges. Wegen der gestaffelten Preisstufen wird hier noch vom Schaffner kassiert.

0: Anfang der 80er Jahre, Karl Eduard von Schnitzler drehte eine Heimatdokumentation in Hildburghausen im Thüringer Wald. Vorgestellt Bauarbeiter der Stadt.
1: Hildburghausen ist eine Stadt mit einem Alter von über 650 Jahren. Wir haben im Zentrum unserer Kreisstadt im Wesentlichen eine Bausubstanz mit alten Fachwerkhäusern, die ein Alter von etwa 100 bis 200 Jahren haben. Wir sind zurzeit dabei, diese Substanz im Zentrum zu rekonstruieren durch Modernisierungsmaßnahmen, durch Werterhaltungsmaßnahmen. Dabei unterstützt uns im Wesentlichen auch der Kreisbaubetrieb unserer Stadt.
2: Ja, eigentlich sind wir der erste Baubetrieb, der VW Bau Hildburghausen, der in diesem Umfang in die innerstädtische Rekonstruktion eingestiegen ist. Wir vollziehen das seit 1975. Wir begannen mit diesem Kaufhaus und haben dann Stück für Stück die Nordseite des Marktes von Grund auf rekonstruiert. Das Besondere dabei ist, dass wir nicht nur die Fassaden angestrichen haben, sondern die Gebäude vom Keller bis zum Dachgeschoss teilweise auch neu errichtet. Das Komplizierte an dieser Aufgabe ist, dass wir hier über keine gleichmäßigen Grundrisse verfügen, sondern dass entsprechend dieser altfränkischen Bauweise die Grundrisse verschieden sind. Die Bauarbeiter unseres Betriebes mussten sich also in die alten Grundrisse, in die alten Konstruktionen neu einfügen. Sie mussten sie neu erlernen. Was dabei herausgekommen ist, das sieht man heute. Unser Betrieb konnte auch in diesem, damit eine wesentliche Verpflichtung erfüllen. Zum Ende des Monates Juli die Garküche und die Sonne komplett übergeben.
0: Karl Eduard von Schnitzler mit Bauarbeitern in Hildburghausen.
2: Ich glaube, dass wenn wir durch unseren Stadtkern gehen, doch mit Recht sagen können, dass wir einiges erreicht haben. Und ich bin davon überzeugt, dass wir in diesem Tempo auch in den nächsten Jahren unsere Aufgaben hier in Hildburghausen als Baubetrieb weitererfüllen werden.
0: Erfüllen wir alle unsere Aufgaben, auch hier auf DDR 1, Ihr Erinnerungsort, Mediengeschichte, DDR 1.

0: Neumann, zweimal klingeln.
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1: Wussten Sie schon, dass sich ca. 90% unserer Bundesbürger nur einmal in der Woche warm baden? Ich bin dieser grauenvollen Dishygiene auf die Spur gekommen und kann Ihnen sagen, warum.

kokett. Auf der Abflussrinne, pfui Spinne. Lange schwarze Haare, dünne Spinnenbein. Ach, ein Anblick wie

geschah? Na, fragen Sie Frau Meier. Auweia. Jeder Bundesbürger weiß, dass Spinnen spinnen. Warum sitzen Sie wohl nur auf Abflussrinnen?

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1: Die zentrale Wetterdienststelle der Deutschen Demokratischen Republik teilt mit, dass der gestrige Sonnabend mit Rekordtemperaturen bis zu 37 Grad der bisher heißeste Tag dieses Jahres war. Heute waren die Temperaturen infolge stärkerer Luftbewegung nicht mehr ganz so hoch wie gestern, überstiegen jedoch in vielen Orten immer noch über 30 Grad. Heute Abend um Mitternacht rechnen die Meteorologen mit dem Auftreten einzelner örtlicher Gewitter. Für morgen erwarten sie die zuvor kühlere Luft. Auch in Westdeutschland waren am Wochenende Hitzerekorde zu verzeichnen. Das gesamte Ruhrgebiet lag unter einer windstillen Dunstglocke. In Nordrhein-Westfalen wurde die Wasserzufuhr für die Industrie rationiert. Vor allem aus dem Raum Siegen wird eine große Wassernot gemeldet. Schwimmbäder dürfen nicht mehr nachgefüllt werden. Autowaschen wurde verboten.
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1: Hören Sie jetzt den Leiter des Amtes für Wasserwirtschaft, Diplom-Ingenieur Rochlitzer, zum Stand der Wasserversorgung in der DDR.
2: Liebe Zuschauer, viele von Ihnen werden sich die Frage gestellt haben, ob sich die Sorgen der Wasserwirtschaft in den letzten Tagen etwas vermindert haben, da es doch in vielen Gegenden der Deutschen Demokratischen Republik Niederschläge manchmal sogar recht reichlich gab. Nun, ich muss Sie leider etwas enttäuschen. Die Niederschläge haben zwar die Wasserführung in einigen Gewässern geringfügig aufgebessert, aber im Allgemeinen hält die sinkende Tendenz weiter an. Als Beispiel darf ich die Elbe anführen, die wichtigste Wasserversorgungsquelle unserer Republik, die anstelle der 7 Milliarden Kubikmeter Abfluss, die bis 31. Juli gebracht werden sollten, nur 4 Milliarden gebracht hat. Ähnlich sieht es in vielen anderen Gewässern aus. So haben wir an der Neiße, an der Aller und an der Helme den bisher überhaupt niedrigsten Wasserstand zu verzeichnen. Es ist verständlich, dass sich die niedrige Wasserführung auch auf den Grundwasserstand auswirkt. Und es ist besonders in den Gebieten, die flachliegende Wasserfassungen haben, zu Schwierigkeiten kommt. Das betrifft insbesondere die Südbezirke Gera, Suhl, Erfurt, Karl-Marx-Stadt, zum Teil auch Dresden und Cottbus. Die Bevölkerung hat eine große Initiative entwickelt, um den örtlich auftretenden Schwierigkeiten zu begegnen. Sehr begrüßenswert ist die Initiative der Werktätigen der wassernutzenden Industriebetriebe, die aus der Frostperiode des vergangenen Jahres Schlussfolgerungen gezogen haben und sich gründlich auf einen sinkenden Wasserstand vorbereitet haben. Allerdings kann ich nicht verschweigen, dass eines der wichtigsten Probleme der Wasserwirtschaft in der Deutschen Demokratischen Republik, nämlich das Abwasser, uns sehr ernste Sorgen bereitet. Durch die sinkende Wasserführung wächst die Konzentration der Abwässer und damit die Schwierigkeit, dieses Wasser für den unterliegenden Nutzer wieder zu verwenden.
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0: 1976 hieß Daniela Dahn noch Daniela Zimmer. Sie kommentierte in der Jugendsendung Rund.
1: Mit welchen Sorgen und Problemen junge Leute in der kapitalistischen Welt konfrontiert werden, beschäftigte sich meine Kollegin Daniela Zimmer.
2: Es geht bei unserer Berufsberatung nicht darum, dass jeder eine Arbeit bekommt, das ist ja völlig selbstverständlich, sondern es geht darum, dass jeder seine Arbeit findet. Das heißt also eine Arbeit, die den Möglichkeiten des Einzelnen und denen der Gesellschaft am besten entspricht. Dass dabei noch nicht immer alle Wünsche in Erfüllung gehen, wisst ihr selbst, aber niemand muss bei uns mit seiner Berufsentscheidung allein bleiben. Betriebe, Schule und Beratungszentrum geben sich alle Mühe, für jeden die beste Lösung zu finden. Mit Beunruhigung verfolgen wir dagegen, wie es unseren Altersgenossen im kapitalistischen Teil dieser Welt geht. Die USA und die EWG-Staaten zusammen haben jetzt den traurigen Rekord von 5,2 Millionen eingeschriebenen jugendlichen Arbeitslosen erreicht. Allein in der BRD sind es 400.000 und jetzt, zu Beginn des neuen Lehrjahres, werden rund 80.000 Schulabgänger hinzukommen. Wo liegen die Ursachen für diese Katastrophe? Spricht man doch andererseits sogar von einer Bildungsexplosion. Tatsächlich wurde Geld in die Bildung gesteckt. Aber die Leute, die über das Geld verfügen, bestimmten auch, wohin es geht. Nämlich nur in die höhere, die akademische Bildung, Gymnasium und Hochschule. In die eigene Klasse also. Die Arbeiter können ja sehen, wo sie bleiben. Ihre Ausbildung kostet die Privatbetriebe, die Konzerne Geld. Sie amortisiert sich zu langsam und wird deshalb vielerorts eingeschränkt oder ganz wegrationalisiert. So bilden die Lehrlinge einen Bewerberstau, dem in keiner Weise Ausbildungsplätze gegenüberstehen. Und diese Situation wird sich, entgegen allen bisherigen Prognosen, verschlimmern. Denn aus den geburtenstarken Jahrgängen steht in den nächsten 10 Jahren ein sogenannter Schülerberg bevor, der in etwa 5 Jahren seinen Höhepunkt erreicht haben wird. Der Hund der Bildungskatastrophe liegt im System begraben, in dem Profitstreben und Privatinteressen einen großen Teil der Jugendlichen auf besondere Weise frei machen. Frei von Arbeit, frei von sozialer Sicherheit, frei von Verantwortung, frei von einem sinnvollen Leben. Und das, obwohl bekannt sein müsste, dass ein System, das der Jugend keine Perspektive geben kann, selber keine hat.
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0: Depeche Mode in DT64 Electronics 1988.
1: Aber zurück in die Biografie.
2: Spit and Spell, die erste Depeche Mode LP, bestand aus 9 Kompositionen von Vince Clark und Martin Gore steuerte Tora, Tora, Tora und Big Mouth bei. Produziert wurde das Material in den Blackwing Studios London.
3: Im Dezember 1981 verließ Vince Clark Depeche Mode, um zunächst mit Alison Moyet-Azou ins Leben zu rufen. Später dann Assembly und in jüngster Zeit ist er mit Erasure erfolgreich. Mit dem Keyboarder und Background-Sänger Alan Wilder wurde das Quartett wieder komplettiert. Erst Ende 1982 erfolgte seine endgültige Aufnahme in die Gruppe.
1: Verlassen wir an dieser Stelle die Biografie und blicken einmal hinter die Kulissen, um das Erfolgskonzept von Depeche Mode kennenzulernen. Dazu Martin Gore und Andrew Fletcher.
4: Good songs, hard work, good advice. What else?
5: Luck. Ich bin nicht der Chef.
6: Gute Songs, harte Arbeit, gute Beratung, Glück. Ich bin nicht der Chef. Wir haben keinen Chef in der Band und treffen alle Entscheidungen gemeinsam. Ich schreibe die Songs, aber alles Weitere geht streng demokratisch vor sich. Wir benutzen alle Arten von Keyboards, Samplern und ein Synth-Klavier für die Schlagzeugklänge. Weiterhin nehmen wir Emulatoren, um eine hohe Soundqualität zu erzielen. Darüber hinaus verfügen wir auch über ein analoges Equipment, wie zum Beispiel ARP 20-6100 oder das Roland 100M-System.

Wir blenden uns in das Programm von Radio DDR 1 vom 10. November 1989, Politik am Mittag. Musikalisch offerierte man vor den Nachrichten Englisches mit Elton John und Französisches mit Vanessa Paradis.

0: Nun aber zu den Nachrichten um 13 Uhr.
1: Von Radio DDR hören Sie Nachrichten. Die Übersicht. Berlin. Zentralkomitee der SED beschließt Kaderveränderungen. FDJ will Position neu bestimmen. VP-Dienststellen erteilen seit 8 Uhr kurzfristig Visa. Bonn. Bundespräsident von Weizsäcker wertet DDR-Reiseregelung als historischen Schritt. Das Wetter, heiter, später Bewölkungsaufzug, aber nur im Norden etwas Niederschlag. Höchstwerte 5 bis 10 Grad. Wir brachten Ihnen Nachrichten. Verantwortlicher Redakteur Hans Futterleib, es sprach Werner Höhne. 13.07 Uhr.

0: Am Anfang das Radio DDR, Politik am Mittag. Wir haben es in den Nachrichten gemeldet. Heute hat der Generalstaatsanwalt der DDR, Günter Wendland, vorgeschlagen, einen zeitweiligen Ausschuss der Volkskammer der DDR zur Untersuchung von Fällen der Korruption und des Funktionsmissbrauches einzusetzen. Der Staatsanwalt Wendland ist auf dem ZK-Plenum, aber am Telefon sein Stellvertreter, Dr. Harry Harland. Zunächst erstmal guten Tag, Herr Doktor.
1: Guten Tag.
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0: Sonnabend 10 bis 12 auf ihrem DDR1 die Luftfracht. Erinnerungen an die Originalsendung. Im Interview 1976 Kenny aus Großbritannien.
1: Geht ihr noch zur Schule oder habt ihr die schon beendet?
2: Wir haben alle die Schule beendet und Musik haben wir eigentlich nur nebenbei gemacht als Autodidakten. Nur Chris, der an der Orgel sitzt, war auf einer Musikschule. Ja, und Rick, unser Sänger, hat früher in einem sehr bekannten Kirchenchor gesungen.
1: Was waren eure größten Erfolge bis jetzt?
2: Zurzeit haben wir einen Titel auf Platz 7 in Australien, zwei Titel haben wir gegenwärtig unter den Top 20 und in nächster Zeit werden wir eine neue Platte herausbringen.
1: An welches Publikum wendet ihr euch mit eurer Musik?
2: Ich glaube, hauptsächlich erreichen wir Mädchen so 16, 17 oder 19-Jährige.
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0: Leicht ist es nicht. Schon in der 5. Klasse stand auf meinem Zeugnis, er ist fleißig, aufmerksam, hilfsbereit, aber er fügt sich nicht ins Kollektiv. Immer hat er eine eigene Meinung. So bin ich geblieben. Also, ich stehe hier vor Ihnen. Sie sind hier. Stellen Sie sich vor, ich wäre nicht gekommen. Noch peinlicher, Sie wären nicht gekommen. Ich bin, heißt auch, für Sie da. Und je mehr Sie hier sind, umso mehr bin ich für Sie da. Und mehr lässt sich eigentlich dazu auch überhaupt nicht sagen. Wozu auch? Ich bin.
1: Jürgen Walter, live im Palast der Republik, zu unser Glück, auch im Fernsehen ausgestrahlt, im Fernsehen der DDR, Mediengeschichte, DDR 1.

0: 1990, Deutschlandsender, das Frühprogramm.
1: Aus Bukarest berichtete Ulrich Bergt. Sie empfangen das Frühprogramm des Deutschlandsenders. Es ist 6.36 Uhr.
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0: Berliner Rundfunk 1990, Helga Hahnemann interviewt Tamara Danz. Berliner
1: Rundfunk. Ich meine Figur halte, wissen die Leute bereits, wie ist denn das bei dir?
2: Naja, so früh nach dem Aufstehen gleich einen rauchen auf nüchternen Magen.
1: Nein.
2: Der Gag ist, dass jetzt ganz viele schon wieder stimmen, wa? Und insofern kann man jetzt schon mal wieder an das alte Zeug rangehen und sich das mal durchgucken. Ich meine, das ganze Textmaterial.
1: Meine Revolutionärin hier, Tamara. Ja. Hör mal, du hast doch auch mal viel Briefe von Jugendlichen gekriegt, wa?
2: Ja.
1: Hast du auch mal Post aus dem Knast gekriegt?
2: Ja. Auch schön.
1: Kapier hoch eben. Von Norbi. Wir werden erstmal Jailhouse spielen. So, pass mal auf, jetzt aber ernsthaft. Du bist aus einem bestimmten Grunde hier. Nämlich, du kommst da gleich in meinen Film rein und da wollen wir auch ein wunderschönes Lied von dir spielen. Oder wolltest du, sag doch noch mal irgendwas, hast du noch ein Anliegen oder so? Wie geht's euch? Von Silly?
2: Nee, gut, das ist alles okay.
1: In Ordnung.
2: Und ja, Anliegen habe ich ganz viele. Aber das gehört ja hier nicht her. Wir sind hier eine lustige Sendung.
1: Eine Unterhaltungssendung, ja, ist in Ordnung. Das andere verpackst du in die Texte mit rein.
2: Auch, ja.
1: Und jetzt spielen wir ein wunderschönes Lied von euch, von Silly. Und das heißt?
2: Wir singen, was hast du denn an?
1: Na, verlorene Kinder.
2: Ach so, ja.

0: 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Auszug eines Kommentars von Jan Carpentier in der ersten Ausgabe von 1199 am 1. September 1989 zum Weltfriedenstag.
1: Es fing mit diesem Kommentar an, wie es eigentlich mit jedem Kommentar anfängt. Am Anfang war ein weißes Blatt und der immer sehr hilfreiche Hinweis aus der Chefredaktion: Mach mal irgendwas zum Thema. Der Weltfriedenstag. Über 50 Millionen Tote im Weltkrieg 2. Naja, sagt man, das ist eben sehr schlimm gewesen, eben unvorstellbar, eben unfassbar. Aber es ist auch tausendmal gesagt und eben ein halbes Jahrhundert weit weg. Vielleicht macht sich jeder von euch mal seine eigene Rechnung auf, eine rein theoretische. Ich habe sie so gemacht. Würde ich für jeden Toten hier an dieser Stelle auch nur eine einzige Sekunde schweigen, ich stünde am 1. September 1990 immer noch hier und der Sekunden und der Toten wäre noch lange, lange kein Ende. Und da kommt mir auf gut Deutsch der Kaffee hoch, wenn deutsche Politiker von Rang und Einfluss im Jahr 89 immer noch lauthals im europäischen Haus herumposaunen, die Grenzen des Deutschen Reiches von 37, sie hätten verfassungsrechtliche Gültigkeit. Also dem Himmel über dem europäischen Haus sei Dank, das ist nicht meine Verfassung und es sind auch nicht meine Regierungspolitiker. Und Sie können mir da mit Ihren Schaufenstern noch so bunt daherkommen, Entschuldigung. Dieses geistige Produkt Made in West Germany ist unverdaulich und es ist vor allen Dingen Gift für den Frieden im Haus zwischen Atlantik und Ural.
0: 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September 1989. 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
1: Eine Kultsendung auf Radio DDR 1, die wir als Luftfracht aufleben lassen. Die Kollegen von MDR Sachsen ließen Peter Nicella aufleben, den Originalmoderator Ende 2022.
2: Es war für uns ein innerer Vorbeimarsch, wenn wir schneller waren als die Westberliner Kollegen in der Musik. Zum Beispiel Jürgen Jürgens, den ich nach der Wende traf, der beim SFB saß, oder auch der Dorfmann von Rias und andere. Die haben natürlich das Ohr im Osten gehabt, wann zum Beispiel die Luftfracht einen neuen Titel von ABBA hat. Und wir waren darauf eingestellt, wir müssten schneller sein. Und dann haben wir zum Beispiel die reisende Oma, die nach West-Berlin rüber durfte, ausgestattet mit ein bisschen Bargeld, 1:8 und Vertrauen gesagt. Und die besorgte dann die Single, die wir erst umschneiden mussten in der Nacht auf Tonband. Und dann haben wir sie in der Luftfracht gespielt und dann gab es eben den schnellen Gewinn.
1: Thema 60-40.
2: Zunächst in den ersten 2, 3, 5 Jahren mag das so gewesen sein. Ich musste jedes Manuskript vor der Sendung dem Musikredakteur vorlegen, dem Chef besser gesagt. Und der hat dann einiges bemängelt und hat gesagt, das ist aber wieder ein bisschen viel West. Ja. Und es war dann aber so, nach einiger Zeit, als wir populärer wurden und immer mehr Einschaltquote hatten, dass da nicht mehr so drauf geachtet wurde. Und zum Schluss gab es einen Menschen aus dem Politbüro, Werner Lamberts, der für die Medien zuständig war, der sagte, wenn es im DDR-Rundfunk die musikalische Luftfracht nicht gäbe, dann müssten wir sie erfinden.
3: Tower an Cockpit. Kommen. Hier 249, 249. Erbitte Landeerlaubnis für Luftfracht. Over.
4: Landeerlaubnis erteilt für 249. Roger.
1: Thema Stimmtraining.
2: Ja, natürlich, als ich zum Radio kam, bekam ich Sprecherziehung. 1,5 Jahre lang, bevor ich nachts die Wasserstände lesen durfte. Aber es war auch gut, muss ich sagen. Ich kam aus dem Harz, aus der niedersächsischen Gegend und hatte fast kein E in meiner Rede. Indem ich zum Beispiel in diesem Harzer breiten Dialekt sprach, sagte ich, meine Mutter hatte da eine schöne Sache, weißt du? Meine Mutter hatte da eine schöne Sache, weißt du? Aber die E waren alle verschwunden und die mussten 1,5 Jahre wieder aufgebügelt werden.
1: Thema Versprecher.
2: Man hat eine gute Disziplin und ein gutes Nervenkostüm. Ansonsten, oder auch einen schlechten Tag, dann geht das gar nicht. Es wurde von uns auch gefordert, vor allen Dingen in den Nachrichten, die man sprach, dass das sauber und einwandfrei ist. Es gibt ja sehr peinliche Versprecher, wo man auch nicht korrigieren kann, denn dann wird's ja noch lächerlicher, ja?
1: War die Sendung vorproduziert?
2: Nein, wir haben die Luftfracht, also, wie soll ich sagen, eigentlich fast immer live gemacht. Wir haben sogar Diskotheken mitgeschnitten, wo wir eine gewisse Wertung reingelegt haben und zum Schluss die Superhits gespielt haben, in Rothenburg zum Beispiel, im sächsischen Rothenburg. Mhm. Oder wir haben natürlich etwas gemacht zum Jahresende, wenn wir eine Rückschau gehalten haben auf das verflossene Musikjahr. Dann haben wir das also als Band produziert und im Silvester-Vorabendprogramm laufen lassen.
1: Ein schönes Erlebnis aus Sachsen.
2: Ich komme mal abends zum Beispiel in einem sächsischen Dorf, will gar nicht sagen, wo es war, und frage, sagen Sie bitte mal, rief ich einer Frau zu im Dunkeln, wo ist denn hier das Kulturhaus? Wir haben heute Abend eine Veranstaltung. Herr Nicella, das kann ich Ihnen sagen.

0: Bernhard Neef auf Schusters Rappen.
1: Ich bin der Nase nachgegangen, liebe Zuschauer, und befinde mich hier im Keller in der alkoholgeschwängerten Luft des VfB Nordbrand. Und da mir ist dabei ein Buch über die Geschichte des Nordhäuserkorns in die Hände gefallen. Daran steht unter anderem: Der Branntwein fand hier eine Heimstätte wegen der anliegenden reichen Kornkammer der Goldenen Aue und wegen des Holzreichtums des benachbarten Harzes. Es dauerte nicht allzu lange, so tranken Junge und Alte das Lebenselixier als Universalmittel gegen alle möglichen und unmöglichen, wirklichen und eingebildeten Gebrechen und Krankheiten, als Trostwasser gegen üble Laune, Sorge, Weltschmerz und gegen den bösen Herbstnebel. Mit dem Produktionsleiter Walter Mal Künzel möchte ich sprechen und erfahren, ob das nun stimmt, dass der Nordhäuser gegen all diese Gebrechen wirkt.
2: Ja, ich glaube, da gibt es ja wohl nichts dagegen oder mehr dazu zu fühlen.
1: Eine wahre Medizin.
2: Ja, kann man so eine Weile sagen.
1: Und seit
2: sagen.
1: Wann gibt es den Nordhäuserkorn?
2: Den Korn gibt es seit 1507 und wir feiern gerade in diesem Jahr jetzt das 475-jährige Jubiläum. Und das ist das, was praktisch in der Urkunde erwähnt wurde. Es ist aber anzunehmen, dass der Korn schon viel länger hergestellt worden ist hier.
1: Der Korn, aber hier steht Doppelkorn an den Fässern. Das ist wohl der doppelte Alkoholgehalt.
2: Ja, das ist nicht ganz richtig, dass es doppelter Alkoholgehalt ist. Der Alkoholgehalt wird hier auf 38 Volumenprozent festgelegt, gegenüber dem Korn mit 32%. Und dazu kommt natürlich die weitaus längere Lagerung. Wir garantieren ja für unseren Doppelkorn ein Jahr.
1: Nun gibt es ja verschiedene Korn. Was macht denn nun das Besondere des Nordhäuserkorns aus?
2: Ja, das beginnt schon bei der Alkoholherstellung, bei der Auswahl des Getreides dafür. Wir nehmen also nur Roggen für die Alkoholgewinnung. Nach einer gewissen Gärzeit entsteht dann durch Abdestillieren der Braubrand, der dann im Anschluss danach gereinigt wird in der Rektifikation. Und diese so entstandenen Destillate werden dann auf Eichenholzfässern, wie wir das hier sehen, gelagert. Und dabei gibt es eine Qualitätsverbesserung durch den Austausch der Inhaltsstoffe des Holzes mit denen des Destillates.
1: Ah, der Geschmack wird also durch das Holz, durch das Eichenholz mitbestimmt.
2: Mitbestimmt, ja.
1: Ein edler Tropfen also.
2: Auf jeden Fall ein edler Tropfen.
1: Und Ihre Betriebsangehörigen, die greifen wohl nicht manchmal zur Flasche, wenn so diese Flaschen vorbeirollen auf dem Band?
2: Das ist strengstens untersagt und wir achten sehr darauf.
1: Und wie wird die Qualitätsnote ermittelt?
2: Die Qualitätsnote wird ständig überprüft, einmal schon hier in den einzelnen Herstellungsabteilungen und dann haben wir natürlich Mitarbeiter der TKO, die ständig darauf achten, die Qualität beizubehalten und das geschieht einmal im Labor, einmal chemisch-analytisch und dann das Entscheidende dabei ist die Verkostung, die täglich durchgeführt wird, damit wir auch eine hundertprozentige Kontrolle haben.
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0: Witze, das gab es auch in der DDR. Ein Ausschnitt aus der aktuellen Kamera.
1: Wie das Amt für Wasserwirtschaft der Deutschen Demokratischen Republik mitteilt, sinkt der Wasserstand der Elbe im Raum Dresden infolge der nur unwesentlichen Niederschläge am Wochenende weiter ab. Die Wasserläufe in den drei Thüringer Bezirken haben wieder Niedrigwasser. Im Bezirk Erfurt wurden 38 neue Staue errichtet, sodass die Landwirtschaft zusätzlich Wasser zur Beregnung erhält.
0: Abkühlung gewünscht, Mediengeschichte, DDR 1.

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1: Songs, und da können wir auch gleich mal einen konkreten Tipp loswerden. Die nächste Songsendung, die läuft also am Montag um 22 Uhr und da geht es speziell um einen amerikanischen Singer-Songwriter. Er heißt Lorden Wainwright III und eines seiner gelungenen Stücke ist Hard Day on the Planet.

Ein ironischer Bericht zur Lage des Planeten von Lorden Wainwright III. Mehr über ihn am Montagabend in Songs um 22 Uhr. Davor läuft, so wie bislang auch, allerdings um 21 Uhr erst, die Mensch-Reihe, die natürlich weiterhin bestehen bleibt, denn sie gehört zu den populärsten Reihen unseres Radios. Nach wie vor auch so gegliedert, Mensch-Du, psychologische Erkenntnisse über Sexualität, Mensch-Mensch, psychologische Krisenbewältigung und Menschenskinder, die Tipps für junge Eltern. Und wir bleiben noch für ein Stück bei Lorden Wainwright, denn der hat auch einen Beitrag geleistet zum Thema psychologische Krisenbewältigung. Und so heißt auch seine ganze aktuelle LP Therapy. Hier ist noch einmal Lorden Wainwright. Die Geschichte der Rockmusik hat hier ebenso ihren Platz wie aktuelle Konzertübertragungen oder Diskussionsrunden. Und am kommenden Montag geht's um diese Dame.

0: Jürgen Walter in den 80er Jahren im ausverkauften Palast der Republik. Seine Show Ich Bin.
1: Wissen Sie, wie eine Show gemacht wird? Man braucht dazu die Idee. Musik, Texte, also Lieder, Ballett. Aber sagen muss man auch was. Aber was? Herr Walter, wo lassen Sie denn denken, fragte einer, als ich den Einfall hatte. Ich bin. Kaum gesagt, wurde mir schlecht. Was soll denn das heißen, sagte der. Natürlich bist du. Du bist du, wer denn sonst? Das ist dein Einfall. Natürlich, es ist keine Kunst zu sagen, ich bin. Man muss sein. Leicht ist es nicht. Schon in der 5. Klasse stand auf meinem Zeugnis, er ist fleißig, aufmerksam, hilfsbereit. Aber er fügt sich nicht ins Kollektiv. Immer hat er eine eigene Meinung. So bin ich geblieben. Also, ich stehe hier vor Ihnen. Sie sind hier. Stellen Sie sich vor, ich wäre nicht gekommen. Noch peinlicher, Sie wären nicht gekommen. Ich bin, heißt auch für Sie da. Und je mehr Sie hier sind, umso mehr bin ich für Sie da. Und mehr lässt sich eigentlich dazu auch überhaupt nicht sagen. Wozu auch? Ich bin.
0: Jürgen Walter, live im Palast der Republik, zu unser Glück, auch im Fernsehen ausgestrahlt, im Fernsehen der DDR, Mediengeschichte, DDR 1.
2: Es begrüßt Sie Bernd Brecht. 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Unsere Luftfracht am Samstagvormittag fliegt internationale Produktionen ein. Eine bunte Mischung unterschiedlichster Länder.

Dass populäre Schauspieler Spielfilme ansagen, gab es in der BRD und auch in der DDR. Hier im zweiten Programm des DDR-Fernsehens zu Elke Sommer, Ezard Hausmann. Das war 1986.

0: Guten Abend, meine Damen und Herren. Ich freue mich, dass Sie sich wieder so zahlreich versammelt haben bei uns im Zweiten. Burschikos, unkompliziert, ein bisschen verrückt, aber mit viel Herz. So ist Elke Sommer bei ihren Filmkollegen als guter Kumpel und bei ihren vielen Fans sowieso beliebt. Und wenn Sie mich fragen, meine Herren, ich finde auch manches an ihr durchaus bemerkenswert. Zum Beispiel, wie sie sich in unserem heutigen Film mit der Geierbande rumschlägt. Achten Sie mal drauf. Es gibt da eine Szene, in der Miss Annie, alias Elke Sommer, aus einem brennenden Haus auf ein Pferd springen muss. Als Elke Sommer ihr Double sah, ein Stuntman in Frauenkleidern, sagte sie, nee, das sieht zu komisch aus und sprang selber. Beim ersten Mal sprang sie daneben, beim zweiten Mal scheute das Pferd und erst beim dritten Mal glückte die Nummer. Gefragt, ob sie denn keine Angst gehabt hätte, antwortete sie, aber sicher. Aber es sollte doch auch nicht so aussehen, als wenn ich beim Frühstück säße. Tja, diese Episode ist vielleicht neu für Sie. Dafür begegnen Ihnen in unserem heutigen Film alte Bekannte, nämlich Old Shorehand und Winnetou und Elke Sommer unter Geiern.
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Die Mittagsmusik auf DDR1 zur Mittagspause darf bei uns gerockt werden. In dieser Woche bei uns in der kleinen Audiodatei das Buch Endlich Frieden. Heute spricht Kevan Sufisiyavash mit Robert Stein, der auch einen Artikel beitrug. Auch geht es um 45 Jahre MTV, den Relaunch von RTL Radio, Feel Good Music. Und wir rocken jetzt gut gelaunt die Mittagspause auf DDR1. Jane Child, Thomas Lück, Berluk, U2, Echo and the Bunnyman.

0: Jürgen Eger auf DDR 1. Wir sind gleich zurück.
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0: Heil nun auf Ihrem DDR1, zur Mittagszeit darf gerockt werden. Aber die Informationen kommen auch nicht zu kurz bei uns. Hier das Neueste vom Tag. Zu einem weiteren Dossier in der Sache des Friedens. Vor einer Woche brachte ich Robert Stein zusammen mit Thomas Rüper, heute mit Kevan Zufizier Wasch, Anlass das Buch Endlich Frieden. 100 Persönlichkeiten zeigen Zivilcourage. Mir wurde es überreicht Ende vergangenen Jahres von Ulrike Gero.
1: Hier ist Ulrike Gero und ich grüße die Hörer von Radio Marabu.
0: Ich habe es mittlerweile durchgearbeitet, möchte auch noch was dazu machen in diesem Sommer. Ein paar der zum Teil sehr lesenswerten Texte hier in diesem Format weitergeben. Hatte vergangene Woche auch nochmal mit Ulrike deswegen Kontakt.
2: Und nun das Dossier.
0: Einen Podcast zum Buch veranstaltet Kevan Zufizier Wasch, früher Ken Jebsen. Und er spricht nun mit Robert Stein, der zunächst die Meere Willy Brandt reitet und seine Kindheit.
3: Dezember 70 war ich gerade mal so 9 Monate alt. Also ich habe es nicht mehr direkt vor Augen aus den Nachrichten, das kannst du dir vorstellen. Ich kannte dieses Bild halt nur aus den aus dem Geschichtsunterricht, aus Filmen. Das ist ja auch ein ikonisches Bild, das oft gezeigt worden ist. Und erst dann in der Recherche für diesen kleinen Artikel ist mir aufgefallen, was für ein großer Moment das eigentlich war. Ich habe da ein bisschen was gelesen drüber, halt bei Wikipedia und bei ein paar anderen Seiten noch. Und die Situation, die damals beschrieben worden ist, also das war die erste offizielle Delegation, die nach dem Krieg, eine deutsche Delegation, die in Polen da einen Staatsbesuch gemacht hat. Es gab zwar vorher schon mal einen Besuch, aber das war nicht so offiziell wie das, was Brandt damals gemacht hat. Und im Rahmen von diesem Staatsbesuch von der deutschen Delegation, geleitet eben vom Kanzler Brandt damals, gab es dann auch so einen Gedenkmoment an dem Ehrenmal, oder nicht Ehrenmal, zu dem Mahnmal, so muss man sagen, für die Opfer des Faschismus im Warschauer Ghetto. Ja, Warschauer Ghetto ist ja auch jedem ein Begriff. Und da gab es dann eben so einen Termin, Kranzniederlegung, wie man das halt so macht. Und die anwesenden Reporter und Zeitzeugen haben das so beschrieben, dass natürlich im Vorfeld des Besuches, das war alles nicht so schön, weil wenn wir uns überlegen, 1970, wie lang war der Zweite Weltkrieg daher? 25 Jahre. Und wenn wir jetzt zurückdenken, wir haben jetzt 36 Jahre Wende gehabt letztes Jahr. Wie kurz diese Zeitspanne eigentlich ist, 25 Jahre. Als junger Mensch sieht man das natürlich anders, aber historisch gesehen sind 25 Jahre nicht viel. Also waren noch viele Zeitzeugen da, viele Erinnerungen an den Schrecken des Zweiten Weltkriegs. Also war man mit sehr viel Vorbehalt gegenüber der deutschen Delegation da eben an diesem Platz. Und dann... Was war dann? Der Brandt tritt da eben hin, richtet die Schleife so ein bisschen und dann ganz spontan, und es war auch nicht abgesprochen mit niemand von seinen Beratern, geht er ganz langsam in einer einzigen flüssigen Bewegung nach vorne, geht auf die Knie, senkt den Kopf, verschränkt die Arme vor seinem Oberkörper und verharrt für ganze 14 Sekunden. Also nicht 2 Sekunden, 4, sondern 14 Sekunden. Das ist schon eine ganz schöne Strecke, und das hat die Menschen natürlich in dem Moment total geschockt, aber auch zutiefst bewegt, weil ich habe dann einen Artikel gelesen über die Stimmung, wie sie vorher und nachher war. Ich muss das gerade mal zitieren aus dem Büchlein, wo ich auch dabei bin. Vielen Dank übrigens. Und wo steht es?
4: Man muss vielleicht doch dazu sagen, für alle, die jünger sind, Deutschland hat ja den Zweiten Weltkrieg mit dem Überfall auf Polen begonnen. In Polen stand auch das Konzentrationslager Auschwitz. Also von daher, wenn ein deutscher Politiker oder Deutsche Polen betreten haben, war das nochmal was anderes, als wenn sie in ein anderes Land gefahren wären. Weil sie haben ja in Polen natürlich neben Russland aber auch extrem gewütet. Das war auch der Beginn. Und wie gesagt, dieses berüchtigste Konzentrationslager ist eben in Auschwitz. Von daher muss man das auch noch einordnen.
3: Ja, und ich habe es jetzt gerade gefunden, es ist ja nur 2 Seiten, ja. Den letzten Artikel hier, oder den letzten Absatz. Als Brandt damals zum ersten offiziellen Staatsbesuch nach Polen kam, war der Schrecken des Zweiten Weltkriegs erst 25 Jahre her und die Erinnerung daran bei den Menschen in Polen noch sehr lebendig, wie gerade gesagt. Daher wurde die Stimmung, als er auf dieses Mahnmal zulief, zu Beginn auch als kalt, dunkel und unheilvoll charakterisiert. Doch nach dieser so großen Geste waren es die Symbole Wärme, und Genesung, die das Geschehen und die Berichterstattung dominierten. Und wie ein Katalysator eine Reaktion in Gang bringt, hatte Brandt damit letztendlich zum Fall der Mauer und des eisernen Vorhangs beigetragen. Eine kurze und demütige Geste eines wichtigen Mannes konnte eine so bedeutende politische Wende
5: Ich respektiere diese westdeutsch geprägte Haltung, auch die Romantik und Nostalgie, die die Figur Willy Brandt umgibt.
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5: Willy Brandt las Dieter Dehm, Mähren überdauern Generationen. Ich erlaube mir die Frage, die sicher auf meine DDR-Prägung zurückgeht. Hat Brandts Wandel durch Handel nicht das eingeleitet, was wir jetzt haben? Und wieder sehe ich sie vor mir, meine Lehrerin, die mir 1990 im Büro der deutsch-sowjetischen Freundschaft auf den Weg gab. Wenn wir, Marcel, nicht mehr stehen auf Friedenswacht, wird der Kapitalismus ein weiteres Mal sein imperialistisch-faschistisches Haupt erheben und gen Russland marschieren. Was jetzt durchaus kühner ist als in der Zeit des Mannes mit dem kleinen Bart, war bei ihm die Atombombe doch noch in der Entwicklung und man übte sich im analogen Sport sozusagen. Anmerken möchte ich noch, Willy Brandt wurde geboren 1913.
3: Weil ich finde, gerade in der heutigen Zeit, wo die Bellizisten, also die Kriegstreiber, wieder ganz groß auf die Glocken draufhauen, auf die Trommeln hauen, kann man gar nicht genug oder kann man gar nicht zu viel an Frieden erinnern. Es ist wirklich erstaunlich, wie sich das innerhalb von, in meiner Wahrnehmung, 20, 25 Jahren geändert hat. Wir sind alt genug, um zu wissen, dass in unserem Land quasi eine Devise über allem stand und das war nie wieder Krieg. Menschen wie Annalena Baerbock, die eigentlich in ihrem Leben nicht wirklich viel geleistet haben, die schreien jetzt nach Krieg und Krieg und Krieg und haben nicht die geringste Vorstellung von dem, was das eigentlich bedeutet. Und es wird immer so groß auf das böse Russland eingeschlagen. Und ja, da gibt's bestimmt auch einiges, was nicht so ideal läuft. Aber erstens, wer sind wir, dass wir den Russen vorschreiben, wie sie leben sollen? Und zweitens, wie oft wurde Russland überfallen? Wie oft hat man versucht, dieses Land in Kuchenstücke zu zerschneiden, weil es einfach so groß und so mächtig und so reich ist? Also ich finde, es ist viel zu kurz gesprungen, auf dieses gängige Narrativ immer einzugehen, wenn man die Tagesschau einschaltet und Tagesthemen und Nachrichten und überhaupt dieser öffentlich-rechtliche Rundfunk, der trieft vor Kriegslüsternheit. Und ich bin es ehrlich gesagt leid und ich bin es satt. Ich bin es leid und satt, dass ich dann ständig diesen Gestalten, diesen Fratzen da begegnen muss im öffentlichen Leben, die jetzt sogar von der Atombombe faseln. Das muss man sich mal vorstellen. Fischer selber, Joschka Fischer, ehemals Außenminister, ehemals Sponti-Steinewerfer, der jetzt daherkommt und faselt. Ja, er würde sich jetzt verpflichten, er würde jetzt dazugehen und Atombombe ist ganz wichtig. Also, da kommt man nicht richtig
7: das
3: mit.
7: Dossier.
3: Kann man mit heute überhaupt nicht vergleichen. Wir haben jeden Monat irgendeine Kaserne dicht gemacht, irgendein Bataillon aufgelöst, irgendetwas reduziert. Da gab's den Krieg nicht in diesem Sinn. Das heißt, das war eine ganz andere Zeit, das war eine ganz andere Voraussetzung. Und ich kann verstehen, wenn junge Leute heutzutage von diesem Jobangebot Soldat attraktiv angezogen werden. Ich habe da neulich den YouTube-Kanal entdeckt, da gibt's so eine junge, hübsche Soldatin, eine Frau Unteroffizier, so und so, die geht da mit den KSK-Truppen mit, die fliegt mit der Transportmaschine mit, die macht halt den ganzen Scheiß mit, was man da so erleben kann. Und das ist toll aufgearbeitet, filmisch perfekt umgesetzt. Du kriegst wirklich Lust auf dieses Abenteuer und wow, da möchte ich auch dabei sein. Und die Möglichkeiten, du kannst studieren, du kannst da deine Ausbildung machen, Ingenieur, Arzt und so weiter, kriegst fett Geld auch noch dazu während dem Studium. Super attraktiv alles. Aber was die wenigsten Leute vergessen haben, ist, wir sprechen von einer realen Kriegsgefahr, die jetzt gerade aufgebaut wird. Und das kann man mit von damals und heute, das kann man überhaupt nicht vergleichen.
5: Das kann man nicht vergleichen, ist eine Redewendung, ich klassifiziere sie nicht näher, die ich mir gestatte, mir zu versagen, weil man eigentlich immer vergleichen sollte. Und auch alles, um zu Erkenntnissen zu gelangen über die Veränderungen in der Gesellschaft. Und lieber Robert Stein, auch in mir ist da eine sehr, sehr westliche Erinnerung. Anfang 2000 bis 2007, 2008 hatte ich einen Wohnplatz in Frankfurt am Main. Schon zu DDR-Zeiten entwickelte sich eine große Liebe zum US-amerikanischen Radio, möglich gemacht durch die Ausstrahlung von AFN Frankfurt, welches im Süden Thüringen auf UKW empfangbar war. Das klappte im Urlaub im Thüringer Wald, sonst aber in ordentlicher Qualität auf Mittelwelle. Nach 2000 gab es laute Diskussionen um den Abzug der Truppen der US-amerikanischen. Und mit ihnen sollte der AFN verschwinden vom Feldberg der starken, in Thüringen empfangbaren Frequenz, zurückweichen auf eine Stadtfrequenz Wiesbaden. Das ist dann auch passiert. Und somit war auf UKW der AFN nur noch im äußersten Westen Frankfurt am Main zu empfangen. Bis heute ist das so. Gleiches in Niedersachsen. Hier waren die Briten. Auch deren BFBS verlor Frequenz um Frequenz. Es war eine Zeit des Sachenpackens, die nach 2006, 2007 oder 2008 mehr oder weniger beendet wurde.
3: Bundeswehr war mal eine Verteidigungsarmee. Das hat sich jetzt geändert. Wir sind Teil der NATO-Truppen und die NATO wird systematisch auf einen Krieg mit Russland vorbereitet und den Aggressor sehe ich nicht bei den Russen. Auch wenn dieses Ukraine-Thema bei uns ganz anders in den Medien aufgezogen wird. Henne und Ei, was war zuerst da, weißt du? Und das müssen wir jetzt nicht aufmachen, das Thema, das weiß jeder, der sich damit
4: uns
3: beschäftigt.
4: Uns kennt, ja.
5: Uns kennt der Galgenhumor des Käfern, so wie sie erwasch.
4: Es gab ja auch noch Politiker, die den Krieg noch in den Knochen hatten. Das hatte ja Joschka Fischer und Schröder auch nicht. Das sind ja die, die deutlich später geboren sind. Deswegen haben sie damals auch gesagt, wir führen keinen Krieg, wir werden nur mit militärischen Mitteln. Also die ganzen Floskeln sind ja bekannt. Jetzt haben wir aber einen Kanzler, zweiter Wahl nenne ich ihn immer, der gesagt hat, Frieden gibt's auf jedem Friedhof. Was können wir denn machen, damit diese Propaganda sich bei Menschen, die unsere Kinder sein könnten, nicht verfängt?
3: Repetitio. Immer und immer wieder das Gleiche. Nie wieder Krieg, Wiederholung, den Menschen ins Hirn einhämmern, dass das so nicht gehen kann, dass man über die Hintergründe aufklärt. Warum sind denn die Russen stinksauer auf die Ukrainer? Was ist denn im Donbass passiert von 2004 bis 2014? Wie lange hat man denn die Russen gequält und gemeuchelt, bis letztendlich so eine Reaktion kam? Ich sag, die Reaktion war falsch, weil das wollten sie ja. Die wollten ja, dass Russland quasi sich die Krim holt und in die Ukraine einmarschiert. Aber wer sich einmal Patrick Barb anhört, der vor Ort war auf beiden Seiten und das im Detail alles recherchiert und analysiert hat, der kann gar nicht zu einem anderen Schluss kommen, als dass es andere Vorzeichen gibt. Und das müssen sich alle Leute bewusst werden, die jetzt in die Bundeswehr wollen, diejenigen, die alle schreien, wir müssen aufrüsten. Seid euch dessen bewusst, dass wir hier in einer großen Propagandalüge gefangen sind und man muss sich aus dieser Blase einfach rauslösen. Das ist leicht gesagt, wenn alles um einen herum immer das Gleiche spiegelt. Aber wir haben ja die luxuriöse Situation, dass wir diesen Aufwachprozess schon erlebt haben. Jeder auf seine Art und Weise. Wir sind ja die Zwangserweckten von früher her. Ja. Und die immer noch in dieser Illusion leben, die müssen ja diesen Prozess erstmal durchgehen. Dieses eigene Wertesystem sterben lassen, das ist nicht einfach, aber anders geht's wohl nicht, ja.
4: Ich möchte nochmal an Frank Zappa erinnern, der hat ja gesagt, Politik ist die Unterhaltungsabteilung der Rüstungsindustrie und es ist ganz klar, dass das, was wir erlebt haben, Mauerfall, das ist natürlich eine Kriegserklärung an die Rüstungsindustrie, die braucht ja den Konflikt. Und dieser militärisch-industrielle Komplex, von dem ja schon Eisenhower gewarnt hat, der will natürlich wachsen, muss er auch mit diesem Geldsystem. Das heißt, wir brauchen Konflikte, damit diese Industrie einfach wächst. Zum Selbstzweck, mit Frieden kann sie nichts anfangen. Jetzt sehen wir, das erinnert mich ganz stark an die Zeit vor Adolf Hitler, beziehungsweise als Adolf Hitler ins Amt kam, getragen wurde mit viel auch ausländischem Geld, dass man gesagt hat, okay, Reparationszahlung, machen wir erstmal Pause. Der konnte dann ziemlich aufrüsten und der russische, Russland wurde als Feind vorgegeben. Wir erleben es im Moment auch in Japan. Ich weiß nicht, ob du das mitbekommen hast. Wir haben zum ersten Mal seit japanischer Geschichte eine Frau im Amt. Von wenigen Wochen hat sie das Amt gewonnen und sie ist sehr konservativ und möchte dort, ich zitiere das mal, den Hemmschuh des Pazifismus überwinden. Ich gebe es einfach mal so wieder. So. Und da ist der Feind deren Russen, das sind ja Chinesen, obwohl die Japaner, China das getan haben, was die Deutschen in Russland getan haben. Das war absoluter Wahnsinn. Wir sehen, dass man jetzt wieder aus dem Imperium heraus genau diese Kräfte unterstützt. Also wenn in Japan man für den Krieg rüstet, ist das nochmal was anderes mit den Erfahrungen von Hiroshima und Nagasaki, weil da geht es auch um eine atomare Aufrüstung. Aber wir haben auf der anderen Seite eben auch eine multipolare Welt und wir haben die BRICS-Staaten. Das heißt, ich sehe da auch so ein letztes Aufbäumen, ob man diesen alten Trick noch einmal zieht, erster, zweiter Weltkrieg, Feindbilder kreieren und so weiter, lass die sich mal hauen. Glaubst du denn, dass das aufgeht oder aber, dass die Amerikaner einen großen Fehler gemacht haben? Die ständige Fokussierung auf Russland hat dazu geführt, dass die Chinesen an ihnen vorbeigezogen sind und dass das nicht mehr funktioniert, dass das alles nicht mehr geht. Siehst du da eine riesige Chance, weil man sagt, okay, uns gehört nicht mehr der ganze Kuchen, wir haben unseren Teil, Grönland meinetwegen, Kanada und Südamerika ist schlimm genug, aber dass das nicht mehr funktioniert? Oder sagst du, doch, mit genug Propaganda werden die Menschen so naiv sein, dass man überall auf der Welt wieder den Nationalismus fördert, ja, was ja bisher verboten war, um uns gegeneinander in Stellungen zu bringen, weil Larry Fink hat jetzt gerade auf dem WEF gesagt, die Zeit der Globalisierung ist vorbei. Das muss man sich mal vorstellen. Die Green Energy ist vorbei. Wir brauchen mehr Energie für KI. Wird uns KI möglicherweise vor den klassischen Kriegen retten?
3: Okay, das waren jetzt 5 Fragen in einer. Das ist aber normal. Das kenne ich. Ich versuch's mal in ein Wort zu packen. Ich glaube, diese Zeitqualität, was wir gerade haben, hat das Potenzial, dass uns das ganze Ding um die Ohren fliegt. Also in jede Richtung möglich. Also sprich, kompletter Kollaps der Systeme, dass man da quasi irgendwas Neues erschaffen muss und wir ein besseres System haben. Oder aber die dystopische Version, dass da quasi der übermächtige Kontroll-Zensurapparat auf uns niederregnet und uns letztendlich in eine digitale Sklaverei verfrachtet, wo wir auch als freie Medien nicht mehr rauskommen können. Es ist beides möglich gerade. Ich tendiere innerlich zu glauben, dass je tiefer man den Ball unter Wasser drücken möchte, ja, stell dir so einen Wasserball vor, den man unter Wasser drückt, je tiefer er runtergedrückt wird, wenn der Druck dann mal loslässt, umso höher schnalzt er dann nach oben. Mhm. Und ich glaube, wir sind gerade in diesem Moment, wo die Kräfte, die alles tun, so den Ball unterzudrücken oder den Deckel zu drücken auf dem Kochtopf oder so, dass die so langsam, dass denen die Kraft ausgeht. Wir sind in einer Post-Corona-Zeit, wo Millionen und Milliarden Menschen auf der Welt gemerkt haben, was für Kräfte hier eigentlich wirken. Wir haben jetzt gerade so den Blick in die Epstein-Welt geworfen und haben herausgefunden, dass die Elite weltweit ein Haufen erpresster Pädophiler ist, ja. Und das ist natürlich eine Dynamik, die hier gerade am Köcheln ist. Und das besteht die Gefahr und gleichzeitig die Chance, dass wir dieses System, das uns hier seit Jahrzehnten oder seit Jahrhunderten unterdrückt, jetzt überwinden. Ich hatte gerade gestern ein kurzes Pamphlet in der Hand von Nikola Tesla, wirklich nur 2-3 Seiten. Wer war das eigentlich? Und da stand ein Satz drin. Tesla war ein Riss in der Realität und es war ein Punkt in der Geschichte der Menschheit, wo wir hätten abbiegen können, aber das haben wir nicht getan. Weil die Dinge, die Tesla wirklich entdeckt hat, wir haben jetzt Licht und den Motor und das alles, das hat man uns alles gegeben, ja, um uns schön quasi als Sklaven weiterhalten zu können. Aber die eigentlichen Erfindungen von Tesla, die schlummern heute noch in den Schubladen. Und wenn dieses alte, und ich sag's ganz bewusst, wie es ist, diabolische System überwunden wird, durch entweder Kollaps oder kollektives Erwachen, dann könnten wir auch diese Schublade aufmachen und ein komplett neues Zeitalter aufmachen, das noch viel größere Implikationen hätte. Die sind so wunderbar, die traue ich mich gar nicht träumen. Also zwei Möglichkeiten, totales digitales Sklavengefängnis und wir sind fertig und jeder von uns muss umschulen, Gärtner machen oder sonst irgendwas. Oder auf der anderen Seite großes Erwachen der Menschheit. Und das könnte in der unmittelbaren Zukunft bevorstehen. Ja, ich bin Team Hoffnung. Ich habe Hopium in mir, hektoliterweise, und solange ich atmen kann, solange mein Herz schlägt, werde ich das auch versuchen, irgendwie voranzubringen.
5: Ein Hoffnungsjingle für Robert Stein, liebe Atmende und Atmenden, Don. Und für die anderen.
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5: Robert Stein, Kefan Zufizier, Wasch, das Buch Endlich Frieden, das Dossier.
8: Tierisch und medial wollen wir heute beginnen. Elefanten sind in Südafrika geschützt und Touristenattraktionen können für Menschen aber auch zur Plage werden, berichtet die Tagesschau. Mit Honigbienen versucht Südafrika nun, die Gefahr abzuwenden. Ein Dorf am Rande des Krüger-Nationalparks hat Probleme mit Elefanten, die über die Äcker trampeln. In Süddeutschland wurde ein unbekanntes Virus bei Rindern nachgewiesen. Ein schreckliches Virus befiel die Jugend der westlichen Welt vor 45 Jahren. MTV ging an den Start.
9: 45 years ago today, a cable television channel launched, changing forever the way we listen to and now watch music. The startup network was on a shoestring budget at the time. They used that footage of a NASA launch because it was free. But MTV grew into one of the most powerful forces in music, television and entertainment history.
10: So erinnert CBS Television am Sonnabend, Achtung, nicht WNBC. Das erste auf MTV gesendete Video kam aus Großbritannien. Buggles Video killed the radio star. Das Radio tötet sich selbst. Gestern mit Tamtam begonnen das neue RTL Radio Feel Good Music.
11: RTL Radio Feel Good Music.
10: Zwei lieblos gemachte Voice Track schienen am Tag. Der Rest Dauergedudel aus dem Rechner. Welch Niedergang einer Marke.
12: Linke Hände machen nichts, solange sie Musik handverlesen
10: also
12: können.
10: Also versprochen ist, die Radio Marabu Musikteile sind alle handverlesen.
13: Verzeihen Sie bitte, dass ich jetzt so oft nicht da war. Die Wahrheit ist, ich durfte nicht. Ich wurde gesperrt, gecancelt von der ARD, weil die von mir keine GEZ-Gebühren kriegen. Na, hören Sie mal, ich zahle doch keinen Rundfunkbeitrag. Ich bin der Rundfunkbeitrag.
10: Soweit so richtig, Lisa Eckert. Leo, ein hetzender Mainzelmann. Fass!
13: Ich bezahle mich doch nicht selbst. Was ist das Nächste? Leg ich meinen Zehner auf den Nachttisch nach dem Masturbieren? Puh, das ging ja echt ins Geld.
10: Zu hören, auch bei Lisa Eckert ist das Problem der Mann.
14: Das Problem sind Männer.
13: Mein Mann ist derzeit viel daheim und Sex haben wir keinen. Den kann er sich nicht mehr leisten. Was Trump mit der Welt macht, mache ich jetzt mit meinem Mann. Ich erhebe Zölle auf alles, was er einführen will.
10: Das hindert die Vasallen nicht bei ihrer Unterwürfigkeit. Das Portal Marokko.com informiert, die Tisnit-Dakla-Schnellstraße wurde in Donald J. Trump Highway umbenannt. Trump ist begeistert, richtet Dankesworte an König Mohammed. In Deutschland berichtet NTV kurz.
15: And we will make America great again.
10: Marokko, we made also a little bit great and Spain is in the ass now.
16: Fuck you in your ass. Fick dich in deinen Arsch.
10: Svetlana?
17: Die Spannungen im Nahen Osten nehmen nicht ab.
10: Ah, ein Glück. Israel bombardiert den Gazastreifen weiter. 18 Tote.
18: How dare you?
10: OPEC Plus warnt vor Angriffen auf die Energieinfrastruktur. Gasspeicher in Deutschland so leer wie lange nicht. 47% gefüllt. 23 Prozentpunkte weniger als im Mittel der Jahre 2017 bis 2021. Quelle NDR.
19: Annalena Baerbock.
10: Zelensky hofft auf ein Ende der Angriffe bis Herbst.
20: Slava Ukraini.
10: Heil. Skandal in der Ukraine berichtet vom Fokus. Ein Major zwingt 83 Soldaten, eine Villa zu bauen. Er wurde festgenommen.
21: He was a crazy.
10: Seitens Russland gibt es eine neue Cruise Missile. Banderol. Päckchen übersetzt. Fliegt kurz, aber straff von Krim gegen Odessa im Einsatz. Neben dem österreichischen Standard berichtet das Portal Vietnam VN.
22: Aktiendepoteröffnung. Ich habe den Standardwunsch geäußert. Nichts mit Rüstung, nichts mit Kinderarbeit. Hat er gesagt, das wird schwierig. Waffen sind das Einzige, was nicht von Kindern hergestellt wird. Weil Kinder in den Arbeitspausen immer mit den Waffen spielen und die Belegschaft dezimieren. Ja. Friedrich Merz investiert jetzt schamlos in Rüstung. In Rüstung und Infrastruktur.
23: Aber wir sind auch nicht mehr im Frieden.
22: Bringen wir das Land lieber in einen Zustand, dass Putin in Tschechien sagen würde, stopp, ab hier riecht's nach Entwicklungshilfe.
10: Das ist ja lässig und locker hier am heutigen 4. August 2026, einem Dienstag, die kleine Audiodatei. Und wenn es zu locker wird, möchte ich zurufen, möge Allah uns alle festigen. Schauen wir auf die Nachrichten von Irina, der iranischen Nachrichtenagentur. Der iranische Außenminister Araghchi schloss sich in der Stadt Najaf den Pilgern des Arbain-Marsches an. Die Wiener Zeitung berichtet, eine Schwedin, diese pendelt jeden Morgen mit der Fähre nach Dänemark. Als Pflegehelferin verdient sie dort 900 Euro mehr. Und auch Dänemark, das Land startet eine verlängerte Wehrpflicht.
24: Weil man umgeben ist von lauter Vollidioten, Ignoranten, Dummköpfen und Feigenhunden.
10: Ehemann von Elke Sommer verstorben. Ihr Herz gebrochen, ist ja auch schon krank. Tausende Juristen in Deutschland fordern ein AfD-Verbotsverfahren, berichtet von außen der ORF. Niedriger Wasserstand in der Donau, versunkene Weltkriegsschiffe kommen zum Vorschein. Frankfurter Allgemeine Zeitung zitiert Historiker Jan Eike Dunkhase, je mehr künstlich gekühlt wird, desto wärmer wird es auf der Erde. Mein Tipp, ein nasses Handtuch. ARD-Sommerinterview am Sonntag, Markus Söder. Er reagiert gereizt auf Kritik und sinkende Umfragewerte. Springers Welt, Daniel Günther, Ministerpräsident. Schleswig-Holstein stellt sich gegen die Ostdeutschen, CDU-Ministerpräsidenten.
25: Also was Sie jetzt gerade sagen ist im Grunde, wir müssen das regulieren, wir müssen es notfalls zensieren und im Extremfall sogar verbieten. Ja.
1: Hass will Nahrung. Stetig. Der Spiegel berichtet BioNTech. Das Unternehmen bekommt mit Guido Oelkers einen neuen Chef. Ich habe zuerst gelesen Oetkers und gedacht, fertigen Sie nun Pudding.
2: Und dann blubbert es. Man weiß nie, wo die Blasen hochgehen. Und so ist es mit dieser Luftmasse und eben den Schauern und Gewittern.
1: Und da sind wir schon.
14: Zum Abschluss unserer Sendung die Wetterinformation.
1: Sonne, Wolken, Schauer, Gewitter, regional Unwetter. Auch morgen dann freundlicher, etwas kühler, weiter hochsommerlich. Ach, und vergesst nicht, ohne Radio ist alles nichts.
18: Marcello, einen schönen guten Morgen gewünscht. Danke für deine zauberhaften Nachrichten. Sie werden meinen Tag verschönern.
2: Tock, tock und dann wusch.
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1: Zurück in der Mittagspause. Hi nun auf DDR1. Schreiben Sie uns ddr1@web.de. Besuchen Sie uns auf Facebook oder auf unserer eigenen Webseite www.ddr1.de. Täglich auf YouTube und Odyssee, die kleine Audiodatei auch auf Spotify und www.diekleineaudiodatei.de. Gleich in unserer Rubrik und nicht nur Rock, Liebesleben, danke, Gerhard Schöne nach Manfred Mann's Earth Band Joybringer.

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Unterhaltung in den kommenden Stunden mit unserer bunten Musikmischung, die bis in das Jahr 1990 reicht. Dazu ausgewählte Mitschnitte aus dem Rundfunkarchiv, Originalmitschnitte des Rundfunks und des Fernsehens der DDR.

0: Anfang der 80er Jahre, Karl Eduard von Schnitzler drehte eine Heimatdokumentation in Hildburghausen im Thüringer Wald. Vorgestellt Bauarbeiter der Stadt.
1: Hildburghausen ist eine Stadt mit einem Alter von über 650 Jahren. Wir haben im Zentrum unserer Kreisstadt im Wesentlichen eine Bausubstanz mit alten Fachwerkhäusern, die ein Alter von etwa 100 bis 200 Jahren haben. Wir sind zurzeit dabei, diese Substanz im Zentrum zu rekonstruieren durch Modernisierungsmaßnahmen, durch Werterhaltungsmaßnahmen. Dabei unterstützt uns im Wesentlichen auch der Kreisbaubetrieb unserer Stadt.
2: Tja, eigentlich sind wir der erste Baubetrieb, der VW Bau Hildburghausen, der in diesem Umfang in die innerstädtische Rekonstruktion eingestiegen ist. Wir vollziehen das seit 1975. Wir begannen mit diesem Kaufhaus und haben dann Stück für Stück die Nordseite des Marktes von Grund auf rekonstruiert. Das Besondere dabei ist, dass wir nicht nur die Fassaden angestrichen haben, sondern die Gebäude vom Keller bis zum Dachgeschoss teilweise auch neu errichtet. Das Komplizierte an dieser Aufgabe ist, dass wir hier über keine gleichmäßigen Grundrisse verfügen, sondern dass entsprechend dieser altfränkischen Bauweise die Grundrisse verschieden sind. Die Bauarbeiter unseres Betriebes mussten sich also in die alten Grundrisse, in die alten Konstruktionen neu einfügen. Sie mussten sie neu erlernen. Was dabei herausgekommen ist, das sieht man heute. Unser Betrieb konnte auch in diesem, damit eine wesentliche Verpflichtung erfüllen. Zum Ende des Monates Juli die Garküche und die Sonne komplett übergeben.
0: Karl Eduard von Schnitzler mit Bauarbeitern in Hildburghausen.
2: Ich glaube, dass wenn

0: Wir durch unseren Stadtkern gehen, doch mit Recht sagen können, dass wir einiges erreicht haben. Und ich bin davon überzeugt, dass wir in diesem Tempo auch in den nächsten Jahren unsere Aufgaben hier in Hildburghausen als Baubetrieb weiter erfüllen.
1: Erfüllen wir alle unsere Aufgaben, auch hier auf DDR 1, Ihr Erinnerungsort, Mediengeschichte, DDR 1.

0: In der Jugendclub Singe hören wir heute Mitglieder des Singeclubs des Pionierpalastes Ernst Thälmann mit Liedern aus ihrem neuen Programm Alles ist Sache der Kinder.
1: In der Singebewegung vorne Jörn Fechner. Er spricht hier mit einem jungen Mädchen. Nicht ganz sicher bin ich mir, aber es könnte sein, dass es sich dabei um Petra Pau handelt.
0: Und woher nehmt ihr die Lieder? Ja, du vielleicht?
2: Na, wir haben in Dieter Brunner einen prima Leiter. Und der schreibt auch selbst Lieder und dann hat er uns in Verbindung gebracht mit dem Texter Gerd Eggers und dem Liedermacher Wolfgang Brunner.
0: Protze, glaube ich,
2: Protze, ja. Und dann, die haben uns eben für uns Lieder geschrieben und dann haben wir darüber geredet und vielleicht noch eines verändert.
0: Und ihr selber habt ihnen gesagt, was ihr so drin haben wollt in den Liedern, ja?
2: Zum Teil, ja.
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0: Jugendradio DT64 am 14. September 1989.
1: Professor Reinhold, die ersten Fragen vielleicht mal zusammengenommen. Doris Schmidt aus Berlin fragt, haben wir denn im Rahmen des Völkerrechts die Möglichkeit, die BRD zu verklagen oder Schadenersatzforderungen zu stellen, eben wegen dieser Obhutspflicht? Schaden haben wir ja nur ohne Zweifel davon.
2: Ja, natürlich haben wir prinzipiell die Möglichkeit, im Rahmen des Völkerrechts und im Rahmen internationaler Organisationen und auch des internationalen Gerichtshofes die BRD zu verklagen. Nur in diesen Organisationen, in diesen Einrichtungen sind ja hauptsächlich westliche Vertreter und es würde sicher nicht sehr viel Sinn haben, höchstens einen propagandistischen, agitatorischen Effekt, aber real wird das nicht sein, sondern wir müssen schon im Zusammenhang mit dem ganzen KSZE-Prozess, den Diskussionen, die es auf diesem Gebiet gibt, diese Fragen immer wieder aufwerfen und unseren Rechtsstandpunkt immer klar machen und deutlich machen, dass dieser Rechtsstandpunkt der Bundesrepublik mit dem Völkerrecht nicht in Übereinstimmung steht.
1: Professor Otto Reinhold, Rektor an der Akademie für Gesellschaftswissenschaften.
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5. November 1993, der letzte Tag von Jugendradio DT64, damals schon MDR Sputnik, aber noch mit dem alten Programmschema aus den Berliner Studios. Es erfolgte der Umzug nach Halle. DT64.

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1: Bonn, Bundesrat blockiert Pflegeversicherungsgesetz. 16.03 Uhr.
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4: Carla Schlender, Mikrofon. Hallo.

und zwar heute die Oldies Show. Und wir kommen nun zu zwei Bands, die es eigentlich nicht gab, wenngleich sie Millionen Erfolge machten mit ihrer Musik, die weder ihrer eigenen Kreativität entsprungen war, noch von ihnen selbst gespielt wurde. Zwei Beispiele synthetisch erzeugter Popmusik. Also das erste, die Monkees. 1965 erscheint im Sommer in einer Fachzeitschrift in den USA ein Inserat. Vier irre Jungs gesucht, Alter 17 bis 21 Jahre, die Mut zur Arbeit haben. 437 Jungs melden sich, aus denen in 4 Monaten 4 Jungs ausgesucht werden. 2 von ihnen konnten Noten lesen, keiner konnte Schlagzeug spielen. Ihre Gitarren und Gesangstalente reichten allerdings für den Hausgebrauch. Man arbeitete mit ihnen 3 Monate lang unter der Anleitung eines Musikproduzenten, Don Kirschner hieß er, und fand Songschreiber wie Bobby Hart, Carole King oder Neil Diamond, und ihre Platten, bei denen übrigens routinierte Studiomusiker aushalfen, wurden erfolgreich. Die erste durch eine Fernsehserie populär gemacht, in einer Woche 500.000 Mal verkauft. Alle weiteren brachten dem Produzenten, der gleichzeitig Monkey T-Shirts, Monkey Gitarren, Monkey Hosen und so weiter verkaufte, einen Gewinn von über 25 Millionen Dollar allein im Jahre 1967. Das zweite Beispiel, wie man mit Musik ein gutes Geschäft machen kann, wenn der gesellschaftliche Hintergrund dazu da ist und wenn man nicht unbedingt als Künstler Geschichte machen will, sind die Archies. Eine erfolgreiche Comic-Heft-Serie sollte fürs Fernsehen ebenfalls in den USA umgesetzt werden. Man brauchte dazu eine Musik. Und der gleiche Mr. Don Kirschner, der auch die Monkees schon zum Erfolg geführt hatte, gründete die Archies, die Comic-Helden, die Musik machten. Und in der Produktionsfirma wurden riesige Gewinne gescheffelt mit dieser Band, die eigentlich eine Phantomband war. Andy Kim hieß der Mann, der die Songs schrieb und mit x-beliebigen Musikern eingespielt hat. Dass die Monkees und die Archies dennoch Erfolg hatten, das darf eigentlich niemanden wundern, denn in der populären Musik ist es eigentlich immer so gewesen. Nicht alles, was Erfolg hat, ist Kunst, und nicht alles, was Kunst ist, muss Erfolg haben. Es gibt genügend Beispiele dafür. So, und hier sind sie nun, die Archies und die Monkees. Zunächst mal Daydream Believer und dann die 5 Millionen Mal verkaufte Platte mit den Archies, Sugar Sugar.

Sie hörten Sportfrei, eine weitere Folge der Sendereihe Neumann zweimal klingeln. Autor Ulrich Waldner, Dramaturg Gabriele Göhler. Es sprachen Brigitte Krause, Helga Piur, Petra Hinze, Johanna Völkel, Herbert Köfer, Lothar Dimke, Harry Küster, Willi Porath. 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Musik

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1: Das Elbe-Kraftwerk Fockerode bei Dessau. Wichtiger Energielieferant für ein großes Industriegebiet. Nur eine gleichbleibende Kühlwasserversorgung aus der Elbe garantiert die Energieerzeugung. Wegen des sehr niedrigen Wasserstandes haben die Kraftwerke geeignete Vorkehrungen getroffen. Ein Schwimmbacker bewahrt das Einlaufbecken vor dem Versanden. Dadurch kann das Elbwasser ungehindert zulaufen. Trotz der Trockenheit können so die Kraftwerke in Fockerode die volle Strommenge in das Netz.
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0: Peter Spaczek, geboren 1930, Journalist in der DDR. Viel unterwegs heißen seine Erinnerungen. Seine Kindheit verbrachte er in der Zeit des Faschismus, sein gesamtes Arbeitsleben in dem Sozialismus der DDR, das Alter in der kapitalistischen Bundesrepublik. Ein Bericht aus Mosambik um 1974.
1: Und auch jetzt, nachdem die von der Frelimo geführte Übergangsregierung schon mehrere Tage im Amt ist, bietet Lorenzo Marques das Bild einer geradezu alltäglichen Geschäftigkeit wie in jeder beliebigen Großstadt. Sicher hängt das zum Teil damit zusammen, dass die schlimmsten Scharfmacher nach ihrem gescheiterten Putschversuch das Weite gesucht haben. Und noch immer sind die Maschinen in Richtung Übersee voll ausgebucht. Im Handumdrehen standen wir im Mittelpunkt einer immer größer werdenden Kunstgebung mit Viva Frelimo, Viva Zamora Machel, Viva Mosambik.
2: Viva Frelimo!
3: Viva!
2: Mosambik Independente!
3: Viva!
2: Mosambik Livre!
3: Viva!
4: Viva Afrika!
1: Man kann gut verstehen, welche Hoffnungen die Menschen in diesen Vierteln mit dem Sieg der Frelimo verbinden. Es ist ein Elend, wie ich es aus anderen afrikanischen Ländern nicht kenne. Armselige Hütten, von denen man sich kaum vorstellen kann, dass darin jemand lebt.
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1: Wie das Amt für Wasserwirtschaft der Deutschen Demokratischen Republik mitteilt, sinkt der Wasserstand der Elbe im Raum Dresden infolge der nur unwesentlichen Niederschläge am Wochenende weiter ab. Die Wasserläufe in den drei Thüringer Bezirken haben wieder Niedrigwasser. Im Bezirk Erfurt wurden 38 neue Staue errichtet, sodass die Landwirtschaft zusätzlich Wasser zur Beregnung erhält.
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0: Sonnabend 10 bis 12 auf ihrem DDR1 die Luftfracht. Erinnerungen an die Originalsendung. Im Interview 1976 Kenny aus Großbritannien.
1: Habt ihr noch zur Schule oder habt ihr die schon beendet?
2: Wir haben alle die Schule beendet und Musik haben wir eigentlich nur nebenbei gemacht als Autodidakten. Nur Chris, der an der Orgel sitzt, war auf einer Musikschule. Ja, und Rick, unser Sänger, hat früher in einem

0: sehr bekannten Kirchenchor gesungen. Was waren eure größten Erfolge bis jetzt? Zurzeit haben wir einen Titel auf Platz 7 in Australien, zwei Titel haben wir gegenwärtig unter den Top 20 und in nächster Zeit werden wir eine neue Platte herausbringen.
1: An welches Publikum wendet ihr euch mit eurer Musik?
0: Ich glaube, hauptsächlich erreichen wir Mädchen so um 16, 17 oder 19
2: Jahre. Hier ist Radio DDR mit der Sendung Musikalische Luftfracht, Tanzmusikneuheiten des Auslands.

Der Kontinent von Atlantis war einst eine Insel, die vor der großen Flut in jenem Gebiet lag, das wir heute den Atlantischen Ozean nennen. So groß war diese Insel, dass von ihren westlichen Küsten die Seeleute mit Leichtigkeit bis nach Amerika fuhren, auf Schiffen mit bunten Segeln. Im Osten war Afrika ihr Nachbar, nur wenige Seemeilen entfernt. Die alten ägyptischen Reiche verdankten ihre Kultur Atlantis. Alle Götter der mythologischen Dramen, die Legenden aller Länder kamen von Atlantis. Seine Könige regierten die Welt. Aber Atlantis sollte untergehen in seiner eigenen Macht und seinem Hochmut. Sein Schicksal ahnen sandte Schiffe aus, in alle Winkel der Erde, an Bord die Zwölf, der Poet, der Bauer, der Arzt,

0: Joe Cocker 1988 DT64.
1: Was hast du dir für die Zukunft vorgenommen?
2: Ich werde meine neue LP wie die vorher gemeinsam mit Charlie Midnight und Don Hardman produzieren. Aber erstmal geht es noch nach Australien. So werden wir nicht vor Weihnachten anfangen.
1: Du hast niemals mit einem speziellen Autorenteam zusammengearbeitet. Warum nicht?
2: Früher habe ich selber versucht zu schreiben, aber ich habe niemanden gefunden, mit dem ich zusammenarbeiten kann. Ich sprach mit meinem Pianisten Jeffrey Wine. Wir werden es versuchen, vielleicht einige Lieder zu schreiben, aber ein festes Team habe ich nie.
3: I don't sort of have a team of writers in the wings. Never, I couldn't dream of doing that.
4: So then I wish you optimism, health and a lot of new and good LPs.
3: Thank you, Sylvia.
1: Dann war es also Zeit für mich, von Joe Cocker Abschied zu nehmen. Und euch wünsche ich noch einen schönen Sonntagnachmittag. Tschüss, sagt Sylvia Hanisch.
0: Ein Mitschnitt aus dem Jahr 1988 von Jugendradio DT64 Popcafé. Zu Gast Joe Cocker, Mediengeschichte DDR 1.

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1: Hören Sie jetzt den Leiter des Amtes für Wasserwirtschaft, Diplom-Ingenieur Rochlitzer, zum Stand der Wasserversorgung in der DDR.
2: Liebe Zuschauer, viele von Ihnen werden sich die Frage gestellt haben, ob sich die Sorgen der Wasserwirtschaft in den letzten Tagen etwas vermindert haben, da es doch in vielen Gegenden der Deutschen Demokratischen Republik Niederschläge manchmal sogar recht reichlich gab. Nun, ich muss Sie leider etwas enttäuschen. Die Niederschläge haben zwar die Wasserführung in einigen Gewässern geringfügig aufgebessert, aber im Allgemeinen hält die sinkende Tendenz weiter an. Als Beispiel darf ich die Elbe anführen, die wichtigste Wasserversorgungsquelle unserer Republik, die anstelle der 7 Milliarden Kubikmeter Abfluss, die bis 31. Juli gebracht werden sollten, nur 4 Milliarden gebracht hat. Ähnlich sieht es in vielen anderen Gewässern aus. So haben wir an der Neiße, an der Aller und an der Helme den bisher überhaupt niedrigsten Wasserstand zu verzeichnen. Es ist verständlich, dass sich die niedrige Wasserführung auch auf den Grundwasserstand auswirkt. Und es ist besonders in den Gebieten, die flachliegende Wasserfassungen haben, zu Schwierigkeiten kommt. Das betrifft insbesondere die Südbezirke Gera, Suhl, Erfurt, Karl-Marx-Stadt, zum Teil auch Dresden und Cottbus. Die Bevölkerung hat eine große Initiative entwickelt, um den örtlich auftretenden Schwierigkeiten zu begegnen. Sehr begrüßenswert ist die Initiative der Werktätigen der wassernutzenden Industriebetriebe, die aus der Frostperiode des vergangenen Jahres Schlussfolgerungen gezogen haben und sich gründlich auf einen sinkenden Wasserstand vorbereitet haben. Allerdings kann ich nicht verschweigen, dass eines der wichtigsten Probleme der Wasserwirtschaft in der Deutschen Demokratischen Republik, nämlich das Abwasser, uns sehr ernste Sorgen bereitet. Durch die sinkende Wasserführung wächst die Konzentration der Abwässer und damit die Schwierigkeit, dieses Wasser für den unterliegenden Nutzer wieder zu verwenden.
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0: ein Fest des Volkes unserer Republik. Denn dieses Haus, Palast der Republik, von den Erbauern für sich selbst und ihresgleichen, errichtet mit dem Marmor des Erkämpften, dem Stahl der Konzentration in seinen Sälen, wird es Gedanken fördern wie ein Bergwerk Kohle zum Nutzen unseres Staats, der Menschen in ihm. Die Transparenz im Glas der Foyers, sie schenkt dem Blick die Weite auf das Land und lädt ihn ein, von außen auch zu sehen, wie innen Menschen wandeln.
1: Aufgetreten zur Eröffnungsveranstaltung des Palast der Republik 1976 unter anderem Tony Christie und Hauff und Henkler.

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1: Wie das Amt für Wasserwirtschaft der Deutschen Demokratischen Republik mitteilt, sinkt der Wasserstand der Elbe im Raum Dresden infolge der nur unwesentlichen Niederschläge am Wochenende weiter ab. Die Wasserläufe in den drei Thüringer Bezirken haben wieder Niedrigwasser. Im Bezirk Erfurt wurden 38 neue Staue errichtet, sodass die Landwirtschaft zusätzlich Wasser zur Beregnung erhält.
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0: Meine Damen und Herren, mit Schwung und guter Laune haben wir Sie durch die letzte knappe Stunde dieses Nachtprogramms begleitet und damit in den neuen Morgen. Es ist 4:02. Das Nachtprogramm ist beendet und in 2 Minuten beginnt wieder das Frühprogramm von Stimme der DDR. Ich verabschiede mich mit den allerbesten Wünschen für Sie.
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0: Jürgen Walter in den 80er Jahren im ausverkauften Palast der Republik. Seine Show Ich Bin.
1: Wissen Sie, wie eine Show gemacht wird? Man braucht dazu die Idee. Musik, Texte, also Lieder, Ballett. Aber sagen muss man auch was. Aber was? Herr Walter, wo lassen Sie denn denken, fragte einer, als ich den Einfall hatte. Ich bin. Kaum gesagt, wurde mir schlecht. Was soll denn das heißen, sagte der. Natürlich bist du. Du bist du, wer denn sonst? Das ist dein Einfall. Natürlich. Es ist keine Kunst zu sagen, ich bin. Man muss sein. Leicht ist es nicht. Schon in der 5. Klasse stand auf meinem Zeugnis, er ist fleißig, aufmerksam, hilfsbereit. Aber er fügt sich nicht ins Kollektiv. Immer hat er eine eigene Meinung. So bin ich geblieben. Also, ich stehe hier vor Ihnen. Sie sind hier. Stellen Sie sich vor, ich wäre nicht gekommen. Noch peinlicher, Sie wären nicht gekommen. Ich bin, heißt auch für Sie da. Und je mehr Sie hier sind, umso mehr bin ich für Sie da. Und mehr lässt sich eigentlich dazu auch überhaupt nicht sagen. Wozu auch? Ich bin.
0: Jürgen Walter, live im Palast der Republik, zu unser Glück, auch im Fernsehen ausgestrahlt. Im Fernsehen der DDR, Mediengeschichte, DDR 1.
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0: So, das war die Gruppe Karussell, Fenster zu, ein Text übrigens von Kurt Demmler. Und ich will ehrlich sein, wenn man sich so die einschlägigen Hitsparaden und Wertungssendungen anhört, dann mir geht es jedenfalls so, vermisse ich doch hin und wieder einen Text von dieser Qualität eines Kurt Demmlers. Aber egal. Machen wir weiter mit zwei weiteren Mitschnitt-Oldies. Wir haben Pink Floyd rausgesucht, die haben sich ja nur leider aufgelöst. Another Brick in the Wall aus dem gleichnamigen Album. Und hinterher ein bisschen was aus der Disco-Zeit, Mitte der 70er. Da gab es eine Dame, die hatte 3, 4 große Hits, nämlich Tina, Charles und I Love to Love, but my baby loves just to dance. Pink Floyd und Tina Charles. Ach ja, I Love to Love. Was war ich verliebt damals in Tina Charles? Oh ja, ja. Leider stand unserem gemeinsamen Glück eine Tatsache im Wege. Wir wurden niemals vorgestellt. Das waren die zwei Oldies, Pink Floyd und I Love to Love und davor Karussell. Und nun zu den ganz neuen Sachen. Und zwar zu denen, die Sie am kommenden Donnerstag um 20 Uhr im ersten Programm DDR-Fernsehen erwarten können. Es gibt wieder einmal Bon. H&N, Sie bekommen den silbernen Bon. Olaf Berger, Hanna und Dana, Muck mit einem neuen Titel, Rock'n'Roll mit den Pettycats, Blues mit Matthias Lauschus, Inka und Sternmeißen. Und mit Martin Schreier von Sternmeißen habe ich ein ganz kurzes Gespräch geführt. Was gibt es Neues bei Stern?
1: Ja, es gibt wieder mal eine Veränderung. Wir haben einen neuen Gitarristen. Hm? Der kommt von Reform zu uns und er heißt Micha. Und wir sind ganz froh darüber, dass wir ihn bekommen haben. Unserer Meinung nach ist es ein Gitarrist, der in den letzten Jahren ziemlich unter Wert verkauft hat, obwohl er absolute Spitze ist. Und ich hoffe, dass er in den Rahmen von Stern zu dem wird, was ihm gebührt.
0: Ja. Was hat Stern im Jahr 87 vor? Gibt es Projekte, über die wir heute schon reden sollten?
1: Ja, wir haben eine ganze Menge vor. Als erstes werden wir erstmal unsere 7. LP fertigstellen. Die heißt Nächte. Und dann gibt es eine Tour im Lande. Nicht ganz so viele Konzerte wie sonst. Wir machen ungefähr 50 Gigs im ganzen Jahr. Da gibt es ein paar Fernsehsendungen, jetzt sind wir ja bei dir in Bonn, dann machen wir noch Stopp Rock. Und dann wird es aller Wahrscheinlichkeit nach ein paar Auslandsgastspiele geben, in der CSSR, vielleicht in der Sowjetunion. Und wir haben auch Angebote aus der Bundesrepublik.
0: Und auch 87 und die Jahre danach wird Sternmeißen das bleiben, was sie immer war, nämlich eine Spitzenband, auch wenn IC sein Soloprojekt weiterverfolgt.
1: Ja, das ist nur gut so.

0: Er schrieb die Moorsoldaten, war Intendant des Deutschen Theater Berlin. DDR1 erinnert an Wolfgang Langhoff. Die Eröffnungsrede der Mahn- und Gedenkstätte Buchenwald.
1: Wir, die wir heute erneut unsere unverbrüchliche Einheit und solidarische Verbundenheit bekräftigen, rufen Europa und der ganzen Welt zu. Wenn wir uns gemeinsam schützend vor das Leben stellen, wird Frieden sein in der Welt.
2: Als ich dort oben stand auf dem Ettersberg, hinter mir das herrliche Denkmal Fritz Krämers, das die Leiden, den Kampf und den Siegeswillen der Konzentrationslagerhäftlinge zum Ausdruck brachte. Als ich über das schöne deutsche Land blickte bis hinunter nach Weimar, wo unsere großen deutschen Geister lebten und wirkten, Goethe und Schiller, da erinnerte ich mich an meine eigene Konzentrationslagerhaft, die ich in dem Teil Deutschlands verbrachte, in dem heute wieder alle diese Kräfte zum Zuge kommen wollen, die uns in jenes unsagbare Elend der Hitlerzeit und des Zweiten Weltkrieges geführt haben. Und deshalb steht heute vor jedem deutschen Künstler wieder die gleiche Frage, die auch damals vor mir stand. Mir ist die Entscheidung nicht schwer gefallen. Ich saß im Lager und in den Baracken neben mir, gequält, geschlagen, gefoltert und gepeinigt, saßen jene Arbeiter und Bauernfunktionäre, die heute meine Regierung sind, die heute mit mir gemeinsam die Geschicke unseres Volkes in die Hand genommen haben. Draußen aber, um den Stacheldraht herum, stand die SS und jene, die hinter der SS standen. Und diese Kräfte sind es wieder, die heute unter Berufung auf Goethe oder unter Berufung auf den Frieden das deutsche Volk in einen neuen dritten unheilvollen Krieg zerren wollen. Wem kann ich leichter glauben? Welches Wort Friede wiegt schwerer auf der Waage unserer Erfahrungen und unserer Erlebnisse? Nun, ich glaube, mir konnte die Wahl damals und auch heute nicht schwer fallen. Aber alle deutschen Künstler sind heute aufgerufen, sich sehr wohl zu überlegen, den Unterschied zwischen Worten und Handlungen. Es soll nicht wieder so kommen, dass sie eines Tages mit Matthias Claudius sagen müssen, es ist Krieg, es ist leider Krieg und ich begehre nicht Schuld daran zu sein.

0: erste Ausgabe von Jürgens Radioshow mit Jürgen Karnay auf dem Berliner Rundfunk vom 11. Januar 1987.
1: Wir haben ja das Jubiläumsjahr dieser Stadt, aus der wir das Vergnügen haben zu senden. Und natürlich wird auch die Radioshow 87 dabei sein bei den Höhepunkten an den Wochenenden hier in Berlin. Wir haben noch einen dritten Mitschnitt, Oli, und zwar ist es Uriah Heep. Und das ist eigentlich, glaube ich, sowas für die Damen und Herren so in meinem Alter. Mitte, Anfang der 70er, ne, als wir alle noch richtig drauf gestanden haben, da war das eigentlich die Band. 1970 haben sie sich gegründet. Uriah Heep ist übrigens der Titel einer Figur von Charles Dickens. Und ja, sie waren eigentlich so eine seichte Schwermetall-Band, kann man, glaube ich, zusammenfassend sagen. Und Rolling Stones Leser, also dieses großen Musikmagazins, sagten, wenn man sie mag, Uriah Heep, dann mag man sie eben. Und wenn man Musik mag, dann mag man sie nicht. Wie dem auch sei. Hier ist ein Klassiker, Lady in Black.

Das war Uriah Heep und Lady in Black. Am 27.12. gab es Popmusik mit K&K. Wir hatten dort ein Rätsel und des Rätsels Lösung möchte ich verkünden. Es waren folgende vier Wörter, die wir gesucht haben. Träume, Wind, Paradies und Souvenir. Und wie wir versprochen haben, wird Herbert Küttner Gewinner nennen und ich auch, damit also wirklich alle wissen, was sie gewonnen haben. 160 Poster-Gewinner, die auch Autogrammkarten bekommen und Souvenirs und viele Sachen sind bereits abgeschickt und informiert worden. Und die Hauptgewinne möchte ich jetzt bekannt geben. Der erste Anrufer an diesem Abend war Karin Maletzki aus Demmin. Sie gewinnt eine LP und ein T-Shirt von Jürgens Radioshow. Der zweite Anrufer war Sven Mund aus Berlin. Er bekommt eine Langspielplatte. Dann gab es für interessante Fragen auch Preise. Und da haben wir uns entschieden für Ralf Borowski aus Rudolstadt. Er bekommt eine Langspielplatte. Hartmut Schierhorn aus Erfurt ebenfalls eine LP. Und Manuela Schau aus Potsdam bekommt den riesengroßen, den überdimensionalen, den Überaufkleber der Sendung Glück muss man haben und diverse Autogrammkarten von vielen, vielen Interpreten, die so etwas freundlicherweise hier bei uns hin und wieder hinterlegen. Dann möchte ich noch ganz schnell in eigener Sache etwas sagen. Der 27. ist also damit abgeschlossen. Wir hatten in der Radioshow mal zwei Intim-LPs von Dieter Birr verlost und ich bin eine Schlampe, ich gebe es zu. Ich habe die Briefe verbummelt, sie sind einfach weg. Und ich bitte Annette Janke aus Reichenbach und Kerstin Wuttig aus Helmsdorf ein Lebenszeichen von sich zu geben. Wir wollten erst den Rundspruch der Deutschen Post einsetzen, um vielleicht rauszukriegen, wo sie zu finden sind. Das ist sehr schwierig gewesen. Ich glaube, so ist es einfacher, wenn sie uns hören. Bitte melden sie sich mit voller Adresse, damit wir ihnen endlich die Langspielplatte schicken können. So, das waren nunmehr die Gewinne. Und dies ist Marion Sprave, das ist Perl, Micha Barakowski und die Smokings. 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

1994. Radio Wolga stellte seinen Sendebetrieb ein. Neben Programmen für die in der DDR stationierten sowjetischen Soldaten sendete Radio Wolga ab dem 6. Oktober 1991 zeitweise auch Programme in deutscher Sprache. In den letzten Jahren seines Bestehens wurde ein Teil der Sendezeit von Radio Wolga an das deutschsprachige kommerzielle Nachrichtenradio Radio Europa Info vermietet.

0: 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Vielleicht warst du ehedem ein launischer Fratz, viel zu jung und zu hübsch, ohne Tiefe. 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

0: für Sie am Mikrofon mit der Geschichte des Rundfunks der DDR, Chris Mainfield. Schön, dass Sie dabei sind.
1: 1991. Im Bundestag wurde am 12. Dezember 1991 ein Entschließungsantrag für den Erhalt von DT64 beraten, aber abgelehnt. Am Abend erklärte in Magdeburg die MDR-Hörfunkdirektorin Carola Sommeray die Bereitschaft des MDR, den Sender ein halbes Jahr auf den bisherigen Frequenzen auszustrahlen. Am 31. Dezember 1991 endete für Mecklenburg-Vorpommern die Ausstrahlung des Senders, da der NDR zu einer Ausstrahlung nicht bereit war. Im Bereich des ORB wurde das Programm von DT64 ab 1. Januar 1992 zwischen 15 und 18 Uhr für das neue ORB Jugendradio Rockradio B unterbrochen. In den folgenden Monaten baute Rockradio B sein Programm weiter aus. Am 25. Januar 1992 fand in der Werner Seelenbinder Halle ein Rockmarathon für den Erhalt von DT64 statt.

0: The Fizz, so heißen heute Bugs Fizz, da ging ein Streit um Namensrechte voraus. A Crazy Shot in the Dark. 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
0: Eine Stunde Musik und gute Unterhaltung, 16 bis 17 Uhr auf DDR1, Montag bis Freitag, Treffpunkt Alexanderplatz. Ich heiße Sie willkommen. 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Täglich veröffentlichen wir dort ein Bild. Ab 17 Uhr hören Sie dann unser Nachmittagsmagazin Original Berlin. 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Ab 20 Uhr der progressive Abend auf DDR1. Ad libitum. In dieser Sendung noch ein Rezept mit Anne Chilling, natürlich ein DDR-Rezept. Nach den Nachrichten um 16.30 Uhr dann Jürgen Eger, eine Kolumne. Aber lassen Sie sich jetzt treiben mit der für Sie ausgewählten Musik unserer Redaktion. Treffpunkt Alexanderplatz. Bis halt Manuel Schmidt und Marek Arnold, Gabriele Kluge, Manfred Mann und seine Earth Band The Rolling Stones und Teresa Bassars Dollar Risky Business.

0: Power von der Eastside.
1: Halt, halt, stopp den Kessel. Es gibt doch heute noch mehr zu sehen, Kollege.
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1: Und nun? Oh.

0: fährt nach Friesenstraße.
1: Aber ja, wir befinden uns auf dem Alexanderplatz, Treffpunkt Alexanderplatz, auf Ihrem DDR1. Für Sie das Neueste vom Tag. Zu einem weiteren Dossier in der Sache des Friedens. Vor einer Woche brachte ich Robert Stein zusammen mit Thomas Rüper, heute mit Kevan Zufisiyavash, Anlass das Buch Endlich Frieden. 100 Persönlichkeiten zeigen Zivilcourage. Mir wurde es überreicht Ende vergangenen Jahres von Ulrike Gero.
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1: Ich habe es mittlerweile durchgearbeitet, möchte auch noch was dazu machen in diesem Sommer. Ein paar der zum Teil sehr lesenswerten Texte hier in diesem Format weitergeben. Hatte vergangene Woche auch nochmal mit Ulrike deswegen Kontakt.
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1: Einen Podcast zum Buch veranstaltet Kevan Zufisiyavash, früher Ken Jebsen. Und er spricht nun mit Robert Stein, der zunächst die Meere Willy Brandt reitet und seine Kindheit.
4: Dezember 70 war ich gerade mal so 9 Monate alt. Also ich habe es nicht mehr direkt vor Augen aus den Nachrichten, das kannst du dir vorstellen. Ich kannte dieses Bild halt nur aus den aus dem Geschichtsunterricht, aus Filmen. Das ist ja auch ein ikonisches Bild, das oft gezeigt worden ist. Und erst dann in der Recherche für diesen kleinen Artikel ist mir aufgefallen, was für ein großer Moment das eigentlich war. Ich habe da ein bisschen was gelesen drüber, halt bei Wikipedia und bei ein paar anderen Seiten noch. Und die Situation, die damals beschrieben worden ist, also das war die erste offizielle Delegation, die nach dem Krieg, eine deutsche Delegation, die in Polen da einen Staatsbesuch gemacht hat. Es gab zwar vorher schon mal einen Besuch, aber das war nicht so offiziell wie das, was Brandt damals gemacht hat. Und im Rahmen von diesem Staatsbesuch von der deutschen Delegation, geleitet eben vom Kanzler Brandt damals, gab es dann auch so einen Gedenkmoment an dem Ehrenmal, zu dem Mahnmal, so muss man sagen, für die Opfer des Faschismus im Warschauer Ghetto. Ja, Warschauer Ghetto ist ja auch jedem ein Begriff und da gab es dann eben so einen Termin, Kranzniederlegung, wie man das halt so macht. Und die anwesenden Reporter und Zeitzeugen haben das so beschrieben, dass natürlich im Vorfeld des Besuches, das war alles nicht so schön, weil wenn wir uns überlegen, 1970, wie lang war der Zweite Weltkrieg daher? 25 Jahre. Und wenn wir jetzt zurückdenken, wir haben jetzt 36 Jahre Wende gehabt letztes Jahr. Wie kurz diese Zeitspanne eigentlich ist, 25 Jahre. Als junger Mensch sieht man das natürlich anders, aber historisch gesehen sind 25 Jahre nicht viel. Also waren noch viele Zeitzeugen da, viele Erinnerungen an den Schrecken des Zweiten Weltkriegs. Also war man mit sehr viel Vorbehalt gegenüber der deutschen Delegation da eben an diesem Platz. Und was war dann? Der Brandt tritt da eben hin, richtet die Schleife so ein bisschen und dann ganz spontan, und es war auch nicht abgesprochen mit niemand von seinen Beratern, geht er ganz langsam in einer einzigen flüssigen Bewegung nach vorne, geht auf die Knie, senkt den Kopf, verschränkt die Arme vor seinem Oberkörper und verharrt für ganze 14 Sekunden. Also nicht 2 Sekunden, 4, sondern 14 Sekunden. Das ist schon eine ganz schöne Strecke. Und das hat die Menschen natürlich in dem Moment total geschockt, aber auch zutiefst bewegt, weil ich habe dann einen Artikel gelesen über die Stimmung, wie sie vorher und nachher war. Ich muss das gerade mal zitieren aus dem Büchlein, wo ich auch dabei bin. Vielen Dank übrigens. Und wo steht es?
5: Man muss vielleicht doch dazu sagen, für alle, die jünger sind, Deutschland hat ja den Zweiten Weltkrieg mit dem Überfall auf Polen begonnen. In Polen stand auch das Konzentrationslager Auschwitz. Also von daher, wenn ein deutscher Politiker oder Deutsche Polen betreten haben, war das nochmal was anderes, als wenn sie in ein anderes Land gefahren wären, weil sie haben ja in Polen natürlich neben Russland aber auch extrem gewütet. Das war auch der Beginn. Und wie gesagt, dieses berüchtigste Konzentrationslager ist eben in Auschwitz. Von daher muss man das auch noch einordnen.
4: Ja, und ich habe es jetzt gerade gefunden, es ist ja nur 2 Seiten, ja. Den letzten Artikel hier oder den letzten Absatz. Als Brandt damals zum ersten offiziellen Staatsbesuch nach Polen kam, war der Schrecken des Zweiten Weltkriegs erst 25 Jahre her und die Erinnerung daran bei den Menschen in Polen noch sehr lebendig, wie gerade gesagt. Daher wurde die Stimmung, als er auf dieses Mahnmal zulief, zu Beginn auch als kalt, dunkel und unheilvoll charakterisiert. Doch nach dieser so großen Geste waren es die Symbole Wärme und Genesung, die das Geschehen und die Berichterstattung dominierten. Und wie ein Katalysator eine Reaktion in Gang bringt, hatte Brandt damit letztendlich zum Fall der Mauer und des eisernen Vorhangs beigetragen. Eine kurze und demütige Geste eines wichtigen Mannes konnte eine so bedeutende politische Wende einleiten.
1: Ich respektiere diese westdeutsch geprägte Haltung, auch die Romantik und Nostalgie, die die Figur Willy Brandt umgibt.
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1: Willy Brandt las Dieter Dehm, Mähren überdauern Generationen. Ich erlaube mir die Frage, die sicher auf meine DDR-Prägung zurückgeht. Hat Brandts Wandel durch Handel nicht das eingeleitet, was wir jetzt haben? Und wieder sehe ich sie vor mir, meine Lehrerin, die mir 1990 im Büro der deutsch-sowjetischen Freundschaft auf den Weg gab. Wenn wir, Marcel, nicht mehr stehen auf Friedenswacht, wird der Kapitalismus ein weiteres Mal sein imperialistisch-faschistisches Haupt erheben und gen Russland marschieren. Was jetzt durchaus kühner ist als in der Zeit des Mannes mit dem kleinen Bart, war bei ihm die Atombombe doch noch in der Entwicklung und man übte sich im analogen Sport. Sozusagen. Anmerken möchte ich noch, Willy Brandt wurde geboren 1913.
4: Weil ich finde, gerade in der heutigen Zeit, wo die Bellizisten, also die Kriegstreiber, wieder ganz groß auf die Glocken draufhauen, auf die Trommeln hauen, kann man gar nicht genug oder kann man gar nicht zu viel an Frieden erinnern. Es ist wirklich erstaunlich, wie sich das innerhalb von, in meiner Wahrnehmung, 20, 25 Jahren geändert hat. Wir sind alt genug, um zu wissen, dass in unserem Land quasi eine Devise über allem stand und das war nie wieder Krieg. Menschen wie Annalena Baerbock, die eigentlich in ihrem Leben nicht wirklich viel geleistet haben, die schreien jetzt nach Krieg und Krieg und Krieg und haben nicht die geringste Vorstellung von dem, was das eigentlich bedeutet. Und es wird immer so groß auf das böse Russland eingeschlagen. Und ja, da gibt's bestimmt auch einiges, was nicht so ideal läuft. Aber erstens, wer sind wir, dass wir den Russen vorschreiben, wie sie leben sollen? Und zweitens, wie oft wurde Russland überfallen? Wie oft hat man versucht, dieses Land in Kuchenstücke zu zerschneiden, weil es einfach so groß und so mächtig und so reich ist? Also ich finde, es ist viel zu kurz gesprungen, auf dieses gängige Narrativ immer einzugehen, wenn man die Tagesschau einschaltet und Tagesthemen und Nachrichten und überhaupt dieser öffentlich-rechtliche Rundfunk, der trieft vor Kriegslüsternheit. Und ich bin es ehrlich gesagt leid und ich bin es satt. Ich bin es leid und satt, dass ich dann ständig diesen Gestalten, diesen Fratzen da begegnen muss im öffentlichen Leben, die jetzt sogar von der Atombombe faseln. Das muss man sich mal vorstellen. Fischer selber, Joschka Fischer, ehemals Außenminister, ehemals Sponti-Steinewerfer, der jetzt daherkommt und faselt, ja, er würde sich jetzt verpflichten, er würde jetzt dazugehen und Atombombe ist ganz wichtig. Also, da kommt man nicht richtig mit.
6: Das Dossier
4: kann man mit heute überhaupt nicht vergleichen. Wir haben jeden Monat irgendeine Kaserne dicht gemacht, irgendein Bataillon aufgelöst, irgendetwas reduziert. Da gab's den Krieg nicht in diesem Sinn. Das heißt, das war eine ganz andere Zeit, das war eine ganz andere Voraussetzung. Und ich kann verstehen, wenn junge Leute heutzutage von diesem Jobangebot Soldat attraktiv angezogen werden. Ich habe da neulich den YouTube-Kanal entdeckt, da gibt's so eine junge, hübsche Soldatin, eine Frau Unteroffizier, so und so, die geht da mit den KSK-Truppen mit, die fliegt mit der Transportmaschine mit, die macht halt den ganzen Scheiß mit, was man da so erleben kann. Und das ist toll aufgearbeitet, filmisch perfekt umgesetzt. Du kriegst wirklich Lust auf dieses Abenteuer und wow, da möchte ich auch dabei sein. Und die Möglichkeiten, du kannst studieren, du kannst da deine Ausbildung machen, Ingenieur, Arzt und so weiter, kriegst fett Geld auch noch dazu während dem Studium. Super attraktiv alles. Aber was die wenigsten Leute vergessen haben, ist, wir sprechen von einer realen Kriegsgefahr, die jetzt gerade aufgebaut wird. Und das kann man mit von damals und heute, das kann man überhaupt nicht vergleichen.
1: Das kann man nicht vergleichen, ist eine Redewendung, ich klassifiziere sie nicht näher, die ich mir gestatte, mir zu versagen, weil man eigentlich immer vergleichen sollte und auch alles, um zu Erkenntnissen zu gelangen über die Veränderungen in der Gesellschaft. Und lieber Robert Stein, auch in mir ist da eine sehr, sehr westliche Erinnerung. Anfang 2000 bis 2007, 2008 hatte ich einen Wohnplatz in Frankfurt am Main. Schon zu DDR-Zeiten entwickelte sich eine große Liebe zum US-amerikanischen Radio, möglich gemacht durch die Ausstrahlung von AFN Frankfurt, welches im Süden Thüringen auf UKW empfangbar war. Das klappte im Urlaub im Thüringer Wald, sonst aber in ordentlicher Qualität auf Mittelwelle. Nach 2000 gab es laute Diskussionen um den Abzug der Truppen, der US-amerikanischen. Und mit ihnen sollte der AFN verschwinden vom Feldberg der starken, in Thüringen empfangbaren Frequenz, zurückweichen auf eine Stadtfrequenz Wiesbaden. Das ist dann auch passiert. Und somit war auf UKW, der AFN, nur noch im äußersten Westen Frankfurt am Main zu empfangen. Bis heute ist das so. Gleiches in Niedersachsen. Hier waren die Briten. Auch deren BFBS verlor Frequenz um Frequenz. Es war eine Zeit des Sachenpackens, die nach 2006, 2007 oder 2008 mehr oder weniger jäh beendet wurde.
4: Bundeswehr war mal eine Verteidigungsarmee. Das hat sich jetzt geändert. Wir sind Teil der NATO-Truppen und die NATO wird systematisch auf einen Krieg mit Russland vorbereitet und den Aggressor sehe ich nicht bei den Russen. Auch wenn dieses Ukraine-Thema bei uns ganz anders in den Medien aufgezogen wird. Henne und Ei, was war zuerst da, weißt du? Und das müssen wir jetzt nicht aufmachen, das Thema, das weiß jeder, der sich damit
5: uns
4: beschäftigt.
5: Uns kennt, ja.
1: Uns kennt der Galgenhumor des Käfern zu Pisiawasch.
5: Es gab ja auch noch Politiker, die den Krieg noch in den Knochen hatten. Das hatte ja Joschka Fischer und Schröder auch nicht. Das sind ja die, die deutlich später geboren sind. Deswegen haben sie damals auch gesagt, wir führen keinen Krieg, wir werden nur mit militärischen Mitteln. Also die ganzen Floskeln sind ja bekannt. Jetzt haben wir aber einen Kanzler, zweiter Wahl nenne ich ihn immer, der gesagt hat, Frieden gibt's auf jedem Friedhof. Was können wir denn machen, damit diese Propaganda sich bei Menschen, die unsere Kinder sein könnten, nicht verfängt?
4: Repetitio. Immer und immer wieder das Gleiche. Nie wieder Krieg, Wiederholung, den Menschen ins Hirn einhämmern, dass das so nicht gehen kann, dass man über die Hintergründe aufklärt. Warum sind denn die Russen stinksauer auf die Ukrainer? Was ist denn im Donbass passiert von 2004 bis 2014? Wie lange hat man denn die Russen gequält und gemeuchelt, bis letztendlich so eine Reaktion kam? Ich sag, die Reaktion war falsch, weil das wollten sie ja. Die wollten ja, dass Russland quasi sich die Krim holt und in die Ukraine einmarschiert. Aber wer sich einmal Patrick Barb anhört, der vor Ort war auf beiden Seiten und das im Detail alles recherchiert und analysiert hat, der kann gar nicht zu einem anderen Schluss kommen, als dass es andere Vorzeichen gibt. Und das müssen sich alle Leute bewusst werden, die jetzt in die Bundeswehr wollen. Diejenigen, die alle schreien, wir müssen aufrüsten. Seid euch dessen bewusst, dass wir hier in einer großen Propagandalüge gefangen sind und man muss sich aus dieser Blase einfach rauslösen. Das ist leicht gesagt, wenn alles um einen herum immer das Gleiche spiegelt. Aber wir haben ja die luxuriöse Situation, dass wir diesen Aufwachprozess schon erlebt haben. Jeder auf seine Art und Weise. Wir sind ja die Zwangserweckten von früher her. Ja. Und die immer noch in dieser Illusion leben, die müssen ja diesen Prozess erstmal durchgehen. Dieses eigene Wertesystem sterben lassen, das ist nicht einfach, aber anders geht's wohl nicht, ja.
5: Ich möchte nochmal an Frank Zappa erinnern, der hat ja gesagt, Politik ist die Unterhaltungsabteilung der Rüstungsindustrie und es ist ganz klar, dass das, was wir erlebt haben, Mauerfall, das ist natürlich eine Kriegserklärung an die Rüstungsindustrie, die braucht ja den Konflikt. Und dieser militärisch-industrielle Komplex, von dem ja schon Eisenhower gewarnt hat, der will natürlich wachsen, muss er auch mit diesem Geldsystem. Das heißt, wir brauchen Konflikte, damit diese Industrie einfach wächst. Zum Selbstzweck, mit Frieden kann sie nichts anfangen. Jetzt sehen wir, das erinnert mich ganz stark an die Zeit vor Adolf Hitler, als Adolf Hitler ins Amt kam, getragen wurde mit viel auch ausländischem Geld, dass man gesagt hat, okay, Reparationszahlung, machen wir erstmal Pause. Der konnte dann ziemlich aufrüsten und Russland wurde als Feind vorgegeben. Wir erleben es im Moment auch in Japan. Ich weiß nicht, ob du das mitbekommen hast. Wir haben zum ersten Mal seit japanischer Geschichte eine Frau im Amt. Von wenigen Wochen hat sie das Amt gewonnen und sie ist sehr konservativ und möchte dort, ich zitiere das mal, den Hemmschuh des Pazifismus überwinden. Ich gebe es einfach mal so wieder. So. Und da ist der Feind deren Russen, das sind ja die Chinesen, obwohl die Japaner in China das getan haben, was die Deutschen in Russland getan haben. Das war absoluter Wahnsinn. Wir sehen, dass das, ich sehe da dass man jetzt wieder aus dem Imperium heraus genau diese Kräfte unterstützt. Also wenn in Japan man für den Krieg rüstet, ist das nochmal was anderes mit den Erfahrungen von Hiroshima und Nagasaki, weil da geht es auch um eine atomare Aufrüstung. Aber wir haben auf der anderen Seite eben auch eine multipolare Welt und wir haben die BRICS-Staaten. Das heißt, ich sehe da auch so ein letztes Aufbäumen, ob man diesen alten Trick noch einmal zieht, erster, zweiter Weltkrieg, Feindbilder kreieren und so weiter, lass die sich mal hauen. Glaubst du denn, dass das aufgeht oder aber, dass die Amerikaner einen großen Fehler gemacht haben? Die ständige Fokussierung auf Russland hat dazu geführt, dass die Chinesen an ihnen vorbeigezogen sind und dass das nicht mehr funktioniert, dass das alles nicht mehr geht. Siehst du da eine riesige Chance, weil man sagt, okay, uns gehört nicht mehr der ganze Kuchen, wir haben unseren Teil, Grönland meinetwegen, Kanada und Südamerika ist schlimm genug, aber dass das nicht mehr funktioniert? Oder sagst du, doch, mit genug Propaganda werden die Menschen so naiv sein, dass man überall auf der Welt wieder den Nationalismus fördert, ja, was ja ein bisschen verboten war, um uns gegeneinander in Stellungen zu bringen, weil Larry Fink hat jetzt gerade auf dem WEF gesagt, die Zeit der Globalisierung ist vorbei. Das muss man sich mal vorstellen. Die Green Energy ist vorbei. Wir brauchen mehr Energie für KI. Wird uns KI möglicherweise vor den klassischen Kriegen retten?
4: Okay, das waren jetzt 5 Fragen in einer. Das ist aber normal. Das kenne ich. Ich versuch's mal in ein Wort zu packen. Ich glaube, diese Zeitqualität, was wir gerade haben, hat das Potenzial, dass uns das ganze Ding um die Ohren fliegt. Also in jede Richtung möglich. Also sprich, kompletter Kollaps der Systeme, dass man da quasi irgendwas Neues erschaffen muss und wir ein besseres System haben. Oder aber die dystopische Version, dass da quasi der übermächtige Kontroll-Zensurapparat auf uns niederregnet und uns letztendlich in eine digitale Sklaverei verfrachtet, wo wir auch als freie Medien nicht mehr rauskommen können. Es ist beides möglich gerade. Ich tendiere innerlich zu glauben, dass je tiefer man den Ball unter Wasser drücken möchte, ja, stell dir so einen Wasserball vor, den man unter Wasser drückt, je tiefer er runtergedrückt wird, wenn der Druck dann mal loslässt, umso höher schnalzt er dann nach oben. Mhm. Und ich glaube, wir sind gerade in diesem Moment, wo die Kräfte, die alles tun, so den Ball unterzudrücken oder den Deckel zu drücken auf dem Kochtopf oder so, dass die so langsam, dass denen die Kraft ausgeht. Wir sind in einer Post-Corona-Zeit, wo Millionen und Milliarden Menschen auf der Welt gemerkt haben, was für Kräfte hier eigentlich wirken. Wir haben jetzt gerade so den Blick in die Epstein-Welt geworfen und haben herausgefunden, dass die Elite weltweit ein Haufen erpresster Pädophiler ist, ja. Und das ist natürlich eine Dynamik, die hier gerade am Köcheln ist. Und das besteht die Gefahr und gleichzeitig die Chance, dass wir dieses System, das uns hier seit Jahrzehnten oder seit Jahrhunderten unterdrückt, jetzt überwinden. Ich hatte gerade gestern ein kurzes Pamphlet in der Hand von Nikola Tesla, wirklich nur 2, 3 Seiten. Wer war das eigentlich? Und da stand ein Satz drin. Tesla war ein Riss in der Realität und es war ein Punkt in der Geschichte der Menschheit, wo wir hätten abbiegen können, aber das haben wir nicht getan. Weil die Dinge, die Tesla wirklich entdeckt hat, wir haben jetzt Licht und den Motor und das alles, das hat man uns alles gegeben, ja, um uns schön quasi als Sklaven weiterhalten zu können. Aber die eigentlichen Erfindungen von Tesla, die schlummern heute noch in den Schubladen. Und wenn dieses alte, und ich sag's ganz bewusst, wie es ist, diabolische System überwunden wird, durch entweder Kollaps oder kollektives Erwachen, dann könnten wir auch diese Schublade aufmachen und ein komplett neues Zeitalter aufmachen, das noch viel größere Implikationen hätte. Die sind so wunderbar, die traue ich mich gar nicht träumen. Also zwei Möglichkeiten, totales digitales Sklavengefängnis und wir sind fertig und jeder von uns muss umschulen, Gärtner machen oder sonst irgendwas. Oder auf der anderen Seite großes Erwachen der Menschheit. Und das könnte in der unmittelbaren Zukunft bevorstehen. Ja, ich bin Team Hoffnung. Ich habe Hopium in mir, hektoliterweise. Und solange ich atmen kann, solange mein Herz schlägt, werde ich das auch versuchen, irgendwie voranzubringen.
6: Ein Hoffnungsjingle für Robert Stein, liebe Atmende und Atmenden. Don. Und für die anderen.
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6: Robert Stein, Kefan Zufizier, Wasch, das Buch Endlich Frieden, das Dossier.
8: Tierisch und medial wollen wir heute beginnen. Elefanten sind in Südafrika geschützt und Touristenattraktionen können für Menschen aber auch zur Plage werden, berichtet die Tagesschau. Mit Honigbienen versucht Südafrika nun die Gefahr abzuwenden. Ein Dorf am Rande des Krüger-Nationalparks hat Probleme mit Elefanten, die über die Äcker trampeln. In Süddeutschland wurde ein unbekanntes Virus bei Rindern nachgewiesen. Ein schreckliches Virus befiel die Jugend der westlichen Welt vor 45 Jahren. MTV ging an den Start.
9: 45 years ago today, a cable television channel launched, changing forever the way we listen to and now watch music. The startup network was on a shoestring budget at the time. They used that footage of a NASA launch because it was free. But MTV grew into one of the most powerful forces in music, television and entertainment
8: history. So erinnert CBS Television am Sonnabend, Achtung, nicht WNBC. Das erste auf MTV gesendete Video kam aus Großbritannien. Buggles Video killed the radio star. Das Radio tötet sich selbst. Gestern mit Tamtam begonnen das neue RTL-Radio Feel Good Music.
10: RTL Radio Feel Good Music.
8: Zwei lieblos gemachte Voice-Track schienen am Tag. Der Rest Dauergedudel aus dem Rechner. Welch Niedergang einer Marke.
11: Linke Hände machen nichts, solange sie Musik handverlesen können.
8: Also versprochen ist die Radio Marabu. Musikteile sind alle handverlesen.
12: Sagen Sie bitte, dass ich jetzt so oft nicht da war. Die Wahrheit ist, ich durfte nicht. Ich wurde gesperrt, gecancelt von der ARD, weil die von mir keine GEZ-Gebühren kriegen. Na, hören Sie mal, ich zahle doch keinen Rundfunkbeitrag. Ich bin der Rundfunkbeitrag.
8: Soweit so richtig, Lisa Eckert. Leo, ein hetzender Mainzelmann. Fass!
12: Ich bezahle mich doch nicht selbst. Was ist das Nächste? Leg ich meinen Zehner auf den Nachttisch nach dem Masturbieren? Puh, das ging ja echt ins Geld.
8: Zu hören, auch bei Lisa Eckert ist das Problem der Mann.
13: Das Problem sind Männer.
12: Mein Mann ist derzeit viel daheim und Sex haben wir keinen. Den kann er sich nicht mehr leisten. Was Trump mit der Welt macht, mache ich jetzt mit meinem Mann. Ich erhebe Zölle auf alles, was er einführen will.
8: Das hindert die Vasallen nicht bei ihrer Unterwürfigkeit. Das Portal Marokko.com informiert die Tisnit. Dackler Schnellstraße wurde in Donald J. Trump Highway umbenannt. Trump ist begeistert, richtet Dankesworte an König Mohammed. In Deutschland berichtet NTV kurz.
14: And we will make America great again.
8: Marokko, we made also a little bit great and Spain is in the ass now.
15: Fuck you in your ass. Fick dich in deinen Arsch.
8: Svetlana?
16: Die Spannungen im Nahen Osten nehmen nicht ab.
8: Ah, ein Glück. Israel bombardiert den Gazastreifen weiter. 18 Tote.
17: How dare you?
8: OPEC Plus warnt vor Angriffen auf die Energieinfrastruktur. Gasspeicher in Deutschland so leer wie lange nicht. 47% gefüllt. 23 Prozentpunkte weniger als im Mittel der Jahre 2017 bis 2021. Quelle NDR.
18: Annalena Baerbock.
8: Zelensky hofft auf ein Ende der Angriffe bis Herbst.
19: Slava Ukraini.
8: Heil. Skandal in der Ukraine berichtet vom Fokus. Ein Major zwingt 83 Soldaten, eine Villa zu bauen. Er wurde festgenommen.
20: He was a crazy.
8: Seitens Russland gibt es eine neue Cruise Missile. Banderol. Päckchen übersetzt. Fliegt kurz, aber straff von Krim gegen Odessa im Einsatz. Neben dem österreichischen Standard berichtet das Portal Vietnam VN.
21: Aktiendepoteröffnung. Ich habe den Standardwunsch geäußert. Nichts mit Rüstung, nichts mit Kinderarbeit. Hat er gesagt, das wird schwierig. Waffen sind das Einzige, was nicht von Kindern hergestellt wird. Weil Kinder in den Arbeitspausen immer mit den Waffen spielen und die Belegschaft dezimieren. Ja. Friedrich Merz investiert jetzt schamlos in Rüstung. In Rüstung und Infrastruktur.
22: Aber wir sind auch nicht mehr im Frieden.
21: Bringen wir das Land lieber in einen Zustand, dass Putin in Tschechien sagen würde, stopp, ab hier riecht's nach Entwicklungshilfe.
8: Das ist ja lässig und locker hier am heutigen 4. August 2026, einem Dienstag, die kleine Audiodatei. Und wenn es zu locker wird, möchte ich zurufen, möge Allah uns alle festigen. Schauen wir auf die Nachrichten von Irina, der iranischen Nachrichtenagentur. Der iranische Außenminister Araghchi schloss sich in der Stadt Najaf den Pilgern des Arbain-Marsches an. Die Wiener Zeitung berichtet eine Schwedin, diese pendelt jeden Morgen mit der Fähre nach Dänemark. Als Pflegehelferin verdient sie dort 900 Euro mehr. Und auch Dänemark, das Land startet eine verlängerte Wehrpflicht.
23: Weil man umgeben ist von lauter Vollidioten, Ignoranten, Dummköpfen und Feigenhunden.
8: Ehemann von Elke Sommer verstorben. Ihr Herz gebrochen, ist ja auch schon krank. Tausende Juristen in Deutschland fordern ein AfD-Verbotsverfahren, berichtet von außen der ORF. Niedriger Wasserstand in der Donau, versunkene Weltkriegsschiffe kommen zum Vorschein. Frankfurter Allgemeine Zeitung zitiert Historiker Jan Eike Dunkhase: Je mehr künstlich gekühlt wird, desto wärmer wird es auf der Erde. Mein Tipp, ein nasses Handtuch. ARD-Sommerinterview am Sonntag. Markus Söder, er reagiert gereizt auf Kritik und sinkende Umfragewerte. Springers Welt, Daniel Günther, Ministerpräsident. Schleswig-Holstein stellt sich gegen die Ostdeutschen, CDU-Ministerpräsidenten.
24: Also was Sie jetzt gerade sagen ist im Grunde, wir müssen das regulieren, wir müssen es notfalls zensieren und im Extremfall sogar verbieten.
8: Ja. Hass will Nahrung.
2: bestätigt.
13: Der Spiegel berichtet BioNTech. Das Unternehmen bekommt mit Guido Oelkers einen neuen Chef. Ich habe zuerst gelesen Oetkers und gedacht, fertigen Sie nun Pudding?
17: Und dann blubbert es. Man weiß nie, wo die Blasen hochgehen. Und so ist es mit dieser Luftmasse und eben den Schauern und Gewittern.
13: Und da sind wir schon.
19: Zum Abschluss unserer Sendung die Wetterinformation.
13: Sonne, Wolken, Schauer, Gewitter, regional Unwetter. Auch morgen dann freundlicher, etwas kühler, weiter hochsommerlich. 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
20: Marcello, einen schönen guten Morgen gewünscht. Danke für deine zauberhaften Nachrichten. Sie werden meinen Tag verschönern.
17: Tock, tock und dann wusch.
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13: Das Neueste vom Tag aus unserer Nachrichtenredaktion. Eine weitere Kolumne von unserem Kollegen Jürgen Eger. Gleich. 17 Uhr Original Berlin. 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

0: der Brit Agitatoren wieder die DDR und wieder Vernunft und Wahrheit. Bringt die seit Jahrzehnten übliche Blödpropaganda, die DDR habe auf die eigenen Menschen schießen lassen. Meine Wahrheit dagegen. In den 80ern haben die Pfaffenzöglinge in der DDR auf Weisungsflüsterung der Westler die SED DDR beschuldigt, die DDR politvokabel unsere Menschen sei böse, verbrecherisch, weil sie bedeutete, die SED erhebe Eigentümeransprüche auf die DDR-Bürger. Das war selbstredend Blödsinn. Diese Pronomen heißen zwar Possessivpronomen, also besitzanzeigende Fürwörter und drücken Eigentumsverhältnisse aus, aber diese Pronomen drücken auch Zugehörigkeit aus. Wer meine Frau und meine Kinder und meine Eltern sagt, drückt eben nicht Besitz und Eigentum aus, sondern Zugehörigkeit. Eine propagandistische Manipulation mittels grammatikalischer Irreführung, mittels grammatikalischen Halbwissens und Halbwissensausgabe. Damals schon so verblödend wie das Gendern heute. Die SED hat nie Eigentümeransprüche an die DDR-Bürger gestellt, sondern immer versucht, die UN-Menschenrechtsdeklaration einzuhalten, ganz im Gegensatz zur Brit. Beide haben die UN-Menschenrechtsdeklaration nicht vollständig eingehalten, aber die einen wollten es auch gar nicht, während in der DDR man es gewollt hat, so gut man es konnte. Und wenn von unserer DDR gesprochen wurde, war in der Regel beides gemeint, die Zugehörigkeit und das Eigentum. Übrigens sind in 40 Jahren Brit weit mehr Menschen in der Brit erschossen worden als in der DDR. Nicht nur absolut, auch relativ. Auch von Uniformträgern weit mehr als in der DDR. Aber in den Brit-Medien wird immer nur über die einen Erschossenen geredet und geschrieben und gesendet, fast nie über die anderen. Allein, dass es fast niemand merkt und so viele das Falsche nachplappern und das Richtige nicht plappern können, weil sie es nicht wissen und auch nicht wissen wollen, ist schon ein enormes Zeugnis geistiger Verarmung der Britler.
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0: Wieder erfreuliches Zuhören bei Röper, der einmal mehr einem anderen Westler Grundlegendes erklärt, was er in Russland gelernt hat. Mein Kommentar. Falls das gehört wird, ich bin bekennender DDR-Bürger und hocherfreut, zu welchen DDR-Stabü-Erkenntnissen ein geborener und sozialisierter Britler gelangen konnte in Russland in den letzten Jahrzehnten. Wie ja auch Höcke und andere bekennen, sie seien durch die DDR-Menschen geläutert worden, eines Besseren belehrt, entgegen der jahrzehntelangen Brit-Propaganda gegen DDR, gegen Russland, gegen Vernunft. Ob es stimmt beim Höcke, weiß ich nicht. Dem Röper nehme ich es allerdings auf jeden Fall mittlerweile und lang schon ab. Eine Bitte an Röper und Co. Nachdenken über das Wort Europa. Röper nämlich verwendet das Wort entsprechend dem Brit-Denk-Sprech-Diktat, was er ja sonst kaum bis gar nicht tut. Die erwähnte Widersprüchlichkeit der Propaganda ist meines Erachtens nicht primär, sondern sekundär. Primär ist, es wird weniger Geld unter die Westler verteilt. Und die zunehmenden Widersprüche Brit-Sozialisierter und die Verringerung der ans Volk verteilten Gelder korrelieren auffälligst. Wladimir Iljitsch Lenin nannte diese Gelder Monopolprofite. Diese und Lenins Erklärungen zu den Monopolprofiten und wie sie verwendet werden, waren in der DDR Schulstoff. Was das Polit-Laberschau-Prinzip angeht, in diesem Video das Prinzip 4 gegen Willi genannt, wobei 4 untertrieben ist, wenn es um die DDR geht, da war das Verhältnis in den Fernsehsendungen eher 7:1 und nicht 4 gegen einen, wurde übrigens vor allem gegen die DDR eingeführt. etwa ab 1990 besonders auffällig. Das heißt, wer 1990 einverstanden war mit der Anti-DDR-Propaganda und wer profitieren wollte von der Annexion und sei es nur durch Verschieben von Schrott-Kfz mit abgelaufenem TÜV in die DDR mit entsprechenden Todesopfern, denn in der DDR gab es anfangs noch kein TÜV, bekommt nun, was er und sie sich verdient haben. Auch nicht so ganz neu. Franz Fühmann beschreibt es in Das Judenauto. 1938 war er in den Sudeten für den Anschluss. 6 Jahre später lag er vor Stalingrad. Im Antifa-Lager in der SU lernte er den Zusammenhang zwischen dem einen und dem anderen. Leider gibt es in der Brit keine Antifa-Lager, sodass Millionen es in den letzten 36 Jahren nicht gelernt haben, was ihre Zustimmung zum Anschluss und zu Kohl und zu Brandt und zu Laffo und zu Gysi Anfang 1990 zu tun hatte und zu tun hat mit den heutigen kriegerischen Verhältnissen. Siehe auch, das kann man nicht vergleichen in dem Röper-Diskurs. Von wegen, man könne Amerika, falsch statt USA gesagt, nicht vergleichen, womit auch immer. Man kann tatsächlich immer alles mit allem vergleichen.

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0: 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Anne Chilling jetzt mit einem DDR-Rezept für Sie.
1: Ungarischer Salat. Sie benötigen 250 Gramm Paprikaschoten, 500 Gramm Tomaten, 2 hartgekochte Eier, 150 Gramm Jagdwurst, etwas Zitronensaft oder Essigessenz, etwas Zucker und etwas Salz. Und so wird's gemacht. Die Tomaten entkernen, alle anderen Zutaten in kleine Streifen oder Würfel schneiden, vermischen und würzen. Den Salat kaltgestellt oder zugedeckt ziehen lassen. Guten Appetit!
0: 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Ein Spezial zur Bevölkerungsentwicklung aus der DDR, aus dem Rundfunk der DDR 1981. Als Sprecher erleben wir Otto Mellis. Nach dem ungarischen Salat gibt es jetzt ungarische Musik. Viel Freude mit Omega.

0: 1, wir sind gleich zurück.
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1: 2026 Termine Tom Oliver Regenauer. 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
0: Weiter geht es mit Original Berlin, Original Mitschnitte. Die Entwicklung der Bevölkerung auf der Welt, das war ein Thema 1980 auf dem Berliner Rundfunk. Den Beitrag dazu spricht Otto Melis, gute Unterhaltung.

0: 20 Uhr, hier ist der Berliner Rundfunk. Bevölkerungsentwicklung in der Welt, wie weiter? Zu diesem Thema schrieb Dr. Dieter Stempel die folgende Sendung.
1: Um 1850 gab es 1 Milliarde Menschen.
2: 1930 betrug die Weltbevölkerung 2 Milliarden.
1: 1975 waren 4 Milliarden Menschen auf der Erde.
2: Im Jahr 2000 werden mehr als 6 Milliarden Menschen die Erde bevölkern.
1: Im Jahr 2100 schätzt die UNO die Weltbevölkerung zwischen 9 und 12 Milliarden Menschen.
2: Woraus resultiert dieser Zuwachs, der gegenwärtig vornehmlich in Staaten Asiens, Afrikas und Lateinamerikas zu verzeichnen ist? Er hat seine Ursache im Sinken der Sterblichkeit, insbesondere der Säuglingssterblichkeit, bei ungefährem Gleichbleiben der relativen Geburtenzahlen. Dies, weil die medizinische Wissenschaft im 19. und 20. Jahrhundert gewaltige Fortschritte machte und dadurch bedeutende Erfolge bei der Erhaltung menschlichen Lebens erzielen konnte.
1: Die Königin Anna von England lebte um 1700. Sie gebar 17 Kinder, wovon nur ein Kind die ersten Kinderjahre überlebte. Dieser Knabe starb im Alter von 12 Jahren.
2: Sie hatte mit Sicherheit die für damalige Verhältnisse bestmögliche Fürsorge. Die Erfolge der Medizin wirkten sich bis in unser Jahrhundert in den europäischen Staaten aus und senkten erst in den letzten Jahrzehnten die Sterblichkeit auch in anderen Teilen der Welt. Manche Krankheiten sind heute weltweit ausgerottet, lokal begrenzt oder in ihrer Wirkung auf die Sterblichkeit bedeutungslos geworden. Als Beispiel seien die Pocken genannt, die noch vor 2 Jahrhunderten auch in Europa als verheerende Seuche in einigen Gebieten etwa 50% der Bevölkerung dahinrafften. Die Pocken wurden durch die Impfungen, Deutschland führte die Impfpflicht 1874 ein, eingedämmt und sind jetzt verschwunden.
1: Am 20.10.1979 gab der Generalsekretär der Weltgesundheitsorganisation bekannt: Die Welt ist pockenfrei. Die letzten von der Weltgesundheitsorganisation noch nicht als pockenfrei erklärten Länder waren Äthiopien, Djibouti, Kenia und Somalia. Die Pocken werden nach menschlicher Voraussicht nie wieder auftreten.
2: Allerdings wird in vielen ökonomisch weniger entwickelten Ländern die früher zur Erzielung einer bestimmten Kinderzahl notwendige Geburtenzahl in der Regel nur durch die biologische Leistungsfähigkeit der Frau begrenzt, von den meisten Bevölkerungsschichten auch nach Rückgang der Kindersterblichkeit zurzeit noch beibehalten, weil dort für die ärmeren Schichten der Bevölkerung auch heute noch Kinder ökonomisch Folgendes bedeuten. Erstens Hilfe in der Land- und Hauswirtschaft. Zweitens, Sicherung der Altersversorgung der Eltern. Drittens, Erhöhung der Wahrscheinlichkeit, dass mindestens ein Familienmitglied Arbeit findet. Insbesondere durch Letzteres wird in einigen Ländern das Existenzminimum einer Großfamilie gesichert. Man darf zudem nicht außer Acht lassen, dass ausgeprägtes Nationalbewusstsein sich auch dort, wo der eben erwähnte ökonomische Zwang weniger Gewicht hat, in gleichbleibend hohen Geburtenraten widerspiegeln kann. Solche Beispiele bieten die arabischen Ölstaaten, wo Maßnahmen zur Geburtenregulierung im Allgemeinen abgelehnt werden, obwohl sich die Bevölkerung dort in etwa 15 bis 20 Jahren einmal verdoppelt. Ähnlich verhält es sich in Ländern tropisch Afrikas, die durch Sklavenraub, Sklavenhandel und koloniale Unterdrückung insbesondere im 18. und 19. Jahrhundert bis zu 50% ihrer Bevölkerung verloren. Ein nicht unbeträchtlicher Faktor der Geburtenraten ist die Ablehnung der Geburtenregulierung aufgrund religiöser Erwägungen und daraus resultierender Verbote.
1: Von 1960 bis 1980 verdoppelten unter anderem folgende Länder ihre Bevölkerung: Nigeria, Tansania, Kenia, Zaire zum Beispiel in Afrika, Pakistan, Malaysia, Koreanische Volksdemokratische Republik, Thailand in Asien, Mexiko, Venezuela, Peru in Lateinamerika. Im gleichen Zeitraum nahm China um 300 Millionen, Indien um 240 Millionen Menschen zu. Dieser Zuwachs entspricht etwa der Gesamteinwohnerzahl der kapitalistischen Staaten Europas.
2: Bei dieser weltweiten Entwicklung drängt sich die Frage auf: Hat die Erde Nahrung für alle? Und wie weit sind gewisse Theorien des Engländers Robert Thomas Malthus nicht doch stichhaltig, der 1796 ein Bevölkerungsgesetz publizierte, das lautete: Bevölkerungs- und Nahrungsmittelzuwachs müssen einander entsprechen. Die Bevölkerung wächst aber in geometrischer Reihe, also 1, 2, 4, 8, jeweils in 25 Jahren. Während der Nahrungsmittelzuwachs nur eine arithmetische Zunahme aufweist, also 1, 2, 3, 4. Malthus selbst zweifelte übrigens später seine eigenen Formeln an. Bedenken wir, welche Möglichkeiten zur Überprüfung des Wahrheitsgehaltes dieser Behauptungen damals bestanden. Erstens, kein herrschendes Regime kannte die genaue Zahl seiner Untertanen. Zweitens, der exakte Umfang der Nahrungsmittelproduktion war unbekannt. Daraus resultiert, dass Malthus' Behauptungen kühn, aber nicht belegbar waren. Vielmehr widerspiegelten sie die Furcht der herrschenden Klassen, Feudaladel und Bürgertum, vor dem schnellen, natürlichen Wachstum der ärmeren Schichten. Einige Schlussfolgerungen von Malthus, wie zum Beispiel das Heraufsetzen des Heiratsalters für ethisch nicht gefestigte Bevölkerungsschichten, also im Prinzip für die unterdrückten Klassen, zeigten dies und sind auch heute noch in kapitalistischen Staaten aktuell. Angesichts der Ausdehnung der Weltbevölkerung wird zum Beispiel die Frage aufgeworfen, ob die von Malthus skizzierten Formeln, wenn auch nur angenähert, heute gelten.
1: 1979 gab die UNO bekannt, dass ein Drittel der Weltbevölkerung unter dem Existenzminimum lebt. 500 Millionen Menschen sind vom Hungertod bedroht.
2: Vergleichen wir die Entwicklung der Weltbevölkerung mit der Entwicklung der Nahrungsmittelproduktion. In der Periode der Menschheitsgeschichte, in der die Bevölkerung bisher am stärksten wuchs, das heißt von 1950 bis 1975, wurde ein Bevölkerungszuwachs von 1,5 Milliarden Personen erreicht. Das ist die Weltbevölkerung des Jahres 1900 insgesamt. Diese 1,5 Milliarden Personen sind eine Zunahme um 60% in 25 Jahren. Die Produktion von Weizen und Reis, der wichtigsten Hauptnahrungsmittel, erhöhte sich je Flächeneinheit um rund 55%. Die Gesamtproduktion an Weizen und Reis, also einschließlich der Flächenerweiterungen, vergrößerte sich etwa um 130%. Die Expansion der Getreideproduktion übertraf also um etwa das Doppelte das Bevölkerungswachstum. Schätzungen besagen, dass bei optimaler Nutzung der auf der Erde verfügbaren Ackerflächen die gegenwärtige Nahrungsmittelproduktion etwa verdreißigfach werden kann. Es besteht also theoretisch keine Notwendigkeit, dass auch nur ein Mensch verhungern muss. Trotzdem tritt der Hunger in einigen Teilen der Welt als das tägliche Problem der Menschen auf. Und er wird auch weiter, so die Einschätzungen, eine mindestens gleiche Zahl von Menschen bedrohen. Dies ist zuerst in der Nichtübereinstimmung zwischen den Erzeugungs- und Verbrauchsterritorien zu erklären, aber auch in der unterschiedlichen Verwendung der erzeugten Nahrung.
1: In den entwickelten kapitalistischen Ländern und in den sozialistischen Ländern leben etwa 30% der Weltbevölkerung. Sie erzeugen mehr als 50% der Weltnahrung.
2: In Nordamerika zum Beispiel wird 6-mal mehr Nahrung je Kopf der Bevölkerung erzeugt als in den Ländern Südasiens. Und zu dieser Produktion wird ein weit geringerer Prozentsatz der Bevölkerung benötigt. Der Verbrauch pflanzlicher Ausgangsstoffe für die Ernährung je Kopf ist in den Ländern mit hohem Nationaleinkommen 3- bis 4-mal größer als in den Entwicklungsländern, weil der Verbrauch von Fleisch, zu dessen Herstellung ein Teil der erzeugten pflanzlichen Nahrung genutzt wird, sehr hoch ist.
1: Die in Nordamerika zum dortigen Verbrauch erzeugten rund 850 Kilogramm Getreide je Kopf und Jahr gehen zu 90 Kilogramm mehr oder weniger direkt in die menschliche Ernährung ein, zum Beispiel als Backwaren. 740 Kilogramm dagegen werden als Veredelungsprodukt in Gestalt von tierischen Erzeugnissen, Alkohol und so weiter genossen. Die in Südasien erzeugten 250 Kilogramm sind zu fast 100% unmittelbare menschliche Nahrung.
2: Primär ist dies eine Folge der niedrigeren Produktivität. Hauptschuld tragen Kolonialismus oder Neokolonialismus, die überholte Eigentumsverhältnisse konservieren und oft über Jahrhunderte die Entwicklung der Produktivkräfte deformieren. Zugleich sorgen in vielen kapitalistischen Ländern profitorientierte Restriktionen dafür, dass die landwirtschaftliche Produktion nur den eigenen Verbrauch und den Weltmarktbedarf befriedigt, nicht aber den eigentlichen Weltbedarf, da viele Entwicklungsländer wegen fehlender finanzieller Mittel nicht als Käufer auf dem Weltmarkt auftreten können. Für Südasien zum Beispiel kann eingeschätzt werden, dass die Nahrungsmittelproduktion bisher gerade dem Bevölkerungswachstum entsprach und bis zum Jahr 2000 auch nur etwa entsprechen wird. Hungersnöte sind damit in bestimmten Perioden und bestimmten Territorien vorgezeichnet. Durch die UNO angeregt wurden in vielen Ländern Asiens und auch in Afrika und Lateinamerika in den letzten Jahren Kampagnen zur Familienplanung durchgeführt. Dies reduziert sich in der Regel aber auf die Geburteneinschränkung. Einzelne Länder gehen von einer Geburtenreduzierung je Frau auf etwa 50-25% des bisherigen Durchschnitts aus. In vielen Ländern der Welt will man das erklärte Ziel nicht mehr als 2 Kinder je Frau bald erreichen.
1: Folgende Mittel zur Geburtenregulierung werden eingesetzt. Erstens, vorbeugende Mittel, orale Ovulationshemmer, kurz die Pille. Präservative und Intrauterinpessar, die Spirale. Zweitens, korrigierendes Mittel, Schwangerschaftsabbruch. Drittens, Sterilisation. Viertens, flankierende Maßnahmen wie das Heraufsetzen des Heiratsalters oder auch ökonomische Restriktionen.
2: Das Heiratsalter in China ist zum Beispiel bei Männern auf 28, bei Frauen auf 25 Jahre hochgesetzt worden. Die Sterilisation erfreut sich in vielen Ländern Asiens einer zunehmenden Beliebtheit. Für China wird gesagt, dass seit 1970 170 Millionen Sterilisierungen erfolgt sind. In China werden auch ökonomische Restriktionen angewandt, wenn zwischen dem ersten und dem zweiten Kind keine 4 Jahre Zwischenraum liegen. Damit wurde erreicht, dass China heute eine Geburtenrate hat, die denen europäischer Staaten weitgehend entspricht. Circa 12 Geburten auf 1000 Einwohner haben viele europäische Staaten und auch China. Ein Problem in vielen Ländern ist die junge Bevölkerung. Viele Entwicklungsländer haben eine Bevölkerung, bei der 50% unter 14 Jahren sind. Wenn man davon ausgeht, dass jede Frau circa 2 Kinder haben wird, und es gibt kein Land der Welt, wo man diese Kinderzahl nicht jeder Frau zugesteht, dann ist das weitere Bevölkerungswachstum eines Großteils der Länder der Welt bis zum Jahre 2000 vorgezeichnet.
1: Der jährliche Bevölkerungszuwachs der Welt betrug Mitte der 60er Jahre 2%. Der gegenwärtige Stand sind 1,8%. Die UNO schätzt, dass dieser Zuwachs bis zum Jahr 2000 auf 1,5% zurückgehen wird.
2: Trotzdem werden bis zur Jahrtausendwende, betrachtet man die wachsenden Ausgangszahlen, jährlich 80 Millionen Menschen auf der Erde zuwachsen. Dieser Zuwachs wird vornehmlich in Süd- und Südostasien, in Afrika und in einigen Ländern Lateinamerikas auftreten. Welche weiteren Auswirkungen hat dieser Zuwachs der Weltbevölkerung? Hier ist an erster Stelle die Desertifikation zu nennen, das heißt die Verwüstung ganzer Landstriche durch das Einwirken des Menschen. Es werden zum Beispiel für den Ackerbau ungeeignete Flächen gerodet durch Brandrodung. Anschließend wird versucht, Getreide anzubauen. Die ungünstigen Bedingungen des Getreideanbaus führen jedoch dazu, dass diese Flächen aufgegeben werden. Sie verwüsten, haben keinerlei Vegetation nach der Einwirkung des Menschen. Ein zweites Beispiel ist die Überweidung, das heißt, es werden Weideflächen, die sich noch nicht genügend erholt haben, erneut beweidet. Dadurch wird die Ackerkrume zerstört, eine Regeneration des Bodens, eine Regeneration der Weidefläche als solche kann nicht mehr erfolgen. Dies führt zu Dürrekatastrophen kontinentalen Ausmaßes.
1: Aus dem ND vom 23.05.1980. Äthiopien kämpft gegenwärtig gegen eine Dürre, die weite Teile des ostafrikanischen Landes erfasst hat. 5 Millionen Menschen, 1/6 der Landesbevölkerung, können nicht ausreichend versorgt werden. In der Ostprovinz Jijia sind nach Schätzungen 300.000 Rinder verendet. In der fruchtbaren Südprovinz Borena sind die sonst so umfangreichen Wildbestände verschwunden. Sogar die als äußerst genügsam bekannten Kamele brechen unter Durst zusammen.
2: Die in den letzten Jahren durchgeführten umfangreichen Aufforstungsprojekte, zum Beispiel in Algerien oder Äthiopien, haben den Vormarsch der Sahara nach Süden und Norden noch nicht entscheidend aufhalten können.
1: Ein weiteres Problem ist die Urbanisierung oder auch Verstädterung genannt.
2: Sie wird gewöhnlich definiert als Grad der sozialökonomischen Integration von Menschen in städtische Lebensbedingungen und gemessen als Prozentsatz der Bevölkerung in Städten an der Gesamtbevölkerung. Ursprünglich beruhte die Urbanisierung auf einer landwirtschaftlichen Überproduktion für die Städte sowie auf Notwendigkeiten der rationellen Produktionsorganisation, insbesondere durch die Industrialisierung hervorgerufen.
1: UNO-Schätzung, Frühjahr 1979. Im Jahre 2000 werden etwa 6 Milliarden Menschen die Erde bevölkern. Davon leben 3,2 Milliarden Menschen in der Stadt.
2: Für die DDR, die Sowjetunion, für viele Staaten, sowohl sozialistische wie auch kapitalistische in Europa, ist ein Anteil der Stadtbevölkerung von etwa 70% charakteristisch. Für viele Staaten Afrikas, Asiens, Lateinamerikas sind aber die Verstädterungsgrade um 25%, für einige Staaten Afrikas sogar bisher um 10% kennzeichnend. Das rasche Bevölkerungswachstum in diesen Staaten führt nun zu einem Wachstum der Städte, zu einem Wachstum, das alles bisher in der Welt auf diesem Gebiet aufgetretene weit in den Schatten stellt. Die jetzige rasche Urbanisierung beruht auf der Existenz effektiver Kommunikationsmittel und administrativer Einrichtungen, die sowohl einen reibungslosen Nahrungsmitteltransport in die Städte garantieren, wie auch das Wissen verbreiten, dass eine zum agrikolen Leben alternative Lebensweise möglich ist. Eine Lebensweise, die mehr Wahrscheinlichkeit eines angenehmeren Lebens verspricht.
1: UNO-Erklärung 1980. Von der UNO wird die Landflucht offiziell durch folgende Faktoren erklärt. Erstens, harte Arbeit in der Landwirtschaft bei langer täglicher Arbeitszeit. Zweitens, das Arbeitsentgelt ist gering, besteht in der Regel nur aus Naturalien. Drittens, auf dem Lande gibt es nur unzureichende Versorgung mit Infrastrukturleistungen, zum Beispiel Bildungseinrichtungen, Einkaufsmöglichkeiten, Elektrizität. Viertens, die Arbeit in der Landwirtschaft wird als wenig zukunftsträchtig eingeschätzt. Fünftens, durch die vielen Kinder und die Aufteilung der Äcker auf diese entstehen Wirtschaften, die unter dem Existenzminimum liegen. Stadtansiedlung wird als vorteilhaft angesehen. Erstens, bessere Aussicht auf Arbeit. Zweitens, dreimal höheres Einkommen. Drittens, bessere Gesundheitsversorgung und Bildung. Viertens, mehr Vergnügungen, mehr Erholungsmöglichkeiten. Fünftens, 80% der Staatsausgaben gehen in städtische Gebiete.
2: Besonders krass wirken diese Faktoren zurzeit in Afrika. Die Bevölkerung Afrikas wird bis zum Jahre 2000 auf über 800 Millionen Menschen ansteigen. 1960 waren es nur 150 Millionen. Die Stadtbevölkerung wächst aber bedeutend schneller von 30 Millionen im Jahre 1950 auf 300 Millionen, also eine Verzehnfachung in 50 Jahren. Besonders stark ist das Wachstum der großen Städte. Gab es 1950 nur eine Stadt über 1 Million, Kairo, die Hauptstadt Ägyptens, so sind es 1975 bereits 10. Im Jahre 2000 sind es 63 Millionen in den Städten Afrikas. Die Agglomeration Kairo wird dann um das 15-fache nach der Bevölkerungszahl angestiegen sein und eine Einwohnerzahl etwa wie die DDR haben. Zwischen 1970 und 1975 waren für die Städte Afrikas jährliche Zunahmen von 5-6% charakteristisch. Diese waren die höchsten der Welt. Und man kann auch davon ausgehen, dass in Afrika in den nächsten Jahren die höchsten Zuwachsraten der Welt erreicht werden.
1: Das rasche Wachstum der Städte lässt sich durch drei Komponenten erklären. Erstens, Zuwanderung aus ländlichen Gebieten oder kleineren Zentren. Zweitens, natürliche Bevölkerungsentwicklung durch Geburtenüberschuss. Drittens, Eingemeindungen.
2: In der Regel lassen die drei Komponenten sich statistisch nicht eindeutig trennen. Für Afrika und Lateinamerika wird eingeschätzt, dass die jährliche Zunahme zu etwa 50% aus Zuwanderungen besteht. Bei der Betrachtung der natürlichen Entwicklung muss der hohe Anteil junger Menschen hervorgehoben werden, die in die Städte wandern. Durch die Kinder dieser Zuwanderer wird die Stadtbevölkerung geradezu dramatisch verjüngt. Bis zum Jahre 2000 wird die Bevölkerung unter 14 Jahren in den Städten der Entwicklungsländer sich prozentual verdoppeln. unter Berücksichtigung des Städtewachstums also absolut versechsfachen. Besonders stark ist das Wachstum der ganz großen Städte. Die größten Städte der Welt des Jahres 1850 waren Paris, London, Berlin. Sie rangieren jetzt nicht mehr auf den ersten Plätzen und werden mit Sicherheit im Jahre 2000 nicht mehr unter den 20 größten Städten der Welt sein. Städte Ost- und Südasiens sowie Lateinamerikas werden auf den ersten Stellen in der Weltrangliste sein.
1: UNO-Verlautbarung 1980. Größte Städte der Welt: Shanghai, Tokio, Peking, Mexiko, New York, Sao Paulo.
2: Besonders dramatisch ist die Entwicklung der Stadt Sao Paulo. Sie ist jetzt die größte Stadt der südlichen Hemisphäre. Im Jahre 1875 hatte sie 30.000 Einwohner. 1920 hatte sie eine Einwohnerzahl von 580.000, also etwa vergleichbar mit der Stadt Leipzig. 1960 waren es 3,8 Millionen. 1980 sind es 11 Millionen. 1990 wird die Einwohnerzahl von Sao Paulo der Einwohnerzahl der DDR entsprechen. Und im Jahr 2000, so befürchten die Stadtväter von Sao Paulo, werden 26 Millionen Menschen dort leben. Die Wohnungssituation ist in diesen Riesenstädten unbefriedigend, sowohl qualitativ wie quantitativ. Am stärksten wachsen die Siedlungen am Rande der Städte. Die Anzahl der dort errichteten Unterkünfte übersteigt bedeutend den offiziellen Wohnungsbau. Die illegale Einrichtung von Unterkünften im größten Squattergebiet von Nairobi schuf in einem einzigen Jahr Unterkünfte für mehr Menschen als der legale Hausbau in den vorhergehenden 7 Jahren. Diese Unterkünfte sind in der Regel primitiv und besitzen kaum Versorgung mit Wasser, Elektrizität oder bieten keine Entsorgung.
1: Das Wachstum der Bevölkerung in den Slums am Beispiel einiger Städte Lateinamerikas. Rio de Janeiro, 1947, 2 Millionen Einwohner, davon in den Slums 20%. 1970, 4,2 Millionen Einwohner, davon in den Slums 30%. Mexiko-Stadt, 1952, 2,3 Millionen Einwohner, davon in den Slums 14%. 1970 7,3 Millionen Einwohner, davon 55% in den Slums. Lima. 1957 1,2 Millionen Einwohner, davon 9% in den Slums. 1970 2,8 Millionen Einwohner, davon 40% in den Slums.
2: Das heißt, die Bevölkerung in den Slums ist viel stärker gestiegen als die Bevölkerung in den Nicht-Slum-Gebieten. Ein Leben in den Slums bedeutet lebensunwürdige Existenz. Nur wenige Slum-Bewohner haben geregelte Arbeit. Prostitution, Diebstahl und Straßenraub sind oft die einzige Erwerbsquelle.
1: Eine 1976 von der UNO in Kanada durchgeführte Konferenz über die menschlichen Siedlungen stellte fest: Nirgends sind die Unterschiede im Besitztum sichtbarer als in den Städten, wo klimatisierte Hochhäuser, Autos und glitzernde Schaufenster einen dramatischen Gegensatz zu den sie umgebenden Slums bilden.
2: Selbstverständlich rufen diese Erscheinungen revolutionäre Situationen mit hervor. Die gegenwärtigen revolutionären Erscheinungen in Mittelamerika haben auch eine demografische Komponente. In Kuba, dem ersten sozialistischen Land Amerikas, bestanden vor der Revolution ebensolche Probleme. Durch Veränderungen der sozialökonomischen Struktur, durch eine sozialistische Revolution, sind aber diese Probleme lösbar, wie das Beispiel Kuba beweist.
1: Fidel Castro auf dem ersten Parteitag der Kommunistischen Partei Kubas im Dezember 1975. Heute können wir mit Stolz verkünden, dass wir ein Land sind ohne Arbeitslose, ohne Rassendiskriminierung, ohne Hungernde, ohne Bettler, ohne Glücksspiel, ohne Prostitution, ohne Drogen, ohne Analphabetentum, ohne barfüßige Kinder, die nicht die Schule besuchen können, ohne Elendsviertel, ohne Kranke, die ihrem Schicksal überlassen sind.
2: Es wäre natürlich falsch, wenn man behaupten würde, dass in sozialistischen Ländern keine demografischen Probleme auftreten können. Zum Beispiel hat in Vietnam die Bevölkerungszunahme außerordentliche Ausmaße erreicht. Demografen haben geschätzt, dass in Vietnam gegenwärtig an jedem Tag 5.000 Kinder mehr geboren werden, als Leute sterben. Gegenwärtig hat Vietnam eine Bevölkerungszahl von etwa 40 Millionen. In nicht ganz 100 Jahren würde es, bliebe die jetzige Geburtenfreudigkeit erhalten, eine Einwohnerzahl von 400 Millionen haben, also eine Verzehnfachung. Die Kommunistische Partei Vietnams und die Regierung des Landes haben deshalb erklärt, dass dieser Bevölkerungszuwachs von gegenwärtig 3% auf 1,5% gesenkt werden soll und haben eine groß angelegte Aufklärungskampagne zur Familienplanung eingeleitet. Mitarbeiter des Gesundheits- und Sozialwesens sind dabei, in erster Linie in den am dichtest besiedelten Gebieten des Landes einfühlsam und beharrlich das Gespräch mit der Bevölkerung zu führen. Es wird orientiert, dass jede Frau maximal 3 bis 4 Kinder bekommen soll.
1: Besonders interessant vom demografischen Standpunkt ist auch die Bevölkerungsentwicklung in der Sowjetunion. In den letzten 10 Jahren war die Bevölkerung um 2,3 Millionen, das ist um 1%, gestiegen. Den relativ stärksten Zuwachs haben dabei die 4 mittelasiatischen Unionsrepubliken, das sind die turkmenische, usbekische, kirgisische und tadschikische sozialistische Sowjetrepublik, die ihre Bevölkerungszahl in 10 Jahren trotz Abwanderung in andere Teile der Sowjetunion um 30% erhöht haben. Hohe Fruchtbarkeit, geringe Sterblichkeit und junge Bevölkerung garantieren auch in den nächsten Jahren einen hohen Bevölkerungszuwachs in diesen Gebieten. Das heißt, es gelten dort ähnliche Bedingungen der Bevölkerungsreproduktion wie in vielen Entwicklungsländern. Jahrhundertelange Unterdrückung auf der einen Seite und die gewaltigen Neulandgewinnungen einschließlich der großartigen Bewässerungsprojekte andererseits sind die historischen und zugleich ökonomischen Ursachen für diese Entwicklung. Es ist dort charakteristisch, dass das Nationaleinkommen oder aber auch beispielsweise der Wohnungsbau mit diesem Bevölkerungszuwachs immer Schritt gehalten hat. Auch Naturkatastrophen wie das Erdbeben von 1966, das Taschkent stark zerstörte, konnten diese Entwicklung nicht aufhalten, da solidarisch die gesamte Union half. Taschkent wurde zum Beispiel großzügiger und erdbebensicherer von Architekten und Bauarbeitern aus allen Unionsrepubliken wieder aufgebaut und hat heute eine Einwohnerzahl von 1,7 Millionen, weit mehr als vor dem Erdbeben. Aber es gibt in Taschkent, eigentlich muss man selbstverständlich sagen, weder Slums noch Menschen, die unter unwürdigen Bedingungen existieren.
2: Schon 1881 hat Engels die unterschiedliche Entwicklung unter den verschiedenen Gesellschaftssystemen vorausgesagt. Er formulierte: Die abstrakte Möglichkeit, dass die Menschenanzahl so groß wird, dass ihre Vermehrung Schranken gesetzt werden müssten, ist ja da. Sollte aber einmal die kommunistische Gesellschaft sich genötigt sehen, die Produktion von Menschen ebenso zu regeln, wie sie die Produktion von Dingen schon geregelt hat, so wird gerade sie und allein sie es sein, die dies ohne Schwierigkeiten ausführt.
1: Man kann dies heute auch mit anderen Worten sagen. Die Lösung des Bevölkerungswachstums in den Entwicklungsländern, die Lösung des Problems der sozialen Ungleichheit, kann nur allein durch eine entsprechende Veränderung der gesellschaftlichen Verhältnisse gefunden werden. Viele Länder Afrikas und Lateinamerikas studieren gegenwärtig die Erfahrungen der sozialistischen Länder, zum Beispiel von Kuba. Aufbauend auf diesen Erfahrungen wird man in naher Zukunft in fast allen Entwicklungsländern entsprechende Lösungsmöglichkeiten finden.
2: 1930 gab es 2 Milliarden Menschen.
1: 1980 sind es über 4 Milliarden.
2: 2020, also in 40 Jahren, hat sich die Bevölkerung wiederum verdoppelt auf 8 Milliarden Menschen.
1: Eine solche Entwicklung gab es noch nie. Sie wird es auch nie wieder geben.
2: Man kann sagen, dass für alle Menschen jetzt und in Zukunft genug Nahrung, ausreichend Wohnraum, kurz ein menschenwürdiges Dasein gesichert werden kann. Trotzdem sind ca. 500 Millionen Menschen vom Hungertod bedroht. Die Slums wachsen schneller als die übrigen Stadtviertel in vielen Teilen der Welt. Jährlich geht landwirtschaftliche Nutzfläche durch Desertifikation verloren, etwa in der Größenordnung der DDR-Fläche. Durch teilweise drastische Maßnahmen zur Geburtenregulierung, von der UNO unterstützt, versuchen viele Länder, ihren Bevölkerungszuwachs einzudämmen. Entscheidende Voraussetzung für eine langfristig erfolgreiche Lösung der Probleme von Hunger und Elend ist die Umgestaltung der sozialökonomischen Basis. gesundheitliche Betreuung für alle, Beseitigung von Arbeitslosigkeit und Unterbeschäftigung, Beseitigung des Analphabetentums sind dann ebenfalls real. Und gesichert wird auch ein Wachstum des Nationaleinkommens entsprechend der Zunahme der Bevölkerung und ihres Bedarfes.
0: Bevölkerungsentwicklung in der Welt, wie weiter, hieß unsere Sendung. Autor war Dr. Dieter Stempel, es sprachen Otto Mellis und Werner Ehrlicher. Aufnahmeleitung Ingo Langberg. Es ist jetzt 20 Uhr und 31 Minuten. 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Meine Damen und Herren, in unserer Zwischenmusik hören Sie die Serenata Rhythmica in drei Sätzen von Klaus-Peter Bruchmann. Er spielt das Rundfunkorchester Leipzig, Leitung Adolf Fritz Gull.

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Unterhaltung in den kommenden Stunden mit unserer bunten Musikmischung, die bis in das Jahr 1990 reicht. 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
1: Zu einem weiteren Dossier in der Sache des Friedens. Vor einer Woche brachte ich Robert Stein zusammen mit Thomas Rüper, heute mit Kevan Zufizier-Wasch, Anlass das Buch Endlich Frieden. 100 Persönlichkeiten zeigen Zivilcourage. Mir wurde es überreicht Ende vergangenen Jahres von Ulrike Gero.
2: Hier ist Ulrike Gero und ich grüße die Hörer von Radio Marabu.
1: Ich habe es mittlerweile durchgearbeitet, möchte auch noch was dazu machen in diesem Sommer. Ein paar der zum Teil sehr lesenswerten Texte hier in diesem Format weitergeben. Hatte vergangene Woche auch nochmal mit Ulrike deswegen Kontakt.
3: Und nun das Dossier.
1: Einen Podcast zum Buch veranstaltet Kevan Zufizier-Wasch, früher Ken Jebsen. Und er spricht nun mit Robert Stein, der zunächst die Meere Willy Brandt reitet und seine Kindheit.
4: Dezember 70 war ich gerade mal so 9 Monate alt, also ich habe es nicht mehr direkt vor Augen aus den Nachrichten, das kannst du dir vorstellen. Ich kannte dieses Bild halt nur aus den aus dem Geschichtsunterricht, aus Filmen. Das ist ja auch ein ikonisches Bild, das oft gezeigt worden ist. Und erst dann in der Recherche für diesen kleinen Artikel ist mir aufgefallen, was für ein großer Moment das eigentlich war. Ich habe da ein bisschen was gelesen drüber, halt bei Wikipedia und bei ein paar anderen Seiten noch. Und die Situation, die damals beschrieben worden ist, also das war die erste offizielle Delegation, die nach dem Krieg, eine deutsche Delegation, die in Polen da einen Staatsbesuch gemacht hat. Es gab zwar vorher schon mal einen Besuch, aber das war nicht so offiziell wie das, was Brandt damals gemacht hat. Und im Rahmen von diesem Staatsbesuch von der deutschen Delegation, geleitet eben vom Kanzler Brandt damals, gab es dann auch so einen Gedenkmoment an dem Ehrenmal, oder nicht Ehrenmal, zu dem Mahnmal, so muss man sagen, für die Opfer des Faschismus im Warschauer Ghetto. Ja, Warschauer Ghetto ist ja auch jedem ein Begriff und da gab es dann eben so einen Termin, Kranzniederlegung, wie man das halt so macht. Und die anwesenden Reporter und Zeitzeugen haben das so beschrieben, dass natürlich im Vorfeld des Besuches, das war alles nicht so schön, weil wenn wir uns überlegen, 1970, wie lang war der Zweite Weltkrieg daher? 25 Jahre. Und wenn wir jetzt zurückdenken, wir haben jetzt 36 Jahre Wende gehabt letztes Jahr. Wie kurz diese Zeitspanne eigentlich ist, 25 Jahre. Als junger Mensch sieht man das natürlich anders, aber historisch gesehen sind 25 Jahre nicht viel. Also waren noch viele Zeitzeugen da, viele Erinnerungen an den Schrecken des Zweiten Weltkriegs. Also war man mit sehr viel Vorbehalt gegenüber der

0: Büchlein, wo ich auch dabei bin. Vielen Dank übrigens. Und wo steht es?
1: Man muss vielleicht noch dazu sagen, für alle, die jünger sind, Deutschland hat ja den Zweiten Weltkrieg mit dem Überfall auf Polen begonnen. In Polen stand auch das Konzentrationslager Auschwitz. Also von daher, wenn ein deutscher Politiker oder Deutsche Polen betreten haben, war das nochmal was anderes, als wenn sie in ein anderes Land gefahren wären, weil sie haben ja in Polen natürlich neben Russland aber auch extrem gewütet. Das war auch der Beginn. Und wie gesagt, dieses berüchtigste Konzentrationslager ist eben in Auschwitz. Von daher muss man das auch noch einordnen.
0: Ja, und ich habe es jetzt gerade gefunden, es ist ja nur zwei Seiten, ja. Den letzten Artikel hier oder den letzten Absatz. Als Brandt damals zum ersten offiziellen Staatsbesuch nach Polen kam, war der Schrecken des Zweiten Weltkriegs erst 25 Jahre her und die Erinnerung daran bei den Menschen in Polen noch sehr lebendig, wie gerade gesagt. Daher wurde die Stimmung, als er auf dieses Mahnmal zulief, zu Beginn auch als kalt, dunkel und unheilvoll charakterisiert. Doch nach dieser so großen Geste waren es die Symbole Wärme und Genesung, die das Geschehen und die Berichterstattung dominierten. Und wie ein Katalysator eine Reaktion in Gang bringt, hatte Brandt damit letztendlich zum Fall der Mauer und des eisernen Vorhangs beigetragen. Eine kurze und demütige Geste eines wichtigen Mannes konnte eine so bedeutende politische Wende
1: Ich
0: einleiten.
1: respektiere diese westdeutsch geprägte Haltung, auch die Romantik und Nostalgie, die die Figur Willy Brandt umgibt.
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1: Willy Brandt las Dieter Dehm, Mähren überdauern Generationen. Ich erlaube mir die Frage, die sicher auf meine DDR-Prägung zurückgeht. Hat Brandts Wandel durch Handel nicht das eingeleitet, was wir jetzt haben? Und wieder sehe ich sie vor mir, meine Lehrerin, die mir 1990 im Büro der deutsch-sowjetischen Freundschaft auf den Weg gab. Wenn wir, Marcel, nicht mehr stehen auf Frieden, wird der Kapitalismus ein weiteres Mal sein imperialistisch-faschistisches Haupt erheben und gen Russland marschieren. Was jetzt durchaus kühner ist als in der Zeit des Mannes mit dem kleinen Bart, war bei ihm die Atombombe doch noch in der Entwicklung und man übte sich im analogen Sport sozusagen. Anmerken möchte ich noch, Willy Brandt wurde geboren 1913.
0: Weil ich finde, gerade in der heutigen Zeit, wo die Bellizisten, also die Kriegstreiber wieder ganz groß auf die Glocken draufhauen, auf die Trommeln hauen, kann man gar nicht genug oder kann man gar nicht zu viel an Frieden erinnern. Es ist wirklich erstaunlich, wie sich das innerhalb von, in meiner Wahrnehmung, 20, 25 Jahren geändert hat. Wir sind alt genug, um zu wissen, dass in unserem Land quasi eine Devise über allem stand und das war nie wieder Krieg. Menschen wie Annalena Baerbock, die eigentlich in ihrem Leben nicht wirklich viel geleistet haben, die schreien jetzt nach Krieg und Krieg und Krieg und haben nicht die geringste Vorstellung von dem, was das eigentlich bedeutet. Und es wird immer so groß auf das böse Russland eingeschlagen. Und ja, da gibt es bestimmt auch einiges, was nicht so ideal läuft. Aber erstens, wer sind wir, dass wir den Russen vorschreiben, wie sie leben sollen? Und zweitens, wie oft wurde Russland überfallen? Wie oft hat man versucht, dieses Land in Kuchenstücke zu zerschneiden, weil es einfach so groß und so mächtig und so reich ist? Also, ich finde, es ist viel zu kurz gesprungen, auf dieses gängige Narrativ immer einzugehen, wenn man die Tagesschau einschaltet und Tagesthemen und Nachrichten und überhaupt dieser öffentlich-rechtliche Rundfunk, der trieft vor Kriegslüsternheit. Und ich bin es ehrlich gesagt leid und ich bin es satt. Ich bin es leid und satt, dass ich dann ständig diesen Gestalten, diesen Fratzen da begegnen muss im öffentlichen Leben, die jetzt sogar von der Atombombe faseln. Das muss man sich mal vorstellen. Fischer selber, Joschka Fischer, ehemals Außenminister, ehemals Sponti-Steinewerfer, der jetzt daherkommt und faselt, ja, er würde sich jetzt verpflichten, er würde jetzt dazugehen und Atombombe ist ganz wichtig. Also, da kommt man nicht richtig
1: Das
0: mit.
1: Dossier.
0: Kann man mit heute überhaupt nicht vergleichen. Wir haben jeden Monat irgendeine Kaserne dicht gemacht, irgendein Bataillon aufgelöst, irgendetwas reduziert, reduziert, reduziert. Da gab's den Krieg nicht in diesem Sinn. Das heißt, das war eine ganz andere Zeit, das war eine ganz andere Voraussetzung. Und ich kann verstehen, wenn junge Leute heutzutage von diesem Jobangebot Soldat attraktiv angezogen werden. Ich habe da neulich den YouTube-Kanal entdeckt. Da gibt es so eine junge, hübsche

0: Soldatin, Frau Unteroffizier, so und so, die geht da mit den KSK-Truppen mit, die fliegt mit der Transportmaschine mit, die geht in den, die macht halt den ganzen Scheiß mit, was man da so erleben kann. Und das ist toll aufgearbeitet, filmisch perfekt umgesetzt. Du kriegst wirklich Lust auf dieses Abenteuer und wow, da möchte ich auch dabei sein. Und die Möglichkeiten, du kannst studieren, du kannst da deine Ausbildung machen, Ingenieur, Arzt und so weiter, kriegst fett Geld auch noch dazu während dem Studium. Super attraktiv alles. Aber was die wenigsten Leute vergessen haben, ist, wir sprechen von einer realen Kriegsgefahr, die jetzt gerade aufgebaut wird. Und das kann man mit von damals und heute, das kann man überhaupt nicht
1: Das kann man
0: vergleichen.
1: nicht vergleichen, ist eine Redewendung. Ich klassifiziere sie nicht näher, die ich mir gestatte, mir zu versagen, weil man eigentlich immer vergleichen sollte. Und auch alles, um zu Erkenntnissen zu gelangen über die Veränderungen in der Gesellschaft. Und lieber Robert Stein, auch in mir ist da eine sehr, sehr westliche Erinnerung. Anfang 2000 bis 2007, 2008 hatte ich einen Wohnplatz in Frankfurt am Main. Schon zu DDR-Zeiten entwickelte sich eine große Liebe zum US-amerikanischen Radio, möglich gemacht durch die Ausstrahlung von AFN Frankfurt, welches im Süden Thüringen auf UKW empfangbar war. Das klappte im Urlaub im Thüringer Wald, sonst aber in ordentlicher Qualität auf Mittelwelle. Nach 2000 gab es laute Diskussionen um den Abzug der Truppen, der US-amerikanischen, und mit ihnen sollte der AFN verschwinden vom Feldberg der starken, in Thüringen empfangbaren Frequenz, zurückweichen auf eine Stadtfrequenz Wiesbaden. Das ist dann auch passiert. Und somit war auf UKW der AFN nur noch im äußersten Westen Frankfurt am Mainz zu empfangen. Bis heute ist das so. Gleiches in Niedersachsen. Hier waren die Briten. Auch deren BFBS verlor Frequenz um Frequenz. Es war eine Zeit des Sachenpackens, die nach 2006, 2007 oder 2008 mehr oder weniger jäh beendet wurde.
0: Bundeswehr war mal eine Verteidigungsarmee. Das hat sich jetzt geändert. Wir sind Teil der NATO-Truppen und die NATO wird systematisch auf einen Krieg mit Russland vorbereitet und den Aggressor sehe ich nicht bei den Russen. Auch wenn dieses Ukraine-Thema bei uns ganz anders in den Medien aufgezogen wird. Henne und Ei, was war zuerst da? Weißt du? Und
2: Ja.
0: das müssen wir jetzt nicht aufmachen, das Thema, das weiß jeder, der sich damit
2: Uns kennt,
0: beschäftigt.
2: ja.
1: Uns kennt der Galgenhumor des Käfern zu Visierwasch.
2: Es gab ja auch noch Politiker, die den Krieg noch in den Knochen hatten. Das hatte ja Joschka Fischer und Schröder auch nicht. Das sind ja die, die deutlich später geboren sind. Deswegen haben sie damals auch gesagt, wir führen keinen Krieg, wir werden nur mit militärischen Mitteln. Also die ganzen Floskeln sind ja bekannt. Jetzt haben wir aber einen Kanzler, zweiter Wahl nenne ich ihn immer, der gesagt hat, Frieden gibt es auf jedem Friedhof. Was können wir denn machen, damit diese Propaganda sich bei Menschen, die unsere Kinder sein könnten, nicht verfängt?
0: Repetitio. Immer und immer wieder das Gleiche. Nie wieder Krieg, Wiederholung, den Menschen ins Hirn einhämmern, dass das so nicht gehen kann, dass man über die Hintergründe aufklärt. Warum sind denn die Russen stinksauer auf die Ukrainer? Was ist denn im Donbass passiert von 2004 bis 2014? Wie lange hat man denn die Russen gequält und gemeuchelt, bis letztendlich so eine Reaktion kam? Ich sag, die Reaktion war falsch, weil das wollten sie ja. Die wollten ja, dass Russland quasi sich die Krim holt und in die Ukraine einmarschiert. Aber wer sich einmal Patrick Barb anhört, der vor Ort war auf beiden Seiten und das im Detail alles recherchiert und analysiert hat, der kann gar nicht zu einem anderen Schluss kommen, als dass es andere Vorzeichen gibt. Und das müssen sich alle Leute bewusst werden, die jetzt in die Bundeswehr wollen, diejenigen, die alle schreien, wir müssen aufrüsten. Seid euch dessen bewusst, dass wir hier in einer großen Propagandalüge gefangen sind und man muss sich aus dieser Blase einfach rauslösen. Das ist leicht gesagt, wenn alles um einen herum immer das Gleiche spiegelt. Aber wir haben ja die luxuriöse Situation, dass wir diesen Aufwachprozess schon erlebt haben. Jeder auf seine Art und Weise. Wir sind ja schon quasi, wir sind ja die Zwangserweckten von früher her. Und diejenigen, die immer noch in dieser Illusion leben, die müssen ja diesen Prozess erstmal durchgehen, dieses eigene Wertesystem sterben lassen. Das ist nicht einfach, aber anders geht's wohl nicht, ja.
2: Ich möchte nochmal an Frank Zappa erinnern, der hat ja gesagt, Politik ist die Unterhaltungsabteilung der Rüstungsindustrie und es ist ganz klar, dass das, was wir erlebt haben, Mauerfall, das ist natürlich eine Kriegserklärung an die Rüstungsindustrie, die braucht ja den Konflikt. Und dieser militärisch-industrielle Komplex, von dem ja schon Eisenhower gewarnt hat, der will natürlich wachsen, muss er auch mit diesem Geldsystem. Das heißt, wir brauchen Konflikte, damit diese Industrie einfach wächst. Zum Selbstzweck mit Frieden kann sie nichts anfangen. Jetzt sehen wir, Das erinnert mich ganz stark an die Zeit vor Adolf Hitler, beziehungsweise als Adolf Hitler ins Amt kam, getragen wurde mit viel auch ausländischem Geld, dass man gesagt hat, okay, Reparationszahlung, machen wir erstmal Pause. Der konnte dann ziemlich aufrüsten und der russische, Russland wurde als Feind vorgegeben. Wir erleben es im Moment auch in Japan. Ich weiß nicht, ob du das mitbekommen hast. Wir haben zum ersten Mal seit japanischer Geschichte eine Frau im Amt. In von wenigen Wochen hat sie das Amt gewonnen und sie ist sehr konservativ und möchte dort, ich zitiere das mal, den Hemmschuh des Pazifismus überwinden. Ich gebe es einfach mal so wieder. So. Und da ist der Feind deren Russen, das sind ja die Chinesen, obwohl die Japaner und China das getan haben, was die Deutschen und Russland getan haben. Das war absoluter Wahnsinn. Wir sehen, dass das, ich sehe da ein, dass man jetzt wieder aus dem Imperium heraus genau diese Kräfte unterstützt. Also wenn in Japan man für den Krieg rüstet, ist das nochmal was anderes mit den Erfahrungen von Hiroshima und Nagasaki, weil da geht es auch um eine atomare Aufrüstung. Aber wir haben auf der anderen Seite eben auch eine multipolare Welt und wir haben die BRICS-Staaten. Das heißt, ich sehe da auch so ein letztes Aufbäumen, ob man diesen alten Trick noch einmal zieht, Erster, Zweiter Weltkrieg, Feindbilder kreieren und so weiter, lass die sich mal hauen. Glaubst du denn, dass das aufgeht oder aber, dass die Amerikaner einen großen Fehler gemacht haben? Die ständige Fokussierung auf Russland hat dazu geführt, dass die Chinesen an ihnen vorbeigezogen sind und dass das nicht mehr funktioniert, dass das alles nicht mehr geht. Siehst du da eine riesige Chance, weil man sagt, okay, uns gehört nicht mehr der ganze Kuchen, wir haben unseren Teil, Grönland meinetwegen, Kanada und Südamerika ist schlimm genug, aber dass das nicht mehr funktioniert? Oder sagst du, doch, mit genug Propaganda werden die Menschen so naiv sein, dass man überall auf der Welt wieder den Nationalismus fördert, ja, was ja bisher verboten war, um uns gegeneinander in Stellung zu bringen? Weil Larry Fink hat jetzt gerade auf dem WEF gesagt, die Zeit der Globalisierung ist vorbei. Das muss man sich mal vorstellen. Die Green Energy ist vorbei. Wir brauchen mehr Energie für KI. Wird uns KI möglicherweise vor den klassischen Kriegen retten?
0: Okay, das waren jetzt 5 Fragen in einer. Das ist aber normal. Das kenne ich. Ich versuch's mal in ein Wort zu packen. Ich glaube, diese Zeitqualität, was wir gerade haben, hat das Potenzial, dass uns das ganze Ding um die Ohren fliegt. Also in jede Richtung möglich. Also sprich, kompletter Kollaps der Systeme, dass man da quasi irgendwas Neues erschaffen muss und wir ein besseres System haben. Oder aber die dystopische Version, dass da quasi der übermächtige Zensurapparat auf uns niederregnet und uns letztendlich in eine digitale Sklaverei verfrachtet, wo wir auch als freie Medien nicht mehr rauskommen können. Es ist beides möglich gerade. Ich tendiere innerlich zu glauben, dass je tiefer man den Ball unter Wasser drücken möchte, ja, stell dir so einen Wasserball vor, den man unter Wasser drückt, je tiefer er runtergedrückt wird, wenn der Druck dann mal loslässt, umso höher schnalzt er dann nach oben. Und ich glaube, wir sind gerade in diesem Moment, wo die Kräfte, die alles tun, so den Ball unterzudrücken oder den Deckel zu drücken auf dem Kochtopf oder so, dass die so langsam, dass denen die Kraft ausgeht. Wir sind in einer Post-Corona-Zeit, wo Millionen und Milliarden Menschen auf der Welt gemerkt haben, was für Kräfte hier eigentlich wirken. Wir haben jetzt gerade so den Blick in die Epstein-Welt geworfen und haben herausgefunden, dass die Elite weltweit ein Haufen erpresster Pädophiler ist, ja. Und das ist natürlich eine Dynamik, die hier gerade am Köcheln ist. Und das besteht die Gefahr und gleichzeitig die Chance, dass wir dieses System, das uns hier seit Jahrzehnten oder seit Jahrhunderten unterdrückt, jetzt überwinden. Ich hatte gerade gestern ein kurzes Pamphlet in der Hand von Nikola Tesla, wirklich nur 2, 3 Seiten. Wer war das eigentlich? Und da stand ein Satz drin: Tesla war ein Riss in der Realität und es war ein Punkt in der Geschichte der Menschheit, wo wir hätten abbiegen können, aber das haben wir nicht getan. Weil die Dinge, die Tesla wirklich entdeckt hat, wir haben jetzt Licht und den Motor und das alles, das hat man uns alles gegeben, ja, um uns schön quasi als Sklaven weiterhalten zu können. Aber die eigentlichen Erfindungen von Tesla, die schlummern heute noch in den Schubladen. Und wenn dieses alte, und ich sag's ganz bewusst, wie es ist, diabolische System überwunden wird, durch entweder Kollaps oder kollektives Erwachen, dann könnten wir auch diese Schublade aufmachen und ein komplett neues Zeitalter aufmachen, das noch viel größere Implikationen hätte. Die sind so wunderbar, die traue ich mich gar nicht träumen. Also zwei Möglichkeiten: totales digitales Sklavengefängnis und wir sind fertig und jeder von uns muss umschulen, Gärtner machen oder sonst irgendwas. Oder auf der anderen Seite großes Erwachen der Menschheit. Und das könnte in der unmittelbaren Zukunft bevorstehen. Ja, ich bin Team Hoffnung. Ich habe Hopium in mir, hektoliterweise, und solange ich atmen kann, solange mein Herz schlägt, werde ich das auch versuchen, irgendwie
1: Ein
0: voranzubringen.
1: Hoffnungsjingle für Robert Stein, liebe Atmende und Atmenden Don. Und für die anderen
3: Frieden Gibt's auf jedem Friedhof.
1: Robert Steinkäfer und Sufi Siyavash, das Buch Endlich Frieden, das Dossier. Tierisch und medial wollen wir heute beginnen. Elefanten sind in Südafrika geschützt und Touristenattraktionen können für Menschen aber auch zur Plage werden, berichtet die Tagesschau. Mit Honigbienen versucht Südafrika nun die Gefahr abzuwenden. Ein Dorf am Rande des Krüger-Nationalparks hat Probleme mit Elefanten, die über die Äcker trampeln. In Süddeutschland wurde ein unbekanntes Virus bei Rindern nachgewiesen. Ein schreckliches Virus befiel die Jugend der westlichen Welt vor 45 Jahren. MTV ging an den Start.
4: 45 years ago today, a cable television channel launched, changing forever the way we listen to and now watch music. The startup network was on a shoestring budget at the time. They used that footage of a NASA launch because it was free. But MTV grew into one of the most powerful forces in music, television and entertainment
1: history. So erinnert CBS Television am Sonnabend, Achtung, nicht WNBC. Das erste auf MTV gesendete Video kam aus Großbritannien. Buggles Video killed the radio star. Das Radio tötet sich selbst. Gestern mit Tamtam begonnen das neue RTL-Radio Feel Good Music.
5: RTL-Radio Feel Good Music.
1: Zwei lieblos gemachte Voice-Track schienen am Tag. Der Rest Dauergedudel aus dem Rechner. Welch Niedergang einer Marke.
6: Linke Hände machen nichts, solange sie Musik handverlesen können.
1: Also versprochen ist die Radio Marabu. Musikteile sind alle handverlesen.
7: Verzeihen Sie bitte, dass ich jetzt so oft nicht da war. Die Wahrheit ist, ich durfte nicht. Ich wurde gesperrt, gecancelt von der ARD, weil die von mir keine GEZ-Gebühren kriegen. Na, hören Sie mal, ich zahle doch keinen Rundfunkbeitrag. Ich bin der Rundfunkbeitrag.
1: Soweit so richtig, Lisa Eckert. Leo, ein hetzender Mainzelmann. Fass!
7: Ich bezahle mich doch nicht selbst. Was ist das Nächste? Leg ich meinen Zehner auf den Nachttisch nach dem Masturbieren? Puh, das ging ja echt ins Geld.
1: Zu hören, auch bei Lisa Eckert ist das Problem der Mann.
8: Das Problem sind Männer.
7: Mein Mann ist derzeit viel daheim und Sex haben wir keinen. Den kann er sich nicht mehr leisten. Was Trump mit der Welt macht, mache ich jetzt mit meinem Mann. Ich erhebe Zölle auf alles, was er einführen will.
1: Das hindert die Vasallen nicht bei ihrer Unterwürfigkeit. Das Portal Marokko.com informiert die Tisnit. Dakler Schnellstraße wurde in Donald J. Trump Highway umbenannt. Trump ist begeistert, richtet Dankesworte an König Mohammed. In Deutschland berichtet NTV kurz.
9: And we will make America great again.
1: Marokko, we made also a little bit great. And Spain is in the ass now.
10: Fuck you in your ass. Fick dich in deinen Arsch.
1: Svetlana?
11: Die Spannungen im Nahen Osten nehmen nicht ab.
1: Ah, ein Glück. Israel bombardiert den Gazastreifen weiter. 18 Tote.
12: How dare you?
1: OPEC Plus warnt vor Angriffen auf die Energieinfrastruktur. Gasspeicher in Deutschland so leer wie lange nicht. 47% gefüllt. 23 Prozentpunkte weniger als im Mittel der Jahre 2017 bis 2021. Quelle NDR.
13: Annalena Baerbock.
1: Zelensky hofft auf ein Ende der Angriffe bis Herbst.
14: Slava Ukraini.
1: Heil. Skandal in der Ukraine berichtet vom Fokus. Ein Major zwingt 83 Soldaten, eine Villa zu bauen. Er wurde festgenommen.
15: Give us a credit.
1: Seitens Russland gibt es eine neue Cruise Missile. Banderol. Päckchen übersetzt. Fliegt kurz, aber straff von Krim gegen Odessa im Einsatz. Neben dem österreichischen Standard berichtet das Portal Vietnam VN.
16: Aktiendepoteröffnung. Ich habe den Standardwunsch geäußert. Nichts mit Rüstung, nichts mit Kinderarbeit. Hat er gesagt, das wird schwierig. Waffen sind das Einzige, was nicht von Kindern hergestellt wird. Weil Kinder in den Arbeitspausen immer mit den Waffen spielen und die Belegschaft dezimieren. Ja. Friedrich Merz investiert jetzt schamlos in Rüstung. In Rüstung und Infrastruktur.
17: Aber wir sind auch nicht mehr im Frieden.
16: Bringen wir das Land lieber in einen Zustand, dass Putin in Tschechien sagen würde, stopp, ab hier riecht's nach Entwicklungshilfe.
1: Das ist ja lässig und locker hier am heutigen 4. August 2026, einem Dienstag, die kleine Audiodatei. Und wenn es zu locker wird, möchte ich zurufen, möge Allah uns alle festigen. Schauen wir auf die Nachrichten von Irina, der iranischen Nachrichtenagentur. Der iranische Außenminister Araghchi schloss sich in der Stadt Najaf den Pilgern des Arbain-Marsches an. Die Wiener Zeitung berichtet, eine Schwedin, diese pendelt jeden Morgen mit der Fähre nach Dänemark. Als Pflegehelferin verdient sie dort 900 Euro mehr. Und auch Dänemark, das Land startet eine verlängerte Wehrpflicht.
18: Weil man umgeben ist von lauter Vollidioten, Ignoranten, Dummköpfen und Feigenhunden.
1: Ehemann von Elke Sommer verstorben. Ihr Herz gebrochen, ist ja auch schon krank. Tausende Juristen in Deutschland fordern ein AfD-Verbotsverfahren, berichtet von außen der ORF. Niedriger Wasserstand in der Donau, versunkene Weltkriegsschiffe kommen zum Vorschein. Frankfurter Allgemeine Zeitung zitiert Historiker Jan Eike Dunkhase. Je mehr künstlich gekühlt wird, desto wärmer wird es auf der Erde. Mein Tipp, ein nasses Handtuch. ARD-Sommerinterview am Sonntag. Markus Söder, er reagiert gereizt auf Kritik und sinkende Umfragewerte. Springers Welt, Daniel Günther, Ministerpräsident. Schleswig-Holstein stellt sich gegen die Ostdeutschen, CDU-Ministerpräsidenten.
3: Also was Sie jetzt gerade sagen ist im Grunde, wir müssen das regulieren, wir müssen es notfalls zensieren und im Extremfall sogar verbieten.
1: Ja. Hass will Nahrung. Stetig. Der Spiegel berichtet BioNTech. Das Unternehmen bekommt mit Guido Oelkers einen neuen Chef. Ich habe zuerst gelesen Oetkers und gedacht, fertigen Sie nun Pudding.
8: Und dann blubbert es. Man weiß nie, wo die Blasen hochgehen. Und so ist es mit dieser Luftmasse und eben den Schauern und Gewittern.
1: Und da sind wir schon.
12: Zum Abschluss unserer Sendung die Wetterinformation.
1: Sonne, Wolken, Schauer, Gewitter, regional Unwetter. Auch morgen dann freundlicher, etwas kühler, weiter hochsommerlich. 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
14: Marcello, einen schönen guten Morgen gewünscht. Danke für deine zauberhaften Nachrichten. Sie werden meinen Tag verschönern.
3: Tock, tock und dann wusch.
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1: 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Erinnerung zum Kriegsbeginn.
19: Hier fielen vor 50 Jahren die ersten Schüsse. Die Westerplatte bei Gdansk. An die Völker und Regierungen Europas gewandt, hob an diesem historischen Ort Polens Staatspräsident Jaruzelski hervor, Polen wolle nie wieder Krieg. Erstmals seit Jahrhunderten lebe das Land in sicheren Grenzen.
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1: DT64, was heißt denn diese Abkürzung?
2: Weiß ich nicht.
1: DT64?
3: Ja, das ist doch vom Radio. Jugendsendung.
1: Ja, aber was heißt DT64?
3: Vielleicht ist das der Anfang, wo die Sendung begonnen hat.
1: DT64 heißt Deutschlandtreffen 1964. 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Eigens für dieses Treffen wurde ein Radiosender eingerichtet, DT64. Und er war damals mit dabei, Kalle Neumann.
4: Die ersten Moderatoren für die erste Nachtsendung. 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Also wir haben eine neue Sendung hier beim Berliner Rundfunk, Kalles Hitparade, ein Abend für die reifere Jugend. 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
1: Nachrichten. Dem Bundesamt für Verfassungsschutz sollen die Namen sämtlicher 103.000 ehemaligen hauptamtlichen Stasi-Mitarbeiter bekannt sein. Sie hörten Nachrichten, Redaktion Uwe Winkler. 4.57 Uhr, noch 3 Minuten bis 5. 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

0: Auf nach Hildburghausen in den frühen 80er Jahren mit Karl Eduard von Schnitzer, der uns einen Rotfrontkämpfer vorstellt.
1: Dieses herrliche Land war während der Zeit des Kapitalismus Notstandsgebiet. Besonders in den Jahren 1929 wurde es hier unerträglich. Man kann sagen, dass mehr als 80% in einigen Orten mehr als 90% aller Arbeiter erwerbslos waren.
0: Und auch eine Einheit der Grenztruppen der Nationalen Volksarmee besucht.
2: Stillstand! Richt euch! Angare aus! Die Augen! Links! Wissen wir ja? Grenzkompanie bereits in der Staatsgrenze der Deutschen Demokratischen Republik. Es fehlen unter Seidel und Lange. Ermordet am 19. Dezember 1975 in Erfüllung ihres Klassenauftrages. Zugführer, Leutnant der Gorka.
3: Hier an dieser Stelle wurden in der Nacht vom 18. zum 19. Dezember 1975 die Angehörigen meiner Einheit, Unteroffiziere Klaus-Peter Seidel und Unteroffizier Jürgen Lange, meuchlings durch den Verbrecher Weinhold ermordet. Unmittelbar nach seiner Schandtat kam er in die Bundesrepublik Deutschland, unter deren Klassenjustiz er nach wie vor unter falschem Namen gedeckt wird und dort lebt. Für alle Soldaten, Unteroffiziere, Fähnriche und Offiziere meiner Einheit ist es eine Verpflichtung und besondere Ehre, das Vermächtnis unserer hier an dieser Stelle ermordeten Unteroffiziere Klaus-Peter Seidel und Jürgen Lange in jeder Situation zu gewährleisten.
4: Ich befehle, die Grenzkompanie, eingesetzt zum Schutz der Staatsgrenze der Deutschen Demokratischen Republik, sichert die Staatsgrenze im zugewiesenen Postenbereich in der Zeit ab 13 Uhr mit der Aufgabe, Grenzerbrüche verhindern, Ausdehnen von Provokationen als Hoheitsgebiet der DDR nicht zuzulassen, die Ordnung und Schutzscheiben durchzusetzen.

0: In der Postgeschichte spielt Hildburghausen eine herausragende Rolle. Reitpostlinien zwischen Wien und Kopenhagen, eine fahrende Post zwischen Coburg und Eisenach, die Verbindung Nürnberg-Hamburg, alles unterlag dem Postmonopol der Fürsten Thurn und Taxis. Deren privates Postimperium umfasste zu Zeiten schier alle deutschen Länder. Man verfuhr nach dem Rezept, die Briefe zu öffnen, den Inhalt zu lesen, die daraus gewonnenen Informationen auszuwerten und sie an Kaiser, Kirche und Handelsherren zu verkaufen. Noch heute sind die Thurn und Taxis die reichsten in der BRD. Post für den grünen Baum. Das verrufene Haus war Schlupfwinkel der damals 1730 in ganz Deutschland steckbrieflich gesuchten Krummfingerbande. Friedrich Schiller erhielt von deren Existenz Kunde. Sie wurde zur Vorlage für seine Räuber.
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0: Ein FDJ-Statement bei den 12. Weltfestspielen 1985 in Moskau.
1: Um zu verdeutlichen, welche Rolle der Zeitfaktor heute in unserer Welt, in unserem Kampf spielt, möchte ich zu Beginn ein paar Zahlen nennen. 1985, in diesem Jahr, werden die Rüstungsausgaben in der Welt circa 1 Billion, das heißt 1000 Milliarden US-Dollar betragen. Das bedeutet, dass innerhalb der 15 Minuten, in denen ich hier spreche, weltweit 28,5 Millionen Dollar für militärische Zwecke verausgabt werden. Andererseits sterben jedes Jahr nach Angaben der UNO 50 Millionen Menschen in den Entwicklungsländern an Hunger und seinen Folgen. Wieder auf die 15 Minuten meiner Redezeit bezogen, wird dies in der nächsten Viertelstunde 1400 unserer Mitmenschen betreffen. Beide Probleme, Wettrüsten und Sterben in den Entwicklungsländern wegen Unterentwicklung, hängen unmittelbar zusammen. Experten schätzen, dass jährlich 5 Milliarden Dollar an zusätzlicher Entwicklungshilfe nötig wären, um in der dritten Welt das Problem der Selbstversorgung mit Lebensmitteln in einem überschaubaren Zeitraum von einigen Jahren zu lösen. Diese 5 Milliarden Dollar sind 0,5% der Rüstungsausgaben dieses Jahres. Diese 5 Milliarden Dollar werden aber nicht aufgebracht, weil das Wettrüsten ungebremst fortläuft. Und es ist an dieser Stelle notwendig, eindeutig die Ursache dafür zu benennen, die zweifelsohne in der Politik der aggressivsten Kreise des USA-Imperialismus und in der Politik einiger Regierungen anderer imperialistischer Staaten, insbesondere der NATO, liegt.
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0: 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Auszug eines Kommentars von Jan Carpentier in der ersten Ausgabe von 1199 am 1. September 1989 zum Weltfriedenstag.
1: Es fing mit diesem Kommentar an, wie es eigentlich mit jedem Kommentar anfängt. Am Anfang war ein weißes Blatt und der immer sehr hilfreiche Hinweis aus der Chefredaktion: Mach mal irgendwas zum Thema. Der Weltfriedenstag. Über 50 Millionen Tote im Weltkrieg II. Naja, sagt man, das ist eben sehr schlimm gewesen, eben unvorstellbar, eben unfassbar. Aber es ist auch tausendmal gesagt und eben ein halbes Jahrhundert weit weg. Vielleicht macht sich jeder von euch mal seine eigene Rechnung auf, eine rein theoretische. Ich habe sie so gemacht. Würde ich für jeden Toten hier an dieser Stelle auch nur eine einzige Sekunde schweigen, ich stünde am 1. September 1990 immer noch hier und der Sekunden und der Toten wäre noch lange, lange kein Ende. Und da kommt mir auf gut Deutsch der Kaffee hoch, wenn deutsche Politiker von Rang und Einfluss im Jahr 89 immer noch lauthals im europäischen Haus herumposaunen, die Grenzen des Deutschen Reiches von 37, sie hätten verfassungsrechtliche Gültigkeit. Also dem Himmel über dem europäischen Haus sei Dank, das ist nicht meine Verfassung und es sind auch nicht meine Regierungspolitiker. Und Sie können mir da mit Ihren Schaufenstern noch so bunt daherkommen, Entschuldigung. Dieses geistige Produkt Made in West Germany ist unverdaulich und es ist vor allen Dingen Gift für den Frieden im Haus zwischen Atlantik und Ural.
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0: Also hier ist die Tamara von Zilli. Ich wünsche euch einen guten Start für Sputnik und ich hoffe, dass das besser und ohne Pannen läuft, nicht wie Columbia jetzt die ganze Zeit, und dass ihr lange, lange, lange im All bleibt und wenn ihr landet, dann hoffentlich weich. Okay, tschüss, macht's gut, alles Gute.
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1: Ich begrüße Sie zur Mittagsausgabe und bitte um Aufmerksamkeit für die Meldungen der Nachrichtenredaktion. Am Mikrofon Peter Müller-Brandt.
2: In der DDR-Handelsmetropole Leipzig sind die Vorbereitungen für die am Sonntag beginnende Frühjahrsmesse nahezu abgeschlossen.

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1: Hören Sie jetzt den Leiter des Amtes für Wasserwirtschaft, Diplom-Ingenieur Rochlitzer, zum Stand der Wasserversorgung in der DDR.
2: Liebe Zuschauer, viele von Ihnen werden sich die Frage gestellt haben, ob sich die Sorgen der Wasserwirtschaft in den letzten Tagen etwas vermindert haben, da es doch in vielen Gegenden der Deutschen Demokratischen Republik Niederschläge manchmal sogar recht reichlich gab. Nun, ich muss Sie leider etwas enttäuschen. Die Niederschläge haben zwar die Wasserführung in einigen Gewässern geringfügig aufgebessert, aber im Allgemeinen hält die sinkende Tendenz weiter an. Als Beispiel darf ich die Elbe anführen, die wichtigste Wasserversorgungsquelle unserer Republik, die anstelle der 7 Milliarden Kubikmeter Abfluss, die bis 31. Juli gebracht werden sollten, nur 4 Milliarden gebracht hat. Ähnlich sieht es in vielen anderen Gewässern aus. So haben wir an der Neiße, an der Aller und an der Helme den bisher überhaupt niedrigsten Wasserstand zu verzeichnen. Es ist verständlich, dass sich die niedrige Wasserführung auch auf den Grundwasserstand auswirkt. Und es ist besonders in den Gebieten, die flachliegende Wasserfassungen haben, zu Schwierigkeiten kommt. Das betrifft insbesondere die Südbezirke, Gera, Suhl, Erfurt, Karl-Marx-Stadt, zum Teil auch Dresden und Cottbus. Die Bevölkerung hat eine große Initiative entwickelt, um den örtlich auftretenden Schwierigkeiten zu begegnen. Sehr begrüßenswert ist die Initiative der Werktätigen der wassernutzenden Industriebetriebe, die aus der Frostperiode des vergangenen Jahres Schlussfolgerungen gezogen haben und sich gründlich auf einen sinkenden Wasserstand vorbereitet haben. Allerdings kann ich nicht verschweigen, dass eines der wichtigsten Probleme der Wasserwirtschaft in der Deutschen Demokratischen Republik, nämlich das Abwasser, uns sehr ernste Sorgen bereitet. Durch die sinkende Wasserführung wächst die Konzentration der Abwässer und damit die Schwierigkeit, dieses Wasser für den unterliegenden Nutzer wieder zu verwenden.
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1: Ganz besonders unsere jüngsten Hörer. Ihr wartet ja sicherlich schon auf euer Morgenlied. Heute geht es um einen kleinen Rechenkünstler. Und wenn ihr wollt, dann macht doch jetzt einfach mal mit.
2: Ich bin 7 Jahre alt, ins zweite Schuljahr komm ich bald.
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0: Wichtiger Mann bei Amiga, dem staatlichen Schallplattenlabel der DDR, Dr. René Büttner. Neuveröffentlichung stellte er vor im Jugendclub des Fernsehens der DDR 1981.
1: Das ist alles in Tüten. Das ist eine LP, die heißt 100.000 Urgewalten. Und neben diesen Gewalten und dem Bermuda-Dreieck und anderen auch Glaube an dich.
2: Glaube!
1: An die Musik unserer Gruppen glauben neuerdings nicht nur sie selbst, sondern auch die Fans. Ich möchte euch noch drei weitere Tipps geben. Zum einen auf die vierte LP von Karat hinweisen, die vor etwa einem Monat erschienen ist und sich einen ungeheuer großen Publikumskreis inzwischen erkämpft hat. Kann ich euch sehr empfehlen. Weiter auch ist interessant, neu und lohnt zum Zuhören. Reinhard Lacourmi auf einer ganz anderen Strecke, auf dem Gebiet der elektronischen Musik. Die Platte heißt Das geheime Leben. Wir haben so vorsichtshalber, damit man auch weiß, was gemeint ist, noch dahinter gesetzt Electronics. Und als drittes, wir haben vorhin auch über das Pioniertreffen gesprochen. Es gibt einen Liedermacher unseres Landes, der sehr viel für Kinder und Pioniere natürlich macht, Gerhard Schöne. Ein Titel, Jule wächt sich nie, die erschreckliche Moralität eines Pioniers, der sich nicht wächt. Es geht aber alles gut aus. Und das die kleinen Tipps für das, was man sich bei uns erwerben kann. Es gibt eine interessante musikalische Rubrik, die wir haben, und zwar, wo wir auf internationale musikalische Tendenzen aufmerksam machen. Wir haben heute wieder was dabei aus Schweden von der Gruppe Secret Service mit dem Titel Oh Susie.

Vanya heißt dein neuer Nachbar, gib gut auf dich Acht. Denn die deutsch-sowjetische Freundschaft hält auch in der Nacht.

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Die aktuelle Kamera, der Jingle von Horst Krüger aus den späten 80er Jahren. Aber, das wäre der Feindsender gewesen. Hier ist das Original.

0: So, das war die Gruppe Karussell, Fenster zu, ein Text übrigens von Kurt Demmler. Und ich will ehrlich sein, wenn man sich so die einschlägigen Hitsparaden und Wertungssendungen anhört, dann mir geht es jedenfalls so, vermisse ich doch hin und wieder einen Text von dieser Qualität eines Kurt Demmlers. Aber egal. Machen wir weiter mit zwei weiteren Mitschnitt-Oldies. Wir haben Pink Floyd rausgesucht, die haben sich ja nur leider aufgelöst. Another Brick in the Wall aus dem gleichnamigen Album. Und hinterher ein bisschen was aus der Disco-Zeit, Mitte der 70er. Da gab es eine Dame, die hatte 3-4 große Hits, nämlich Tina, Charles und I Love to Love, but my baby loves just to dance. Pink Floyd und Tina Charles. Ach ja, I Love to Love, was war ich verliebt damals in Tina Charles. Oh ja, ja. Leider stand unserem gemeinsamen Glück eine Tatsache im Wege. Wir wurden niemals vorgestellt. Das waren die zwei Oldies, Pink Floyd und I Love to Love und davor Karussell. Und nun zu den ganz neuen Sachen, und zwar zu denen, die Sie am kommenden Donnerstag um 20 Uhr im ersten Programm DDR-Fernsehen erwarten können. Es gibt wieder einmal Bon. H&N, Sie bekommen den silbernen Bong. Olaf Berger, Hanna und Dana, Muck mit einem neuen Titel, Rock'n'Roll mit den Pettycats, Blues mit Matthias Lauschus, Inka und Sternmeißen. Und mit Martin Schreier von Sternmeißen habe ich ein ganz kurzes Gespräch geführt. Was gibt es Neues bei Stern?
1: Ja, es gibt wieder mal eine Veränderung. Wir haben einen neuen Gitarristen, der kommt von Reform zu uns und er heißt Micha. Und wir sind ganz froh darüber, dass wir ihn bekommen haben. Unserer Meinung nach ist es ein Gitarrist, der in den letzten Jahren ziemlich unter Wert verkauft hat, obwohl er absolute Spitze ist. Und ich hoffe, dass er in den Rahmen von Stern zu dem wird, was ihm gebührt.
0: Ja. Was hat Stern im Jahr 87 vor? Gibt es Projekte, über die wir heute schon reden sollten?
1: Ja, wir haben eine ganze Menge vor. Als erstes werden wir erstmal unsere 7. LP fertigstellen. Die heißt Nächte. Und dann gibt es eine Tour im Lande. Nicht ganz so viele Konzerte wie sonst. Wir machen ungefähr 50 Gigs im ganzen Jahr. Da gibt es ein paar Fernsehsendungen, jetzt sind wir ja bei dir in Bonn, dann machen wir noch Stopp Rock. Und dann wird es aller Wahrscheinlichkeit nach ein paar Auslandsgastspiele geben, sehr vielleicht in der Sowjetunion. Und wir haben auch Angebote aus der Bundesrepublik.
0: Und auch 87 und die Jahre danach wird Sternmeißen das bleiben, was sie immer war, nämlich eine Spitzenband, auch wenn IC sein Soloprojekt weiterverfolgt.
1: Ja, das ist nur gut so.

0: 2020 verstarb Jürgen Schulz. Hier hören wir ihn im Palast der Republik.
1: Guten Abend Ihnen allen hier aus dem überaus festlich geschmückten Palast der Republik. Der Berliner Künstlerball hat gerufen und Tausende sind gekommen. Wissen Sie, ja schon allein dieses Wort Ballatmosphäre hat ja einen ganz besonders reizvollen Klang. Und ich kann eigentlich nur hoffen, dass ich vieles von der Stimmung heute Abend auch zu Ihnen nach Hause übertragen möge. Der Palast und viele Berliner Kulturstätten haben sich ein farbenfrohes, ein frühlingshaftes Programm einfallen lassen und ich bin selbst gespannt, was wir heute Abend hier alles noch so erleben werden. Eins weiß ich schon jetzt, es wird sehr viel Schlagerliches sein, es gibt auch Chansonhaftes, Artistisches, Zauberhaftes im wahrsten Sinne des Wortes und auch Modisches. Wir werden versuchen, mit prominenten Künstlern, mit interessanten Gästen ins Gespräch zu kommen. Wir sind außerdem zu Gast im Sport- und Erholungszentrum, im Schauspielhaus und im Friedrichstadtpalast. Wie gesagt, vieles im Angebot. Wir können eigentlich nur so ein paar kleine optische Randnotizen machen, Ballnotizen, wenn Sie so wollen, aber die natürlich in Farbe und für Sie hoffentlich farbig.

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1: Wie das Amt für Wasserwirtschaft der Deutschen Demokratischen Republik mitteilt, sinkt der Wasserstand der Elbe im Raum Dresden infolge der nur unwesentlichen Niederschläge am Wochenende weiter ab. Die Wasserläufe in den drei Thüringer Bezirken haben wieder Niedrigwasser. Im Bezirk Erfurt wurden 38 neue Staue errichtet, sodass die Landwirtschaft zusätzlich Wasser zur Beregnung erhält.
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0: Zu einem weiteren Dossier in der Sache des Friedens. Vor einer Woche brachte ich Robert Stein zusammen mit Thomas Rüper, heute mit Kevan Zufizi-Yavash, Anlass das Buch Endlich Frieden. 100 Persönlichkeiten zeigen Zivilcourage. Mir wurde es überreicht Ende vergangenen Jahres von Ulrike Gero.
1: Hier ist Ulrike Gero und ich grüße die Hörer von Radio Marabu.
0: Ich habe es mittlerweile durchgearbeitet, möchte auch noch was dazu machen in diesem Sommer. Ein paar der zum Teil sehr lesenswerten Texte hier in diesem Format weitergeben. Hatte vergangene Woche auch nochmal mit Ulrike deswegen Kontakt.
2: Und nun das Dossier.
0: Einen Podcast zum Buch veranstaltet Kevan Zufizi-Yavash, früher Ken Jebsen. Und er spricht nun mit Robert Stein, der zunächst die Meere Willy Brandt reitet und seine Kindheit.
3: Dezember 70 war ich gerade mal so 9 Monate alt. Also ich habe es nicht mehr direkt vor Augen aus den Nachrichten, das kannst du dir vorstellen. Ich kannte dieses Bild halt nur aus dem Geschichtsunterricht, aus Filmen. Das ist ja auch ein ikonisches Bild, das oft gezeigt worden ist. Und erst dann in der Recherche für diesen kleinen Artikel ist mir aufgefallen, was für ein großer Moment das eigentlich war. Ich habe da ein bisschen was gelesen drüber, halt bei Wikipedia und bei ein paar anderen Seiten noch. Und die Situation, die damals beschrieben worden ist, also das war die erste offizielle Delegation, die nach dem Krieg, eine deutsche Delegation, die in Polen da einen Staatsbesuch gemacht hat. Es gab zwar vorher schon mal einen Besuch, aber das war nicht so offiziell wie das, was Brandt damals gemacht hat. Und im Rahmen von diesem Staatsbesuch von der deutschen Delegation, geleitet eben vom Kanzler Brandt damals, gab es dann auch so einen Gedenkmoment an dem Ehrenmal, oder nicht Ehrenmal, zu dem Mahnmal, so muss man sagen, für die Opfer des Faschismus im Warschauer Ghetto. Ja, Warschauer Ghetto ist ja auch jedem ein Begriff. Und da gab es dann eben so einen Termin, Kranzniederlegung, wie man das halt so macht. Und die anwesenden Reporter und Zeitzeugen haben das so beschrieben, dass natürlich im Vorfeld des Besuches, das war alles nicht so schön, weil wenn wir uns überlegen, 1970, wie lang war der Zweite Weltkrieg daher? 25 Jahre. Und wenn wir jetzt zurückdenken, wir haben jetzt 36 Jahre Wende gehabt letztes Jahr. Wie kurz diese Zeitspanne eigentlich ist, 25 Jahre. Als junger Mensch sieht man das natürlich anders, aber historisch gesehen sind 25 Jahre nicht viel. Also waren noch viele Zeitzeugen da, viele Erinnerungen an den Schrecken des Zweiten Weltkriegs. Also war man mit sehr viel Vorbehalt gegenüber der deutschen Delegation da eben an diesem Platz. Und was war dann? Der Brandt tritt da eben hin, richtet die Schleife so ein bisschen und dann ganz spontan, und es war auch nicht abgesprochen mit niemand von seinen Beratern, geht er ganz langsam in einer einzigen flüssigen Bewegung nach vorne, geht auf die Knie, senkt den Kopf, verschränkt die Arme vor seinem Oberkörper und verharrt für ganze 14 Sekunden. Also nicht 2 Sekunden, 4, sondern 14 Sekunden. Das ist schon eine ganz schöne Strecke. Und das hat die Menschen natürlich in dem Moment total geschockt, aber auch zutiefst bewegt, weil ich habe dann einen Artikel gelesen über die Stimmung, wie sie vorher und nachher war. Ich muss das gerade mal zitieren aus dem Büchlein, wo ich auch dabei bin. Vielen Dank übrigens. Und wo steht es?
4: Man muss vielleicht noch dazu sagen, für alle, die jünger sind, Deutschland hat ja den Zweiten Weltkrieg mit dem Überfall auf Polen begonnen. In Polen stand auch das Konzentrationslager Auschwitz. Also von daher, wenn ein deutscher Politiker oder Deutsche Polen betreten haben, war das nochmal was anderes, als wenn sie in ein anderes Land gefahren wären, weil sie haben ja in Polen natürlich neben Russland aber auch extrem gewütet. Das war auch der Beginn. Und wie gesagt, dieses berüchtigste Konzentrationslager ist eben in Auschwitz. Von daher muss man das auch noch einordnen.
3: Ja, und ich habe es jetzt gerade gefunden, es ist ja nur 2 Seiten, ja. Den letzten Artikel hier, oder den letzten Absatz. Als Brandt damals zum ersten offiziellen Staatsbesuch nach Polen kam, war der Schrecken des Zweiten Weltkriegs erst 25 Jahre her und die Erinnerung daran bei den Menschen in Polen noch sehr lebendig, wie gerade gesagt. Daher wurde die Stimmung, als er auf dieses Mahnmal zulief, zu Beginn auch als kalt, dunkel und unheilvoll charakterisiert. Doch nach dieser so großen Geste waren es die Symbole Wärme und Genesung, die das Geschehen und die Berichterstattung dominierten. Und wie ein Katalysator eine Reaktion in Gang bringt, hatte Brandt damit letztendlich zum Fall der Mauer und des eisernen Vorhangs beigetragen. Eine kurze und demütige Geste eines wichtigen Mannes konnte eine so bedeutende politische Wende einleiten.
0: Ich respektiere diese westdeutsch geprägte Haltung. Auch die Romantik und Nostalgie, die die Figur Willy Brandt umgibt.
5: 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Und sind wir schwach und sind wir klein, wir wollen wie das Wasser sein. 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
0: Willy Brandt las Dieter Dehm, Mähren überdauern Generationen. Ich erlaube mir die Frage, die sicher auf meine DDR-Prägung zurückgeht. Hat Brandts Wandel durch Handel nicht das eingeleitet, was wir jetzt haben? Und wieder sehe ich sie vor mir, meine Lehrerin, die mir 1990 im Büro der deutsch-sowjetischen Freundschaft auf den Weg gab, wenn wir, Marcel, nicht mehr stehen auf Friedenswacht, wird der Kapitalismus ein weiteres Mal sein imperialistisch-faschistisches Haupt erheben und gen Russland marschieren. Was jetzt durchaus kühner ist als in der Zeit des Mannes mit dem kleinen Bart, war bei ihm die Atombombe doch noch in der Entwicklung und man übte sich im analogen Sport. Sozusagen. Anmerken möchte ich noch, Willy Brandt wurde geboren 1913.
3: Weil ich finde, gerade in der heutigen Zeit, wo die Bellizisten, also die Kriegstreiber, wieder ganz groß auf die Glocken draufhauen, auf die Trommeln hauen, kann man gar nicht genug oder kann man gar nicht zu viel an Frieden erinnern. Es ist wirklich erstaunlich, wie sich das innerhalb von, in meiner Wahrnehmung, 20, 25 Jahren geändert hat. Wir sind alt genug, um zu wissen, dass in unserem Land quasi eine Devise über allem stand und das war nie wieder Krieg. Menschen wie Annalena Baerbock, die eigentlich in ihrem Leben nicht wirklich viel geleistet haben, die schreien jetzt nach Krieg und Krieg und Krieg und haben nicht die geringste Vorstellung von dem, was das eigentlich bedeutet. Und es wird immer so groß auf das böse Russland eingeschlagen. Und ja, da gibt's bestimmt auch einiges, was nicht so ideal läuft. Aber erstens, wer sind wir, dass wir den Russen vorschreiben, wie sie leben sollen? Und zweitens, wie oft wurde Russland überfallen? Wie oft hat man versucht, dieses Land in Kuchenstücke zu zerschneiden, weil es einfach so groß und so mächtig und so reich ist? Also ich finde, es ist viel zu kurz gesprungen, auf dieses gängige Narrativ immer einzugehen, wenn man die Tagesschau einschaltet und Tagesthemen und Nachrichten und überhaupt dieser öffentlich-rechtliche Rundfunk, der trieft vor Kriegslüsternheit. Und ich bin es ehrlich gesagt leid und ich bin es satt. Ich bin es leid und satt, dass ich dann ständig diesen Gestalten, diesen Fratzen da begegnen muss im öffentlichen Leben, die jetzt sogar von der Atombombe faseln. Das muss man sich mal vorstellen. Fischer selber, Joschka Fischer, ehemals Außenminister, ehemals Sponti-Steinewerfer, der jetzt daherkommt und faselt. Ja, er würde sich jetzt verpflichten, er würde jetzt dazugehen und Atombombe ist ganz wichtig. Also, da kommt man nicht richtig mit.
6: Das Dossier
3: kann man mit heute überhaupt nicht vergleichen. Wir haben

0: kann man mit von damals und heute, das kann man überhaupt nicht vergleichen.
1: Das kann man nicht vergleichen, ist eine Redewendung. Ich klassifiziere sie nicht näher, die ich mir gestatte, mir zu versagen, weil man eigentlich immer vergleichen sollte. Und auch alles, um zu Erkenntnissen zu gelangen über die Veränderungen in der Gesellschaft. Und lieber Robert Stein, auch in mir ist da eine sehr, sehr westliche Erinnerung. Anfang 2000 bis 2007, 2008 hatte ich einen Wohnplatz in Frankfurt am Main. Schon zu DDR-Zeiten entwickelte sich eine große Liebe zum US-amerikanischen Radio, möglich gemacht durch die Ausstrahlung von AFN Frankfurt, welches im Süden Thüringen auf UKW empfangbar war. Das klappte im Urlaub im Thüringer Wald, sonst aber in ordentlicher Qualität auf Mittelwelle. Nach 2000 gab es laute Diskussionen um den Abzug der Truppen, der US-amerikanischen. Und mit ihnen sollte der AFN verschwinden vom Feldberg der starken, in Thüringen empfangbaren Frequenz, zurückweichen auf eine Stadtfrequenz Wiesbaden. Das ist dann auch passiert. Und somit war auf UKW der AFN nur noch im äußersten Westen Frankfurt am Main zu empfangen. Bis heute ist das so. Gleiches in Niedersachsen. Hier waren die Briten. Auch deren BFBS verlor Frequenz um Frequenz. Es war eine Zeit des Sachenpackens, die nach 2006, 2007 oder 2008 mehr oder weniger jäh beendet wurde.
0: Bundeswehr war mal eine Verteidigungsarmee. Das hat sich jetzt geändert. Wir sind Teil der NATO-Truppen und die NATO wird systematisch auf einen Krieg mit Russland vorbereitet und den Aggressor sehe ich nicht bei den Russen. Auch wenn dieses Ukraine-Thema bei uns ganz anders in den Medien aufgezogen wird. Henne und Ei, was war zuerst da, weißt du? Und das müssen wir jetzt nicht aufmachen, das Thema, das weiß jeder, der sich damit
2: uns
0: beschäftigt.
2: Uns kennt, ja.
1: Uns kennt der Galgenhumor des Käfern, so wie sie erwasch.
2: Es gab ja auch noch Politiker, die den Krieg noch in den Knochen hatten. Das hatte ja Joschka Fischer und Schröder auch nicht. Das sind ja die, die deutlich später geboren sind. Deswegen haben sie damals auch gesagt, wir führen keinen Krieg, wir werden nur mit militärischen Mitteln. Also die ganzen Floskeln sind ja bekannt. Jetzt haben wir aber einen Kanzler, zweiter Wahl nenne ich ihn immer, der gesagt hat, Frieden gibt's auf jedem Friedhof. Was können wir denn machen, damit diese Propaganda sich bei Menschen, die unsere Kinder sein könnten, nicht verfängt?
0: Repetitio. Immer und immer wieder das Gleiche. Nie wieder Krieg, Wiederholung, den Menschen ins Hirn einhämmern, dass das so nicht gehen kann, dass man über die Hintergründe aufklärt. Warum sind denn die Russen stinksauer auf die Ukrainer? Was ist denn im Donbass passiert von 2004 bis 2014? Wie lange hat man denn die Russen gequält und gemeuchelt, bis letztendlich so eine Reaktion kam? Ich sag, die Reaktion war falsch, weil das wollten sie ja. Die wollten ja, dass Russland quasi sich die Krim holt und in die Ukraine einmarschiert. Aber wer sich einmal Patrick Barb anhört, der vor Ort war auf beiden Seiten und das im Detail alles recherchiert und analysiert hat, der kann gar nicht zu einem anderen Schluss kommen, als dass es andere Vorzeichen gibt. Und das müssen sich alle Leute bewusst werden, die jetzt in die Bundeswehr wollen. Diejenigen, die alle schreien, wir müssen aufrüsten. Seid euch dessen bewusst, dass wir hier in einer großen Propagandalüge gefangen sind und man muss sich aus dieser Blase einfach rauslösen. Das ist leicht gesagt, wenn alles um einen herum immer das Gleiche spiegelt. Aber wir haben ja die luxuriöse Situation, dass wir diesen Aufwachprozess schon erlebt haben. Jeder auf seine Art und Weise. Wir sind ja die Zwangserweckten von früher her. Ja. Und die immer noch in dieser Illusion leben, die müssen ja diesen Prozess erstmal durchgehen. Dieses eigene Wertesystem sterben lassen, das ist nicht einfach, aber anders geht's wohl nicht, ja.
2: Ich möchte nochmal an Frank Zappa erinnern, der hat ja gesagt, Politik ist die Unterhaltungsabteilung der Rüstungsindustrie und es ist ganz klar, dass das, was wir erlebt haben, Mauerfall, das ist natürlich eine Kriegserklärung an die Rüstungsindustrie, die braucht ja den Konflikt. Und dieser militärisch-industrielle Komplex, von dem ja schon Eisenhower gewarnt hat, der will natürlich wachsen, muss er auch mit diesem Geldsystem. Das heißt, wir brauchen Konflikte, damit diese Industrie einfach wächst. Zum Selbstzweck, mit Frieden kann sie nichts anfangen. Jetzt sehen wir, das erinnert mich ganz stark an die Zeit vor Adolf Hitler, beziehungsweise als Adolf Hitler ins Amt kam, getragen wurde, mit viel auch ausländischem Geld, dass man gesagt hat, okay, Reparationszahlung, machen wir erstmal Pause. Der konnte dann ziemlich aufrüsten und Russland wurde als Feind vorgegeben. Wir erleben es im Moment auch in Japan. Ich weiß nicht, ob du das mitbekommen hast. Wir haben zum ersten Mal seit japanischer Geschichte eine Frau im Amt. Von wenigen Wochen hat sie das Amt gewonnen und sie ist sehr konservativ und möchte dort, ich zitiere das mal, den Hemmschuh des Pazifismus überwinden. Ich gebe es einfach mal so wieder. So. Und da ist der Feind deren Russen, das sind ja die Chinesen, obwohl die Japaner, China das getan haben, was die Deutschen in Russland getan haben. Das war absoluter Wahnsinn. Wir sehen, dass das, ich sehe da ein, dass man jetzt wieder aus dem Imperium heraus genau diese Kräfte unterstützt. Also wenn in Japan man für den Krieg

0: gerüstet, ist das nochmal was anderes mit den Erfahrungen von Hiroshima und Nagasaki, weil da geht es auch um eine atomare Aufrüstung. Aber wir haben auf der anderen Seite eben auch eine multipolare Welt und wir haben die BRICS-Staaten. Das heißt, ich sehe da auch so ein letztes Aufbäumen, ob man diesen alten Trick noch einmal zieht, Erster, Zweiter Weltkrieg, Feindbilder kreieren und so weiter, lass die sich mal hauen. Glaubst du denn, dass das aufgeht oder aber, dass die Amerikaner einen großen Fehler gemacht haben? Die ständige Fokussierung auf Russland hat dazu geführt, dass die Chinesen an ihnen vorbeigezogen sind und dass das nicht mehr funktioniert, dass das alles nicht mehr geht. Siehst du da eine riesige Chance, weil man sagt, okay, uns gehört nicht mehr der ganze Kuchen, wir haben unseren Teil, Grönland meinetwegen, Kanada und Südamerika ist schlimm genug, aber dass das nicht mehr funktioniert? Oder sagst du, doch, mit genug Propaganda werden die Menschen so naiv sein, dass man überall auf der Welt wieder den Nationalismus fördert, ja, was ja ein bisschen verboten war, um uns gegeneinander in Stellung zu bringen, weil Larry Fink hat jetzt gerade auf dem WEF gesagt, die Zeit der Globalisierung ist vorbei. Das muss man sich mal vorstellen. Die Green Energy ist vorbei. Wir brauchen mehr Energie für KI. Wird uns KI möglicherweise vor den klassischen Kriegen retten?
1: Okay, das waren jetzt 5 Fragen in einer. Das ist aber normal. Das kenne ich. Ich versuch's mal in ein Wort zu packen. Ich glaube, diese Zeitqualität, was wir gerade haben, hat das Potenzial, dass uns das ganze Ding um die Ohren fliegt. Also in jede Richtung möglich. Also sprich, kompletter Kollaps der Systeme, dass man da quasi irgendwas Neues erschaffen muss und wir ein besseres System haben. Oder aber die dystopische Version, dass da quasi der übermächtige Zensurapparat auf uns niederregnet und uns letztendlich in eine digitale Sklaverei verfrachtet, wo wir auch als freie Medien nicht mehr rauskommen können. Es ist beides möglich gerade. Ich tendiere innerlich zu glauben, dass je tiefer man den Ball unter Wasser drücken möchte, ja, stell dir so einen Wasserball vor, den man unter Wasser drückt, je tiefer er runtergedrückt wird, wenn der Druck dann mal loslässt, umso höher schnalzt er dann nach oben. Und ich glaube, wir sind gerade in diesem Moment, wo die Kräfte, die alles tun, so den Ball unterzudrücken oder den Deckel zu drücken auf dem Kochtopf oder so, dass die so langsam, dass denen die Kraft ausgeht. Wir sind in einer Post-Corona-Zeit, wo Millionen und Milliarden Menschen auf der Welt gemerkt haben, was für Kräfte hier eigentlich wirken. Wir haben jetzt gerade so den Blick in die Epstein-Welt geworfen und haben herausgefunden, dass die Elite weltweit ein Haufen erpresster Pädophiler ist, ja. Und das ist natürlich eine Dynamik, die hier gerade am Köcheln ist. Und das besteht die Gefahr und gleichzeitig die Chance, dass wir dieses System, das uns hier seit Jahrzehnten oder seit Jahrhunderten unterdrückt, jetzt überwinden. Ich hatte gerade gestern ein kurzes Pamphlet in der Hand von Nikola Tesla, wirklich nur 2, 3 Seiten. Wer war das eigentlich? Und da stand ein Satz drin: Tesla war ein Riss in der Realität und es war ein Punkt in der Geschichte der Menschheit, wo wir hätten abbiegen können, aber das haben wir nicht getan. Weil die Dinge, die Tesla wirklich entdeckt hat, wir haben jetzt Licht und den Motor und das alles, das hat man uns alles gegeben, ja, um uns schön quasi als Sklaven weiterhalten zu können. Aber die eigentlichen Erfindungen von Tesla, die schlummern heute noch in den Schubladen. Und wenn dieses alte, und ich sag's ganz bewusst, wie es ist, diabolische System überwunden wird, doch entweder Kollaps oder kollektives Erwachen, dann könnten wir auch diese Schublade aufmachen und ein komplett neues Zeitalter aufmachen, das noch viel größere Implikationen hätte. Die sind so wunderbar, die traue ich mich gar nicht träumen. Also zwei Möglichkeiten, totales digitales Sklavengefängnis und wir sind fertig und jeder von uns muss umschulen, Gärtner machen oder sonst irgendwas. Oder auf der anderen Seite großes Erwachen der Menschheit. Und das könnte in der unmittelbaren Zukunft bevorstehen. Ja, ich bin Team Hoffnung. Ich habe Hopium in mir, hektoliterweise, und solange ich atmen kann, solange mein Herz schlägt, werde ich das auch versuchen, irgendwie
2: Ein
1: voranzubringen.
2: Hoffnungsjingle für Robert Stein, liebe Atmende und Atmenden Don. Und für die anderen.
3: Frieden gibt's auf jedem Friedhof.
2: Robert Stein, Kefan Sufisirwash, das Buch Endlich Frieden, das Dossier. Tierisch und medial wollen wir heute beginnen. Elefanten sind in Südafrika geschützt und Touristenattraktionen können für Menschen aber auch zur Plage werden, berichtet die Tagesschau. Mit Honigbienen versucht Südafrika nun die Gefahr abzuwenden. Ein Dorf am Rande des Krüger-Nationalparks hat Probleme mit Elefanten, die über die Äcker trampeln. In Süddeutschland wurde ein unbekanntes Virus bei Rindern nachgewiesen. Ein schreckliches Virus befiel die Jugend der westlichen Welt vor 45 Jahren. MTV ging an den Start.
4: 45 years ago today, a cable television channel launched, changing forever the way we listen to and now watch music. The startup network was on a shoestring budget at the time. They used that footage of a NASA launch because it was free. But MTV grew into one of the most powerful forces in music, television and entertainment
5: history. So erinnert CBS Television am Sonnabend, Achtung, nicht WNBC. Das erste auf MTV gesendete Video kam aus Großbritannien. Buggles Video killed the radio star. Das Radio tötet sich selbst. Gestern mit Tamtam begonnen das neue RTL-Radio Feel Good Music.
6: RTL Radio Feel Good Music.
5: Drei lieblos gemachte Voice-Track schienen am Tag. Der Rest Dauergedudel aus dem Rechner. Welch Niedergang einer Marke.
7: Linke Hände machen nichts, solange sie Musik handverlesen
5: also
7: können.
5: Also versprochen ist, die Radio Marabu Musikteile sind alle handverlesen.
8: Verzeihen Sie bitte, dass ich jetzt so oft nicht da war. Die Wahrheit ist, ich durfte nicht. Ich wurde gesperrt, gecancelt von der ARD, weil die von mir keine GEZ-Gebühren kriegen. Na, hören Sie mal, ich zahle doch keinen Rundfunkbeitrag. Ich bin der Rundfunkbeitrag.
5: Soweit so richtig, Lisa Eckert. Leo, ein hetzender Meinzelmann. Fass!
8: Ich bezahle mich doch nicht selbst. Was ist das Nächste? Leg ich meinen Zehner auf den Nachttisch nach dem Masturbieren? Puh, das ging ja echt ins Geld.
5: Gut zu hören, auch bei Lisa Eckert ist das Problem der Mann.
9: Das Problem sind Männer.
8: Mein Mann ist derzeit viel daheim und Sex haben wir keinen. Den kann er sich nicht mehr leisten. Was Trump mit der Welt macht, mache ich jetzt mit meinem Mann. Ich erhebe Zölle auf alles, was er einführen will.
5: Das hindert die Vasallen nicht bei ihrer Unterwürfigkeit. Das Portal Marokko.com informiert, die Tiznit-Dakla-Schnellstraße wurde in Donald J. Trump Highway umbenannt. Trump ist begeistert, richtet Dankesworte an König Mohammed. In Deutschland berichtet NTV kurz.
10: And we will make America great again.
5: Marokko, we made also a little bit great and Spain is in the ass now.
11: Fuck you in your ass. Fick dich in deinen Arsch.
5: Svetlana?
12: Die Spannungen im Nahen Osten nehmen nicht ab.
5: Ah, ein Glück. Israel bombardiert den Gazastreifen weiter. 18 Tote.
13: How dare you?
5: OPEC Plus warnt vor Angriffen auf die Energieinfrastruktur. Gasspeicher in Deutschland so leer wie lange nicht. 47% gefüllt. 23 Prozentpunkte weniger als im Mittel der Jahre 2017 bis 2021. Quelle NDR.
14: Annalena Baerbock.
5: Zelensky hofft auf ein Ende der Angriffe bis Herbst.
15: Slava Ukraini.
5: Heil. Skandal in der Ukraine berichtet vom Fokus. Ein Major zwingt 83 Soldaten, eine Villa zu bauen. Er wurde festgenommen.
16: Give us a credit.
5: Seitens Russland gibt es eine neue Cruise Missile. Banderol. Päckchen übersetzt. Fliegt kurz, aber straff von Krim gegen Odessa im Einsatz. Neben dem österreichischen Standard berichtet das Portal Vietnam VN.
8: Aktiendepoteröffnung. Ich habe den Standardwunsch geäußert. Nichts mit Rüstung, nichts mit Kinderarbeit. Hat er gesagt, das wird schwierig. Waffen sind das Einzige, was nicht von Kindern hergestellt wird. Weil Kinder in den Arbeitspausen immer mit den Waffen spielen und die Belegschaft dezimieren. Ja. Friedrich Merz investiert jetzt schamlos in Rüstung. In Rüstung und Infrastruktur.
17: Aber wir sind auch nicht mehr im Frieden.
8: Bringen wir das Land lieber in einen Zustand, dass Putin in Tschechien sagen würde, stopp, ab hier riecht's nach Entwicklungshilfe.
5: Das ist ja lässig und locker hier am heutigen 4. August 2026, einem Dienstag, die kleine Audiodatei. Und wenn es zu locker wird, möchte ich zurufen, möge Allah uns alle festigen. Schauen wir auf die Nachrichten von Irina, der iranischen Nachrichtenagentur. Der iranische Außenminister Araghchi schloss sich in der Stadt Najaf den Pilgern des Arbain-Marsches an. Die Wiener Zeitung berichtet, eine Schwedin, diese pendelt jeden Morgen mit der Fähre nach Dänemark. Als Pflegehelferin verdient sie dort 900 Euro mehr. Und auch Dänemark, das Land startet eine verlängerte Wehrpflicht.
18: Weil man umgeben ist von lauter Vollidioten, Ignoranten, Dummköpfen und feigen Hunden.
5: Ehemann von Elke Sommer verstorben. Ihr Herz gebrochen, ist ja auch schon krank. Tausende Juristen in Deutschland fordern ein AfD-Verbotsverfahren, berichtet von außen der ORF. Niedriger Wasserstand in der Donau, versunkene Weltkriegsschiffe kommen zum Vorschein. Frankfurter Allgemeine Zeitung zitiert Historiker Jan Eike Dunkhase. Je mehr künstlich gekühlt wird, desto wärmer wird es auf der Erde. Mein Tipp, ein nasses Handtuch. ARD-Sommerinterview am Sonntag. Markus Söder, er reagiert gereizt auf Kritik und sinkende Umfragewerte. Springers Welt, Daniel Günther, Ministerpräsident. Schleswig-Holstein stellt sich gegen die Ostdeutschen, CDU-Ministerpräsidenten.
19: Also was Sie jetzt gerade sagen ist im Grunde, wir müssen das regulieren, wir müssen es notfalls zensieren und im Extremfall sogar verbieten.
5: Ja. Hass will Nahrung. Stetig. Der Spiegel berichtet BioNTech. Das Unternehmen bekommt mit Guido Oelkers einen neuen Chef. Ich habe zuerst gelesen Oetkers und gedacht, fertigen Sie nun Pudding.
20: Und dann blubbert es. Man weiß nie, wo die Blasen hochgehen. Und so ist es mit dieser Luftmasse und eben den Schauern und Gewittern.
9: Und da sind wir schon
13: zum Abschluss unserer Sendung, die Wetterinformation.
15: Sonne, Wolken, Schauer, Gewitter, regional Unwetter. Auch morgen dann freundlicher, etwas kühler, weiter hochsommerlich. Ach, und vergesst nicht, ohne Radio ist alles nichts.
16: Marcello, einen schönen guten Morgen gewünscht. Danke für deine zauberhaften Nachrichten. Sie werden meinen Tag verschönern.
21: Tok, tok und dann wusch.

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3: Zu einem weiteren Dossier in der Sache des Friedens. Vor einer Woche brachte ich Robert Stein zusammen mit Thomas Rüfer, heute mit Kevan Zufizier-Wasch, Anlass, das Buch Endlich Frieden. 100 Persönlichkeiten zeigen Zivilcourage. Mir wurde es überreicht, Ende vergangenen Jahres, von Ulrike Gero.
4: Hier ist Ulrike Gero und ich grüße die Hörer von Radio Marabu.
3: Ich habe es mittlerweile durchgearbeitet, möchte auch noch was dazu machen in diesem Sommer. Ein paar der zum Teil sehr lesenswerten Texte hier in diesem Format weitergeben. Hatte vergangene Woche auch nochmal mit Ulrike deswegen Kontakt.
5: Und nun das Dossier.
3: Einen Podcast zum Buch veranstaltet Kevan Zufizier-Wasch, früher Ken Jebsen. Und er spricht nun mit Robert Stein, der zunächst die Meere Willy Brandt reitet und seine Kindheit.
6: Dezember 70 war ich gerade mal so 9 Monate alt. Also ich habe es nicht mehr direkt vor Augen aus den Nachrichten, das kannst du dir vorstellen. Ich kannte dieses Bild halt nur aus den aus dem Geschichtsunterricht, aus Filmen. Das ist ja auch ein ikonisches Bild, das oft gezeigt worden ist. Und erst dann in der Recherche für diesen kleinen Artikel ist mir aufgefallen, was für ein großer Moment das eigentlich war. Ich habe da ein bisschen was gelesen drüber, halt bei Wikipedia und bei ein paar anderen Seiten noch. Und die Situation, die damals beschrieben worden ist, also das war die erste offizielle Delegation, die nach dem Krieg, eine deutsche Delegation, die in Polen da einen Staatsbesuch gemacht hat. Es gab zwar vorher schon mal einen Besuch, aber das war nicht so offiziell wie das, was Brandt damals gemacht hat. Und im Rahmen von diesem Staatsbesuch von der deutschen Delegation, geleitet eben vom Kanzler Brandt damals, gab es dann auch so einen Gedenkmoment an dem Ehrenmal, oder nicht Ehrenmal, zu dem Mahnmal, so muss man sagen, für die Opfer des Faschismus im Warschauer Ghetto. Ja, Warschauer Ghetto ist ja auch jedem ein Begriff und da gab es dann eben so einen Termin, Kranzniederlegung, wie man das halt so macht. Und die anwesenden Reporter und Zeitzeugen haben das so beschrieben, dass natürlich im Vorfeld des Besuches, das war alles nicht so schön, weil wenn wir uns überlegen, 1970, wie lang war der Zweite Weltkrieg daher? 25 Jahre. Und wenn wir jetzt zurückdenken, wir haben jetzt 36 Jahre Wende gehabt letztes Jahr. Wie kurz diese Zeitspanne eigentlich ist, 25 Jahre. Als junger Mensch sieht man das natürlich anders, aber historisch gesehen sind 25 Jahre nicht viel. Also waren noch viele Zeitzeugen da, viele Erinnerungen an den Schrecken des Zweiten Weltkriegs. Also war man mit sehr viel Vorbehalt gegenüber der deutschen Delegation da eben an diesem Platz. Und was war dann? Der Brandt tritt da eben hin, richtet die Schleife so ein bisschen und dann ganz spontan, und es war auch nicht abgesprochen mit niemand von seinen Beratern, geht er ganz langsam in einer einzigen flüssigen Bewegung nach vorne, geht auf die Knie, senkt den Kopf, verschränkt die Arme vor seinem Oberkörper und verharrt für ganze 14 Sekunden. Also nicht 2 Sekunden, 4, sondern 14 Sekunden. Das ist schon eine ganz schöne Strecke und das hat die Menschen natürlich in dem Moment total geschockt, aber auch zutiefst bewegt, weil ich habe dann einen Artikel gelesen über die Stimmung, wie sie vorher und nachher war. Ich muss das gerade mal zitieren aus dem Büchlein, wo ich auch dabei bin. Vielen Dank übrigens. Und wo steht es?
7: Man muss vielleicht doch dazu sagen, für alle, die jünger sind, Deutschland hat ja den Zweiten Weltkrieg mit dem Überfall auf Polen begonnen. In Polen stand auch das Konzentrationslager Auschwitz. Also von daher, wenn ein deutscher Politiker oder Deutsche Polen betreten haben, war das nochmal was anderes, als wenn sie in ein anderes Land gefahren wären. Weil sie haben ja in Polen natürlich neben Russland aber auch extrem gewütet. Das war auch der Beginn. Und wie gesagt, dieses berüchtigste Konzentrationslager ist eben in Auschwitz. Von daher muss man das auch noch einordnen.
6: Ja, und ich habe es jetzt gerade gefunden, es ist ja nur 2 Seiten, ja. Den letzten Artikel hier, oder den letzten Absatz. Als Brandt damals zum ersten offiziellen Staatsbesuch nach Polen kam, war der Schrecken des Zweiten Weltkriegs erst 25 Jahre her und die Erinnerung daran bei den Menschen in Polen noch sehr lebendig, wie gerade gesagt. Daher wurde die Stimmung, als er auf dieses Mahnmal zulief, zu Beginn auch als kalt, dunkel und unheilvoll charakterisiert. Doch nach dieser so großen Geste waren es die Symbole Wärme, und Genesung, die das Geschehen und die Berichterstattung dominierten. Und wie ein Katalysator eine Reaktion in Gang bringt, hatte Brandt damit letztendlich zum Fall der Mauer und des eisernen Vorhangs beigetragen. Eine kurze und demütige Geste eines wichtigen Mannes konnte eine so bedeutende politische Wende einleiten.
0: Ich respektiere diese westdeutsch geprägte Haltung, auch die Romantik und Nostalgie, die die Figur Willy Brandt umgibt.
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0: Willy Brandt las Dieter Dehm, Mähren überdauern Generationen. Ich erlaube mir die Frage, die sicher auf meine DDR-Prägung zurückgeht. Hat Brandts Wandel durch Handel nicht das eingeleitet, was wir jetzt haben? Und wieder sehe ich sie vor mir, meine Lehrerin, die mir 1990 im Büro der deutsch-sowjetischen Freundschaft auf den Weg gab: Wenn wir, Marcel, nicht mehr stehen auf Friedenswacht, wird der Kapitalismus ein weiteres Mal sein imperialistisch-faschistisches Haupt erheben und gen Russland marschieren. Was jetzt durchaus kühner ist als in der Zeit des Mannes mit dem kleinen Bart, war bei ihm die Atombombe doch noch in der Entwicklung und man übte sich im analogen Sport. Sozusagen. Anmerken möchte ich noch, Willy Brandt wurde geboren 1913.
6: Weil ich finde, gerade in der heutigen Zeit, wo die Bellizisten, also die Kriegstreiber, wieder ganz groß auf die Glocken draufhauen, auf die Trommeln hauen, kann man gar nicht genug oder kann man gar nicht zu viel an Frieden erinnern. Es ist wirklich erstaunlich, wie sich das innerhalb von, in meiner Wahrnehmung, 20, 25 Jahren geändert hat. Wir sind alt genug, um zu wissen, dass in unserem Land quasi eine Devise über allem stand und das war nie wieder Krieg. Menschen wie Annalena Baerbock, die eigentlich in ihrem Leben nicht wirklich viel geleistet haben, die schreien jetzt nach Krieg und Krieg und Krieg und haben nicht die geringste Vorstellung von dem, was das eigentlich bedeutet. Und es wird immer so groß auf das böse Russland eingeschlagen. Und ja, da gibt's bestimmt auch einiges, was nicht so ideal läuft. Aber erstens, wer sind wir, dass wir den Russen vorschreiben, wie sie leben sollen? Und zweitens, wie oft wurde Russland überfallen? Wie oft hat man versucht, dieses Land in Kuchenstücke zu zerschneiden, weil es einfach so groß und so mächtig und so reich ist? Also ich finde, es ist viel zu kurz gesprungen, auf dieses gängige Narrativ immer einzugehen, wenn man die Tagesschau einschaltet und Tagesthemen und Nachrichten und überhaupt dieser öffentlich-rechtliche Rundfunk, der trieft vor Kriegslüsternheit. Und ich bin es ehrlich gesagt leid und ich bin es satt. Ich bin es leid und satt, dass ich dann ständig diesen Gestalten, diesen Fratzen da begegnen muss im öffentlichen Leben, die jetzt sogar von der Atombombe faseln. Das muss man sich mal vorstellen. Fischer selber, Joschka Fischer, ehemals Außenminister, ehemals Sponti-Steinewerfer, der jetzt daherkommt und faselt, er würde sich jetzt verpflichten, er würde jetzt dazugehen und Atombombe ist ganz wichtig. Also, da kommt man nicht richtig
2: das
6: mit.
2: Dossier.
6: Kann man mit heute überhaupt nicht vergleichen. Wir haben jeden Monat irgendeine Kaserne dicht gemacht, irgendein Bataillon aufgelöst, irgendetwas reduziert. Da gab's den Krieg nicht in diesem Sinn. Das heißt, das war eine ganz andere Zeit, das war eine ganz andere Voraussetzung. Und ich kann verstehen, wenn junge Leute heutzutage von diesem Jobangebot Soldat attraktiv angezogen werden. Ich habe da neulich den YouTube-Kanal entdeckt, da gibt's so eine junge, hübsche Soldatin, Frau Unteroffizier so und so, die geht da mit den KSK-Truppen mit, die fliegt mit der Transportmaschine mit, die macht halt den ganzen Scheiß mit, was man da so erleben kann. Und das ist toll aufgearbeitet, filmisch perfekt umgesetzt. Du kriegst wirklich Lust auf dieses Abenteuer und wow, da möchte ich auch dabei sein. Und die Möglichkeiten, du kannst studieren, du kannst da deine Ausbildung machen, Ingenieur, Arzt und so weiter, kriegst fett Geld auch noch dazu während dem Studium. Super attraktiv alles. Aber was die wenigsten Leute vergessen haben, ist, wir sprechen von einer realen Kriegsgefahr, die jetzt gerade aufgebaut wird. Und das kann man mit von damals und heute, das kann man überhaupt nicht vergleichen.
0: Das kann man nicht vergleichen, ist eine Redewendung, ich klassifiziere sie nicht näher, die ich mir gestatte, mir zu versagen, weil man eigentlich immer vergleichen sollte. Und auch alles, um zu Erkenntnissen zu gelangen über die Veränderungen in der Gesellschaft. Und lieber Robert Stein, auch in mir ist da eine sehr, sehr westliche Erinnerung. Anfang 2000 bis 2007, 2008 hatte ich einen Wohnplatz in Frankfurt am Main. Schon zu DDR-Zeiten entwickelte sich eine große Liebe zum US-amerikanischen Radio, möglich gemacht durch die Ausstrahlung von AFN Frankfurt, welches im Süden Thüringen auf UKW empfangbar war. Das klappte im Urlaub im Thüringer Wald, sonst aber in ordentlicher Qualität auf Mittelwelle. Nach 2000 gab es laute Diskussionen um den Abzug der Truppen der US-amerikanischen. Und mit ihnen sollte der AFN verschwinden vom Feldberg der starken, in Thüringen empfangbaren Frequenz, zurückweichen auf eine Stadtfrequenz Wiesbaden. Das ist dann auch passiert. Und somit war auf UKW der AFN nur noch im äußersten Westen Frankfurt am Main zu empfangen. Bis heute ist das so. Gleiches in Niedersachsen. Hier waren die Briten. Auch deren BFBS verlor Frequenz um Frequenz. Es war eine Zeit des Sachenpackens, die nach 2006, 2007 oder 2008 mehr oder weniger beendet wurde.
6: Bundeswehr war mal eine Verteidigungsarmee. Das hat sich jetzt geändert. Wir sind Teil der NATO-Truppen und die NATO wird systematisch auf einen Krieg mit Russland vorbereitet und den Aggressor sehe ich nicht bei den Russen. Auch wenn dieses Ukraine-Thema bei uns ganz anders in den Medien aufgezogen wird. Henne und Ei, was war zuerst da, weißt du? Und das müssen wir jetzt nicht aufmachen, das Thema, das weiß jeder, der sich damit
7: uns
6: beschäftigt.
7: Uns kennt, ja.
0: Uns kennt der Galgenhumor des Käfern, so wie sie erwasch.
7: Es gab ja auch noch Politiker, die den Krieg noch in den Knochen hatten. Das hatte ja Joschka Fischer und Schröder auch nicht. Das sind ja die, die deutlich später geboren sind. Deswegen haben sie damals auch gesagt, wir führen keinen Krieg, wir werden nur mit militärischen Mitteln. Also die ganzen Floskeln sind ja bekannt. Jetzt haben wir aber einen Kanzler, zweiter Wahl nenne ich ihn immer, der gesagt hat, Frieden gibt's auf jedem Friedhof. Was können wir denn machen, damit diese Propaganda sich bei Menschen, die unsere Kinder sein könnten, nicht verfängt?
6: Repetitio. Immer und immer wieder das Gleiche. Nie wieder Krieg, Wiederholung, den Menschen ins Hirn einhämmern, dass das so nicht gehen kann, dass man über die Hintergründe aufklärt. Warum sind denn die Russen stinksauer auf die Ukrainer? Was ist denn im Donbass passiert von 2004 bis 2014? Wie lange hat man denn die Russen gequält und gemeuchelt, bis letztendlich so eine Reaktion kam? Ich sag, die Reaktion war falsch, weil das wollten sie ja. Die wollten ja, dass Russland quasi sich die Krim holt und in die Ukraine einmarschiert. Aber wer sich einmal Patrick Barb anhört, der vor Ort war auf beiden Seiten und das im Detail alles recherchiert und analysiert hat, der kann gar nicht zu einem anderen Schluss kommen, als dass es andere Vorzeichen gibt. Und das müssen sich alle Leute bewusst werden, die jetzt in die Bundeswehr wollen. Diejenigen, die alle schreien, wir müssen aufrüsten. Seid euch dessen bewusst, dass wir hier in einer großen Propagandalüge gefangen sind und man muss sich aus dieser Blase einfach rauslösen. Das ist leicht gesagt, wenn alles um einen herum immer das Gleiche spiegelt. Aber wir haben ja die luxuriöse Situation, dass wir diesen Aufwachprozess schon erlebt haben. Jeder auf seine Art und Weise. Wir sind ja die Zwangserweckten von früher her. Ja. Und die immer noch in dieser Illusion leben, die müssen ja diesen Prozess erstmal durchgehen. Dieses eigene Wertesystem sterben lassen, das ist nicht einfach, aber anders geht's wohl nicht, ja.
7: Ich möchte nochmal an Frank Zappa erinnern, der hat ja gesagt, Politik ist die Unterhaltungsabteilung der Rüstungsindustrie und es ist ganz klar, dass das, was wir erlebt haben, Mauerfall, das ist natürlich eine Kriegserklärung an die Rüstungsindustrie, die braucht ja den Konflikt. Und dieser militärisch-industrielle Komplex, von dem ja schon Eisenhower gewarnt hat, der will natürlich wachsen, muss er auch mit diesem Geldsystem. Das heißt, wir brauchen Konflikte, damit diese Industrie einfach wächst. Zum Selbstzweck, mit Frieden kann die nichts anfangen. Jetzt sehen wir, das erinnert mich ganz stark an die Zeit vor Adolf Hitler, beziehungsweise als Adolf Hitler ins Amt kam, getragen wurde, mit viel auch ausländischem Geld, dass man gesagt hat, okay, Reparationszahlung, machen wir erstmal Pause. Der konnte dann ziemlich aufrüsten und der Russland wurde als Feind vorgegeben. Wir erleben es im Moment auch in Japan. Ich weiß nicht, ob du das mitbekommen hast. Wir haben zum ersten Mal seit japanischer Geschichte eine Frau im Amt. Von wenigen Wochen hat sie das Amt gewonnen und sie ist sehr konservativ und möchte dort, ich zitiere das mal, den Hemmschuh des Pazifismus überwinden. Ich gebe es einfach mal so wieder. So. Und da ist der Feind deren Russen, das sind ja Chinesen, obwohl die Japaner, China das getan haben, was die Deutschen in Russland getan haben. Das war absoluter Wahnsinn. Wir sehen, dass man jetzt wieder aus dem Imperium heraus genau diese Kräfte unterstützt. Also wenn in Japan man für den Krieg rüstet, ist das nochmal was anderes mit den Erfahrungen von Hiroshima und Nagasaki, weil da geht es auch um eine atomare Aufrüstung. Aber wir haben auf der anderen Seite eben auch eine multipolare Welt und wir haben die BRICS-Staaten. Das heißt, ich sehe da auch so ein letztes Aufbäumen, ob man diesen alten Trick noch einmal zieht, erster, zweiter Weltkrieg, Feindbilder kreieren und so weiter, lass die sich mal hauen. Glaubst du denn, dass das aufgeht oder aber, dass die Amerikaner einen großen Fehler gemacht haben? Die ständige Fokussierung auf Russland hat dazu geführt, dass die Chinesen an ihnen vorbeigezogen sind und dass das nicht mehr funktioniert, dass das alles nicht mehr geht. Siehst du da eine riesige Chance, weil man sagt, okay, uns gehört nicht mehr der ganze Kuchen, wir haben unseren Teil, Grönland meinetwegen, Kanada und Südamerika ist schlimm genug, aber dass das nicht mehr funktioniert? Oder sagst du, doch, mit genug Propaganda werden die Menschen so naiv sein, dass man überall auf der Welt wieder den Nationalismus fördert, ja, was ja bisher verboten war, um uns gegeneinander in Stellungen zu bringen, weil Larry Fink hat jetzt gerade auf dem WEF gesagt, die Zeit der Globalisierung ist vorbei. Das muss man sich mal vorstellen. Die Green Energy ist vorbei. Wir brauchen mehr Energie für KI. Wird uns KI möglicherweise vor den klassischen Kriegen retten?
6: Okay, das waren jetzt 5 Fragen in einer. Das ist aber normal. Das kenne ich. Ich versuch's mal in ein Wort zu packen. Ich glaube, diese Zeitqualität, was wir gerade haben, hat das Potenzial, dass uns das ganze Ding um die Ohren fliegt. Also in jede Richtung möglich. Also sprich, kompletter Kollaps der Systeme, dass man da quasi irgendwas Neues erschaffen muss und wir ein besseres System haben. Oder aber die dystopische Version, dass da quasi der übermächtige Kontroll-Zensurapparat auf uns niederregnet und uns letztendlich in eine digitale Sklaverei verfrachtet, wo wir auch als freie Medien nicht mehr rauskommen können. Es ist beides möglich gerade. Ich tendiere innerlich zu glauben, dass je tiefer man den Ball unter Wasser drücken möchte, ja, stell dir so einen Wasserball vor, den man unter Wasser drückt, je tiefer er runtergedrückt wird, wenn der Druck dann mal loslässt, umso höher schnalzt er dann nach oben. Mhm. Und ich glaube, wir sind gerade in diesem Moment, wo die Kräfte, die alles tun, so den Ball unterzudrücken oder den Deckel zu drücken auf dem Kochtopf oder so, dass die so langsam, dass denen die Kraft ausgeht. Wir sind in einer Post-Corona-Zeit, wo Millionen und Milliarden Menschen auf der Welt gemerkt haben, was für Kräfte hier eigentlich wirken. Wir haben jetzt gerade so den Blick in die Epstein-Welt geworfen und haben herausgefunden, dass die Elite weltweit ein Haufen erpresster Pädophiler ist, ja. Und das ist natürlich eine Dynamik, die hier gerade am Köcheln ist. Und das besteht die Gefahr und gleichzeitig die Chance, dass wir dieses System, das uns hier seit Jahrzehnten oder seit Jahrhunderten unterdrückt, jetzt überwinden. Ich hatte gerade gestern ein kurzes Pamphlet in der Hand von Nikola Tesla, wirklich nur 2-3 Seiten. Wer war das eigentlich? Und da stand ein Satz drin. Tesla war ein Riss in der Realität. Und es war ein Punkt in der Geschichte der Menschheit, wo wir hätten abbiegen können, aber das haben wir nicht getan. Weil die Dinge, die Tesla wirklich entdeckt hat, wir haben jetzt Licht und den Motor und das alles, das hat man uns alles gegeben, ja, um uns schön quasi als Sklaven weiterhalten zu können. Aber die eigentlichen Erfindungen von Tesla, die schlummern heute noch in den Schubladen. Und wenn dieses alte, und ich sag's ganz bewusst, wie es ist, diabolische System überwunden wird, durch entweder Kollaps oder kollektives Erwachen, dann könnten wir auch diese Schublade aufmachen und ein komplett neues Zeitalter aufmachen, das noch viel größere Implikationen hätte. Die sind so wunderbar, die traue ich mich gar nicht träumen. Also zwei Möglichkeiten, totales digitales Sklavengefängnis und wir sind fertig und jeder von uns muss umschulen, Gärtner machen oder sonst irgendwas. Oder auf der anderen Seite großes Erwachen der Menschheit. Und das könnte in der unmittelbaren Zukunft bevorstehen. Ja, ich bin Team Hoffnung. Ich habe Hopium in mir, hektoliterweise. Und solange ich atmen kann, solange mein Herz schlägt, werde ich das auch versuchen, irgendwie voranzubringen.
3: Ein Hoffnungsjingle für Robert Stein, liebe Atmende und Atmenden. Don. Und für die anderen.
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3: Robert Stein, Kefan Zufizier, Wasch, das Buch Endlich Frieden, das Dossier.
0: Tierisch und medial wollen wir heute beginnen. Elefanten sind in Südafrika geschützt und Touristenattraktionen können für Menschen aber auch zur Plage werden, berichtet die Tagesschau. Mit Honigbienen versucht Südafrika nun, die Gefahr abzuwenden. Ein Dorf am Rande des Krüger-Nationalparks hat

0: Großbritannien, Buggles, Video killed the radio star. Das Radio tötet sich selbst. Gestern mit Tamtam begonnen das neue RTL-Radio Feel Good Music.
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0: Zwei lieblos gemachte Voice-Track schienen am Tag. Der Rest Dauergedudel aus dem Rechner. Welch Niedergang einer Marke.
2: Linke Hände machen nichts, solange sie Musik handverlesen
0: können. Also versprochen ist, die Radio Marabu Musikteile sind alle handverlesen.
3: Verzeihen Sie bitte, dass ich jetzt so oft nicht da war. Die Wahrheit ist, ich durfte nicht. Ich wurde gesperrt, gecancelt von der ARD, weil die von mir keine GEZ-Gebühren kriegt. Na, hören Sie mal, ich zahle doch keinen Rundfunkbeitrag. Ich bin der Rundfunkbeitrag.
0: Soweit so richtig, Lisa Eckert. Leo, ein hetzender Mainzelmann. Fass!
3: Ich bezahle mich doch nicht selbst. Was ist das Nächste? Leg ich meinen Zehner auf den Nachttisch nach dem Masturbieren? Puh, das ging ja echt ins Geld.
0: Gut zu hören, auch bei Lisa Eckert ist das Problem der Mann.
4: Das Problem sind Männer.
3: Mein Mann ist derzeit viel daheim und Sex haben wir keinen. Den kann er sich nicht mehr leisten. Was Trump mit der Welt macht, mache ich jetzt mit meinem Mann. Ich erhebe Zölle auf alles, was er einführen will.
0: Das hindert die Vasallen nicht bei ihrer Unterwürfigkeit. Das Portal Marokko.com informiert, die Tisnit-Dakla-Schnellstraße wurde in Donald J. Trump Highway umbenannt. Trump ist begeistert, richtet Dankesworte an König Mohammed. In Deutschland berichtet NTV kurz.
5: And we will make America great again.
0: Marokko, we made also a little bit great. And Spain is in the ass now.
6: Fuck you in your ass. Fick dich in deinen Arsch.
0: Svetlana?
7: Die Spannungen im Nahen Osten nehmen nicht ab.
0: Ah, ein Glück. Israel bombardiert den Gazastreifen weiter. 18 Tote.
8: How dare you?
0: OPEC Plus warnt vor Angriffen auf die Energieinfrastruktur. Gasspeicher in Deutschland so leer wie lange nicht. 47% gefüllt. 23 Prozentpunkte weniger als im Mittel der Jahre 2017 bis 2021. Quelle NDR.
9: Annalena Baerbock.
0: Zelensky hofft auf ein Ende der Angriffe bis Herbst.
10: Slava Ukraini.
0: Heil. Skandal in der Ukraine berichtet vom Fokus. Ein Major zwingt 83 Soldaten, eine Villa zu bauen. Er wurde festgenommen.
11: Give us a credit.
0: Seitens Russland gibt es eine neue Cruise Missile. Banderol. Päckchen übersetzt. Fliegt kurz, aber straff von Krim gegen Odessa im Einsatz. Neben dem österreichischen Standard berichtet das Portal Vietnam VN.
3: Aktiendepoteröffnung. Ich habe den Standardwunsch geäußert. Nichts mit Rüstung, nichts mit Kinderarbeit. Hat er gesagt, das wird schwierig. Waffen sind das Einzige, was nicht von Kindern hergestellt wird. Weil Kinder in den Arbeitspausen immer mit den Waffen spielen und die Belegschaft dezimieren. Ja. Friedrich Merz investiert jetzt schamlos in Rüstung. In Rüstung und Infrastruktur.
12: Aber wir sind auch nicht mehr im Frieden.
3: Bringen wir das Land lieber in einen Zustand, dass Putin in Tschechien sagen würde, stopp, ab hier riecht's nach Entwicklungshilfe.
0: Das ist ja lässig und locker hier am heutigen 4. August 2026, einem Dienstag, die kleine Audiodatei. Und wenn es zu locker wird, möchte ich zurufen, möge Allah uns alle festigen. Schauen wir auf die Nachrichten von Irina, der iranischen Nachrichtenagentur. Der iranische Außenminister Araghchi schloss sich in der Stadt Najaf den Pilgern des Arbain-Marsches an. Der Wiener Zeitung berichtet, eine Schwedin, diese pendelt jeden Morgen mit der Fähre nach Dänemark. Als Pflegehelferin verdient sie dort 900 Euro mehr. Und auch Dänemark, das Land startet eine verlängerte Wehrpflicht.
13: Weil man umgeben ist von lauter Vollidioten, Ignoranten, Dummköpfen und Feigenhunden.
0: Ehemann von Elke Sommer verstorben. Ihr Herz gebrochen, ist ja auch schon krank. Tausende Juristen in Deutschland fordern ein AfD-Verbotsverfahren, berichtet von außen der ORF. Niedriger Wasserstand in der Donau, versunkene Weltkriegsschiffe kommen zum Vorschein. Frankfurter Allgemeine Zeitung zitiert Historiker Jan Eike Dunkhase: Je mehr künstlich gekühlt wird, desto wärmer wird es auf der Erde. Mein Tipp, ein nasses Handtuch. ARD-Sommerinterview am Sonntag, Markus Söder. Er reagiert gereizt auf Kritik und sinkende Umfragewerte. Springers Welt, Daniel Günther, Ministerpräsident. Schleswig-Holstein stellt sich gegen die Ostdeutschen, CDU-Ministerpräsidenten.
14: Also was Sie jetzt gerade sagen ist im Grunde, wir müssen das regulieren, wir müssen es notfalls zensieren und im Extremfall sogar verbieten.
0: Ja. Hass will Nahrung, stetig. Der Spiegel berichtet BioNTech. Das Unternehmen bekommt mit Guido Oelkers einen neuen Chef. Ich habe zuerst gelesen Oetkers und gedacht, fertigen Sie nun Pudding.
15: Und dann blubbert es. Man weiß nie, wo die Blasen hochgehen. Und so ist es mit dieser Luftmasse und eben den Schauern und Gewittern.
0: Und da sind wir schon.
16: Zum Abschluss unserer Sendung die Wetterinformation.
0: Sonne, Wolken, Schauer, Gewitter, regional Unwetter. Auch morgen dann freundlicher, etwas kühler, weiter hochsommerlich. Ach, und vergesst nicht, ohne Radio ist alles nichts.
17: Marcello, ein
4: schönen guten Morgen gewünscht. Danke für deine zauberhaften Nachrichten. Sie werden meinen

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1: Das Elbe-Kraftwerk Fockerode bei Dessau. Wichtiger Energielieferant für ein großes Industriegebiet. Nur eine gleichbleibende Kühlwasserversorgung aus der Elbe garantiert die Energieerzeugung. Wegen des sehr niedrigen Wasserstandes haben die Kraftwerke geeignete Vorkehrungen getroffen. Ein Schwimmbacker bewahrt das Einlaufbecken vor dem Versanden. Dadurch kann das Elbwasser ungehindert zulaufen. Trotz der Trockenheit können so die Kraftwerke in Fockerode die volle Strommenge in das Netz.
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1: das
0: Kamera.
1: Das Elbe-Kraftwerk Fockerode bei Dessau. Wichtiger Energielieferant für ein großes Industriegebiet. Nur eine gleichbleibende Kühlwasserversorgung aus der Elbe garantiert die Energieerzeugung. Wegen des sehr niedrigen Wasserstandes haben die Kraftwerke geeignete Vorkehrungen getroffen. Ein Schwimmbacker bewahrt das Einlaufbecken vor dem Versanden. Dadurch kann das Elbwasser ungehindert zulaufen. Trotz der Trockenheit können so die Kraftwerke in Fockerode die volle Strommenge in das Netz.
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0: Eine Kultsendung auf DT64 war der Hit Globus, die internationale Hitparade. Wir schalten in eine Sendung von 1987, besser gesagt, Lutz Bertram verabschiedet sich.
1: Jugendradio DT64, eure Antenne für den Tag. Das war der Hit Globus, die internationale Hitumschau für die laufende Woche. Na klar, wir grüßen euch, wo immer ihr uns hört. Unsere Anschrift lautet Jugendradio DT64, Hit Globus, Nalepastraße, Berlin, 1160. Ich trete jetzt ab in den Urlaub, will sagen, das Wetter bleibt dann in der Regel noch wochenlang schlecht. In der nächsten Woche nicht nur in der Redaktion, sondern auch als Moderator hier im Studio Roland Urbanski wieder zurück. Der Hit Globus heute mit Thomas Simmert, Jana Göpel. Tschüss, bis die Tage und keep on rocking!

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1: Aus Bukarest berichtete Ulrich Bergt. Sie empfangen das Frühprogramm des Deutschlandsenders. Es ist 6.36 Uhr.
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1: Die zentrale Wetterdienststelle der Deutschen Demokratischen Republik teilt mit, dass der gestrige Sonnabend mit Rekordtemperaturen bis zu 37 Grad der bisher heißeste Tag dieses Jahres war. Heute waren die Temperaturen infolge stärkerer Luftbewegung nicht mehr ganz so hoch wie gestern, überstiegen jedoch in vielen Orten immer noch über 30 Grad. Heute Abend um Mitternacht rechnen die Meteorologen mit dem Auftreten einzelner örtlicher Gewitter. Für morgen erwarten sie die zuvor kühlere Luft. Auch in Westdeutschland waren am Wochenende Hitzerekorde zu verzeichnen. Das gesamte Ruhrgebiet lag unter einer windstillen Dunstglocke. In Nordrhein-Westfalen wurde die Wasserzufuhr für die Industrie rationiert. Vor allem aus dem Raum Siegen wird eine große Wassernot gemeldet. Schwimmbäder dürfen nicht mehr nachgefüllt werden. Autowaschen wurde verboten.
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1: Die zentrale Wetterdienststelle der Deutschen Demokratischen Republik teilt mit, dass der gestrige Sonnabend mit Rekordtemperaturen bis zu 37 Grad der bisher heißeste Tag dieses Jahres war. Heute waren die Temperaturen infolge stärkerer Luftbewegung nicht mehr ganz so hoch wie gestern, überstiegen jedoch in vielen Orten immer noch über 30 Grad. Heute Abend um Mitternacht rechnen die Meteorologen mit dem Auftreten einzelner örtlicher Gewitter. Für morgen erwarten sie die zuvor kühlere Luft. Auch in Westdeutschland waren am Wochenende Hitzerekorde zu verzeichnen. Das gesamte Ruhrgebiet lag unter einer windstillen Dunstglocke. In Nordrhein-Westfalen wurde die Wasserzufuhr für die Industrie rationiert. Vor allem aus dem Raum Siegen wird eine große Wassernot gemeldet. Schwimmbäder dürfen nicht mehr nachgefüllt werden. Autowaschen wurde verboten.
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0: In die 80er Jahre, Gerhard Neef lädt ein in die Stadt Frankfurt-Oder, Heinrich von Kleist.
1: Heinrich von Kleist gilt als einer der sprachgewaltigsten deutschen Bühnendichter. Im Jahre 1777 wurde er hier in Frankfurt-Oder als Sohn einer preußischen Adelsfamilie geboren und musste bereits mit 15 Jahren, so verlangte es damals die Familientradition, ins preußische Heer eintreten. Der ständige Widerspruch zwischen dem Menschen Kleist einerseits und dem preußischen Offizier andererseits führten schließlich dazu, dass er 1799 seinen Dienst quittierte, um an der hiesigen Alma Mater Viadrina vor allem Naturwissenschaften zu studieren und, wie er selbst sagt, ein freier denkender Kopf zu werden. Dennoch vermochte er nicht, die innere Zerrissenheit zu überwinden und wählte mit 34 Jahren schließlich den Freitod. Er schrieb vorher: Es fehlt mir an Kraft, die Zeit wieder einzurücken. Der Dichter des zerbrochenen Krug, der Penthesilea des Prinzen von Homburg oder des Michael Kohlhaas erlebte keines seiner Werke auf der Bühne. In unserem Land zählen die Stücke von Heinrich von Kleist zum ständigen Repertoire der Theater. Das Theater in Frankfurt-Oder trägt den Namen dieses berühmten Sohnes der Stadt und fühlt sich dem Erbe Heinrich von Kleist besonders verpflichtet. Und wenn Sie Frankfurt-Oder besuchen, dann sollten Sie diese Gedenkstätte und damit Heinrich von Kleist näher kennenlernen.
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1: das
0: Kamera.
1: Das Elbe-Kraftwerk Fockerode bei Dessau. Wichtiger Energielieferant für ein großes Industriegebiet. Nur eine gleichbleibende Kühlwasserversorgung aus der Elbe garantiert die Energieerzeugung. Wegen des sehr niedrigen Wasserstandes haben die Kraftwerke geeignete Vorkehrungen getroffen. Ein Schwimmbacker bewahrt das Einlaufbecken vor dem Versanden. Dadurch kann das Elbwasser ungehindert zulaufen. Trotz der Trockenheit können so die Kraftwerke in Fockerode die volle Strommenge in das Netz.
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0: 1981 ein Bericht des Fernsehens der DDR über Greifswald.
1: Unsere Stadt ist eine sehr alte, junge, ständig wachsende Stadt mit einer interessanten Gegenwart und einer bemerkenswerten Vergangenheit. 1981 hatte sie bereits ihre 725-Jahr-Feier.
2: Seit 1456 gehört ihre Universität zu den bemerkenswertesten Lehrstätten unseres Landes. Sie trägt den bedeutsamen Namen Ernst Moritz Arndt.
1: Viele hervorragende Persönlichkeiten haben mit ihrem Wirken und ihrem Namen dieser Stadt viel Ehre und Ansehen gebracht. Unter ihnen auch Oberst Peter Sagen, der 1945 maßgeblich an der kampflosen Befreiung der Stadt beteiligt war und sie so vor der Zerstörung bewahrte.
2: Und weil die Geschichte unserer Stadt so interessant ist, weil man in unserer Gegenwart schon an ihrer Zukunft baut, gehöre ich zu der Arbeitsgemeinschaft Junge Historiker unseres Hauses der jungen Pioniere Martin Andersen Nexö. Unser Haus besteht seit 30 Jahren und hat schon unzähligen jungen Pionieren interessante, abwechslungsreiche und lehrreiche Stunden gegeben.
1: Manch einer, so wie wir, ist auch noch geblieben, als das Pionierzug schon längst mit dem blauen Deft dort vertauscht hatte.
3: Die Häuser der jungen Pioniere gehören zu den über 400 außerschulischen Einrichtungen, deren Auftrag es ist, den jungen Pionieren und FDJlern der Oberschulen auf allen Gebieten des gesellschaftlichen Lebens eine vielseitige und inhaltsreiche Freizeitbeschäftigung zu ermöglichen. Die Pionierhäuser unterstützen mit all ihren Einrichtungen das Verbandsleben und sind selber Zentren vorbildlicher Pionier- und FDJ-Arbeit. Sie sind auf systematische Förderung von Begabung und Talent bedacht und sammeln die gesellschaftlichen Kräfte, die mit ihrem Wissen, Können und ihren Erfahrungen den jungen Leuten nur das Beste vom Besten demonstrieren und vermitteln. Eine Arbeitsgemeinschaft, die aufs Wasser geht. Die Vielseitigkeit dieses Hauses der jungen Pioniere ist bemerkenswert. Man weiß die Möglichkeiten, die die Stadt und ihre Universität bieten, zu nutzen. Überhaupt schaut man auf gute Traditionen, bindet seine aktiven Pioniere und Arbeitsgemeinschaftsleiter über Jahre hin fest ans Haus.
4: Ja, also ich bin jetzt 6 Jahre bei der Arbeitsgemeinschaft Junge Historiker im Pionierhaus und ich habe in der Zeit viele Höhepunkte miterlebt in der Arbeitsgemeinschaft. Und ich glaube, es wird nicht ganz einfach sein, also ganz wegzubleiben vom Haus. Und sofern es die Zeit erlaubt, werde ich dem Haus auch treu bleiben. Und so wie es die ehemaligen Historiker versucht haben, ihr Wissen weiter zu vermitteln, möchte ich es auch gerne tun. Zum Beispiel zu unserem Geburtstag der Arbeitsgemeinschaft haben wir sie eingeladen und haben sie von ihren Höhepunkten erzählt, was sie so miterlebt haben in der Arbeitsgemeinschaft. Na, die Arbeit der jungen Historiker ist Forscherarbeit. Und das kann man im Voraus nicht. Ich musste es auch erst lernen. So genauso müssen die Kleinen das auch. Wir sind damals ins Archiv gegangen. So könnte man das dann auch tun. Und zu Nachmittagen vielleicht herkommen, erzählt, wie wir damals begonnen haben, wie wir gelernt haben, wie man forscht.
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0: 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Zur Eröffnung des Palast Republik hielt die Rede Hans-Peter Minetti.
1: So sind wir heute hier, ein Fest zu feiern. Ein Fest des Volkes unserer Republik. Denn dieses Haus, Palast der Republik, von den Erbauern für sich selbst und ihresgleichen, errichtet mit dem Marmor des Erkämpften, dem Stahl der Konzentration in seinen Sälen, wird es Gedanken fördern wie ein Bergwerk Kohle zum Nutzen unseres Staats, der Menschen in ihm. Die Transparenz im Glas der Foyers, sie schenkt dem Blick die Weite auf das Land und lädt ihn ein, von außen auch zu sehen, wie innen Menschen wandeln.
0: Aufgetreten zur Eröffnungsveranstaltung des Palast der Republik 1976 unter anderem Tony Christie und Hauff und Henkler.

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1: Hören Sie jetzt den Leiter des Amtes für Wasserwirtschaft, Diplom-Ingenieur Rochlitzer, zum Stand der Wasserversorgung in der DDR.
2: Liebe Zuschauer, viele von Ihnen werden sich die Frage gestellt haben, ob sich die Sorgen der Wasserwirtschaft in den letzten Tagen etwas vermindert haben, da es doch in vielen Gegenden der Deutschen Demokratischen Republik Niederschläge manchmal sogar recht reichlich gab. Nun, ich muss Sie leider etwas enttäuschen. Die Niederschläge haben zwar die Wasserführung in einigen Gewässern geringfügig aufgebessert, aber im Allgemeinen hält die sinkende Tendenz weiter an. Als Beispiel darf ich die Elbe anführen, die wichtigste Wasserversorgungsquelle unserer Republik, die anstelle der 7 Milliarden Kubikmeter Abfluss, die bis 31. Juli gebracht werden sollten, nur 4 Milliarden gebracht hat. Ähnlich sieht es in vielen anderen Gewässern aus. So haben wir an der Neiße, an der Aller,

0: Schlussfolgerungen gezogen haben und sich gründlich auf einen sinkenden Wasserstand vorbereitet haben. Allerdings kann ich nicht verschweigen, dass eines der wichtigsten Probleme der Wasserwirtschaft in der Deutschen Demokratischen Republik, nämlich das Abwasser, uns sehr ernste Sorgen bereitet. Durch die sinkende Wasserführung wächst die Konzentration der Abwässer und damit die Schwierigkeit, dieses Wasser für den unterliegenden Nutzer wieder zu verwenden.
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0: 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Das ist Tino Eisbrenner in den 80er Jahren.
1: Jessica ist bei der Armee und ich bin also vor die Frage gestellt worden, willst du anderthalb Jahre lang mit einer Kassette mit Jessica-Titeln durch die Lande ziehen und überall die rote Mütze zücken und sagen, hier bin ich und mein Geld verdienen damit? Oder willst du weiter kreativ sein, weiter live spielen? Dafür habe ich mich entschieden und mir also eine Liveband zusammengestellt, die aus 9 Musikern besteht, mit mir, 9 Mann auf der Bühne. Wir waren im Studio zusammen, haben bei Amiga eine Quartett-Single produziert, haben aber eigentlich mehr Lieder gemacht, als Amiga uns da abgenommen hat. Bringen diese Lieder live. Namentlich sollte man erwähnen, dass also Peter Papst von der Jonathan Blues Band mit in dieser Band spielt. Und dass wir 2 Monate lang auf Tournee waren. Die Tournee ist eigentlich gerade vorbei, ich schwitze noch. Ja, auf die Texte bezogen, muss man sagen, ich habe einfach Spaß dran, die Texte selber zu machen, weil das ist eben die kreative Phase, die man als Künstler will und braucht, und die würde mir verloren gehen, wenn jemand anders texten würde für mich. Ansonsten wird euch wohl jeder bestätigen, dass ich furchtbar anstrengender junger Mensch bin, der

viele eigene Ideen hat und die möglichst in seiner eigenen Art irgendwie durchsetzen will. Und das überträgt sich natürlich auch auf die Band Jessica. Und wir ziehen alle an einem Strang.

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1: 8 Uhr, von Radio DDR hören Sie Nachrichten. Die SED hat nach den Worten von Generalsekretär Erich Honecker dadurch Kontinuität und Dynamik in der Entwicklung der DDR gesichert, dass sie bereits seit langem nach einem bis zum Jahr 2000 berechneten, tragfähigen Gesellschaftskonzept arbeitet. Dessen Kern sei die Einheit von Wirtschafts- und Sozialpolitik, betonte Honecker gestern in Berlin gegenüber dem DKP-Vorsitzenden Herbert Mies. Zugleich erteilte Honecker jedwedem Dogmatismus eine klare Absage. Die SED brauche Fähigkeit, Entschlusskraft und Kühnheit, um in einem Prozess tiefgreifender Wandlungen die entwickelte sozialistische Gesellschaft zu gestalten. Der Fortsetzungsausschuss der Christlichen Friedenskonferenz CFK rief in einer Botschaft die Mitgliedskirchen aller Kontinente auf, aktiv am Ringen um Frieden, Gerechtigkeit und Bewahrung der Schöpfung teilzunehmen. In diesem Hauptdokument der fünftägigen Beratungen in Görlitz wird hervorgehoben, es gehe um die gemeinsame Überwindung der Gefahren, die alle bedrohten. Der chilenische Innenminister Fernandes ist gestern zurückgetreten. Staatschef Pinochet hatte ihn noch kurz zuvor im Amt bestätigt und mit der Bildung der neuen Regierung betraut. Bei der Kollision eines griechischen Passagierschiffs mit einem italienischen Frachter sind gestern vor dem Hafen von Piräus mindestens 2 Menschen ums Leben gekommen und 72 verletzt worden. Der seit Tagen über der Karibikregion tobende Hurricane John nähert sich mit Spitzengeschwindigkeiten bis zu 200 Kilometern in der Stunde der mittelamerikanischen Küste. Das Wetter. Die Temperatur zurzeit in Berlin 9 Grad, Luftdruck 1024 Hektopascal, schwach fallend. Nach Auflösung örtlichen Nebels zunächst in Thüringen, im Harzgebiet und in den Frühstunden auch im äußersten Nordosten gebietsweise heiter. Sonst überwiegend starke, im Tagesverlauf von Südwesten her langsam nordostwärts übergreifende, auflockernde Bewölkung. Kaum Niederschlag. Höchsttemperaturen zwischen 8 und 13 Grad. Meist schwachwindig. Sie hörten Nachrichten. Es ist 8:07 Uhr.
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0: Karin Gregorek 1979 im Fernsehen der DDR. Ein Gespräch im Hause Stein über den abwesenden Herrn von Goethe.
1: Gut, Stein, ich bin bereit, Sie anzuhören. Sie machen mir Vorwürfe, und das sollen Sie nur gestehen, nicht Sie allein. Sie sagen, es sei Ihr eigenes Empfinden, was aus Ihnen spricht, aber Sie haben gar kein eigenes Empfinden, und hätten Sie eines, Josias, so würden Sie sich schwerlich herausnehmen, es dem meinigen entgegenzusetzen, wenn es nicht das übereinstimmende Empfinden des ganzen Weimar wäre. Es zeigt also von bei Ihnen ungewöhnlicher Rücksicht, dass Sie die Frage als eine eheliche hinstellen. Aber diese Art Schonung bringt uns nicht weiter. Meinen Sie, ich hätte auf dem Ball gestern die Stimmung nicht bemerkt? Ich stand ja fast abgesondert wie eine Verworfene. Blicken wir den Dingen ins Auge. Mein jetziges Verhältnis zu Goethe wird allgemein missbilligt, nicht nur von Ihnen. Ich vergesse meine Schuldigkeit, ich bin untreu, ich schädige das Ansehen des Herzogtums. Alle Welt denkt so. Nun, die Tatsachen sind kaum zu leugnen. Und ich? Sie kennen mich. Wäre die Erste, die Anklage gegen mich zu erheben, wenn ich die Sache ebenso äußerlich betrachten könnte wie alle Welt. Sie müssen reden. Reden Sie. Ich bin fähig, jede meiner Handlungen zu rechtfertigen, selbst wenn der Hof oder der Herzog oder was mich am tiefsten schmerzt, die Herzogin mit mir unzufrieden ist. Es ist die Wahrheit, Stein.
0: Ich habe Goethe abgewiesen. Karin Gregorek aus der Produktion des Fernsehens der DDR, ausgestrahlt am 25. Dezember 1979. Ein Gespräch im Hause Stein über den abwesenden Herrn von Goethe. Das Einpersonenschauspiel in 5 Akten des Dramatikers Peter Hacks liiert mit Karin Gregorek. Es zählt zu den weltweit erfolgreichsten deutschen Bühnenwerken des 20. Jahrhunderts. Eine Verteidigungsrede der Hofdame Charlotte von Stein an den eigenen Ehemann. Ein Juwel in meinem Archiv. Marcel Reich-Ranitzky nahm ein Gespräch im Hause Stein in seinen Kanon der lesenswerten deutschsprachigen Werke auf. Karin Gregorek, geboren am 26. September 1941, verstorben am 21. oder 22. April 2023 in Berlin.

0: Wichtiger Mann bei Amiga, dem staatlichen Schallplattenlabel der DDR, Dr. René Büttner. Neuveröffentlichung stellte er vor im Jugendclub des Fernsehens der DDR 1981.
1: Ist alles in Tüten, das ist eine LP, die heißt 100.000 Urgewalten. Und neben diesen Gewalten und dem Bermuda-Dreieck und anderen auch Glaube an dich.
2: Glaube!
1: Die Musik unserer Gruppen glauben neuerdings nicht nur sie selbst, sondern auch die Fans. Ich möchte euch noch drei weitere Tipps geben. Zum einen auf die vierte LP von Karat hinweisen, die vor etwa einem Monat erschienen ist und sich einen ungeheuer großen Publikumskreis inzwischen erkämpft hat. Kann ich euch sehr empfehlen. Weiter auch ist interessant, neu und lohnt zum Zuhören. Reinhard Lacourmi auf einer ganz anderen Strecke, auf dem Gebiet der elektronischen Musik. Die Platte heißt Das geheime Leben. Haben so vorsichtshalber, damit man auch weiß, was gemeint ist, noch dahinter gesetzt Electronics. Und als drittes, wir haben vorhin auch über das Pioniertreffen gesprochen. Es gibt einen Liedermacher unseres Landes, der sehr viel für Kinder und Pioniere natürlich macht, Gerhard Schöne. Ein Titel, Jule wächt sich nie, die erschreckliche Moraltat eines Pioniers, der sich nicht wächt. Es geht aber alles gut aus. Und das die kleinen Tipps für das, was man sich bei uns erwerben kann. Es gibt eine interessante musikalische Rubrik, die wir haben, und zwar, wo wir auf internationale musikalische Tendenzen aufmerksam machen. Wir haben heute wieder was dabei aus Schweden von der Gruppe Secret Service mit dem Titel Oh Susie.

0: Witze, das gab es auch in der DDR. 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
1: Hören Sie jetzt den Leiter des Amtes für Wasserwirtschaft, Diplom-Ingenieur Rochlitzer, zum Stand der Wasserversorgung in der DDR.
2: Liebe Zuschauer, viele von Ihnen werden sich die Frage gestellt haben, ob sich die Sorgen der Wasserwirtschaft in den letzten Tagen etwas vermindert haben, da es doch in vielen Gegenden der Deutschen Demokratischen Republik Niederschläge manchmal sogar recht reichlich gab. Nun, ich muss Sie leider etwas enttäuschen. Die Niederschläge haben zwar die Wasserführung in einigen Gewässern geringfügig aufgebessert, aber im Allgemeinen hält die sinkende Tendenz weiter an. Als Beispiel darf ich die Elbe anführen, die wichtigste Wasserversorgungsquelle unserer Republik, die anstelle der 7 Milliarden Kubikmeter Abfluss, die bis 31. Juli gebracht werden sollten, nur 4 Milliarden gebracht hat. Ähnlich sieht es in vielen anderen Gewässern aus. So haben wir an der Neiße, an der Aller und an der Helme den bisher überhaupt niedrigsten Wasserstand zu verzeichnen. Es ist verständlich, dass sich die niedrige Wasserführung auch auf den Grundwasserstand auswirkt. Und das ist besonders in den Gebieten, die flachliegende Wasserfassungen haben, zu Schwierigkeiten kommt. Das betrifft insbesondere die Südbezirke, Gera, Suhl, Erfurt, Karl-Marx-Stadt, zum Teil auch Dresden und Cottbus. Die Bevölkerung hat eine große Initiative entwickelt, um den örtlich auftretenden Schwierigkeiten zu begegnen. Sehr begrüßenswert ist die Initiative der Werktätigen der wassernutzenden Industriebetriebe.

0: die aus der Frostperiode des vergangenen Jahres Schlussfolgerungen gezogen haben und sich gründlich auf einen sinkenden Wasserstand vorbereitet haben. Allerdings kann ich nicht verschweigen, dass eines der wichtigsten Probleme der Wasserwirtschaft in der Deutschen Demokratischen Republik, nämlich das Abwasser, uns sehr ernste Sorgen bereitet. Durch die sinkende Wasserführung wächst die Konzentration der Abwässer und damit die Schwierigkeit, dieses Wasser für den unterliegenden Nutzer wieder zu verwenden.
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0: hört nie auf Schusters Rappen.
1: Ich bin der Nase nachgegangen, liebe Zuschauer, und befinde mich hier im Keller in der alkoholgeschwängerten Luft des VfW Nordbrand. Und mir ist dabei ein Buch über die Geschichte des Nordhäuserkorns in die Hände gefallen. Daran steht unter anderem: Der Branntwein fand hier eine Heimstätte wegen der anliegenden reichen Kornkammer der Goldenen Aue und wegen des Holzreichtums des benachbarten Harzes. Es dauerte nicht allzu lange, so tranken Junge und Alte das Lebenselixier als Universalmittel gegen alle möglichen und unmöglichen, wirklichen und eingebildeten Gebrechen und Krankheiten, als Trostwasser gegen üble Laune, Sorge, Weltschmerz und gegen den bösen Herbstnebel. Mit dem Produktionsleiter Walter Mal Künzel möchte ich sprechen und erfahren, ob das nun stimmt, dass der Nordhäuser gegen all diese Gebrechen wirkt.
2: Ja, ich glaube, da gibt es ja wohl nichts dagegen oder mehr dazu zu fühlen.
1: Eine wahre Medizin.
2: Ja, kann man so eine Weile
1: sagen.
2: Und
1: seit wann gibt es den Nordhäuserkorn?
2: Den Korn gibt es seit 1507 und wir feiern gerade in diesem Jahr jetzt das 475-jährige Jubiläum. Und das ist das, was praktisch in der Urkunde erwähnt wurde. Es ist aber anzunehmen, dass der Korn schon viel länger hergestellt wurde ist hier.
1: Der Korn, aber hier steht Doppelkorn an den Fässern. Das ist wohl der doppelte Alkoholgehalt.
2: Ja, das ist nicht ganz richtig, dass es doppelter Alkoholgehalt ist. Der Alkoholgehalt wird hier auf 38 Volumenprozent festgelegt, gegenüber dem Korn mit 32%. Und dazu kommt natürlich die weitaus längere Lagerung. Wir garantieren ja für unseren Doppelkorn ein Jahr.
1: Nun gibt es ja verschiedene Korn. Was macht denn nun das Besondere des Nordhäuserkorns aus?
2: Ja, das beginnt schon bei der Alkoholherstellung, bei der Auswahl des Getreides dafür. Wir nehmen also nur Roggen für die Alkoholgewinnung. Nach einer gewissen Gärzeit entsteht dann durch Abdestillieren der Braubrand, der dann im Anschluss danach gereinigt wird in der Rektifikation. Und diese so entstandenen Destillate werden dann auf Eichenholzfässern, wie wir das hier sehen, gelagert. Und dabei gibt es eine Qualitätsverbesserung durch den Austausch der Inhaltsstoffe des Holzes mit den des Destillates.
1: Ah, der Geschmack wird also durch das Holz, durch das Eichenholz mitbestimmt?
2: Mitbestimmt, ja.
1: Ein edler Tropfen also?
2: Auf jeden Fall ein edler
1: Tropfen. Und Ihre Betriebsangehörigen, die greifen wohl nicht manchmal zur Flasche, wenn so diese Flaschen vorbeirollen auf dem Band?
2: Das ist strengstens untersagt und wir achten sehr darauf.
1: Und wie wird die Qualitätsnote ermittelt?
2: Die Qualitätsnote wird ständig überprüft, einmal schon hier in den einzelnen Herstellungsabteilungen und dann haben wir natürlich Mitarbeiter der TKO, die ständig darauf achten, die Qualität beizubehalten und das geschieht einmal im Labor, einmal chemisch-analytisch und dann das Entscheidende dabei ist die Verkostung, die täglich durchgeführt wird, damit wir auch eine hundertprozentige Kontrolle haben.
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